0: Ja, das war ganz schön abwechslungsreich für einen Loop, aber dafür immerhin voller Loops. Jedenfalls war das Self-Titled von Trance AM, was von YouTube als Folgestück für My Wedding Song, Moment, nee, das war nicht mein Hochzeitslied, das war Trance AM Self-Titled, das von Googles YouTube-Algorithmus als Anschluss für They Threw Us All in a Trench and Stuck a Monument on Top von Liars vorgeschlagen worden war. Und du oder sie wirst oder werden es gemerkt haben, das war gar kein einziges langes Stück, sondern irgendwie waren das mehrere. Das war ein ganzes Album, das ein gewisser Frederic Moreau mit dem Amazon-Link auf die CD des Jahres 1995 auf YouTube hochgeladen hat, gefolgt von Werbung für Lidl. So viel jedenfalls zu künstlicher Intelligenz und, falls uns hier im freien Radio daraus irgendein Problem entstehen sollte, so viel zum Urheberrecht im Internet im Zeitalter der Monopole. Derselbe Algorithmus, oder ist es jedes Mal ein anderer, Trinkersmiley? Also der sogenannte Google-Algorithmus schlug im Anschluss an den eben gehörten Google-Item Self-Titled von Trance AM übrigens folgende Stücke vor. Hier in der Reihenfolge der indischen Zahlen von 0 bis 9. 0, Brian Eno, David Byrne, 1981 Greatest Hits, My Life in the Bush. 1, Trance AM, Live at Sonar in Baltimore, Full Show. 2, Man or Astro Man, Experiment Zero LP. 3, Defected Radio Show, hosted by Monkey. 21.01.2022. 4. 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Soweit eine kleine YouTube-Hitparade. Und apropos Hitparade, können wir mal einen Jingle haben?
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0: Das war Chef von Ukel, Chef von Ukel, die von Dolph Brouwers gespielte Kunstfigur. En Detail würde das hier zu lang werden, Twinkersmiley, also nur so viel. Von Ukels Disco-Hook, wörtlich übersetzt von Ukels Disco-Ecke, von Ukels Disco-Hook war eine niederländische Fernsehserie Anfang der 70er Jahre und zugleich ein Meilenstein in der europäischen Popgeschichte. Also konkret vom VPRO, vom Freisinnig-Protestantische Radio-Umrup, ein Beitrag zur Entwicklung von Pop im Sinne von Pop Anfang der 70er Jahre im Sinne von The Lasers von der Zeitschrift Musik Express verkozen Chef von Ukel echter tot populärste Teilpersönlichkeit von 1974. Also die Leser der Zeitschrift Musik Express wählten Chef von Ukel zur populärsten Zeitperson des Jahres 1974. Das musst du erstmal bringen. 1974. Johan Cruyff, der neben Pelé beste Fußballer der Welt, schenkt den Niederländern fast den Titel bei der WM in der BRD nebenan im Osten. Und da wählen die Leser, also eher Männer, von Musik Express, Chef von Ukel, eine absurde, aus der Welt gefallene Figur zur populärsten Zeitpersönlichkeit des Jahres. Also nicht so Man on the Moon wie vorhin bei Apollo 11, Schönheit und Künste, Mondlandung, Medienereignis, sondern eher im Sinne von Man of the Year. Das war ungewöhnlich. Die Mondlandung war, sagen so manche, das erste Weltmedienereignis des nicht mehr ganz jungen 20. Jahrhunderts als TV-Live-Act. Und das wird jetzt eine Überleitung, eine sehr zufällige Überleitung zu der Wiederholung eines Live-TV-Acts, der in der Zeit vom 8. bis 19. September des Jahres 2022 stattfand. 11 Tage, die die Welt erschütterten. Wie vielleicht sonst noch nur die bereits vergessenen 10 Days That Shock the World. 10 Tage, die die Welt erschütterten, von John Reed über die Oktoberrevolution. Hier, bei den 11 Tagen, die in diesem Jahr die Welt erschütterten, ging es um den Tod der Elizabeth Windsor, gewesene Sachsen-Coburg, genannt The Queen. 11 Days That Shock the World. 11 Tage ohne Vor- und Nachspiel, 11 Tage. Vom Sterbefall bis zur Bestattung. So heißt das ja inzwischen für Menschen, die nicht so royal in die Grube gehen. Sterbefall und Bestattung. Und hier der Sterbefall der Elizabeth Windsor und die Umstände ihrer Bestattung. Apropos, they threw us all in a trench and stuck a monument on top. Aber das hatten wir ja schon in dieser Longplay-Sendung über Loops und Feedback-Schleifen. Es geht jetzt also hier weiter mit einer Lecture-Performance. Apropos Feedback-Schleifen. Ein Stück, das die ganze Seite einer 12-Inch-LP einnehmen würde, würde es denn auf LP erscheinen?
3: Der Sterbefall der Elizabeth Windsor und die Umstände ihrer Bestattung. Eine Lecture-Performance. Joe Biden. Elizabeth Windsor-Beerdigung. US-Präsident darf nur Ehefrau Jill Elizabeth Windsor Beerdigung. US-Präsident darf nur Ehefrau Jill mitbringen. Die royale Gästeliste zur Beerdigung. Elizabeth Windsor. Wer kommt? Wer ausgeladen wurde? Die royale Gästeliste zur Beerdigung. Besonderer Ort. Wer kommt? Wer ausgeladen wurde? Ihr Sarg wurde im Ballsaal von Balmoral aufgebahrt. Ihr Sarg wurde im Ballsaal von Balmoral aufgebahrt. Ihre Ohrringe waren ein Geschenk von Elizabeth Windsor. Ihre Ohrringe waren ein Geschenk von Elizabeth Windsor. Erzbischof von Canterbury verrät Elizabeth Windsor. Sie bereitete Erzbischof von Canterbury verrät. Sie bereitete Überraschung vor Schloss Windsor vor. Harry und Meghan trauern mit Überraschung vor Schloss Windsor. Harry und Meghan trauern mit William und Kate. Sie werde sich immer an das unvergessliches Lächeln. Sie werde sich immer an das unvergessliches Lächeln von Elizabeth Windsor erinnern. Ihr letztes Jahr als britisches Staatsoberhaupt. Elizabeth Windsor. Ihr letztes Jahr bewegender Moment als britisches Staatsoberhaupt. Die 4 Kinder halten Totenwache an ihrem Sarg. Bewegender Moment. Eine Jagdgesellschaft und Dinner. Totenwache an ihrem Sarg. So verbrachte sie ihre letzten Tage. Eine Jagdgesellschaft und Dinner. So verbrachte sie ihre letzten Tage. Mit einer subtilen Geste ehrt sie Elizabeth Windsor. Mit einer subtilen Geste Elizabeth Windsor ehrt sie Elizabeth große Windsor. Anteilnahme um das verstorbene Staatsoberhaupt. Elizabeth Windsor. Große Anteilnahme um das verstorbene Staatsoberhaupt. Das Geschäft mit dem Tod des Staatsoberhaupts. So profitieren das Geschäft Souvenir-Shops. Mit dem Tod des Staatsoberhaupts. Nach so Tod von Elizabeth Windsor. Souvenirshops. Hymne, Briefkästen, Nach Tod Geld. Von Elizabeth Windsor. Das ändert sich jetzt für Hymne, die Briten. Briefkästen, Geld. Das ändert sich jetzt Elizabeth für die Windsor. Briten. Operation London Bridge. Elizabeth Windsor. So geht es nach ihrem Operation Tod weiter. Operation London Bridge. Charles Windsor so weinte es nach ihrem zum Buckingham Tod weiter. Harry Charles Sussex Windsor kam weinte zu spät. Bei Rückkehr zum Buckingham Palace. Er konnte seine Großmutter Harry nicht Sussex mehr sehen.
4: Kam zu spät.
3: Er Patricia konnte seine Riekel. Großmutter nicht
4: Man
3: mehr
4: wird
3: sehen.
4: Nicht vergessen, was Harry seiner Großmutter Patricia angetan Riekel. Hat.
3: Man wird nicht vergessen, was Elizabeth Harry seiner Windsor. Großmutter angetan hat.
4: So liefen ihre letzten Stunden auf Schloss Balmoral.
3: Elizabeth Windsor.
4: So George liefen Wales. Ihre letzten Stunden auf
3: wird
4: Schloss
3: er
4: Balmoral.
3: Zur Beerdigung von Elizabeth Windsor kommen?
4: George Wales.
3: Elizabeth
4: wird
3: Windsor.
4: Er zur Beerdigung von Elizabeth
3: Trauermarsch
4: Windsor
3: Trauermarsch durch London.
4: Bunte die
3: Elizabeth
4: auf
3: Windsor.
4: Der Route des Abschieds.
3: Trauermarsch durch London.
4: Bunte
3: Trauerzug
4: auf der Route des Abschieds.
3: Elizabeth Windsor.
4: Trauerzug, deutsche Sender um zeigen die Prozession. Deutsche Sender zeigen die Prozession und versteinerte Minen. Der schwere Gang ihrer Tränen Familie und versteinerte Minen.
3: Teilweise 60 Jahre im Dienst. Schwere
4: Gang ihrer Zofen ihrer waren ihre engsten Vertrauten.
3: Teilweise 60 Jahre im Dienst.
4: Auch William und Camilla haben ihre engsten Vertrauten.
3: Charles ist nun offiziell
4: Staatsoberhaupt. Auch William und Camilla haben unterzeichnet.
3: Woody Allen.
4: Charles ist nun offiziell
3: guter Zeitpunkt aufzuhören.
4: Woody Allen. Elizabeth
3: Windsor.
4: Guter Zeitpunkt aufzuhören.
3: Ian Greenshields.
4: Plaudert über Besuch
3: vier Tage vor ihrem Tod.
4: Ian Greenshields
3: plaudert von Elizabeth Windsor
4: vier Tage vor ihrem Tod.
3: Das erste, RTL, ZDF
4: wegen Tod von Elizabeth Windsor
3: ändern das Programm.
4: Das erste, RTL, ZDF
3: und Sat 1
4: ändern das Programm.
3: Sie erzählte Trauernden, nur George
4: begreift den Verlust seiner Urgroßmutter.
3: Sie erzählte Trauernden, nur George begreift
4: den Verlust
3: seiner Eine Million Menschen erwartet.
4: Bei ihrer Beerdigung droht Chaos.
3: Eine Million Menschen erwartet.
4: Trauer in Berlin.
3: Bei ihrer Beerdigung
4: Deutsch-Briten
3: gedenken ihrer Verstorbenen.
4: Trauer in Berlin.
3: Deutsch-Briten gedenken ihrer Verstorbenen.
4: Bourbon.
3: Elizabeth Windsor.
4: Sensation zu Ehren von Elizabeth Windsor.
3: Verliebte Trauerfeier
4: erscheint er.
3: Sensation zu Ehren von Elizabeth Windsor.
4: Zur Trauerfeier
3: erscheint er.
4: Tod des Staatsoberhaupts spaltet Twitter.
3: Elizabeth Windsor.
4: Ist Kritik an der Tod des
3: Staatsoberhaupts spaltet Twitter.
4: Ist Kritik an der nicht-republikanischen Staatsform jetzt angebracht?
3: Hier wird sie gekrönt.
4: Ein Stück Fernsehgeschichte.
3: Elizabeth Windsors Familie.
4: Wird sie gekrönt.
3: Bizarre Regel.
4: Elizabeth Windsors Familie
3: hatte früher eine eigene Zeitzone. Bizarre
4: Regel.
3: Ihr Anwesen,
4: Patricia Riekel,
3: eine eigene Zeitzone.
4: Zierliche Person, keine politische Macht.
3: Patricia Riekel,
4: warum Elizabeth Windsor trotzdem
3: zierliche Person, alle Herzen keine politische Macht.
4: Warum Elizabeth Windsor
3: alle Herzen
4: das Staatsoberhaupt
3: hat.
4: Soll mit zwei Lieblingsschmuckstücken beerdigt
3: Elizabeth
4: werden.
3: Elizabeth Windsor,
4: das Staatsoberhaupt soll mit zwei Lieblingsschmuckstücken beerdigt werden.
3: Elizabeth Windsor, Double, Patricia,
4: ab 1000 Euro. Denn je.
3: Elizabeth Windsor, Double,
4: das
3: Patricia,
4: ewige Staatsoberhaupt,
3: gefragter denn je.
4: Drei Tage
3: das
4: nach
3: ihrem
4: ewige
3: Tod,
4: Staatsoberhaupt,
3: ihre letzte Reise beginnt.
4: Drei Tage nach
3: fünf
4: ihrem
3: Schauspielerinnen,
4: Tod,
3: die ihre letzte Windsor Reise verkörpert.
4: Beginnt.
3: Fünf Schauspielerinnen,
4: die Elizabeth Windsor
3: elf unvergessene Sätze des Staatsoberhaupts.
4: Zum Scherzen aufgelegt.
3: Elf unvergessene Sätze
4: bei Trauermarsch nicht erwünscht.
3: Sarah Ferguson
4: bei Trauermarsch nicht erwünscht.
3: Sie durfte Elizabeth Windsor
4: Sophie Wessex
3: Mama nennen.
4: Enges Verhältnis.
3: Sie durfte
4: Elizabeth Windsor
3: Mama.
4: Ehemalige Mitarbeiterin schwelgt in Erinnerung.
3: Unglaubliche Geste.
4: Elizabeth
3: Ehemalige Mitarbeiterin jetzt schwelgt in der
4: Ära von Charles.
3: Alle Elizabeth Windsor zur Amtseinführung.
4: Jetzt beginnt die Ära von Charles.
3: Patricia Riekel.
4: Alle Details zur Amtseinführung.
3: Elizabeth Windsors Tod ist gleichbedeutend
4: mit dem Ende der nicht-republikanischen Staatsform.
3: Tod ist gleichbedeutend mit dem Ende der nicht-republikanischen Staatsform.
4: Piers Morgan.
3: Ihr Tod könnte zu keinem schlechteren Zeitpunkt kommen.
4: Piers Morgan.
3: Ihr Tod könnte zu keinem schlechteren Zeitpunkt kommen.
4: Totenwache am Samstag.
3: Harry Sussex wird Uniform tragen.
4: Totenwache am Samstag.
3: Kate
4: Harry
3: Middleton
4: Sussex wird
3: und
4: Megan
3: Sussex.
4: Yellow
3: Kate
4: Press
3: Middleton
4: Expertin.
3: Tod von
4: Megan
3: Elizabeth
4: Sussex
3: Windsor
4: könnte Anlass
3: Yellow
4: für einen Neuanfang sein.
3: Tod von Elizabeth Windsor
4: könnte
3: Elizabeth
4: Anlass
3: Windsor
4: für einen Neuanfang
3: das
4: sein.
3: Das ist der beste Film über das Staatsoberhaupt.
4: Elizabeth Windsor.
3: Das ist
4: das
3: der beste
4: passiert
3: Film
4: in den ersten Tagen
3: nach ihrem Tod.
4: Einen großen Auftritt
3: in den ersten Tagen nach ihrem Tod.
4: Vor der ganzen Familie geheim.
3: Einen großen Auftritt
4: hielt sie
3: ihre besondere Beziehung
4: Familie
3: zu Lieblingsenkel
4: geheim.
3: Harry.
4: Ihre besondere Beziehung
3: das System
4: zu
3: hinter den Kleidern
4: Harry.
3: Des Staatsoberhaupts.
4: Das System hinter den Kleidern des
3: nach
4: Staatsoberhaupts.
3: Tod des Staatsoberhaupts.
4: Fashion Week Shows in London abgesagt.
3: Nach Tod des Staatsoberhaupts.
4: Fashion Week Shows
3: Kate Middleton
4: in London
3: und
4: Megan
3: Sussex.
4: Die Trauer um Elizabeth
3: Kate
4: Windsor
3: Middleton
4: rückt
3: und
4: ihre
3: Megan
4: Differenzen
3: Sussex.
4: In den Hintergrund.
3: Die Trauer um Elizabeth Windsor
4: meldet
3: ihre Differenzen
4: liebevolle Hommage.
3: Mit einem Accessoire
4: kehrt
3: sie Elizabeth Windsor.
4: Liebevolle Hommage.
3: Mit einem Accessoire
4: kehrt
3: sie
4: Harry Sussex
3: und Co.
4: Yellow Press Expertin
3: über Elizabeth Windsors
4: Beerdigung.
3: Wir werden Tränen sehen.
4: Yellow Press Expertin über Elizabeth Windsor Beerdigung.
3: Netflix
4: wir werden Tränen
3: sehen.
4: Drehstopp
3: Netflix
4: Serie
3: The Crown.
4: Drehstopp
3: nach dem
4: Elizabeth
3: Tod von
4: Windsor.
3: Elizabeth Windsor.
4: Kilometerlange Schlangen.
3: Elizabeth
4: Schottland
3: Windsor.
4: Abschied vom Staatsoberhaupt.
3: Kilometerlange Schlangen.
4: Kate Middleton
3: und Megan
4: Abschied vom Staatsoberhaupt.
3: Kühle Distanz bei Kate Middleton von Elizabeth Sussex. Sie würdigen sich keines Distanz Blickes. Bei Aufbahrung von Elizabeth Windsor. Elizabeth Windsor würdigen sich keines ist Blickes. Tot. Meldungen zum Elizabeth Tod des Staatsoberhaupts ist tot. Harry Sussex. Meldungen zum Tod des
4: Trotz Tod von Elizabeth Windsor.
3: Wird sein Enthüllungsbuch im Herbst erscheinen?
4: Trotz Tod von Elizabeth Windsor.
3: William
4: wird sein Enthüllungsbuch im Herbst Middleton. Erscheinen?
3: Ziehen Sie nach dem Tod William von Elizabeth Windsor Wales wieder zurück nach London? Ziehen Sie nach dem Tod von Elizabeth Windsor
4: nach
3: wieder
4: zurück Elizabeth nach Windsors London?
3: Tod, erhalten Sie neue Titel. Nach Elizabeth Windsors Tod erhalten Britisches Sie neue
4: Staatsoberhaupt.
3: Warum Elizabeth Windsor
4: britisches Staatsoberhaupt ist.
3: Warum Elizabeth Windsor
4: Harry Sussex Staatsoberhaupt
3: ist. Yellow Press Experte über Streit mit Elizabeth Windsor.
4: Harry Sussex
3: wird ihn sein
4: Yellow
3: Leben
4: Press Experte
3: über Streit mit Elizabeth Windsor.
4: Elizabeth
3: das
4: Windsor
3: wird ihn sein Leben lang
4: das Geschäft
3: verfolgen.
4: Mit dem Tod des Staatsoberhaupts.
3: Elizabeth Windsor
4: so profitieren Lecture Performances.
3: Das Geschäft mit dem Tod des Staatsoberhaupts.
4: Erzbischof von Canterbury
3: so
4: verrät
3: Lecture Performances.
4: Sie bereitete ihre Beerdigung vor.
3: Erzbischof von Canterbury verrät
4: Charles
3: Windsor. Sie bereitete ihre Beerdigung vor.
4: Bewegende Premiere nach Elizabeth Windsor
3: Charles
4: Tod.
3: Windsor.
4: Das Staatsoberhaupt.
3: Bewegende Premiere
4: nach
3: Rede.
4: Elizabeth Windsor Tod.
3: Das Staatsoberhaupt
4: Elizabeth Windsor.
3: Hält seine erste Rede.
4: Für sie war es das Wichtigste,
3: Elizabeth Windsor.
4: Dass sie ihren letzten Atemzug mit
3: Für
4: der
3: sie
4: Kernfamilie
3: war es das
4: macht.
3: Wichtigste, dass sie ihren letzten Atemzug mit der Kernfamilie
4: William
3: macht.
4: Wales und Harry Sussex.
3: Ihre letzten Worte.
4: William Wales und Harry Sussex.
3: Ihre letzten Worte
4: an Trauerfeier von Elizabeth Windsor.
3: Die UK-Tour von Charles
4: Trauerfeier
3: Windsor
4: von Elizabeth Windsor.
3: Die UK-Tour von Charles Windsor
4: Elizabeth Windsor.
3: Vertrauter verrät.
4: So
3: Elizabeth
4: war das
3: Windsor.
4: Staatsoberhaupt ganz privat.
3: Vertrauter verrät.
4: So
3: Charles
4: war das
3: Windsor.
4: Staatsoberhaupt ganz privat.
3: Insider spricht über seine Stunden vor dem Tod
4: Charles
3: von Elizabeth
4: Windsor.
3: Windsor. Insider spricht über seine Stunden vor
4: Elizabeth
3: dem Tod
4: Windsor.
3: Von Elizabeth Windsor. Persönlicher Brief bleibt bis 2085 verschlossen.
4: Persönlicher Brief bleibt bis 2085 verschlossen.
3: Erstrahlte ein doppelter Regenbogen über London.
4: Kurz vor ihrem Tod erstrahlte
3: Woody Allen
4: ein doppelter Regenbogen über
3: London.
4: Zeitpunkt aufzuhören.
3: Woody Allen,
4: Elizabeth
3: Zeitpunkt aufzuhören.
4: 16 Kilometer Schlange, 30 Stunden
3: Elizabeth
4: Wartezeit.
3: Windsor.
4: Gigantischer Ansturm
3: Kilometer
4: an
3: Trauergästen.
4: 30 Stunden Wartezeit.
3: Anne Windsor.
4: Gigantischer Ansturm an Trauergästen.
3: Tat nach dem Tod von Diana
4: Anne Windsor.
3: Genau das Richtige.
4: Elizabeth Windsor.
3: Tat nach dem Tod von Diana.
4: Genau das Richtige.
3: Elizabeth Windsors Beerdigung.
4: Alle Details.
3: Elizabeth
4: so
3: Windsors
4: läuft die Trauerfeier am Montag genau ab.
3: Alle Details.
4: Wer
3: so läuft die Trauerfeier am Montag genau ab.
4: Wer
3: inklusive des einst größten Diamanten der Welt.
4: Ihr Juwelenerbe.
3: Inklusive des einst größten Diamanten der Welt.
4: Charles
3: Ihr
4: Windsor.
3: Juwelenerbe.
4: Millionenerbe von Elizabeth Windsor.
3: Er Charles
4: muss
3: Windsor.
4: Keine Steuern zahlen.
3: Millionenerbe von Elizabeth Windsor.
4: Elizabeth
3: er
4: Windsor.
3: Muss keine Steuern zahlen.
4: Rotation und Gebete.
3: Das 20-Minuten-Protokoll
4: am Sarg
3: des Rotation und Gebete.
4: Das 20-Minuten-Protokoll am Sarg des Staatsoberhaupts.
3: Abschied von einer Heldin.
4: Alle Details zur Beerdigung.
3: Abschied von einer Heldin.
4: Das Staatsoberhaupt
3: Alle Details
4: ist
3: zur Beerdigung.
4: Tot. Farewell.
3: Interessante Dokus,
4: das Staatsoberhaupt
3: die ihr euch sofort anschauen könnt.
4: Farewell.
3: Interessante Dokus,
4: das Protokoll für die ersten Tage nach ihrem Tod.
3: Das Protokoll für die ersten Tage
4: nach dem Tod von Elizabeth Windsor.
3: Das ist die aktuelle Erbfolge.
4: Nach dem Tod von Elizabeth Windsor.
3: Das Margrethe ist die aktuelle Erbfolge.
4: Schleswig-Holstein-Sonderburg-Glücksburg.
3: Margrethe
4: Schleswig-Holstein-Sonderburg-Glücksburg
3: als dienstältestes Staatsoberhaupt ab.
4: Sie löst Elizabeth Windsor als dienstältestes Staatsoberhaupt ab.
3: Ohne Philipp fehlt ihr die Kraft.
4: Elizabeth Windsor.
3: Warum der Palast
4: ohne Philipp und sein
3: fehlt ihr die Kraft.
4: Als Trauergeschenk möchte.
3: Warum der Palast keine Kerzen und
4: Sandwiches
3: als Trauergeschenk möchte.
4: Hunderte Briten singen
3: Gänsehautmoment.
4: Heil dir im Siegerkranz.
3: Also hunderte Briten singen
4: die Kaiserhymne
3: Heil dir
4: in der englischen
3: Siegerkranz.
4: Version.
3: Also
4: God
3: jedenfalls
4: save
3: die Kaiserhymne in der englischen
4: oder
3: Version.
4: God save the Queen.
3: God save the King.
4: God save the Queen.
3: Oder God save the
4: Mit
3: Queen.
4: Who.
3: Hier, wie das God Save the Queen von Spielkarten mit Q, die an allen Pokertischen dieser Welt ausgegeben werden, von Spielkarten und deren Gestaltung die an allen Pokertischen dieser Welt ausgegeben werden, vergangener und deren Gestaltung Gesellschaft im Pokerspiel den Charme vielleicht sogar des absoluten moderner Gesellschaft, ja, den Charme vielleicht sogar des Absoluten zu verleihen vermag. Aber absolut und Poker? Charles Windsor, Gänsehautmoment. Erstes Statement zum Tod von Elizabeth Windsor. Charles Windsor. Erstes Statement zum Tod von Elizabeth Windsor. Nur zwei Tage vor ihrem Tod. Hier zeigt sie sich zuletzt in der Öffentlichkeit. Nur zwei Tage vor ihrem Tod. Hier zeigt sie sich Geflüster aus London. Abschied von Elizabeth Windsor. Palastgeflüster aus London. Und große Überraschung. Abschied von Elizabeth Windsor. Tiefe Trauer. Elizabeth Windsor. Große Überraschung. Diese Gäste werden zu ihrer Beerdigung erwartet. Elizabeth Windsor. William Wales werden zu ihrer Beerdigung erwartet. Letzter Akt der Liebe William für ihre Großmutter. Harry Sussex. Sie zeigen sich vereint. Letzter Akt der Liebe für ihre Großmutter. Elizabeth Windsor. Sie zeigen sich vereint. Ihre Corgis haben ein neues Zuhause gefunden. Elizabeth Windsor. Ihre Corgis 12.000 haben ein neues Zuhause gefunden. Britien verwandelt zu Hause in 12.000 Gedenkstätte. Britien verwandelt zu Hause in monarchistische Gedenkstätte. Ed Sheeran. Konzert im Olympiastadion. Ed Sheeran. Er widmet Elizabeth Windsor einen Song. Konzert im Olympiastadion. Er widmet Elizabeth Windsor einen Song. Im Dienst der Krone bis zum letzten Tag. Elizabeth Windsor. Sie hielt ihr emotionales Versprechen. Im Dienst der Krone bis zum letzten Tag. Sie auch hielt diesen ihr Rekord emotionales Versprechen. Kein Staatsoberhaupt reiste auch mehr diesen Rekord als brach sie. Kein Staatsoberhaupt in Uniform mehr oder zivil als sie. Der strenge Dresscode ihrer Beisetzung. In Uniform oder zivil. Der strenge Dresscode ihrer Beisetzung. Kondolenzbuch für Elizabeth Windsor. Schickt dem Staatsoberhaupt Kondolenzbuch hier für Elizabeth Windsor. Schickt dem Staatsoberhaupt hier euren letzten Philip Edinburgh. Was wir von Elizabeth Windsor über die Philip Edinburgh können. Was wir von Elizabeth Windsor über die Liebe lernen Elizabeth können. Windsor. Schlösser und Juwelen, ihr Testament. Elizabeth Windsor. Andrew York Schlösser soll und leer ausgehen. Ihr Testament. William Andrew und Harry York kamen zu spät. Soll leer ausgehen. Nur Charles und Anne waren William bei und ihr. Harry kamen zu spät. Abgeschoben nur und Charles für tot und erklärt. Anne waren bei ihr. Die vergessenen Cousinen des Staatsoberhaupts. Abgeschoben und für tot erklärt. Die vergessenen Cousinen des Staatsoberhaupts. Woody Allen. Guter Zeitpunkt. Aufzuhören.
0: Das war der Sterbefall der Elizabeth Windsor und die Umstände ihrer Bestattung, eine Lecture-Performance. Hier im Rahmen von Longplay, einer Sendereihe, bei der normalerweise nur Stücke gespielt werden, die auf Langspielplatten erschienen sind und die eine Seite dieser Langspielplatte einnehmen. Jedenfalls würde das eben im Rahmen der Lecture-Performance gelesene ziemlich sicher als ein Track auf einer Seite einer 12-Inch passen. Loops und Feedbackschleifen sind weiterhin das Thema dieser Sendung, womit wir bei Köln-Olpe wären, zufälligerweise wiederum. Einem 1998 von Klangwart vorgelegten Stück Köln-Olpe. Ein Ort, der wahrscheinlichkeitstheoretisch um Größenordnungen unwahrscheinlicher ist als zum Beispiel Bielefeld. Beide liegen aber in Nordrhein-Westfalen. Beide sind vor allem von der Durchfahrt auf der Autobahn bekannt. Beide sind Unorte, Utopien. Olpe, sagt die Wikipedia, Zitat, ist eine mittlere, kreisangehörige Stadt des Kreises Olpe im Regierungsbezirk Arnsberg, Nordrhein-Westfalen, Deutschland. Im Jahre 1311 wurden ihr die Stadtrechte von Erzbischof Heinrich II., Graf von Firneburg, verliehen. Zitat Ende. Und dann ist wohl 600 Jahre lang wenig bis gar nichts passiert, denn erst, Zitat, seit 1819 ist sie Kreisstadt und Sitz des Kreistages des Kreises Olpe. Zitat Ende. Köln-Olpe. Ein Unort, was zurückübersetzt ins Griechische wäre eine Utopie. Köln-Olpe. Und dieser Song erinnert, und nicht aus Zufall, und in mehrerlei Hinsicht an Kraftwerk, insbesondere an Autobahn von 1973 Und 25 Jahre später klingt das Ganze dann etwa 26 Minuten lang so. Mhm.

Das war zum Abschluss dieser Sendung mit oder über Loops und Feedbackschleifen Köln-Olpe von Klangwart aus dem Jahre 1998 und ist erschienen bei Staubgold, was ja eine schöne Metapher ist. Also ein schönes Klangbild, Staubgold. In dem Sinne, vielen Dank fürs Einschalten und Zuhören. Vielen Dank auch an Jero an der Technik. Vielen Dank fürs Zuhören von Longplay, einer Sendereihe, bei der in der Regel nur Stücke gespielt werden, die auf Langspielplatten erschienen sind und die eine Seite dieser Langspielplatte einnehmen. Longplay setzt auf Dauer und vielleicht auch auf die Poesie der Dauer.

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Ein freundliches Hallo ruft euch Nokogiribiki marschierend Richtung Herbst. Heute mit ein wenig melancholischer Musik. Verquerte Musik heute auch von Mr. John Callaghan. 10 Jahre ist es her, dass es eine 7-inch, 10-inch und 12-inch gab. Und da ich überrascht war, doch jetzt so viel Neues von ihm zu finden, zum Beispiel sein Album auf Uncharted Audio, was 10 Jahre nach seinen Vinyl-Releases auf Warp und Sharp Sharp Shock rausgekommen ist, hier melancholisch passend Musik von ihm.

Und windig ist es auch in der Heimat von Johan Johansson aus Island. Hier zu hören, gestern im Centraltheater. Deshalb hier noch ein

melancholische Musik heute bei Nokogiri Biki zum kommenden Herbstanfang. Das Wetter stimmt sich ein. Ja, heute mit einem kleinen John Callaghan Special hier folgend. Ein Song mit Hypnotic, der Lady, mit der er auch live spielt am 24. Freitag in Köln im Art Theater. Und damit geht's los hier mit dem kleinen Special Probe My Telescope.

You Get Me Down hier von seinem Album 10 Jahre nach den Rob-Releasen. It Might Never Happen. 10 Jahre, wie gesagt, rausgekommen jetzt sein Album auf Uncharted Audio. Also eigentlich schon vor 2 Jahren, aber jetzt ist er viel unterwegs. Wie gesagt, am Freitag in Köln. Davor noch zu hören 2 Lieder, und zwar You've Got Memories and I've Got My Dreams von der 10 Inch of Warp, und danach noch Kate Whitehouse mit There She Goes Again.

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Phylactery hier recreated von Mr. John Callaghan. Auf der Jubiläums Warp 20 Box rauskommen.

Davor noch Do You Love It auf der Compilation von Uncharted Audio rausgekommen. Idea Heart Uncut.

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Sie erreichen uns donnerstags von 6:00 bis 1:00.

0: Break the Habit, hier von dem selbst releaseden Album Want Lovers Revolt Now.
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0: Ihr seid natürlich immer noch beim John Callaghan Special hier auf Radio Blau und der Sendung Noko Giribiki.
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0: Weiter geht's mit dem Album Dance Music Extra, also Album im Sinne von selbst gemacht und selbst verteilt. Psycho Bunny heißt der Track und angelehnt natürlich an einen alten Herrn, den ich auch sehr schätze, Alfred Hitchcock.

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So, jetzt habe ich ja fast alle Tracks von der 7-Inch gespielt. Eigentlich waren es wirklich alle. Mehr hat jetzt noch hier von John Callaghan zum Abschluss dieses kleinen, aber ich hoffe doch würdigen Specials.

Wow, okay, das war mächtig, gewaltig, Mr. Flippig und John Callaghan. Diesen Freitag auch in Köln und zwar im Art Theater mit Miss Hypnotic, Eda Telekolleg und Bob Humid. Da ist auch interessant zu erfahren, dass Bob Humid auch jetzt Remixes macht für John Callaghan, deswegen auch wahrscheinlich die Einladung, der neue Track You Lack Discipline, auch zusammen mit Miss Hypnotic, dann bald als Single. Ja, und da wir gerne dorthin wollten, oder ich, sagt Bescheid, wenn ihr eine Mitfahrgelegenheit habt nach Köln, und zwar am 24. zu den Propeller Nights hier mit John Callaghan. Schreibt einfach unter nokogiribiki@web.de und hier geht's ein bisschen weiter mit melancholisch passender Musik. Also bleibt weiter traurig, glücklich, was auch immer.

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0: Um eine Cola zu trinken, ging ich in ein Restaurant. Ich setzte mich an den einzigen freien Tisch im Lokal und begrüßte freundlichst den dort sitzenden Herrn. Der Mann antwortete nicht. Nur ein feines Lächeln umspielte seine schmalen Lippen. Vielleicht passt ihm meine Nase nicht, dachte ich. Oder meine Hosen vielleicht? Ich sagte zu dem Mann, schön hier im Restaurant, flotte Bedienung hier, nicht wahr? Abermals keine Antwort, kein Ton gebildet von des Mannes schmalen Lippen. Da packte mich die Wut. Ich griff zur Karaffe und goss den Inhalt über das blütenweiße Hemd des Mannes und rief, schmeckt's, mein Herr? Er sprach kein Wort. Das Lächeln war verschwunden. In seinen Augen ein seltsames Flackern. Ich griff zum Stuhl und zerbrach ihn am Schienbein des Mannes. Na, tut gut was? Wieder keine Antwort. Ich überlegte, hast du ihm vielleicht Unrecht getan? Vielleicht kann er nicht sprechen. Ich tat ihm Unrecht. Ich, Scheusal. Der Kellner kam. Der Mann sprach. Zahlen, bitte.
1: Bitte.

The Lady on the Radiator Song von David Lynch's Eraserhead. Das Laub beginnt zu welken und ja, Nokogiribiki sagt Tschüss und macht sich jetzt erstmal los nach draußen. In 4 Wochen geht's weiter. Bis bald.

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Das freie Radio. Sie senden trotzdem. Wie geil ist das denn? Das geht ja gar nicht.

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1: Alles im Bereich Pankow und Prenzlauer Berg. Aus diesem Grunde möchten wir an Ihre Vernunft appellieren und Sie darum bitten, bis 24 Uhr den Betrieb einzustellen. Aus dem einfachen Grunde, damit die Berichterstattung ermöglicht wird. Denn sonst würde im Prinzip in den Rundfunkstationen, weil die anderen ihre Berichte nicht zu den Studios überspielen können. Verstehen Sie das? So, ich kann also nur an Ihre Vernunft appellieren und Sie darum bitten, Ihren Betrieb einzustellen. Morgen wird dann wiederum von der Deutschen Post in Kontakt aufgenommen. Zuerst fragen Sie,
2: ja.
1: Es ist für mich ein schwieriges Problem jetzt. Sie liegen ja in einem Frequenzbereich, der vergeben ist, kommerziell. Woher wissen Sie, dass die Frequenz frei war? Das ist bloß der kommerzielle Punkt, der sendet dann eine halbe Stunde und dann wieder eine Viertelstunde aus der einen Ecke und dann aus der anderen Ecke. Also ich glaube nicht, dass Sie solche Messmittel haben, dass Sie das reell einschätzen können.
2: Nein.
1: Also das kann ich in solchen Sachen ungern. Zumal Sie ja dann sich auf mich berufen werden und sagen, also die Deutsche Post hat ja gesagt, wir müssen auf der anderen Sequenz arbeiten. Also ich kann Sie nur noch mal bitten, dass Sie, was weiß ich jetzt, Ihren Hörern noch einen ordentlichen Abgang verschreiben.

0: auf der anderen Sequenz arbeiten. Also ich kann Sie schon noch mal bitten, dass Sie, was weiß ich jetzt, Ihren Hörern noch einen ordentlichen Abgang verschaffen.
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0: was ich mal sagen wollte.
1: Also, so langsam mache ich mir wirklich Sorgen um den Sven. Sie wissen ja, mein Herr Schwager. Erst wollte er Cannabisbauer werden, dann Experte für Haus und Garten und nun will er einen Cannabis-Sozialclub gründen. Das ist die neue Welle, sagt er. Da hörst du schon von Weitem die Silberlinge klimpern. Das Geschäft der Zukunft. Was hast du nur immer mit diesem Cannabis? Bist du süchtig, frag ich. Icke, meint er. Ich weiß ja noch nicht mal, wie das aussieht. Als gelernter DDR-Bürger hab ich früher nur F6-Tabak geschnüffelt. Es ist ja auch nicht für mich, es ist für den täglichen Verbrauch volljähriger Konsumenten. Und wo willst du den Club einrichten, frag ich leicht irritiert. Na, in meinem Wintergarten, du kennst ihn ja, hat einen extra Zugang. Hab auch schon zwei aus dem Angelclub, die wollen auch mitmachen. Präsident bin ich, die beiden anderen sind Schriftführer und Schatzmeister. Alle geritzt und, so verkündet er triumphierend, es wird empfohlen, eine Pressekonferenz mit einer bekannten Persönlichkeit abzuhalten. Und, frag ich, tja, da wirst du staunen. Der Fred wird kommen. Kennst du auch, der mit die dicken Oberarme, der war mal Rudi bei den Pudis. Hat den W50 gefahren, als sie den noch hatten. Na dann, meinte ich, kann ja nichts mehr schiefgehen. Tja, denkst du dir, wir leben in Deutschland, mein Lieber. Bei mir nebenan trainiert doch der FC Einheit 47. War mir bis jetzt immer angenehm, konnte ich über den Zaun zusehen, ist aber jetzt kontraproduktiv, wie man sagt. Na nu, wage ich einzuwenden, warum das? Weil ich mit meinem Verein 100 Meter Abstand von einer jeglichen Sporteinrichtung einhalten muss. Und ich hab nur 99. Aua, was denn nun? Na, da kennst du deinen Sven aber schlecht. Ich hab meinen Gartenzaun einfach 1 Meter zurückgesetzt. Also, das muss man ihm schon lassen. Clever ist er, der Sven.

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2: 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Heute 15 Minuten.
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2: Ein Gedanke. Möge deine Seele mit so vielen Segenssprüchen beschenkt werden, wie Sandkörnchen am Meer, wie Tautropfen auf der Wiese sind. Irischer Segensspruch.

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2: Hallo und guten Morgen. Die Stunde 2 von Frisch und Munter sitzt bereits mit dem Album der Woche in den Startlöchern für ein wunderschönes Wochenende. 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Steigen Sie ein in den Rhythmus, atmen Sie die Freiheit und bewahren Sie sich die Lust aufs Leben. 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
3: Hallo, ich bin Günter Schicht und darf Ihnen das Album der Woche bei Radio Ginseng präsentieren. Wer oder was sind Troglodyten? Ich lasse Sie einen Moment überlegen, liebe Hörerinnen und Hörer. Nun, einige sind bestimmt darauf gekommen, es ist der in der Antike gebräuchliche Name für Höhlenbewohner. Von diesem Begriff fühlten sich vier britische Musiker inspiriert und sie wählten eine Kurzform dieses Wortes als Bandnamen, The Trogs. Vor 60 Jahren erschien ihr Debütalbum From Nowhere in Großbritannien. Aus Anlass des Jubiläums soll es Album der Woche bei Radio Ginseng sein. Meistens kamen und kommen Voralben Singles heraus. Je nachdem, wie die sich verkaufen, lässt sich der Erfolg eines Albums vorhersagen. Bei den Trogs wurde die erste Single Lost Girl ein Flop. Die Trogs suchten nun nach einem Hit. Eine Single der kurzlebigen US-amerikanischen Band Jordan Christopher and the Wild Ones mit dem Titel Waltzing beeindruckte sie. Der Titel hatte einen sexuell anzüglichen Text, für den sich Komponist Chip Taylor angeblich schämte. Doch den Trogs schien er in die Swinging 60s in London zu passen. Musikalisch orientierten sie sich an einer Urfassung des Titels, die ihnen als Demo-Tape zur Verfügung stand. Die harten Gitarren und der raue Gesang von Reg Presley kamen an. Waltzing wurde ein Hit. Die Single stieg in Großbritannien bis auf Platz 2 der Charts. In den USA erreichte sie sogar die Spitzenposition. So erfolgreich wurde kein anderes Lied der Band mehr. Doch auch ihre sonstigen Titel lassen sich hören. Das Album From Nowhere wird mit Waltzing auf der A-Seite eröffnet. Es enthält 11 weitere Titel, darunter die nicht so erfolgreiche Single Lost Girl. Die meisten Titel sind gitarrenbetont und härter, doch es gibt auch liedhaftere Stücke, wie zum Beispiel Spiel Hi Hi Hazel, das ich Ihnen bei den Alben des Monats spielen werde. Das Album From Nowhere wurde das erfolgreichste der Trogs. Es kam in Großbritannien bis auf Platz 6 der Albumcharts. In Deutschland wurde es sogar eine Nummer 4. Wir hören von diesem Album jetzt den größten Hit der Trogs, Waltzing.

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2: Aber dennoch hat sie Kolle jetzt köstlich amüsiert.
0: Der Gassenhauer.

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0: nachgedacht.
1: Was ein Mann beschlossen hat, führt er aus. Jan Gross.

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0: 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Chansonsängerin Hildegard Knef wandelte nicht nur mit der neuen deutschen Welle-Truppe extra breit, mit der sie gemeinsam eine Neuauflage ihres Erfolgshits Für mich soll's rote Rosen regnen einspielte, auf rockigen Faden. Für den gleichnamigen Dokumentarfilm über ihr Leben arbeitete sie unter anderem mit der Münchner Avantgarde-Formation Engel wider Willen und der Soul- und Dance-Interpretin Lavinia Jones zusammen. In Zusammenarbeit mit Engel wider Willen entstand zum Beispiel der Song Von nun an ging's bergab.
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1: Herzlich willkommen im Sportstudio von Radio Ginseng mit Natalia. Wir laden Sie wieder ein, den Tag mit etwas Bewegung zu beginnen.

Mein Name ist Natalia Klug und in meinem Rentnerberuf bin ich Trainerin für Yoga und Orthopädie. Das Sportstudio von Radio Ginzing kommt zu Ihnen nach Hause. In dieser Folge widmen wir uns unseren Gelenken. Machen Sie die Bewegung im Stehen oder im Sitzen. Sie brauchen nur bequeme Kleidung, eine Flasche oder ein Glas Wasser sowie einen Stuhl oder einen Hocker. Zum Aufwärmen bringen wir uns ein bisschen in Schwung. Beginnen wir in unserem Programm Vitale Gelenke mit dem Marschieren auf der Stelle. Wir ziehen dabei die Bauchdecke ein bisschen ein, richten uns auf, bringen die Schulterblätter im Rücken näher zueinander und sorgen für eine gute Haltung. Wir aktivieren damit langsam alle Gelenke, erwärmen den ganzen Körper, sorgen für eine bessere Durchblutung und für einen aktiven Kreislauf. Wir marschieren noch ein paar Schritte und dann gehen wir zum leichten, leisen Joggen über. Ganz locker rollen wir jetzt die Fußsohlen ab und denken dabei daran, dass in jeder Fußsohle sich über 2000 Nervenenden befinden, die mit all unseren Organen verbunden sind. Mit jedem Schritt aktivieren wir somit die Arbeit der inneren Organe. Sehr gut. Jetzt werden wir langsamer und marschieren wieder. Insgesamt hat jeder Erwachsene in seinem Körper 206 Knochen und 360 Gelenke. Heute sorgen wir dafür, dass diese Verbindungen auch beweglich bleiben und möglichst reibungslos und schmerzlos funktionieren. Beginnen wir in unserem Programm mit ganz sanften und leichten Kopfkreisen. Wir neigen den Kopf nur leicht nach vorne, dann zur Seite und noch weniger nach hinten, zur anderen Seite und wieder nach vorn. Neigen Sie Ihren Kopf nicht zu stark nach hinten, damit die Hauptaorte im Hals nicht zusammengedrückt wird. Stoppen Sie jetzt und wechseln die Richtung. Jetzt kreisen wir den Kopf anders herum, aber in genauso kleinen und ganz sanften Kreisen. Sehr gut. Dann halten wir in der Mitte an, heben den Kopf. Stellen uns vor, dass unsere Nase immer länger wird und länger wird und mit der Spitze dieser Pinocchio-Nase malen wir jetzt Kreise in der Luft. Wir machen sogenannte Gesichtskreise. Der Hals bleibt dabei fast gerade. Nach 4-5 Kreisen halten wir an und kreisen das Gesicht wieder anders herum. Nun werden in und um die Halswirbelsäule die anderen Muskelgruppen aktiviert. Und wieder Stopp. Nun legen wir die Hände auf die Schultern, richten die Ellenbogen zur Seite und heben sie bis zur Schulterhöhe an. Die Schultern bleiben dabei bitte unten und wir machen mit unseren Ellenbogen zuerst ganz kleine Kreise von vorne nach hinten in der Luft. Synchron. Also beide Ellenbogen zugleich. Wir wärmen damit unsere Schultergelenke leicht vor und dann beginnen wir, die Kreise immer größer und größer werden zu lassen. Immer wieder die Ellbogen zu heben und zu senken, bis sie ganz weit nach oben, nach hinten, soweit es geht, nach unten und wieder nach vorne kommen. Dann lassen wir die Arme wieder runter und heben jetzt nur die Schultern. Bis zu Ohren hoch und lassen sie wieder runterfallen.
Mit dem Einatmen heben wir die Schulter hoch. Mit dem Ausatmen lassen wir die Schulter ganz entspannt runter. Noch ein paar Mal. Und beim nächsten Runterkommen ziehen wir jetzt die Schultern sogar nach unten. Strecken die Arme zum Boden, als ob wir mit den Fingerspitzen den Fußboden berühren wollen. Und dann gehen die Schultern wieder ganz weit nach oben zu den Ohren und wieder runter. Der sogenannte Schulterlift. Diese Übung entspannt unseren Schultergürtel, entspannt auch den Nacken. Wir lassen die Arme dann locker nach unten hängen und machen die Schulterkreise jetzt mit gestreckten Armen. Diesmal aber von hinten nach vorne und asynchron. Eine Schulter kommt nach vorne, in dieser Zeit geht die andere Schulter nach hinten. Und wieder langsam vergrößern wir den Radius des Kreises, machen immer größere und größere Kreise, nehmen die Ellenbogen mit ins Spiel, kraulen ein bisschen. Und dann strecken wir die Arme und machen eine richtig schöne große Windmühle. Der ganze Rumpf, die ganze schräge Muskulatur im Brustkorb und Rücken ist jetzt in Bewegung. Noch einen Kreis und wir lassen beide Arme jetzt unten und schwingen sie nach vorn, nach hinten zum Entspannen. Die nächste Übung beugen wir die Unterarme rechtwinklig an. Die Oberarme bleiben nah am Körper. Wir ballen die Fäuste und beginnen mit unseren Unterarmen zueinander Kreise in der Luft zu malen. Ohne die Oberarme zu bewegen, bewegen wir nur die Unterarme. Und Sie spüren, wie wir damit unsere Ellenbogengelenke mobilisieren. Noch einmal und dann halten wir an und wechseln wieder die Kreisrichtung und drehen die Unterarme jetzt voneinander weg. Nun halten wir wieder an, lassen aber unsere Unterarme gebeugt und senkrecht zu den Oberarmen. Auch die Fäuste bleiben geballt, Handrücken nach oben gerichtet. Wir beginnen jetzt die Fäuste um die Handgelenke zu kreisen. Wieder aufeinander zu.

Dann drehen wir die Handrücken zum Boden und drehen die Fäuste wieder in die gleiche Richtung. Achten Sie mal darauf, dass jetzt die anderen Muskeln um das Handgelenk aktiviert werden. Außerdem aktiviert diese Übung die Arbeit von unserem Herz und unserem Gehirn. Als nächstes tun wir so, als ob wir die Hände einseifen und waschen. Dabei massieren wir die Handrücken und Handflächen, Handgelenke und alle Finger. Wir waschen unsere Hände in Unschuld. Allein in jeder Hand befinden sich 27 Gelenke. Unsere Hände sind stark beansprucht und sie sollen öfters massiert und gepflegt werden. Und das machen wir jetzt. Wir beginnen jeden einzelnen Finger zu massieren. Erst den Daumen der linken Hand mit den Fingern der rechten Hand umfassen und von der Daumenwurzel in Richtung der Fingerspitze kräftig ein paar Mal ziehen. Dabei fassen wir den Daumen von oben und unten an und auch seitlich. Dann kommt der Zeigefinger dran. Wir massieren den Mittelfinger, den Ringfinger und schließlich ziehen wir auch den Kleinfinger lang. Danach wechseln wir die Hand und bearbeiten die Finger der rechten Hand in derselben Reihenfolge. Wir beginnen wieder mit dem Daumen, dann Zeigefinger, den Mittelfinger, den Ringfinger und den Kleinfinger. Durch diese Aktion werden die Finger zwar nicht länger, aber alle Fingergelenke werden intensiv massiert. Die Durchblutung in den Händen wird angeregt und das ist eine sehr gute Prophylaxe gegen Arthrose und Rheuma. Bitte heben Sie die Arme nun seitlich an und beugen Sie sie leicht. Die Hände bleiben ungefähr in Kopfhöhe, die Ellenbogen zeigen nach unten und die Daumen zeigen Richtung Ohren. Jetzt die restlichen vier Finger nach vorn beugen und auf die Handfläche klatschen. Dann die Hände wieder öffnen und wieder klatschen. Und wieder öffnen und wieder klatschen. So, dass es sich wie ein Applaus anhört. Wir applaudieren uns selbst dafür, dass wir mit dieser Übung nicht nur die Finger, Hände und Arme gekräftigt haben, sondern auch noch unser Gehirn aktiviert haben. Dann stellen wir die Hände an die Taille oder an die Stelle, wo früher die Taille war, beugen im Stehen leicht die Beine und neigen den Oberkörper ein bisschen nach vorn und beginnen diesen um die Taille zu kreisen. Ihr Unterkörper bleibt stabil und bewegungslos. Nur der gestreckte Oberkörper macht jetzt sanfte Kreise. Damit dehnen und kräftigen wir unsere gesamte Körpermitte. Nach 4-5 Kreisen halten Sie an und wechseln wieder die Seite. Kreisen jetzt den gestreckten Oberkörper in die andere Richtung. Und wieder 4-5 Mal. Dann beenden wir diese Übung. Strecken beide Arme nach oben. Drehen unseren Oberkörper leicht nach links und jetzt lassen wir beide Arme und Oberkörper über die linke Seite runter und auf der anderen Seite wieder hoch. Wir machen jetzt große Kreise mit Armen und Oberkörper. Im Qigong drehen wir so das große Rad. Wieder 5 Kreise, wenn es geht, in diese Richtung. Und Sie gehen bitte dabei so weit in die Vorbeuge, wie Sie können. Dann anhalten und jetzt 5-mal drehen wir das große Rad andersrum. Langsamer oder schneller machen Sie das in Ihrem Tempo.

Und dann halten wir an, bringen das Kind zum Brustbein. Und jetzt gehen wir Wirbel für Wirbel in die Vorbeuge nach vorne, so weit wie es geht. Lassen jetzt die Schultern, die Arme, den Kopf, alles hängen. Die Beine können gestreckt sein, dann dehnen Sie die Lendenwirbelsäule noch intensiver oder leicht gebeugt, wenn es Ihnen so bequemer ist. Wir bleiben in dieser Stellung ein paar Atemzüge. Genießen die Dehnung im Rücken und die bessere Durchblutung im Kopf.

Nun rollen wir den Oberkörper langsam nach oben, wieder Wirbel für Wirbel und kommen in eine aufrechte Haltung. So, wenn das Blut aus dem Kopf wieder abgeflossen ist, beugen wir leicht die Beine. Wir stellen uns bequem in eine bisschen breitere Grätsche, stützen die Hände wieder an die Taille und beginnen jetzt mit dem Becken zu kreisen. Wir schieben das Becken nach links, mit dem Einatmen nach vorne, dann nach rechts und mit dem Ausatmen nach hinten. Machen langsame, ganz bewusste Beckenkreise. 4 bis 5 Mal, je nachdem wie groß oder klein Ihre Kreise sind. Und dann anhalten und bitte wieder die Richtung wechseln. Diese Übung trainiert nicht nur die Hüft-, Bauch- und Gesäßmuskulatur, sie trainiert auch die inneren Muskeln im Beckenboden. Und wir wissen alle, wie wichtig es ist, eine gut funktionierende Beckenbodenmuskulatur zu haben. Dann beenden wir diese Übung. Wir lassen unsere Hände an der Taille und heben ein Knie. Wir kreisen den Unterschenkel aus dem Kniegelenk. Unser Oberschenkel bleibt jetzt stabil und eventuell muss man sich nun mit einer Hand irgendwo festhalten. Der Fuß bleibt einfach hängen. Nicht mit dem Fuß kreisen, nur den Unterschenkel kreisen. Noch einen Kreis und dann wechseln wir wieder die Richtung. Oberschenkel bitte stabil halten. Das kräftigt ungemein den Oberschenkel und wir massieren im Knie auch unser Menisken damit. Wir lassen dieses Bein wieder runter, lockern die Beine leicht aus, können leicht auf der Stelle trampeln und heben dann das andere Knie hoch. Kreisen den anderen Unterschenkel genauso mit dem stabilen Oberschenkel und mit hängendem Fuß.

und wir stellen jetzt dieses Bein auch ab und lockern beide Beine. Für die nächste Übung können Sie sich gern einen Stuhl nehmen. Zuerst reiben wir die Hände aneinander, kräftig reiben, sodass sie richtige Wärme erzeugen, dass Ihre Hände ganz, ganz warm werden und Sie eine sehr wohltuende Kniemassage machen können, damit wir unsere Knie, die jeden Tag unermüdliche Arbeit leisten, ein bisschen belohnen und verwöhnen. Diejenigen, die stehen geblieben sind, sollen jetzt in die leichte Hocke gehen. Wir legen unsere warmen Hände auf beide Knie und beginnen mit kreisenden Bewegungen die Knie zu massieren. Einmal von innen nach außen und dann von außen nach innen. Genießen Sie das warme Gefühl in den Knien. Im Alltag müssen unsere Gelenke sehr viel aushalten. Zum Beispiel sind unsere Knie im Stehen schon mit ca. 70 kg belastet, beim Laufen mit 315 und beim Springen sogar mit einer halben Tonne Gewicht. Nun strecken wir die Arme durch und setzen die Handballen oberhalb der Knie auf. Wir reiben mit den Handballen kräftig über die beiden Kniescheiben, von oben nach unten und wieder zurück. Mit festem Druck sorgen wir dafür, dass die Muskulatur um die Kniegelenke jetzt besser durchblutet wird. Sehr gut. Dann bringen wir beide Hände zu einem Knie und massieren es ganz intensiv, jetzt besonders auch seitlich. Wir finden die Vertiefung unter der Kniescheibe, nehmen Zeiger und Mittelfinger und folgen mit kleinen kreisenden Bewegungen diese Vertiefung von der Mitte zu den Seiten und dann von der Seite wieder zurück zur Mitte. Massieren so unsere Menisken 2 bis 3 Mal hin und her. Und dann klopfen wir mit den Handflächen beide Seiten dieses Kniegelenkes kräftig ab. Strecken dieses Bein etwas vor, ballen leicht die Fäuste und schlagen sanft mit beiden Fäusten von unten in die Kniekehle. Sanft, aber kräftig. Spüren Sie, wie schön warm und belebt jetzt dieses Kniegelenk geworden ist? Nun bringen wir beide Hände jetzt zum anderen Knie und wiederholen diese Prozedur. Massieren erstmal das Knie mit beiden Händen, besonders an den Seiten. Dann nehmen wir wieder Zeiger und Mittelfinger und massieren unsere Menisken mit kreisenden Bewegungen von der Mitte zur Seite und von der Seite wieder zur Mitte. 2-3 Mal. Und klopfen dieses Knie mit beiden Händen seitlich ab. Strecken dieses Bein jetzt vor, dann ballen wir die Fäuste und schlagen damit leicht in die Kniekehle rein. Jetzt ist auch dieses Kniegelenk schön gewärmt und gut belebt. Damit beenden wir unsere Kniemassage und richten uns wieder auf. Wir stellen die Beine hüftbreit auf, damit wir stabil stehen und drehen den Körper um die Körperachse, machen eine sogenannte Schraube. Wir drehen uns nach links, nach rechts, schwingen ganz leicht die Arme um den Körper und gehen dabei richtig in die Rotation. Starten Sie langsam und genießen Sie diese Bewegung. Wer möchte, kann dabei mit flacher Hand oder mit einer leicht geballten Faust den Körper abklopfen. Von der Hüfte angefangen, langsam nach oben gehen.
hinten sanft in die Nierengegend klopfen, vorne auf die Spitzen der Lungenflügel unterhalb des Schlüsselbeins und dann von ganz oben auf die Schultern. Dabei den ganzen Körper wieder schön entspannen und die Wirbelsäule richtig verschrauben. Und jetzt lassen wir die Arme sinken und den Oberkörper langsam auspendeln, bis wir zur Ruhe kommen. Für die nächste Übung stellen wir uns bequem und aufrecht hin und strecken ein Bein leicht vor. Strecken die Fußspitze und beginnen, aus der Hüfte hinaus Beinkreise zu machen. Mit gestreckten Beinen, mit gestreckter Fußspitze. Wenn Sie sich ein bisschen wackelig fühlen, bitte festhalten. Aber wer das ohne Festhalten machen kann, trainiert natürlich auch seinen Gleichgewichtssinn. Und das ist ganz wichtig im Alter. Wir halten an und kreisen jetzt das Bein anders herum. Einmal kreisen wir es von innen nach außen und einmal von außen nach innen. Wir lassen das Bein runter, entspannen und entlasten beide Beine, wechseln jetzt das Standbein, strecken das andere Bein mit gestreckter Spitze vor und kreisen auch dieses Bein aus der Hüfte heraus. Sie können kleine, Sie können auch größere Kreise machen, je nach Ihrer Kondition. Hauptsache, wir bewegen die Hüfte. Halten Sie bitte an und wechseln Sie einmal die Richtung. Ja, die Hüfte wird jetzt vielseitig trainiert. Nun stellen wir auch dieses Bein ab. Lockern nochmal die Beine. Entspannen die Beine. Nun sind wir mit unseren Kreisen ganz unten angelangt. Wir machen jetzt Fußkreise. Wir strecken wieder ein Bein vor und kreisen nur mit dem Fuß um das Fesselgelenk. 8 bis 10 Mal in eine Richtung. Und dann anhalten und die Richtung wechseln. Kreisen Sie den Fuß vorsichtig. Das mobilisiert unser Fußgelenk, das stärkt und trainiert die Bänder und Sehnen in unserem Fuß. Wir wechseln jetzt das Bein und kreisen den anderen Fuß, auch in beide Richtungen, 8 bis 10 Mal. Noch einen Kreis und dann wechseln wir wieder die Richtung. Diese Übung ist eine gute Prophylaxe gegen Umknicken und Stürzen. Und außerdem hilft es bei Problemen mit dem Hallux und der Achillesferse. Zum Schluss machen wir noch eine Streck- und Atemübung. Wir rollen uns leicht auf den jetzt warm gewordenen Füßen vor und zurück. Machen damit eine kostenlose, eine sehr effektive Fußreflexzonenmassage.

Wir beugen die Beine leicht an und wippen im Wechsel auf die Fußspitzen, auf die Fersen und wieder auf die Fußspitzen, auf die Fersen.

Und dann mit dem nächsten Aufrollen auf die Fußspitzen nehmen wir die Arme mit hoch. Und wenn wir auf die Fersen gehen, senken wir wieder die Arme runter. Mit dem Einatmen strecken wir uns im ganzen Körper, in der ganzen Länge. Und mit dem Ausatmen lassen wir die Arme wieder entspannt nach unten sinken. Dabei lässt den Rücken runden und danach die Arme wieder hoch und Rücken durchstrecken. Genießen Sie diese großräumige Bewegung und den freien Fluss Ihres Atems. Wir wiederholen das noch ein paar Mal.

0: und beenden diese Übung. Bleiben stehen und spüren, wie alle unsere Gelenke jetzt durchgewärmt, belebt und bereit für den Tag sind. Damit geht unser Training Vitale Gelenke zu Ende. Ich hoffe, Sie fühlen sich gut und sind nächste Woche wieder dabei.
1: 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Noch ein Glas.
0: Bleiben Sie gesund und haben Sie einen schönen Tag. Herzlichst.

0: 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Es ist 8.30 Uhr.
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0: Auf den Tag genau vor einem Jahr startete ich hier die Vertretung für Detlef Groth. Und nach einem Jahr ist es wieder soweit. Hallo, sagt Ihnen Dietmar Micklich und guten Morgen.
2: Guten

Ja, liebe Hörerschaft, es ist mal wieder soweit. Die Urlaubsvertretung für Detlef Groth wurde gesucht und ich hatte mich gemeldet und wurde auch genommen. Herzlich willkommen, sagt Ihnen Dietmar Micklich. Wir haben die 90 Minuten, die nun folgen, gemeinsam zu verbringen und ich freue mich riesig darauf, mit Ihnen in der 24. Kalenderwoche hier ab dem 8. Juni 2026 aus Grünheide das Morgenmagazin senden zu dürfen.

0: Dienstag fehlt der Theodor, der Held, und rollt der Angriff in unseren Strafraum. Dann kommt die Flanke und Schuss hinein, aber nein, aber nein, aber nein. Der Theodor, der steht bei uns im Fußballtor, wie der Ball abkommt, wie der Schuss auf Feld. Der Theodor, der Held, der Held. Ja, unser Theodor, der Held, der Held.
1: Nun, alle sprechen davon und Radio Ginsing kann sich natürlich des Themas auch nicht erwehren. In Zeiten der Fußballweltmeisterschaft kümmern wir uns natürlich auch um dieses Thema. Aber natürlich ganz anders. Wir wollen als erstes mal erinnern an die ganz großen Namen der deutschen Fußballweltmeisterschaften. Da sind die Namen Rahn, Müller, Brehme und natürlich Götze zu nennen. Und diese vier hervorragenden Fußballspieler, die haben für Deutschland jeweils den Weltmeistertitel gesichert. Ein kurzer Zusammenschnitt dieser Erfolge, den hören wir im Anschluss an diesen Titel von Theo Lingen.
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0: den Strafraum. Dann kommt die Flanke und Schuss hinein, aber nein, aber nein, aber nein. Der Theodor, der steht bei uns im Fußballtor. 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Ja, unser Theodor, der Held, der Held.
1: Du. 6 Minuten noch im Wankdorfstadion in Bern.
2: Schäfer nach innen geflankt, Kopfball abgewehrt, aus dem Hintergrund müsste Rahn schießen. Rahn schießt, Tor! Verrückt, halten Sie mich für übergeschnappt. Ich glaube, auch Fußballer sollten ein Herz haben.
3: Aus, aus, aus, aus! Das Spiel ist aus! Deutschland ist Weltmeister!
4: Die berühmte 43. von München 74. Rainer Bonhof über die rechte Seite. Und in der Mitte lauerte Gerd Müller. Und da hieß es dann nur noch, die Dämme brechen. Alles Müller oder was? Im WM-Finale 74. Klasse Vorarbeit war das natürlich von Rainer Bonhof. Und dann unnachahmlich Müller. Und das ist eine ganz interessante Geschichte. Der hatte am Tag vor dem Finale Bundestrainer Helmut Schön seinen Rücktritt nach dem Endspiel bekannt gegeben. Er wollte mehr Zeit für die Familie, vor allem für seine kleine Tochter haben. Er wusste das zu diesem Zeitpunkt schon, Helmut Schön.
5: Und was gibt er? Er gibt Elfmeter! Er gibt Elfmeter! Also den vorher an Augenthaler, den hätte ich 10-mal eher gepfiffen als den an Völler.
6: Scheint etwas Konzessionsentscheidung gewesen sein.
5: Das war eine Konzessionsentscheidung, aber
6: der von Augenthaler war.

0: viel, viel klarer.
1: Also das war ein Geschenk. Das war ein Geschenk, aber vorher hätte er einen geben müssen. Ja! Tor für Deutschland, 1:0 durch Andreas Brehme. Alles wie gehabt, mit rechts, flach ins linke Eck. Gojko Echea wusste alles, nur halten konnte er ihn nicht.
2: Schürrle, der kommt an, mach ihn, er macht ihn, Mario Götze, das ist doch Wahnsinn. Und da ist gekommen dieser eine Moment für Mario Götze, da ist alles andere egal, irre. Der Bundespräsident steht, die Kanzlerin, das nächste Joker-Tor für Deutschland. Helmut Rahn, Gerd Müller, Andi Brehme, Mario Götze. Ist das die Viererreihe?

0: Sie wissen ja, liebe Hörerinnen und Hörer, dass bei Radio Giensing alles ein bisschen anders ist. Und so interessieren sich bestimmt ganz viele Zuhörerinnen und Zuhörer für die Mannschaften, die bei dieser Weltmeisterschaft dabei sind. Aber Radio Giensing interessiert natürlich viel mehr. Was ist denn die größte Mannschaft, die es gegeben hat? Oder was ist denn die kleinste Mannschaft, die es mal gegeben hat? Ja, und ich habe bei meiner Recherche herausgefunden, dass der SV Rethorn in Ganderkesee, Niedersachsen, der kleinste Verein gewesen sein muss. Denn 2015 gab es einen Vorsitzenden und 6 auf dem Papier stehende Mitglieder, um im Vereinsregister noch geführt zu werden. Ja, und der 1980 gegründete Verein, den gründete Gerd Hillmann. Und er hat 30 Jahre lang dort selbstständig mitgespielt, war Bauunternehmer und nebenbei auch Mädchen für alles bei diesem Verein. Er betreute die Fußballer, baute den Kabinentrakt und lief auch dem Waschgeld der Spieler hinterher, wenn die ihre Euros lieber nach dem Training in die Kneipe getragen hatten. Mich hat interessiert, wie dieser Verein wieder auf die Beine gekommen ist, denn mittlerweile ist er im normalen Spielbetrieb angekommen und ich habe ganz einfach Gerd Hillmann angerufen. Hören wir mal rein in das Gespräch.
1: Hillmann.
0: Ja, hier ist Radio Giensing, Dietmar Micklich. Einen recht schönen guten Tag, Herr Hillmann. Ich grüße Sie und freue mich, Ihre Stimme zu hören.
1: Ja, ebenso.
0: Herr Hillmann, Sie sind ja bekannt in der Fußballwelt, dass Sie einst den kleinsten Club Deutschlands geleitet haben, beziehungsweise eigentlich alleine waren. Mich, unsere Hörer von Radio Giensing, würde natürlich interessieren, wie haben Sie denn das geschafft, aus, ich sag mal, einem Mann, der einen Sportplatz hatte, wieder eine Teammannschaft zu formen, wieder Leute zu gewinnen? Wie ist das damals abgelaufen?
1: Ja, ich habe versucht, 5-6 Jahre lang das zu überbrücken bei den Verbänden NFV und Landessportbund, damit man nicht automatisch da rausfällt aus dieser, ich sag mal, aus dieser Liste. Und dadurch habe ich mich 5-6 Jahre lang mal jede Woche alleine auf den Sportplatz gesetzt. So war das.
0: Toll. Aber ja. Wie kann man denn dann wieder Mitglieder gewinnen? Wie ist Ihnen das gelungen? Also ich habe gelesen, dass es damals eine Zeitungsannonce gegeben hat, aber auf die ist ja wohl gar nie reagiert worden, außer dass der NDR wohl bei Ihnen war.
1: Der NDR war hier, ja, wohl war. Und ich habe auch ein extra Heft gekriegt von den 11 Freunden. Bin ich auch, die waren extra hier aus Berlin, haben die mich hier interviewt und aufgezeichnet. Die kamen extra mit einem Helikopter an aus Berlin zum Sportplatz hin. Haben wir extra eine. Ja, da wurde extra ein halber Tag mit Kameras und eine Fotosession. Und dann, ja, wie gesagt, dann kamen die 11 Freunde. Dann NDR hat es gebracht. Und dann war ich, irgendwann war ich dann auch schon wieder in der Presse groß in Wildeshausen mit dem jetzigen Verteidigungsminister Herr Pistorius zusammen. Mhm. Und so hat sich das alles wieder hochgeschaukelt. Gut. Und durch diese Mediengeschichte haben sich dann auch wieder 11 Sportler hier gemeldet. Und somit stand schon wieder die erste Fußballmannschaft da.
0: Es ist toll. Also ich möchte Ihnen, ich sag mal, dazu immer noch gratulieren, denn ich sag mal, der SV Rethorn spielt ja heute aktiv noch im Spielbetrieb und ich denke mal, Ihr Platz wird auch wieder beackert und im Sinne, ich sag mal, auch da wird geholzt und da wird gekämpft und da wird gefeitet. Herr Hillmann, ich danke Ihnen ganz herzlich für dieses kurze Interview, wünsche Ihnen in Ihrem Alter jetzt auch erdenklich gute Gesundheit. Und ja.
1: In dem Alter haben Sie natürlich recht, wenn Sie das so sagen.
0: Ja, ich glaube auch.
1: Wenn man auf die 70 zugeht, dann wird es nicht mehr so einfach.
0: Ich danke auch im Namen unserer Hörer hier von Radio Giensing. Recht, recht herzlichen Dank und tschüssi, bis bald. Ja, ciao.
1: Danke auch, tschüss.

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Ja, wir sagen ja manchmal, Radio Ginseng ist das Radio der Erinnerungen, aber das betrifft mehr oder weniger natürlich oder soll zumindest mehr oder weniger die Musikauswahl betreffen. Und da sind wir ja ganz dicke da, dass wir Dinge spielen, die man sonst eigentlich gar nicht mehr zu hören bekommt. Aber eins ist natürlich wichtig, gerade wie Ross Anthony gesungen hat, Willkommen im Club, wenn man älter wird, man muss immer dran denken, man soll Lust auf das Leben haben. Oder anders ausgedrückt, the show must go on.

0: Ja, Detlef Kurt wäre natürlich nicht ein toller, guter Mitstreiter hier bei Radio Ginzing, wenn er für seine Sendung nicht auch etwas vorbereitet hätte. Und ich freue mich ganz besonders, dass von ihm jetzt wieder die Geburtstagswünsche für all die Lieben, die Geburtstag haben, auch ausgetragen und ausgereicht und ausgesprochen werden.
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3: Wenn Sie in dieser Woche Geburtstag haben, dann gehen unsere herzlichsten Glückwünsche für Sie raus. Bleiben Sie gesund oder werden Sie gesund. Und nun kommen wir zu den Prominenten in dieser Woche. Am 8. Juni 1969 wurde Jörg Hartmann in Hagen geboren, Schauspieler, Hörspielsprecher und Drehbuchautor. Seine ersten Schritte auf der Theaterbühne machte Hartmann als Jugendlicher in einer Theater-AG und am Stiftsplatztheater in Herdecke. Von 1990 bis 1994 absolvierte er ein Schauspielstudium an der Hochschule für Musik und Darstellende Kunst in Stuttgart. Von 1999 bis 2009 gehörte Hartmann zum festen Ensemble der Berliner Schaubühne. Im Jahr 1999 gab er sein Fernsehdebüt in Ein Fall für zwei. Bekannt wurde Jörg Hartmann vor allem durch seine Rolle als Stasi-Offizier Falk Kupfer in der Fernsehserie Weißensee. Seit 2012 verkörpert Hartmann den Dortmunder Tatortkommissar Peter Faber. Er wird 57 Jahre alt. Miroslav Klose wurde am 9. Juni 1978 in Opole in Polen geboren. Ein deutscher Fußballtrainer und ehemaliger Spieler. Er spielt in seiner aktiven Zeit als Stürmer für verschiedene Vereine, darunter der 1. FC Kaiserslautern, Werder Bremen, der FC Bayern München in der Bundesliga und Lazio Rom in der Serie A. Mit dem FC Bayern konnte er zweimal das Double gewinnen und mit Lazio Rom holte er den italienischen Pokal. Bei der WM 2006 wurde er Torschützenkönig und 2014 krönte er seine Karriere mit dem Weltmeistertitel. Mit 71 Toren ist Klose Rekordtorschütze der deutschen Nationalmannschaft und hält mit 16 Treffern den Weltmeistertorrekord. Nach seinem Rücktritt aus der Nationalmannschaft im August 2014 beendete er seine aktive Karriere und begann eine Laufbahn als Trainer. Miroslav Klose wird 48 Jahre alt. Veronika Ferres wurde am 10. Juni 1965 in Solingen geboren, eine deutsche Schauspielerin und Autorin. Schon als Jugendliche zeigte Ferres Interesse an der Schauspielerei und wirkte in Schultheatergruppen und einem Kölner Theater mit. Ferres erlangte größere Bekanntheit durch den Film Das Superweib im Jahr 1996. Veronika Ferres war von 1990 bis 1999 mit Helmut Dieter liiert. Nach einer schweren Erkrankung im Jahr 1999 heiratete sie 2001 Martin Krug, mit dem sie eine Tochter hat. Nach der Trennung von Krug im Jahr 2008 ist sie seit 2009 mit Carsten Maschmeyer zusammen, den sie 2014 heiratete. Veronika Ferres wird 61 Jahre alt. Esther Ofarim wurde am 13. Juni 1941 in Safed in Israel geboren. Sie ist eine israelische Sängerin und Schauspielerin, wuchs in Haifa auf und begann ihre künstlerische Laufbahn im Alter von 14 Jahren mit dem Beitritt zu einer Jugendtheatertruppe. Ofarims musikalische Karriere begann im Jahr 1959, als sie zusammen mit ihrem späteren Ehemann Abi Ofarim das Gesangsduo Ofarim gründete. Das Duo erlangte internationale Bekanntheit mit folkloristischen Liedern in verschiedenen Sprachen. Der internationale Durchbruch gelang Esther Ofarim 1968 mit dem Lied Cinderella Rockefeller. Nach der Trennung von Abi Ofarim im Jahr 1969 setzte Esther ihre Karriere als Solosängerin fort und trat auch weiterhin als Schauspielerin in Erscheinung. Nach langer Bühnenabstinenz kehrte sie 1998 mit einem Liederabend zurück auf die Bühne und gab seitdem regelmäßig Konzerte. 2003 startete sie ihre erste Tournee seit über 20 Jahren. Auch in den folgenden Jahren blieb Esther Ofarim musikalisch aktiv und trat bis ins hohe Alter auf. Sie wird 85 Jahre. Herzlichen Glückwunsch an Esther Ofarim.
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3: Und nun haben wir für Sie natürlich Esther und Arvi Offerim, Cinderella Rockefeller.

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0: Fröhlich alt. Gedichte über das Alter von Robert Pütz.
1: 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Fressen, schlafen, friedlich schnurren, bedient zu werden ohne Murren. 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

0: Nach einem so wunderbaren, ruhigen Musiktitel komme ich nun mit einer Information, die Sie sicherlich im Hinterkopf haben, aber die immer wieder für Wirrwarr sorgt. Denn bis zum 31. Juli 2026 haben Sie beim Finanzamt Ihre Steuererklärung einzureichen. Zur Pflichtabgabe wohlgemerkt für das Steuerjahr 2025. Wenn Sie freiwillig abgeben müssen, dann haben Sie natürlich bis zum 31. Dezember 2030 Zeit. Ja, liebe Hörerinnen und Hörer, es gibt natürlich da immer wieder Belege zu sammeln, Formulare auszufüllen oder auch auf elektronischem Wege unter anderem mit Elster diese Steuererklärung abzugeben. Natürlich auch für Rentner in vielen Fällen. Daran soll man sich erinnern. Und wer könnte das besser als Olaf Böhme, der uns auch an dieses Ereignis erinnert? Ein alter Mitstudent an der TU Dresden von mir, lange Zeit auch auf den Kabarettbühnen in Sachsen und in Deutschland unterwegs, auch beim MDR oft im Fernsehen zu sehen gewesen, leider viel zu früh verstorben. Aber die Nummer mit der Steuererklärung, die vergisst man nicht.
1: Allgemeine Angaben, steuerpflichtige Person, in Klammern Stipfel, so Name, Vorname, klar, Straße, Hausnummer, habe ich erfragt. So, und jetzt geht's schon los. Guck mal, jetzt sind hier vier Antworten und ich weiß gar nicht, wo die Frage steht. Und zwar ist hier verwitwet seit, verheiratet seitdem, verwitwet seitdem, geschieden seitdem, dauernd getrennt leben seitdem. Es ist ja so, als ich die Rätsel kriegte, war ich ja mit der Mutti verheiratet. So, bloß, wenn du die Möglichkeiten so vor dir siehst, da kommst du schon auf den einen oder anderen Gedanken, ja? So weiter. Doch, ach, hier unten. Oh, das habe ich schon geschrieben. Bei der Anfertigung dieser Steuererklärung hat mitgewirkt, habe ich geschrieben, eine gewisse Unsicherheit. Aber hier. Da fragen die mich doch tatsächlich, fragen die, ausländische Einkünfte aus dem Betrieb von Handelsschiffen. Warum nicht? Ist hier so ein Kessel vorgesehen für eine Zahl? Ich habe aber verbal geantwortet. Ich habe geschrieben, die Abrechnung meiner Ölflotte liegt momentan noch nicht vor. Aber aha, hier, das auch, da hast du auch noch unklare Frage. Anlagekinder, wir haben ja drei, habe ich so geschrieben hier, die große, die dicke und der lange. So. Aber jetzt, Punkt E. Kinder, die sich wegen körperlich, geistig oder seelischer Behinderung nicht selbst unterhalten konnten. Es ist so. Durch dieses ständige, dumme Gequatsche von der Mutti konnten sich die Kinder nie mehr ordentlich miteinander unterhalten. So, und deswegen war ich wirklich gezwungen zu schreiben, ja, seelische Behinderung durch die Mutti. So, und das ist zwar nicht meine Anlage, aber egal, ich habe in Klammern dazu geschrieben, trifft auch für mich zu. So. Na, das ist ganz klar. So. Na, wir fragen Sie auch noch hier, Zeitraum von bis, ich habe geschrieben, von Anfang an. Und Ja. Da müssen sie Mist gemacht haben. Hier unten, da müssen sie irgendwie im Computer so Formulare vermixt haben oder was. Da fragen die hier Bezüge der Kinder. Ich habe geschrieben, Firma Bettzeug. Aber da Das hier ist ja völlig unklar. Die Seite ist völlig Sonderausgaben. Da ist überhaupt, da sehe ich überhaupt nicht durch. Da ist gerade mal eh was bis jetzt geschrieben und da bloß mit Bleistift erstmal hier dauernde Lasten hast geschrieben, Mutti. Aber, naja, ich kann ja auch nicht überall dasselbe hinschreiben. Die nächste Frage ist ja schon wieder hilflose Person im Haushalt. Ich meine, ich würde sie ja gerne irgendwo absetzen, aber ich weiß nicht, warum. Ja. Und dann hier unten noch schreiben sie noch Verlustabzug. So ein kleines Kessel, mein ganzes Leben war eben so Verlust. Naja, aber ach nee, Leute, ich merke schon, ihr habt wirklich jetzt keine Lust, hier ernsthaft euch mit sowas zu befassen. Es hat keinen Sinn. Vielleicht kriege ich es alleine in der Reihe. Ich mache los wieder. Ich wünsche euch noch mal.

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1: Und auch in der 24. KW haben wir wieder interessante Welttage. Da beginnen wir mal gleich mit dem 8. Juni. Tag der besten Freunde. Naja, prima. Danke, liebe Freunde. Der 9. Juni, Tag des Erdbeer-Rhabarber-Kuchens. Stimmt natürlich um diese Jahreszeit. Der 10. Juni, sprich langsam Tag. Manchmal sprechen wir Moderatoren halt zu schnell. Da geben wir uns mal an diesem Tag besondere Mühe. Der 11. Juni, der internationale Tag des Spielens. Der 12. Juni, Tag der Roten Rose. Der 13. Juni, Tag der Nähmaschine. Ist ein Samstag, naja, kann man ja ein bisschen nähen. Der 14. Juni, der Sonntag, ist dann der Tag der Gurke. Ja, vielleicht gibt es auch noch was anderes. Das waren sie, die Welttage in der 24. Kalenderwoche.

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1: Mein Name ist Specht. Piep. Oder wie ihr Menschen sagt, hallo. Mein Name ist Specht. Nicht mein Familienname, sondern mein Artname. Auf Lateinisch Picus. Und da ich ein Buntspecht bin, Dendrocupus major. Sie fragen sich, was wir miteinander zu tun haben? Ganz einfach. Sie haben mich meiner Wohnung beraubt. Ja, ich hatte eine schöne Einzimmerwohnung im Wald. Aber Totholzbäume, so sagten die Leute aus der Stadt, seien ihnen ein Greuel. Wie sieht denn das in einem ordentlichen Wald bloß aus? Besonders die Preußen hätten gern alles in Reih und Glied und Vordermann, also Vorderbaum. Und dann kamen noch die Forstleute hinzu und barmten etwas von Borkenkäfer und Holzverlusten. Und den Leuten vom BUND haben sie geantwortet, seht euch mal den Harz an, das war mal alles Wald. Aber der Borkenkäfer. Kurzum, meine Wohnung wurde beschlagnahmt, also mit Schlägen umgehauen. Oder Kettensäge, ich war gerade nicht zu Hause. Gab ja auch keine Vorwarnung auf einer Mieterversammlung. Einfach umgelegt. Und ich war ohne Wohnung. Den Klageweg versagte ich mir, als der Rechtspfleger erzählte, wie lange es dauert, bis es zu einem Prozess kommt und dann durch mehrere Instanzen. Eigentlich soll davor immer eine Güteverhandlung stattfinden, wo man gemeinsam nach einer gütlichen Einigung sucht. Humbug, hatte der Rechtspfleger erzählt. Vonovia hat den Rückkauf der ehemaligen Sozialwohnungen angeboten, kann aber Berlin nicht bezahlen. Also weiter Wohnungsnotstand. Wie bei mir. Eine Weile ging es auch ohne. Offen gestanden, verbringe ich die Nächte eigentlich gern in meiner Wohnung. Mich hat mal so ein Eulenrabauke angegriffen. Da ist meine Wohnung sicherer. Kann ich mit beiden Augen schlafen. Auch morgens noch mal ein Nickerchen machen. Im Winter war das schon lästiger ohne eigene Wohnung. Zum Glück machen die Menschen ja Klimawandel und die Winter sind jetzt nicht mehr so hart. Aber im Frühling habe ich nach einer Frau Ausschau gehalten. Hab auch ein hübsches Weib gefunden. Aber als die nach der Wohnung fragte, stand ich blöd da. Hatte ich nicht. Hatte ich nicht. Vergangenheitsform. Denn ich bin ja nicht blöd. Ich bin in das Neubauviertel umgezogen. Hübsche Häuser in drei Geschossen für die Leute. Schön eingepackt in so warme Sachen, dass die Wohnungen nicht auskühlen oder sich aufheizen, was weiß ich. Ist mir egal. Aber elektrisiert war ich, als ein entfernter Verwandter erzählte, lässt sich ganz leicht bearbeiten. Habe ich probiert. Wirklich leicht. Die Schaumstoffteile flogen nur so, dass es eine Lust war. Ich habe mir dann eine Zwei-Zimmer-Wohnung ausgebaut. Hinter der Wohnungsmauer ist es dann manchmal etwas laut, weil die Leute den Fernseher anhaben und immer Tor, Tor schreien. Aber sonst alles okay. Gut, der Weg zum Wald war jetzt etwas weiter. Aber dafür habe ich den Stadtpark entdeckt. Und die Leute dort waren auch ganz entzückt, mal einen bunten Vogel zu sehen. Nur die Leute von Vonovia waren nicht entzückt. Die standen unten und starrten rauf zu mir. Mauer beschädigt, Wärmebrücke, Feuchte dringt ein. Das waren so Sätze, die ich mir anhören musste. Als wenn meine Wohnung feucht wäre. Dann haben sie von Rüstung geredet. Als wenn sie in den Krieg ziehen wollten. Das kann ich auch. Habe dann ein paar Scheinangriffe geflogen, hab mit meinem spitzen Schnabel auf ihre langen Nasen gezielt. Huch, haben sie geschrien. Gefahr! Naja, das nun nicht. Wenn sie mich weiter im dritten Stock wohnen lassen, ist ja alles in Ordnung. Schließlich haben sie ja meine Waldwohnung zerstört. Da hätte ich Anspruch auf Ausgleich, hatte der Rechtspfleger

0: Immer und immer wieder betonen wir ja bei Radio Ginseng, so auch hier im Morgenmagazin, unsere Lust auf Leben. Lust auf Leben heißt aber auch, Regeln zu beachten. Und eine der wichtigsten Regeln, die präsentierte Ihnen Detlef Groth und viele Ginsengs, die mitgelesen haben, an dieser Stelle immer im Morgenmagazin. Ja, liebe Hörerinnen und Hörer, es geht um die Vermittlung des Wissens über unser Grundgesetz.
1: Unser Grundgesetz, die Verfassung, nach der wir leben. Kennen Sie es? Heute Artikel 28. Die verfassungsmäßige Ordnung in den Ländern muss den Grundsätzen des republikanischen, demokratischen und sozialen Rechtsstaates im Sinne dieses Grundgesetzes entsprechen. In den Ländern, Kreisen und Gemeinden muss das Volk eine Vertretung haben, die aus allgemeinen, unmittelbaren, freien, gleichen und geheimen Wahlen hervorgegangen ist. Bei Wahlen in Kreisen und Gemeinden sind auch Personen, die die Staatsangehörigkeit eines Mitgliedstaates der Europäischen Gemeinschaft besitzen, nach Maßgabe von Recht der Europäischen Gemeinschaft wahlberechtigt und wählbar. In Gemeinden kann an die Stelle einer gewählten Körperschaft die Gemeindeversammlung treten.

Den Gemeinden muss das Recht gewährleistet sein, alle Angelegenheiten der örtlichen Gemeinschaft im Rahmen der Gesetze in eigener Verantwortung zu regeln. 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

Liebe Hörerinnen und Hörer, eins muss ich natürlich sagen, so interessant wie das Programm von Radio Ginseng ist, da muss man einfach überall mal reinhören. Und ich möchte Sie heute wirklich auf vieles mal aufmerksam machen, was Sie erwartet. Neben dem Morgenmagazin, was Sie ja jetzt gerade empfangen, gibt es diese Woche das Kännchen Ginseng zur Mittagszeit mit Katrin Buro. Und im Abendmagazin sind Martina Rehmer und Herbert Schadewald, begleitet von Peter Reichelt, wieder auf dem Sender. Wenn Sie sich für Musik interessieren, Ralf Engel, Dietmar Witt und Thomas Gehlen bringen Ihnen in dieser Woche Country-Musik, aber auch Musik der Turtles oder die Popmusik des Jahres 1974 zu Gehör. Wenn Sie etwas von den Betrügereien bei falschen Finanzportalen wissen wollen, dann schalten Sie eine Sendung ein mit Thomas Rothe und Erik Eckenstaler. Aber der Servicegedanke ist natürlich bei uns auch weiterhin vertreten, unter anderem mit Puls, dem Magazin für Ihre Gesundheit. Dann gibt es von Regina Koch das neue Buch, nämlich Nicht nur träumen. Und Jürgen Rothe ist leider mit seiner letzten Sendung Flower Power Protest, nämlich mit der 10. Sendung, bei uns zu hören. Annelie Katscher präsentiert Ihnen wieder Chansons à Macaron und es gibt auch den Radiostammtisch in Frankfurt-Oder, von dem Herbert Schadewald berichten wird. Günter Schicht präsentiert 6040, die Beat-Ost-West-Mucke. Und dann gibt es noch von Jürgen Harm ein Gespräch mit dem Ehemann von Angelika Mann, nämlich Ralf Rasch und der Tochter Ulrike, zum Thema Musikkarriere von Angelika Mann. Wenn Sie wirklich Schlager lieben, dann natürlich auch wieder die Schlager aus den 10 Jahrzehnten von A bis Z. Interessant vielleicht für Sie die Brandenburger Orte, die darf ich Ihnen in dieser Woche noch präsentieren und Sie kommen zum 52. Mal, nämlich aus Eisenhüttenstadt. Nicht vergessen will ich natürlich Günter Schicht mit den Alben des Monats. Aus dem Mai 2026 bringt er es zu Gehör und die Weltmusik kommt mit Lutz Engelmann zu Ihnen nach Haus. Nopses Jazzkiste ist mit der 38. Nummer dabei und natürlich gibt es auch wieder Proggy Art mit Dietmar Witt. So viel meine Hinweise auf unser vielfältiges Programm in dieser Woche, nämlich in der Woche vom 8. Juni bis zum 14. Juni.

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allen Ginsengs, die geholfen haben, diese Sendung in Abwesenheit von Detlef Groth auch ganz gut zu gestalten. Denen möchte ich ganz herzlich an dieser Stelle danken. Bei Ihnen, liebe Hörerinnen und Hörer, bedanke ich mich für Ihre Aufmerksamkeit, wünsche Ihnen wieder interessante Alltagserlebnisse und vor allem bleiben oder werden Sie gesund.

Seien Sie, seid gegrüßt, Heil Musikfans, sagt Thomas Kehlen zu einer weiteren Ausgabe von unserer Popmusik chronologisch. Wir sind im Jahre 1974 angekommen. Zuerst mal die Frage, in dieser Sendung haben wir uns ja länger nicht mehr gehört. Wie geht's euch? Wie geht's Ihnen?

Das freut mich aber sehr, dass alles im Lot ist und Bab mit Wolfgang Niedecken sang dann hinterher noch, alles wird gut, alles wird gut, was wir gerade in der heutigen Zeit hoffen. Und das kriegen wir schon hin. Das heißt, so viel wie das bekommen wir schon hin. Ich hoffe auch, dass wir diese Sendung hinbekommen. Haben uns dann hier wieder mit meinen speziellen Freunden versammelt und überlegt, was bringen wir denn? 1974 gab es Spionagetätigkeit im Bundeskanzleramt bei Willy Brandt. Er trat zurück, Helmut Schmidt wurde Bundeskanzler. Es gab die Fußballweltmeisterschaft. Das war eine wichtige Sache für Deutschland. Wir wurden Fußballweltmeister, die Bundesrepublik Deutschland, ich muss es jetzt absolut präzisieren, verloren aber das entscheidende Spiel oder ein entscheidendes Spiel gegen die DDR damals noch. Das waren Zeiten, ja. Und was können wir sonst noch sagen? 1974, ja, in den USA war dann auch Richard Nixon so in der Endkurve und Gerald Ford beerbte ihn. Das waren jetzt politische und sportliche Highlights. Ja, was gab's denn musikalisch? Zum Beispiel The Joker von der Steve Miller Band.

Wir feiern jetzt Hochzeit, nicht Hochzeit. Ja, das heißt, ich habe so nichts am Laufen. Nein, nein, braucht keiner zu denken und den meisten ist es egal. Und nun ja, was soll... Nein, Hochzeit, ein Hoch der Zeit, besonders einer Musikrichtung. Und zwar war das der Philadelphia Sound in den Vereinigten Staaten. Und da kommen jetzt drei Spitzentitel. Als erstes Mal mit Barry White zusammen, The Love's Unlimited Orchestra und Love's Theme.

Ja, das war der erste Streich, der nächste folgt zugleich. Die Hymne im Prinzip von The Philadelphia Sound, TSOP, The Sound of Philadelphia in Kurzbuchstaben mit Punkten dazwischen und Mother, Father, Sister and Brother, die ganze Familie hat das denn dargebracht, MFSB.

Die Stücke sind alle aus den Jahren 1973 oder 74, kamen aber 74 groß raus. Und das nächste ist jetzt ja der für mich sehr bemerkenswerte Song, an den ich mich gerne mit vielen schönen Dingen erinnere. George McRae in Rock Your Baby.

Wir sehen jetzt aber auch, dass in Europa jetzt nicht popmusikalischer Notstand entstanden wäre. Nein, den gab es nicht. Italien zum Beispiel hatte die Dame mit dem Namen Gigliola oder Gigiola. Gigiola Cinquetti, Zungenbrecher, alla Porte del Sole, die klopft an die Tür der Sonne an.

Und schon wieder habe ich einen Grammatikfehler gemacht. Ich habe gesagt, und ich meine, ich hätte den Titel schon mal gespielt und den gleichen gemacht. Doppelt blöd. Alle Porte del Sole. An den Türen der Sonne. Man kann also vorne rein, hinten und auch seitwärts. Deswegen, ob die Tatsache stimmt, dass Gigliola, ich hoffe, ich habe es jetzt richtig gesagt, Cinquetti, klein und zerbrechlich war. Da kann ich mich nicht zu äußern. Ich habe die zwar früher auch mal gesehen, ist aber wie lange schon her. Jedenfalls setzte Drupi in italienischer Sprache noch einen drauf mit Piccola e Fragile. Klein und zerbrechlich. Ja, und in Frankreich hauten sie auch ganz schwer drauf auf die, tja, alles, was zu bewegen war. Hier, Pierre Groccola, Lady Lay.

In Großbritannien kamen die Rubettes ganz groß raus und prägten ihr erstes Lied mit sehr hohen Tönen und dem wirklich erschöpfenden Titel Zucker Säuglingsliebe, Sugar Baby Love. Und auf dem amerikanischen Kontinent gibt es ja nicht nur die USA, das wissen wir ja. Und da gab es einen, der verbrachte die Jahreszeiten in der Sonne, Seasons in the Sun mit Terry Jacks. Und er war und ist Kanadier.

fraglos ein großer Hit in den Vereinigten Staaten. Nach dem Spielfilm So wie wir waren, The Way We Were. Hinterher im nächsten Jahr kam die Platte raus. Nach der Filmmusik Barbara Streisand sang es, Marvin Hamlisch komponierte es. Und fällt da jetzt irgendein Centstück oder vielleicht auch ein bisschen mehr? Jawohl, jawohl, der ist uns doch bekannt, der amerikanische Komponist. Der hat doch die Musik vom berühmten Entertainer. The Entertainer hat er geschrieben und die Musik, alles klar, ja. In Großbritannien, unser großer Elton John mit Benny and the Jets. Eine ziemlich lange Produktion und auch eine sehr individuelle, finde ich.

Ich bedanke mich, verabschiede mich. Bis zum nächsten Mal mit dem Hit 1974 vom Grand Prix Eurovision de la Chanson. ABBA und Waterloo.

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0: Liebe Hörerinnen und Hörer, ich begrüße Sie wieder zu einer Sendung Seniorensicherheit aus der Reihe He Alter. Mein Name ist Erik Eckenstaler und mit mir wieder im Studio Thomas Rode, der ehemalige Kriminalbeamte und Seniorensicherheitsberater. Thomas, heute geht es um ein Thema, da muss ich ehrlich sagen, kenne ich mich gar nicht so richtig aus. Cybertrading, was ist darunter zu verstehen?
1: Cybertrading, das sind Anlagegeschäfte über das Internet. Bei meinen Recherchen bin ich fast zu Tode erschrocken, weil das hat ein solches aggressives Ausmaß angenommen, dass es selbst für mich als hartgesottenen Burschen, der sich nun schon seit vielen Jahren mit diesen Themen beschäftigt, geradezu erschreckend war, wie hartnäckig und wie brutal und verlogen man hier immer wieder Tausende von Leuten und das tagtäglich auf die Seiten der Betrüger lockt und diese mit scheinbar wunderbaren Angeboten zu einer Geldanlage überredet. Die Geldanlage in der Regel, wenn Sie das im Internet sehen oder auch bei Ihren Einblendungen bei Google auf dem Handy, locken immer wieder mit prominenten Persönlichkeiten. Sehr beliebt ist hier Günter Jauch, weil Günter Jauch erfreut sich ja einer hohen Popularität. Neuerdings mit dazugekommen ist Jan Böhmermann. Und dann diese Scheininterviews in Talkshows. Zwei ganz attraktive Zugnummern sind hier Maybrit Illner und Sandra Maischberger, zwei sehr bekannte, gut aussehende Damen, sehr hochkompetente Journalistinnen, die ganz hervorragend vorbereitete Talkshows des Abends ausstrahlen, wo dann dank KI diese Sendungen zerschnitten werden. Ich habe eine von den beiden Damen auf der einen Seite als Interviewerin, auf der anderen Seite sitzt dann plötzlich ein Politiker, sei es irgendein Minister. Die größte Lachnummer ist allerdings die mit Boris Pistorius, weil was hat ein Bundesverteidigungsminister mit Geldanlagen zu tun? Aber auch ein Bundeskanzler hat man schon in eine solche Sendung hineingeschnitten. Und im Rahmen eines Frage- und Antwortspiels, das so hervorragend von der KI aufbereitet ist, man erkennt kaum anhand der Lippenbewegung, dass da von etwas ganz anderem gesprochen wird. Und wie gesagt, diese Interviews hat es eigentlich überhaupt nicht gegeben. Man kann diese Talkshows eigentlich nur dann erkennen, wenn man sich sehr genau einmal die Bilder anschaut. Den Hintergrund, ist der Hintergrund stimmig? Vom Licht her gibt es da Unterschiede und Nuancen. Die Lippenbewegungen, passen die zu dem, was da wirklich gesprochen wird? Oder ist das wirklich alles nur ein Fake? Ich kann Ihnen versichern, auch wenn Sie fest überzeugt sind, dass es echte Interviews sind, diese sind ein Fake. Und das können Sie auch ganz einfach selbst überprüfen. Denn wenn Sie diese Sendung sehen, wird in der Regel auch eingeblendet Datum und Uhrzeit dieser Sendungen. Und dann machen Sie sich mal selbst an die Recherche. Ganz einfacher Tipp. Gehen Sie in die Mediatheken von ARD oder ZDF, geben als Suchbegriff die Namen Maischberger oder Illner ein. Dort kommen Sie dann auf die Seiten dieser beiden Damen und können dann sehen, wann welche Sendung gelaufen ist. Und wenn Sie sich da diese Sendung anschauen, dann werden Sie feststellen, diese Fake-Interviews hat es nie gegeben.

0: Wenn ich das jetzt richtig verstanden habe, wird in diesen Interviews auf Investmentplattformen verwiesen, wo man investieren soll. Welche sind das? Hast du das recherchiert?
1: Diese Plattformen sind im regelmäßigen Wechsel. Eine Zeit lang wurde gewarnt vor Fera Tixo 360 und ganz aktuell immer noch, und das auf die rücksichtsloseste Art und Weise, ist die Plattform Immediate Edge. Ich habe mich dafür auch mit der BaFin, falls Ihnen der Begriff nichts sagt, das ist die Bundesanstalt für Finanzdienstleistungsaufsicht. Aufgabe der BaFin ist es, sämtliche Geschäfte in diesem Anlagenbereich zu kontrollieren und zu überwachen. Und Immediate Edge ist bei der BaFin schon gelistet als ein Betrugsunternehmen, das überhaupt kein Recht hat, auf den deutschen Markt Geldgeschäfte zu betreiben. Und trotz alledem, und hier kommt wieder die KI voll und ganz zum Zug, wenn denn eine Werbeseite von Immediate Edge ausgestrahlt wird, ich habe es mir zur Gewohnheit gemacht und melde sie dann regelmäßig an Google weiter. Ich bekomme dann sofort eine Rückantwort von Google, dass meine Meldung dort eingegangen ist. Und nach 2, spätestens 3 Tagen bekomme ich dann die Meldung, entweder man hat noch diese Werbeplattform gefunden und gelöscht, oder aber diese Werbeplattform ist schon gar nicht mehr auffindbar. Man kann es einfach möglichst fassbar so erklären, man kann es vergleichen mit einem riesengroßen Karteikasten, wo tausende von Karteikarten drin sind. Das sind die einzelnen Werbeplattformen, die ein jedes Mal eingespiegelt werden, und sobald wie eine gelöscht wird, holt die KI automatisch die nächste Karteikarte raus, spiegelt schon wieder die nächste Werbung ein. Und das ist, wie gesagt, für mich der absolute Horror. Und ja, wie soll man dieser dann Herr werden? Wenn wir über KI reden, die künstliche Intelligenz, dann, meine Damen und Herren, sollte das auf keinen Fall die Veranlassung dafür sein, die eigene Intelligenz abzuschalten, sondern Gegenteil. Gerade jetzt sollte man seine Sinne schärfen und dann gegenfragen, stimmt das wirklich so, was mir da eigentlich gezeigt wird? Die KI hat durchaus ihre großen Vorteile, zum Beispiel in der Medizin, in der Forschung und Entwicklung, weil sie kann innerhalb kürzester Zeit dank ihrer hohen Rechengeschwindigkeiten Empfehlungen geben oder auf Schwachpunkte hinweisen, auf die der Mensch so schnell nicht kommt. Also es hat durchaus seine guten Seiten, aber unsere Ganoven haben das auch sehr schnell erkannt, haben sich da hier hochgradig spezialisiert und nutzen dieses tödlicher als eine Pistole oder ein Messer, um die Menschen dann in den Wahnsinn zu treiben.
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1: Thomas, du hattest von diesen Investmentplattformen gesprochen. Um welche Summen handelt es sich dabei, die man dort einzahlen kann oder soll? Und wie viel sind da schon drauf eingefallen? Gibt es da Zahlen dazu? Weißt du darüber Bescheid?
2: Erstmal zu der Zahl der Geschädigten. Also da kann ich beim besten Willen nichts dazu sagen. Es sind allein deutschlandweit Tausende, wenn nicht Zehntausende, die diesen Ganoven schon auf den Leim gegangen sind. Weltweit wird es bestimmt in die Millionen gehen. Das übliche Prozedere ist, gerade bei Einblendung im Internet, man stellt immer wiederholt Politiker, und da verschont man noch nicht einmal den Bundespräsidenten, also das Staatsoberhaupt unseres Landes. Und man stellt dies so dar, dass mit einer Investition von 250 Euro man innerhalb weniger Tage schon Hunderte oder Tausende Euros Gewinn machen kann. Und wenn man sich einmal auf diese Plattform begeben hat, dann erscheint sofort ein elektronisches Anmeldeformular. Da gebe ich alle meine Angaben ein zur Person, Wohnort und die Handynummer. So wie die Handynummer eingegeben ist, bekomme ich auch sehr schnell eine Verbindung. Aber es ist kein seriöser Finanzberater, der uns da das Gelbe vom Himmel erzählt oder das Blaue vom Himmel, sondern ich lande dann schon in einem Chatbot und ich unterhalte mich dann nur noch mit der künstlichen Intelligenz. Um das Ganze glaubwürdig zu machen, haben die Betrüger von seriösen Finanzunternehmen, die für solche Geschäfte eigentlich gut geschult sind, deren elektronische Formulare, Abrechnungsformulare heruntergeladen. Da findet man auch Gütesiegel, die einem das Vertrauen erwecken, das ist wirklich ein gut geprüftes Unternehmen, mit dem ich Geschäfte mache. Da werden mir dann Gewinne vorgespiegelt. Ich fange an mit 250 Euro. Schon zwei Tage später landet bei mir eine E-Mail oder eine WhatsApp auf dem Handy. Und schon wird mir gezeigt, aha, ich habe jetzt 450, 500, 600 Euro gut gemacht. Und um den Ganzen jetzt noch die Krone aufzusetzen, es gibt auch Fälle, die bekannt geworden sind, in denen solche niedrigen Gewinne dann an die angeblichen Anleger ausgezahlt worden sind, aber gleich ganz unaufdringlich natürlich mit dem Hinweis, man möge dieses Geld doch sofort wieder investieren und dann noch höhere Beiträge dazu, denn da werden Gewinnsummen monatlich zwischen 30 und 90.000, Sie hören es richtig, zwischen 30.000 und 90.000 Euro zugesichert.
1: Das klingt alles so, als hättest du eigene Erfahrungen damit gemacht. Kannst du darüber berichten?
2: Ja, ich habe selbst so etwas mal ausprobiert, vor 2 Jahren etwa. Der damalige Finanzminister der Scholz-Regierung, Christian Lindner, war bei so einem Fake-Interview im Studio bei Sandra Maischberger. Das war, wie gesagt, für Laien sehr überzeugend. Ich war von Anfang an da ein bisschen misstrauisch. Angeblich ist Lindner von Frau Maischberger plötzlich mit einer Frage überrumpelt worden, sprich Geldanlage. Sie hat ihm den Vorwurf gemacht, dass er ja ganz schön Geld angelegt hat. Und Christian Lindner dann sinngemäß geantwortet hat, ja, das könne sie ja auch. Und sie habe dann auf sein Anraten hin eben auf so eine Plattform hin eine Geldanlage getätigt und war dann ganz erstaunt, dass sie schon wenig später einen Gewinn auf ihrem Anlagekonto verzeichnen konnte. Herr Lindner hatte dann diese Plattform benannt. Ich habe dann selbst einmal aktiv im Internet recherchiert. Ja, ich war dann so tollkühn, mich über diese Plattform mit den Betreibern in Verbindung zu setzen. Gelandet bin ich dann in London, zumindest die Vorwahlnummer war original die von London. Und am Telefon hatte ich eine ganz wunderbare, außerordentlich angenehme Frauenstimme, die in gutem verständlichem Deutsch, aber mit stark britischem Akzent dann mit mir sprach und eben mit dieser Variante 250 Euro Geldanlage ich dort ein Konto eröffnen könne. Ich habe dann geäußert, dass ich da etwas misstrauisch wäre und diese Frau schien ausnahmsweise echt gewesen zu sein, also keine Computerstimme. Und sie hat mit Engelszungen versucht, mich zu bereden. Und als ich dann immer noch mein Misstrauen geäußert habe, sagte sie, sie würde mich dann gleich mal mit ihrem Chef verbinden und der könnte mir alles andere noch mal noch überzeugender darstellen. Und so schnell konnte man noch nicht mal mit den Augen blinzeln. Und schon hatte ich dann diesen Chef am Ohr, ebenfalls eine sehr angenehme Sprecherstimme, Deutsch mit stark britischem Akzent. Und der hat alle Register gezogen, um mich zu überzeugen zu einer Geldanlage. Und um zu beweisen, dass es auch wirklich alles echt ist, wollte er mir zum Beweis eine Kopie seines Personalausweises zuschicken. Da ist er glücklicherweise oder unglücklicherweise für ihn gerade an den richtigen gekommen. Ich habe das anschließend noch einmal verifizieren lassen. Und so wie er das dargestellt hat, gibt es diesen Personalausweis, wie wir ihn hier in Deutschland kennen, in Großbritannien nicht. Da ist in der Regel dann der Reisepass oder der Führerschein ein ausreichendes Ausweisdokument. Personalausweis, wie gesagt, so wie wir ihn begrifflich und materiell hier in Deutschland kennen, gibt es in Großbritannien nicht. Und da war für mich eigentlich schon alles klar, worum es hier ging. Den Gipfel, überzeugenderweise, hat er dann selbst noch geliefert, denn ich sollte mein Geld nicht etwa nach London transferieren, auch nicht an eine deutsche Bank. Nee, er gab mir dann eine IBAN mit einer spanischen IBAN-Nummer. Und das war mir dann selbst ein bisschen zu spanisch. Ich habe es dann sein gelassen. Ich habe darum gebeten, mich nie wieder anzurufen. Aber diese Bitte halte dann vergebens. Ich habe dann über Tage hinweg immer noch Anrufe bekommen. Ich habe diese Nummer gesperrt. Also das Handy klingelte dann nicht mehr. Aber wenn ich abends dann die Zahl der eingegangenen Anrufe gesehen habe, also in den ersten 2 Wochen hatte ich so im Schnitt bis zu 10 Anrufen mit dieser Londoner Nummer. Und erst nach und nach ist das verflacht und es dauerte etwa circa 8 Wochen, bis ich dann endlich meine Ruhe hatte. Das, meine Damen und Herren, dieses Experiment machen Sie bitte nicht selbst nach. Wie gesagt, ich bin wohlwissentlich ein Risiko eingegangen, wo ich der Überzeugung war, dass ich das abschätzen kann, wo ich die Grenze ziehe. Aber es gibt, wie schon gesagt, Tausende, Abertausende, die dann darauf hereinfallen, denen dann die Scheuklappen vor die Augen gesetzt werden, die dann nicht mehr klar denken. Und wenn sie einmal diese Abrechnungsdaten gesehen haben von ihren angeblichen Anlagevermögen, wo dann Hunderte, Tausende, Zehntausende Euro zu finden sind, dann ist eigentlich schon alles zu spät. Man wird immer leichtsinniger, investiert immer mehr, bis irgendwann das Konto leer ist.
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0: Liebe Hörerinnen und Hörer, Sie sind hier in der Sendung Seniorensicherheit mit Thomas Rothe. Heute geht es um das Thema Cybertrading. Thomas, du hattest ja schon entsprechende Investmentplattformen genannt, auf die, wie du sagst, abertausende Menschen reinfallen oder reingefallen sind. Wie kann man sich davor schützen?
1: Nun, richtig seriöse Anlagenhändler, die machen eine derartig aggressive Werbung nicht. Wenn wirklich so etwas massiv auf einen zukommt, sollte man unbedingt misstrauisch sein. Merken Sie sich ganz fest, diese 250-Euro-Angebote, das sind Betrüger vom allerreinsten Wassers. Also misstrauisch sein, zu hohe Gewinnversprechen, das müsste eigentlich jeden einleuchten. Die sind unrealistisch hoch 10. Misstrauen Sie Bonusversprechen und Erfolgen auf Demokonten. Bevor Sie Geld übergeben oder eine Anlage tätigen, holen Sie immer, immer bitte, unabhängigen Rat, zum Beispiel auch von den Verbraucherzentralen ein. Sie können auch dann die Seite der Bundesanstalt für Finanzdienstleistungsaufsicht, kurz BaFin, aufrufen. Sie geben einfach ein bei der Computersuche BaFin und dann kommen Sie eben auf besagte Internetseite und dort können Sie ebenfalls überprüfen, ob diese angebliche Plattform überhaupt das Recht hat, in Deutschland Geldgeschäfte zu machen. Und Sie werden überrascht sein, wie viele Sie da finden. Immediate Edge ist immer noch sehr aktiv, aber es kommt schon wieder neue Plattform auf den Markt. Vielleicht sind das auch noch dieselben Ganoven, nur mit einem anderen Namen. Die führen erbarmungslos diese Geschäfte weiter. Und wie gesagt, es gibt kaum exakte Zahlen dazu. Aber ich vermute, wenn man den Leuten die Konten leergeräumt hat, gerade älteren Menschen, dass diese dann in ihrer Verzweiflung dann auch in den Suizid getrieben werden. Denn ist das Konto leer und ich werde aufgefordert, noch weiter zu zahlen, dann gibt es nicht wenige, die dann vielleicht noch auf den Gedanken verfallen, einen Kredit aufzunehmen. So, und jetzt versuchen Sie mal bei Ihrer Hausbank, nachdem Sie selbst Ihr Konto leergeräumt haben, noch einen Kredit zu bekommen. Die Chance, da einen Kredit zu bekommen, ist unter Null. Aber schon lauert die nächste Generation, die Ihnen schufafreie Kredite verspricht. Findet man unter anderem auch immer wieder in Zeitungsannoncen, aber man kann auch das Ganze über Internet suchen und man bekommt dann das Angebot, dass man ohne Schufa-Prüfung einen Kredit zwischen 5, 10 oder bis maximal 25.000 Euro bekommen kann. Der Pferdefuß dabei ist, man muss natürlich dann eine Absicherung vornehmen, sprich eine Versicherung erwerben, eine Versicherung, die mich dann nochmal hunderte Euro kostet. Und nachdem ich diese Versicherung abgeschlossen habe, dann war es das dann. Ein Kredit werde ich dann auch nicht bekommen, sondern ich habe noch einmal ein paar hundert Euro Lehrgeld gezahlt. Wenn Sie jetzt glauben, das ist das Ende der Spirale, ich kann Sie beruhigen, das geht munter weiter. Es kann passieren, wenn Sie dann nicht mehr zahlungsfähig und zahlungswillig sind, die versprochenen Gewinne in zigtausender Höhe nicht erhalten und keinen Kontakt mehr zu Ihren angeblichen Anlageunternehmen bekommen. Dann kann es durchaus passieren, nach 3 oder 4 Tagen, dass Ihnen eine E-Mail ins Postfach flattert und plötzlich meldet sich da eine Fachanwaltskanzlei, die Ihnen zusichert, dass Sie dank eigener Recherchen Ihnen bekannt geworden sind als entsprechender Betrogener einer solchen betrügerischen Plattform. Diese Kanzlei bietet dann an, gegen einen einmaligen Betrag Sie zu bevollmächtigen, in Ihren Namen Klagen zu führen. Sie selber führen Tausende von Mandanten und haben schon unzählige Verfahren gewonnen. Da gibt es dann auch die entsprechenden Empfehlungen und ja, Dankschreiben von den angeblich erfolgreich Vertretenen. Und diese 5.000 Euro, die man an diese Kanzlei bezahlt, bekommt man nach all den vielen gewonnenen Prozessen dann hinterher sogar noch zurück. Fragen Sie, wo die Kanzleimitarbeiter sitzen? Die sitzen Stuhl am Stuhl mit ihren Anlagenberatern.

Wenn Sie mehr zu diesem Thema erfahren möchten, dann schreiben Sie an info@radioginsing.de. Thomas Rothe ist gern bereit, Ihre Fragen zu beantworten.

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0: Willkommen zur achten Sendung aus unserer Reihe Puls, dem Gesundheitsmagazin von Radio Ginseng. Unser heutiges Thema sind Pflegestützpunkte. Durch die heutige Sendung führt sie Dietmar Micklich. Pflegestützpunkte sind eine wichtige erste Anlaufstelle, wenn jemand plötzlich Pflege organisieren muss oder sich frühzeitig über Unterstützung im Alter informieren möchte. Dort bekommen Pflegebedürftige, Angehörige und auch Menschen mit gesundheitlichen Einschränkungen kostenlose und neutrale Beratung zu vielen Fragen rund um Pflege, Versorgung und Entlastung. Ich selbst habe vor einigen Jahren mit meiner damals 94-jährigen Mutter einen solchen Pflegestützpunkt besucht, hier in Cottbus. Um sie zu informieren, was in diesem Pflegestützpunkt geleistet wird, habe ich mich wieder auf den Weg gemacht und ich freue mich, heute mehrere Mitarbeiterinnen aus dem Pflegestützpunkt in Cottbus zu treffen. Ein Pflegestützpunkt hilft dabei, den Überblick im oft komplizierten Pflegesystem zu behalten. Die Mitarbeiterinnen und Mitarbeiter informieren über Leistungen der Pflegeversicherungen, erklären Pflegegrade, zeigen Antragswege und nennen passende Hilfsangebote vor Ort. Es gibt viele weitere Themen, die wir besprechen wollen. Wir wollen Sie informieren. Und als allererstes habe ich Frau Stefanie Barth gefragt, wie ist denn überhaupt die Entstehungsgeschichte der Pflegestützpunkte, derer es im Land Brandenburg sehr viele gibt?
3: Es wurde festgelegt im Land Brandenburg, dass Kassen und Kommunen bzw. Landkreis sich zusammenschließen sollen und eine neutrale, unabhängige Pflege- und Sozialberatung anbieten sollen. So sind Pflegestützpunkte im Land Brandenburg entstanden.
0: An unserem Gespräch nimmt auch Lydia Bagula teil. Und Frau Bagula, Sie möchte ich fragen, wer führt denn eine solche Pflegeberatungsstelle?
4: In einem Pflegestützpunkt gibt es ein sogenanntes Lenkungsgremium. Das sind die Träger, die ihre Mitarbeiter hierher entsenden. Und wir haben drei verschiedene Träger. Das sind zum einen zwei verschiedene Pflegekassen und die Stadt Cottbus. Und die Stadt Cottbus hat sich sogar noch einen Mitarbeiter eingekauft vom Gerontopsychiatrischen Verbund, sodass wir eigentlich von vier Arbeitgebern kommen und hier arbeiten.
3: Das heißt, es wurden hier Mitarbeiter entsendet, die nicht für die Kasse arbeiten und die neutral und unabhängig arbeiten. Das heißt, wenn jemand jetzt von einer Kasse XY kommt, können wir nicht sagen, wir sind hier eine Kasse, sondern wir sind eine unabhängige Beratung. Unsere Arbeitgeber sind die Träger, aber wir arbeiten nicht für die Arbeitgeber, sondern unabhängig und neutral. Und das ist das Wichtige an der ganzen Geschichte. Finanziert, wo denn die Pflegestützpunkte nach und nach errichtet wurden, das sind insgesamt 19 im Land Brandenburg, haben eine Anschubsfinanzierung bekommen. Und jetzt werden die Pflegestützpunkte von den Trägern finanziert. Immer zu gleichen Teilen.
0: Ja, da stellt sich ja die Frage, was sind denn die Aufgaben eines solchen Pflegestützpunktes oder welche Themen werden hier behandelt? Wonach kann ich hier fragen?
4: Na, wir sind eine Beratungsstelle mit einem riesengroßen Thema, dem Thema der Pflege. Und anfangs ist der Pflegestützpunkt mit diesem Thema auch nur gestartet und dann kamen neue Themen und weitere Themen hinzu. Das ist die Sozialberatung, wie finanziere ich Pflege? Dann ist es die Demenzberatung, wie gehe ich mit einem Demenzerkrankten in meiner Familie um oder in der Nachbarschaft? Und zum Schluss kam hinzu die Wohnberatung. Die war jetzt vor knapp 3 Jahren. Wie schaffen wir es, so lange wie möglich in der eigenen Häuslichkeit zu bleiben? Das sind so die 4 Beratungsschwerpunkte in einem Pflegestützpunkt.
0: Sehr schön, da fangen wir mal an mit der Pflegeberatung. Mhm. Wenn ich also in dieser Hinsicht eine Information erhalten habe, wie läuft das ab? Welches Portfolio können Sie abbilden?
4: Also es geht eigentlich ganz klassisch mit der Erstberatung los, wenn jemand einen Pflegegrad beantragen möchte oder sich auch nur dazu beraten möchte, ist denn mein Angehöriger oder ich selber pflegebedürftig? Damit beginnen wir, das ist so meistens so der Einstieg. Und wenn dann in dem Gespräch festgestellt wird, ja, Pflegebedürftigkeit liegt vor, dann helfen wir, diesen Antrag zu stellen und klären darüber auf, was beginnt denn nach der Antragstellung. Dann Dann kommt nämlich die Bestätigung von der Pflegekasse, dann kommt der medizinische Dienst zur Begutachtung, dann bekomme ich einen Bescheid, in dem stehen Leistungen drin oder eine Ablehnung. Und zu den Leistungen, die möglich sind innerhalb der Pflegeberatung, beraten wir hier auch. Wie kann ich es miteinander kombinieren? Was kann ich miteinander umwandeln? Wo finde ich die entsprechenden Anbieter dafür, die mich in meiner Pflegebedürftigkeit unterstützen?
0: Ist diese Beratung anonym oder muss ich meinen Namen nennen? Muss ich meine Pflegekasse benennen?
4: Nein, die Beratung ist komplett anonym. Man kann sich hier hinsetzen und sagen, hallo, ich bin Frau Mustermann. Und dann reden wir mit demjenigen. Wenn wir aber sogenannte Versorgungspläne aufstellen, also wenn es richtig ins Detail geht und wir helfen, Anbieter zu finden, dann machen wir mit einer Datenschutzerklärung, dass wir Daten erfassen können. Und dann werden die auch bei uns dokumentiert, sodass eigentlich jeder bei uns im Pflegestützpunkt, wenn die nächsten Fragen kommen oder wir in ein anderes Thema reingehen, gucken können, was hat mein Vorgänger oder meine Kollegin schon bereits gemacht und wo kann ich jetzt anschließen. Aber das setzt das Einverständnis der Ratsuchenden voraus.
0: Das heißt, ich kann als Angehöriger erstmal hierher kommen und bevor ich dann die Mutti oder die Oma mitnehme, wo es dann wirklich ans Eingemachte geht, kann ich eine Beratung auch anonym bei Ihnen erhalten, dass ich praktisch schon etwas voraus bin, ich sag mal, vor dem Gedankengut, mit dem sich dann der zu Pflegende auseinandersetzen muss.
4: Genau, völlig anonym. Sie müssen ja nichts preisgeben, was persönliche Daten sind.
0: Okay, nun stelle ich mir vor, Pflegeberatung. Was wird abgefragt? Was muss ich vielleicht sogar mitbringen, um, ich sag mal, bestimmte Dinge zu erfragen?
4: Am Anfang, in der Erstberatung eigentlich gar nichts. Geht es aber darum, ich habe schon einen Pflegegrad bekommen und ich möchte wissen, ob das korrekt ist oder ob ich einen Widerspruch machen kann, dann muss das Pflegegutachten mitgebracht werden, sodass wir reinschauen können, was ist in der Begutachtung zum Beispiel gelaufen.
0: Ein ganz neuer Begriff, Pflegegutachten. Wer macht denn das und wo muss ich das beantragen?
4: Sie müssen das gar nicht beantragen, sondern durch den Antrag bei der Pflegekasse wird von der Pflegekasse der medizinische Dienst beauftragt und der

0: bei Ihnen?
1: Nein, wir machen keine Rechtsberatung. Wir geben sogenannte Formulierungshilfen bei einem Widerspruch. Mhm. Und ich muss ja bei einem Bescheid immer erstmal, wenn ich nicht einverstanden bin, in einen Widerspruch gehen. Und dann muss ich wieder deren Antwort abwarten. Und wenn ich dann mit dem Widerspruchsbescheid auch nicht einverstanden bin, dann muss ich ja den Klageweg beschreiten. Und das erklären wir hier, wie die Schritte zu machen sind.
0: Finde ich eine tolle Einrichtung, dass man hier also auch geführt und gelenkt wird. Da hilft natürlich auch das Zeitmanagement. Das heißt, ich muss immer zeitnah reagieren und dann auch bei Ihnen wieder vorstellig werden. Und die Termine, die man hier bekommt, die sind auch kurzfristig möglich, oder?
1: Ja, die sind sehr kurzfristig möglich. Wir arbeiten mit Termin und wir arbeiten ohne Termin. Und wir sind ja hier 6 Mädels. Es hat immer jemand Zeit, weil nicht alle 6 beraten gleichzeitig.
0: Was gibt es denn ganz besonders noch bei der Pflegeberatung zu beachten? Vielleicht gibt es bei Ihnen Schwerpunkte, auf die Sie noch mal hinweisen, was oft verabsäumt wird oder woran man denken sollte?
1: Naja, das Leistungssystem der Pflegeversicherung. Ich kriege ja nicht nur Pflege oder wenn ich einen Pflegegrad habe, nicht nur Pflegegeld oder Pflegesachleistung. Da erklären wir schon mal den Unterschied, was ist was. Sondern es gibt ja auch den Entlastungsbetrag, es gibt die Verhinderungs-, die Kurzzeitpflege, es gibt die Tagespflege, es gibt die Pflegehilfsmittel und die wohnumfeldverbessernden Maßnahmen. Und alles miteinander kann man kombinieren oder umwandeln. Ich kann Pflegesachleistung umwandeln in Entlastungsbetrag und das weiß normalerweise gar kein sterblicher Mensch.
0: Böhmische Dörfer für mich, muss ich ganz ehrlich sagen. Toll, dass Sie so viel Wissen vermitteln können. Die Frage ist, wie werden Sie weitergebildet?
1: Na, durch die Kassen zum Beispiel oder der medizinische Dienst bietet Fortbildung an oder jetzt haben wir sogar teilgenommen an der Verbraucherzentrale, die bieten auch Themen an, also wir suchen dann uns unsere Themen und wir machen ganz viel im Selbststudium. Das Schöne an uns ist, jeder weiß was, wir stecken alle 6 Köpfe zusammen und irgendeiner weiß was.
0: Was ist denn, ich sag mal, für unsere Hörerinnen und Hörer von Radio Ginsing besonders wichtig, worauf Sie immer wieder Wert legen, Sie erinnern?
1: Dass die Ratsuchenden frühzeitig kommen und dass wir die Chance haben, von Anfang an zu begleiten und nicht erst kommen, wenn das Kind schon in den Brunnen gefallen ist, wenn die Angehörigen zum Beispiel völlig am Ende mit ihren Kräften sind, weil sie sich zu wenig Unterstützung geholt haben oder zu wenig Unterstützung zugelassen wurde. Das ist für uns eigentlich der größte Wunsch, dass man frühzeitig in die Beratung kommt und sich begleiten lassen kann, damit es nicht so schwierig wird und nicht so kräftezehrend für den Angehörigen ist.
0: Nun ist natürlich für unsere Hörerinnen und Hörer ganz wichtig, wenn Sie sich informieren wollen, wo müssen Sie sich denn informieren? Gibt es eine E-Mail-Adresse oder eine Homepage?
1: Es gibt eine Homepage vom Land Brandenburg, www.pflegestützpunkte-brandenburg.de und jeder Pflegestützpunkt hat auch eine E-Mail-Adresse und die sind so aufgestellt, dass alle Mitarbeiter eines Pflegestützpunktes auf eine E-Mail-Adresse zugreifen können.
0: Ja, dann sollten wir es versuchen und natürlich auch selber aktiv werden. Das kann man unseren Hörerinnen und Hörern nur empfehlen.

Das Angebot richtet sich also nicht nur an bereits pflegebedürftige Menschen, sondern auch an Angehörige, Nachbarn oder andere Unterstützende. Gerade wenn Pflege unerwartet ein Thema wird, kann ein Pflegestützpunkt helfen, die nächsten Schritte zu sortieren und unnötige Fehler bei Anträgen oder der Organisation zu vermeiden. Wichtig ist auch, die Beratung ist unabhängig und soll nicht an eine bestimmte Kasse oder einen Anbieter binden. Das macht Pflegestützpunkte für viele Menschen zu einer vertrauenswürdigen Orientierungshilfe in einer schwierigen Lebenslage.

0: Nun fiel bei den Aufgaben der Pflegestützpunktberatung das Wort Demenz. Weites Feld, kann ich nur sagen. Was kann ich mir da vorstellen? Worüber können Sie oder womit können Sie da dienen und beraten, um dieses, ich sag mal, wirklich große, ja, gesundheitliche Thema abhandeln zu können oder begleiten zu können?
1: Ja, die Demenzberatung hat so zum Schwerpunkt die Kommunikation für Angehörige. Wie gehe ich mit meinem demenzerkrankten Menschen zu Hause um? Weil die Kommunikation ist der Schlüssel, die Tür aufzuschließen und die Tür halt auch aufzuhalten. Und über die Kommunikation mit meinen Demenzerkrankten läuft alles. Ruhig bleiben, Blickkontakt halten, auf Augenhöhe sprechen, nicht bevormunden. Und das versuchen wir hier in der Demenzberatung den Angehörigen nahezubringen. Und dann noch das Thema, wie kann ich denn die Selbstbestimmtheit von demenzkranken Menschen erhalten, so lange wie möglich, indem ich zum Beispiel Orientierung in der Wohnung gebe. Na, das ist dann auch noch so ein Punkt. Oder wir klären auf über Entlastungsangebote für Angehörige von Demenzerkrankten. Oder wo kann ich mich im Umgang mit Demenzerkrankten schulen lassen? Das sind ja dann diese Angehörigenschulungen. Das sind so die Themen in der Demenzberatung.
0: Das geht also hier nicht darum, zum Beispiel die Tagespflege zu organisieren oder, ich sage mal, in Anspruch zu nehmen oder vermittelt zu bekommen oder dann ein stationäres Wohnen für den Demenzerkrankten dann zu finden. Das sind nicht Ihre Aufgaben.
1: Das ist wieder die Aufgabe der Pflegeberatung. Deswegen ist das alles miteinander vernetzt. Ne? Mhm. Wir sind ja oftmals im Tandem unterwegs. Mhm. Ne? Der Pflegeberater und der Demenzberater sitzen gleichzeitig auf dem Fahrrad und trampeln für den Ratsuchenden, die bestmöglichen Lösungen abzuradeln.
0: Mhm. Mhm. Ist das dann diese Demenzberatung nur für die Angehörigen oder sind Sie dann auch im familiären Umfeld tätig, das heißt mit dem Demenzerkrankten, wenn es sich vielleicht um anfängliche Erscheinungen handelt, wo es dann darum geht, bestimmte Schritte einzuleiten, manches abzugeben oder auch manches unterschriftsreif sozusagen zu gestalten, dass es dann weitergehen kann?
1: Ja, auch der demenzerkrankte Mensch kann herkommen zur Beratung oder mit seinen Angehörigen zusammen, wenn der Demenzerkrankte am Anfang seiner Erkrankung ist. Na, da gilt es ja vielleicht auch noch mal ganz vieles zu regeln, zum Beispiel Vorsorgevollmacht, bevor ich meine Geschäftsunfähigkeit gibt es ja nicht mehr in dem Sinne, aber bevor ich nicht mehr weiß, was ich da unterschreibe, sollte man zu Beginn einer Demenz spätestens dann die Dinge halt regeln, wie Vorsorgevollmacht, wie Bankzugang, eventuell eine Patientenverfügung, vielleicht mein Testament, wenn derjenige das möchte. Der Mensch ist ja unterschiedlich. Der eine möchte gar nicht wissen, was auf ihn drauf zukommt und der andere möchte aber sehr gut informiert werden, wie der Verlauf bei ihm sein wird, was sich da alles so einstellen kann und welche Schwierigkeiten es vielleicht zukünftig geben wird.
0: Für diese von Ihnen eben benannten Papiere, die zu erstellen sind, die auch unterschriftlich protokolliert werden müssen, machen Sie aber nicht die Beratung. Das heißt, Sie geben nur den Denkanstoß, dass das gemacht werden muss, aber eine Patientenverfügung zum Beispiel ist bei Ihnen nicht erhältlich.
1: Na, nicht in voller Form erhältlich. Wir beraten dazu, wie man so etwas aufsetzt. Wir geben auch Materialien, Infomaterialien dazu raus. Genauso beraten wir auch zur Vorsorgevollmacht. Dass so etwas ja eigentlich mit der Volljährigkeit, wenn wir 18 geworden sind, sollte ja jeder Mensch so etwas haben, weil es kann ja jeden Tag etwas passieren. Na, und da beraten wir zu diesen Themen auch. Das wiederum passiert in der Sozialberatung, nicht in der Demenzberatung.
0: Wunderbare Überleitung, da sind wir jetzt bei der Sozialberatung und da können Sie uns sicherlich sagen, was ist denn der Bestandteil, ich sag mal, dieses Pflegeberatungsfeldes?
2: Genau, Sozialberatung ist eigentlich, kommt immer dann mit ins Spiel, wenn die Pflegeversicherung nicht ausreicht, weil es ist so, die Pflegeversicherung, wir sagen immer leicht gesagt, ist eine Teilkaskoversicherung und wenn kein Vermögen vorhanden ist oder Ansparnisse, dann sprechen wir von der Sozialberatung vom SGB XII Hilfe zur Pflegen. Das ist eine ergänzende Finanzierung für die Pflege. Das heißt, wenn ich mir ein Pflegeheim, wenn es mal darauf ankommt, ich brauche ein Pflegeheim und sage, oh Gott, das kann ich mir gar nicht leisten, weil die Pflegekasse bezahlt nur einen Betrag XY. Wie finanziere ich mir das Pflegeheim? Ich habe gar kein Vermögen. Dann wende ich mich ans zuständige Sozialamt und dann kommen wir zur Sozialberatung Hilfen zur Pflegen, wo wir dann als Sozialberaterin darüber beraten.
0: Nun haben Sie ja einen neutralen Auftrag in der Beratung. So wie ich das verstanden habe. Nun ist es ja schwierig, wenn Sie dann für solche, ich sage mal, finanziell schwachen Menschen auch bestimmte Unternehmungen empfehlen müssten. Wer da in Frage käme, um beispielsweise vielleicht das Wohnumfeld neu zu gestalten oder bestimmte Dienstleistungen einzukaufen, die innerhalb der Pflege dann gewährt werden. Wie gehen Sie damit um? Also gibt es da ein Portfolio von Angeboten, wo man sagt, hier ist das Neutralitätsgebot immer erfüllt?
2: Ja, also Sie sprechen von Empfehlungen. Empfehlungen dürfen wir hier als Pflegestützpunkt sowieso nicht machen. Wir haben hier immer einen kompletten Überblick von allen Anbietern. Wenn wir aber von einer Sozialhilfe, von Sozialhilfeleistungen sprechen, dann wird natürlich dann über das zuständige Sozialamt auch immer werden Kostenvoranschläge eingereicht. Wenn wir jetzt zum Beispiel über wohnumfeldverbessernde Maßnahmen sprechen, wo dann das Sozialamt entscheidet, es müssen immer 3 Kostenvorangebote eingereicht werden, welches genehmigt wird, beziehungsweise auch bei Pflegeheimen. Es gibt da auch verschiedene Zuzahlungspreise und auch da entscheidet dann das Sozialamt, welches Pflegeheim, wie teuer ist das. Also wir sind, wie gesagt, Sozialleistungen sind kein 5-Sterne. Es ist halt das, was unbedingt dringend benötigt wird, aber jetzt nicht noch betreutes Wohnen. Das passt halt nicht rein.
0: Das heißt im Klartext, Sie sind der Begleiter, aber Sie sind nicht derjenige, der aktiv sich dann zum Beispiel um die Angebote bemüht.
2: Genau, wir sind nicht das Sozialamt. Wir wissen aber durchaus, was alles, welche Voraussetzungen eingereicht würden. Bei so einem Sozialamt, so ein Sozialhilfeantrag ist unwahrscheinlich lang. Der ist meistens auch gekoppelt mit anderen Anträgen wie Grundsicherung und so weiter. Und wir kennen, was alles mit berücksichtigt werden muss und geben den Leuten erstmal so eine Vorabinformation. Was brauchen sie alles, damit die einfach sich auch nicht abhetzen. Oh Gott, jetzt muss ich das alles schnell beantragen. Wir stellen Kontakte her, wie gesagt, sind aber nicht das Sozialamt, sondern stellen eher so diesen Kontakt her, weil wer geht schon gerne zu einer Behörde und erst recht zum Sozialamt, sondern die kommen dann halt erstmal her und wir bringen dieses ganze Spiel ins Rollen.
0: Sie sind behilflich bei der Erstellung des Antrages, der an das Sozialamt dann gestellt wird?
2: Ja. So würde ich das sagen und ergänzen natürlich in der Sozialberatung auch, was noch alles gestellt werden kann. Wenn ich nannte vorhin gerade Pflegeheimantrag, da gehört zur Sozialberatung auch Wohngeld. Ja, also wir gucken dann immer noch, was gibt es noch alles, was beantragt werden kann, wie der Wohngeldantrag. Also man guckt dann noch nach rechts und links, was neben dem Sozialamt dann noch läuft.
0: Ist eigentlich eine schöne Überleitung zu dem Bereich Wohnen. Und vielleicht können Sie unsere Hörerinnen und Hörer noch mal informieren, was bei diesem Umfeld, was bei diesem Bearbeitungsfeld an Anträgen Ihre Aufgabe ist.
2: Ja, also Wohnberatung ist eigentlich immer schon ein Teil der Pflegeberatung gewesen. Und zwar Pflegeberatung gab es schon immer die wohnumfeldverbessernde Maßnahmen. Und seit 2022 gibt es ja den Pakt für Pflege, wo wir hier im Pflegestützpunkt gesagt haben, wir bauen unsere Wohnberatung aus. Und wir haben in der Wohnberatung neben dem Wohnumfeld verbessernde Maßnahmen auch gesagt, wir wollen präventiv die Wohnberatung anbieten. Das heißt, präventiv, welche Alltagshilfen, welche kleinen Hilfen im Alltag gibt es, damit ich so lange wie möglich in meiner Wohnung wohnen bleiben kann. Das heißt, man will die Selbstständigkeit bewahren, man will selbst noch ein Glas öffnen können oder eine Flasche öffnen können. Und es gibt viele kleine Alltagshilfen, die man vielleicht auch schon in Discountern sieht, man es aber gar nicht so weiß. Und da haben wir auch eine Broschüre erstellt. Wir haben eine Ausstellung von Alltagshelfern, die wir einfach in unseren Vorträgen, in unseren Präsenz bei Messen auch vorstellen und einfach darüber informieren, was gibt es. Man braucht nicht gleich den Pflegedienst XY oder muss Geld ausgeben, sondern es gibt auch viele kleine Hilfsmittel, die man sich einfach für wenig Geld auch für den Haushalt kaufen kann, um die Dinge noch selbst zu erledigen.
0: Eine ganz tolle Erklärung, weil ich hatte mir unter Wohnen, ich sag mal, was ganz anderes vorgestellt. Vielleicht können Sie unseren Hörern mal so ein, zwei spezielle Hilfsmittel benennen, die da vielleicht zum Einsatz kommen können?
1: Das Geschirr, wenn meine Hände zum Beispiel im Alter meine Feinmotorik nachlässt und ich kann das Besteck gar nicht mehr so festhalten, da gibt es so eine Griffverstärker, die ziehe ich auf mein Besteck auf und schon habe ich das Besteck beim Essen wieder viel besser in der Gewalt. Oder Geschirr, Tassen, dass ich nicht den Kopf nach hinten neigen muss, um zu trinken, sondern es gibt Tassen mit ikonischen Innenwänden, heißt das. Und ich kann den Kopf aufrecht halten und kippe die Tasse und die Flüssigkeit fließt in meinen Mund, ohne dass ich den Kopf in den Nacken legen muss. Man findet im Internet ganz viel. Also es gibt viele Anbieter. Auf der Internetseite der Stadt Cottbus ist die Broschüre zu finden. Wir sind ja dort als Pflegestützpunkt auch vertreten. Und auf der Seite Pflegestützpunkt Cottbus findet man auch unsere Broschüre.
0: Nun habe ich beim Besuch dieses Pflegestützpunktes hier in Cottbus auch etwas gelesen. Und da geht es um eine Handyberatung. Jetzt werden unsere Hörerinnen und Hörer natürlich aufhorchen, sind wir Alten schon wieder überfordert, aber ich glaube, das ist gar nicht so gemeint, sondern sie wollen eigentlich helfend eingreifen. Stimmt das?
1: Das stimmt. Wir haben ja im Pflegestützpunkt seit fast 3 Jahren eine Handysprechstunde für Senioren und die wird angeboten von Studenten.
0: Aha.
1: Ja, ich sitze hier in einer 1:1-Situation, komme mit meinem eigenen Handy, mit meinem Tablet oder mit meinem Laptop und kann alles fragen. Und das geht von, wieso sieht meine Freundin meinen Status nicht, bis dahingehend können Sie mir helfen, die Payback-App zu installieren oder wie kriege ich denn meine Bilder abgespeichert. Und dann kann ich als Senior mit den Studenten hier meine technischen Probleme besprechen.
0: Ich höre das zum ersten Mal. Ich finde das super toll, dass Sie sowas haben. Wo muss ich mich anmelden?
1: Bei uns.
0: Okay.
1: Jeden Donnerstag von 14 bis 16 Uhr ist eine Studentin oder ein Student hier. Man muss sich vorher einen Termin geben lassen. Wir haben es Anfang ohne Termin probiert. Das geht leider nicht. Mhm. Die stapeln sich dann im Wartezimmer und so kriegt jeder sein Zeitfenster von 45 Minuten, wo er sich begleiten lassen kann. Und er kann auch immer wieder kommen. Es ist nicht ein einmaliger Termin, wenn ich sage, okay, jetzt beherrsche ich das, jetzt habe ich die nächsten Fragen, kommt man einfach wieder.
0: Liebe Hörerinnen und Hörer, machen Sie davon Gebrauch. Ich glaube aber, diese tolle Sache gibt es nur im Pflegestützpunkt in Cottbus, ne? Ja. Darüber hinaus habe ich entdeckt einen Namenszug und dieser Namenszug heißt nicht Agnes, wie man das vielleicht kennt von den Gemeindeschwestern, die wieder neu ins Leben gerufen werden im Land Brandenburg, sondern ich habe Alina gelesen und nun weiß ich wirklich nicht, was sich dahinter verbirgt. Aber hier kann man ja alles fragen. Was ist Alina?
2: Alina ist eine Altersinformations-App für das Smartphone oder das Tablet. Das gibt es in Cottbus seit dem 1. September 2025, landkreisübergreifend in Cottbus, Spree-Neiße, Elbe-Elster und dem Landkreis Dahme-Spreewald. Das ist eine Informationsplattform, wo wir verschiedene Informationen hinterlegt haben zu den Themen Soziales, Pflegeberatung, Demenzberatung, was ist ein Schwerbehindertenausweis, was sind Merkzeichen. Hinter diesen einzelnen Themen sind unsere Kontaktdaten, die man dann nicht abschreiben muss. Man klickt dann mit einem Klick einfach drauf und per Link wird man dann auch mit dem Telefon oder mit der E-Mail verbunden. Und es gibt in der App einen Wegweiser zu allen Institutionen, Pflegediensten, Pflegeeinrichtungen, die es hier in der Region gibt, beziehungsweise wenn ich eine Postleitzahl in Spree-Neiße eingebe, dann zeigt er die Einrichtungen aus dem Landkreis Spree-Neiße oder Elbe-Elster oder Landkreis Dahme-Spreewald.
0: Heißt also die Empfehlung, unbedingt Alina hochladen und wenn man nicht weiß, wie das geht, einfach den Pflegestützpunkt kontaktieren und bei der Handysprechstunde dabei sein. Und da möchte ich jetzt zum Abschluss des Gesprächs dann doch nochmal Ihre Adresse, das heißt Ihre URL haben.
2: www.pflegestützpunkte-brandenburg.de und immer darauf achten, Pflegestützpunkte mit UE, nicht mit Ü.
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Mein Dank gilt heute ganz besonders den Mitarbeiterinnen des Pflegestützpunktes, eigentlich den Mitarbeitern aller Pflegestützpunkte im Land Brandenburg. Ganz besonders danke ich natürlich Stefanie Barth und Lydia Bagula. Dietmar Micklich verabschiedet sich hier am Mikrofon. Ich hoffe, eine interessante Sendung konnten wir für Sie gestalten. Ich wünsche Ihnen wieder interessante Alltagserlebnisse und bleiben oder werden Sie gesund.

0: 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Es ist 12 Uhr.
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2: Herzlich willkommen zum Mittagsmagazin. Schön, dass Sie eingeschaltet haben. Wir blicken heute auf eine Woche, die es in sich hat. In den kommenden 7 Tagen erinnert uns der Kalender der Vereinten Nationen gleich 3-mal daran, dass wir Verantwortung tragen. Für unseren Planeten, für die Schwächsten unserer Gesellschaft und für das Leben an sich. Neben diesen Themen gibt es natürlich wie immer jede Menge Musik, das Familienrezept, die Veranstaltungstipps der Woche und das Album der Woche.

Kommt Ihnen dieses Geräusch bekannt vor? Richtig, Meeresrauschen. Alles beginnt heute, am 8. Juni, mit dem Welttag der Ozeane. Wussten Sie, dass jeder zweite Atemzug, den wir nehmen, von den Meeren produziert wird? Die Ozeane sind die Lunge unseres Planeten. Doch sie keuchen. Plastikmüll in den entlegensten Tiefen und die steigenden Temperaturen setzen dem Ökosystem zu. Heute geht es nicht nur um schöne Urlaubsfotos, sondern um Schutzgebiete und nachhaltige Fischerei. Experten mahnen, wenn wir die Meere nicht schützen, schützen wir uns selbst nicht. Also vielleicht heute mal auf Einwegplastik verzichten? Ein kleiner Schritt für uns, ein riesiger für den blauen Planeten.

Wir hörten gerade einen meiner Lieblingssongs von Jack Johnson, Only the Ocean. Das Meer als ultimativer Zufluchtsort. Im Grunde beschreibt der Song das Gefühl, sich komplett im Ozean zu verlieren, um den Lärm und die Sorgen der Welt auszuschalten. Wenn man im tiefen Wasser schwimmt, verblassen alle menschlichen Probleme und Konflikte. Ich nutze auch jedes verlängerte Wochenende, um an die Ostsee zu fahren und dort Kraft zu tanken. Haben Sie auch einen Kraftort? Ist das vielleicht auch der Ozean? Oder lieben Sie mehr die Berge? Bevor wir gleich die 60er-Jahre-Hits, zusammengestellt von unserem Musikredakteur Dietmar Witt, hören, lade ich Sie ein, mit mir gemeinsam in den Ocean Eyes von Billie Eilish zu versinken. Der Song war 2015 der absolute Durchbruch für Billie Eilish. Damals war sie gerade einmal 13 Jahre alt. Er wurde von ihrem älteren Bruder geschrieben und produziert, ursprünglich sogar nur für Billies Tanzunterricht. Inhaltlich dreht sich das Lied um das überwältigende, fast beängstigende Gefühl, sich unsterblich in jemanden zu verlieben. Die Ozeanaugen der Person stehen als Metapher für einen Blick, in dem man versinkt, der einen völlig hilflos macht und in dem man metaphorisch ertrinkt. Billie und ihr Bruder luden den Song damals einfach auf der Plattform SoundCloud hoch, damit ihr Tanzlehrer ihn herunterladen konnte. Über Nacht ging der Track viral und der Grundstein für ihre Weltkarriere war gelegt.

vom Blau des Wassers zu einer harten Realität an Land. Am Freitag, den 12. Juni, ist der Welttag gegen Kinderarbeit. Während wir unsere Kinder morgens zur Schule verabschieden, schuften weltweit immer noch rund 160 Millionen Jungen und Mädchen, oft unter gefährlichen Bedingungen, in Minen oder auf Plantagen. Bildung ist ein Menschenrecht, kein Privileg. Als Konsumenten haben wir mehr Macht, als wir denken. Nach dem nächsten Song gebe ich Ihnen ein paar Tipps, wie Sie beim Einkaufen einfach Nein zur Ausbeutung sagen können.

Sie stehen im Supermarkt vor dem Regal, wollen Schokolade oder ein neues T-Shirt kaufen und eigentlich nur eines: sicher sein, dass dafür kein Kind schuften musste. Aber mal ehrlich, wer blickt bei dem Dschungel aus bunten Logos noch durch? Wir bringen heute zum Welttag gegen Kinderarbeit Licht ins Dunkel. Fangen wir beim Frühstück an. Das blau-grün-schwarze Fairtrade-Siegel kennt jeder. Und das zu Recht. Es ist der Goldstandard. Dieses Siegel kennzeichnet Produkte, bei deren Herstellung den Produzenten im globalen Süden ein garantierter Mindestpreis sowie eine zusätzliche Gemeinschaftsprämie gezahlt werden. Es sichert soziale Standards wie das Verbot von ausbeuterischer Kinderarbeit und fördert gleichzeitig den umweltschonenden Anbau. Wer noch eine Schippe drauflegen will, greift zu GEPA Fair oder Naturland Fair. Diese Marken zahlen oft noch höhere Preise, damit die Eltern genug verdienen, um ihre Kinder eben nicht aufs Feld, sondern in die Schule zu schicken.

0: Und wie sieht's bei Ihnen im Kleiderschrank aus? Bio allein reicht hier oft nicht aus. Achten Sie auf das GOTS-Siegel. Das garantiert Ihnen, dass vom Baumwollfeld bis zur Näherei strenge Sozialstandards gelten. Ein echter Geheimtipp für Teppiche ist übrigens Good Weave. Die Kontrolleure gehen unangekündigt in die Fabriken und befreien Kinder aktiv aus der Ausbeutung. Und wer staatlich mag, der grüne Knopf prüft, ob das gesamte Unternehmen Verantwortung übernimmt. Die Faustregel für Ihren nächsten Einkauf lautet: Kombinieren Sie Bio plus Fair. Denn Armut ist der Haupttreiber für Kinderarbeit. Nur wenn die Rechnung für die Bauern aufgeht, haben die Kleinsten eine Zukunft. Übrigens, die Stiftung Warentest hat Fairtrade gerade erst wieder Bestnoten für Transparenz gegeben. Es lohnt sich also, die 2 Sekunden genauer hinzuschauen.
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0: Nun ist es aber Zeit für das Familienrezept. Heute hat sich Lutz Engelmann etwas für die Kleinen überlegt. Für unsere Kinder oder Enkelkinder. Die werden es lieben.
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Heute bereiten wir den Enkelkindern eine Freude. Bratwurstkrake. Zutaten für 4 Personen. 4 Thüringer Rostbratwurst, Bratfett, Senf oder Tomatenketchup, 800 Gramm Kartoffeln, 2 Teelöffel Salz, Wasser, 50 Gramm Butter, 200 Milliliter Milch, vorgefertigtes Sauerkraut, am besten aus dem Spreewald. Zubereitung. Kartoffeln mit reichlich Wasser zum Kochen bringen, dann salzen und 20 Minuten kochen lassen. Das Wasser abgießen, den Topf schütteln und nochmals auf den Herd stellen, bis die Kartoffeln trocken sind. Parallel dazu die Milch zum Kochen bringen, Kartoffeln mit der Butter stampfen und zum Schluss die heiße Milch mitstampfen. Parallel dazu stellen wir die Bratwurstkraken her. Thüringer Rostbratwurst von allen Seiten braun anbraten und aus der Pfanne nehmen. Jede Bratwurst von einem Ende aus bis zur Mitte kreuzförmig einschneiden, sodass 4 Arme entstehen. Wer der Anatomie eines Kraken näher kommen will,

Zutaten noch einmal. Zutaten für 4 Personen. 4 Thüringer Rostbratwurst, Bratfett, Senf oder Tomatenketchup, 800 Gramm Kartoffeln, 2 Teelöffel Salz, Wasser, 50 Gramm Butter, 200 Milliliter Milch, vorgefertigtes Sauerkraut, am besten aus dem Spreewald.

0: Für alle diejenigen, die es nicht geschafft haben, alles zu notieren, Sie finden das Rezept der Woche auch auf www.radioginseng.de als PDF-Datei.
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Blumen vom Alexanderplatz. Immer abends in ihrem Garten, sie konnte es tags kaum noch erwarten, band sie ihre Blumen zu schönen Gestecken, wollt Freud in den Augen der Städter erwecken. Und des Morgens in der Früh, wenn der erste Gockel schrie, war sie schon unterwegs zur Stadt, wo es so viel Gewimmel hat. Als Marktfrau kam sie nun daher und rief: »Kauft Blumen, bitte sehr!« Ihr Hündchen am Boden bellt fröhlich dazu. Doch kam ein Kunde, dann gab es Ruh. Dort saß sie dann an ihrem Platz und dachte stets an ihren Schatz, der fern von ihr und so weit weg sie niemals sah an diesem Fleck. Und eines Tages gegen 10 sah sie den Liebsten vor sich stehen. Er lobt die Blumen, kauft einen Strauß, sagte, er müsste schnell nach Haus. Lächelnd sah sie zu ihm auf und legte noch ein Röslein drauf. Schnell verschwand er in der Menge, erkannt sie nicht in dem Gedränge. Traurig blieb sie nun zurück, getrübt durch Tränen war ihr Blick, und als die Blumen alle waren, da konnte sie nach Hause fahren. Doch daheim lag vor der Tür ein Blumenstrauß. Er war von ihr, mit Röslein und einem Zettel dran. Drauf stand: »Ich dich nie vergessen kann«.

Nach so viel Herz und der Suche nach dem persönlichen Glück in den letzten drei Beiträgen wenden wir uns nun wieder einem Thema zu, das uns alle gemeinschaftlich angeht. Wir schließen die Woche am Sonntag mit einer Feier der Menschlichkeit ab. Es ist der Weltblutspendetag. Das Motto lautet: Blutspenden ist ein Akt der Solidarität. Jede einzelne Spende kann bis zu 3 Menschenleben retten, sei es nach einem Unfall, bei einer komplizierten Operation oder zur Behandlung schwerer Krankheiten. In Deutschland und unseren Nachbarländern werden täglich tausende Konserven benötigt, doch die Vorräte sind oft knapp. Falls Sie also noch nichts vorhaben am Sonntag, ein kleiner Pieks für Sie ist für jemand anderen die Chance auf ein zweites Leben. Ein größeres Geschenk kann man kaum machen.

0: Blut ist ja bekanntlich ein ganz besonderer Saft. Anlässlich des alljährlichen Weltblutspendetages am Sonntag, dem 14. Juni, war mein Kollege Herbert Schadewald in der Charité beim Zentrum für Transfusionsmedizin und Zelltherapie, kurz gesagt in der dortigen Blutspendezentrale. Dort sprach er mit der Gruppenleiterin für Öffentlichkeitsarbeit, Marleen Zickert.
1: Welche Bedeutung hat denn der Weltblutspendetag überhaupt?
2: Na, der Weltblutspendetag ist eigentlich ein Tag, an dem wir uns bei unseren Spender und Spenderinnen bedanken, dass sie zur Spende bei uns erscheinen. Das ist ein internationaler Tag, das heißt, weltweit wird dieser Spendertag begangen. Das ist eigentlich ein großes Dankeschön an unsere Menschen, die hier zu uns kommen und Blut spenden für die schwerstkranken Patientinnen der Charité.
1: Wer kann denn überhaupt alles Blut spenden?
2: Grundsätzlich kann jeder Blut spenden, der mindestens 18 Jahre alt ist, der mindestens 50 Kilo wiegt und sich gesund und fit fühlt. Selbstverständlich gibt es Ausschlusskriterien, heißt Medikamenteneinnahmen oder Reisetätigkeiten, Erkrankungen. Aber da ist schon ganz, ganz viel zugelassen, auch gerade im Medikamentenbereich, sodass es jeder mindestens versuchen könnte. Und wenn man sich unsicher ist, einfach bei uns melden und wir klären das vorher.
1: Wie viel Blut wird mir denn da abgezapft?
2: Also es sind 500 Milliliter, die Sie verlieren. Das merkt der Körper kaum. Wenn man sich gut vorbereitet, ist das überhaupt gar kein Thema. Das heißt, schön viel trinken, was essen vorher, wäre schon wichtig.
1: Was passiert eigentlich mit meinem Blut nach der Spende? Wie geht's weiter?
2: Also bei uns hier an der Charité ist es so, dass wir aus dem Vollblut, was wir Ihnen entnehmen, ein Erythrozytenkonzentrat herstellen und ein Plasma. Das Erythrozytenkonzentrat geht innerhalb von einer Woche auch an Patienten und Patientinnen. Das wird labortechnisch untersucht, heißt auf Antikörper, auf Erkrankungen wie, ich sag mal, HIV, Hepatitis beispielsweise. Blutgruppe wird selbstverständlich bestimmt und dann geht es an Patienten oder Patientin.
1: Wie oft kann ich Blut spenden?
2: Als Mann darf man 6-mal in 12 Monaten spenden und als Frau 4-mal. Das hat mit dem Eisenwert letztendlich zu tun. Deshalb sind auch die Abstände bei Männern so, man sagt 8 Wochen Pause zwischen den Spenden. Und bei den Frauen empfehlen wir 12 Wochen Pause zu machen.
1: Es gibt ja außer der Blutspende noch andere Möglichkeiten, es nützlich zu sein, nämlich Plasmaspende beispielsweise, wie ich die mal jahrelang gemacht habe. Was ist eigentlich für Sie da oder für den Spender überhaupt der Unterschied?
2: Bei der Plasmaspende werden Sie an eine Maschine angeschlossen. Bei einer Vollblutspende ist es lediglich eine Nadel, die Ihnen gesetzt wird und das Blut läuft in einen Beutel. Bei der Plasmaspende wird es zentrifugiert und das Plasma wird abgesammelt oder auch, was wir herstellen, zum Beispiel auch Thrombozytenkonzentrate. Da nehmen wir die Thrombozyten, dann nehmen wir Ihnen die Thrombozyten weg sozusagen und dann kriegen Sie die roten Blutkörperchen zurück.
1: Kann jeder Plasma spenden oder gibt es da auch gewisse Kriterien?
2: Genau, also die Grundkriterien sind ähnlich wie auch bei der Vollblutspende. Hinzu kommt noch, dass man starke Venen braucht bei einer Plasma- oder Thrombozytenspende, weil das eine Maschinenspende ist letztendlich und die stärker sein müssen oder auch kräftiger sein müssen.
1: Blut rettet ja bekanntlich Leben, doch was hat der Spender eigentlich davon, das Blut zu spenden?
2: Letztendlich ist es so, dass man, wenn man Blut abgibt, der Körper ja Blut neu bildet. Das ist sehr gesund für den Körper. Man sagt auch, und Studien haben das auch bewiesen, dass das Blutdruck senkend ist auf längere Sicht. Also wenn man wirklich regelmäßig Blutspenden geht, ist das sehr gut für den Blutdruck. Also für die Gesundheit ist sogar Blutspenden gut. Und man darf nicht vergessen, dass man immer einen kleinen Gesundheitscheck bekommt. Sie bekommen halt Blutdruck gemessen, Sie bekommen Ihren Eisenwert bestimmt, Sie haben labortechnische Untersuchungen. Also wir haben nur Positives für den Spender und die Spenderin am Ende.
0: Danke Herbert Schadewald und Marleen Zickert für diese interessanten Informationen. Lassen Sie uns nach dem nächsten Musikbeitrag noch einige Spender persönlich zu Wort kommen.

0: So, wir sind jetzt beim Blutspenden. Seit wann spenden Sie Blut?
1: Oh, seit 20, 30 Jahren, schon während der Studentenzeit habe ich begonnen.
2: Ich bin heute das erste Mal hier, also tatsächlich Erstspender, noch nie gespendet.
3: Ich bin heute auch Erstspender.
4: 4 bis 5 Jahre, schätze ich.
0: Und warum machen Sie das?
1: Oh, das haben einfach Freunde von mir gemacht und dann dachte ich, es gibt viele gute Gründe. Es wird immer Blut gebraucht. Als Student hat man sich gefreut, kleinen Bonus. Und vielleicht hat es auch gesundheitliche Effekte, die positiv sind.
2: Einfach, weil ich denke, es ist ein einfacher Weg, was Gutes zu tun. Und meine Freundin hat es schon mal gemacht und gesagt, hey, lass uns das doch zusammen machen. Wir haben gerade ein bisschen Zeit und deswegen machen wir das heute zusammen.
3: Ich dachte auch, es ist einfach leicht, was Gutes zu tun. Und dann habe ich es mit einer Freundin gemeinsam gemacht und ja.
4: Weil ich denke, das ist was Sinnvolles und wenn man es macht, dann lieber in so etablierten Einrichtungen wie der Charité.
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1: Hallo, ich bin Günter Schicht und darf Ihnen das Album der Woche bei Radio Ginseng präsentieren. Wer oder was sind Troglodyten? Ich lasse Sie einen Moment überlegen, liebe Hörerinnen und Hörer. Nun, einige sind bestimmt darauf gekommen, es ist der in der Antike gebräuchliche Name für Höhlenbewohner. Von diesem Begriff fühlten sich vier britische Musiker inspiriert und sie wählten eine Kurzform dieses Wortes als Bandnamen, The Trogs. Vor 60 Jahren erschien ihr Debütalbum From Nowhere in Großbritannien. Aus Anlass des Jubiläums soll es Album der Woche bei Radio Ginseng sein. Meistens kamen und kommen Voralben Singles heraus. Je nachdem, wie die sich verkaufen, lässt sich der Erfolg eines Albums vorhersagen. Bei den Trogs wurde die erste Single Lost Girl ein Flop. Die Trogs suchten nun nach einem Hit. Eine Single der kurzlebigen US-amerikanischen Band Jordan Christopher and the Wild Ones mit dem Titel Waltzing beeindruckte sie. Der Titel hatte einen sexuell anzüglichen Text, für den sich Komponist Chip Taylor angeblich schämte. Doch den Trogs schien er in die Swinging 60s in London zu passen. Musikalisch orientierten sie sich an einer Urfassung des Titels, die ihnen als Demo-Tape zur Verfügung stand. Die harten Gitarren und der raue Gesang von Reg Presley kamen an. Waltzing wurde ein Hit. Die Single stieg in Großbritannien bis auf Platz 2 der Charts. In den USA erreichte sie sogar die Spitzenposition. So erfolgreich wurde kein anderes Lied der Band mehr. Doch auch ihre sonstigen Titel lassen sich hören. Das Album From Nowhere wird mit Waltzing auf der A-Seite eröffnet. Es enthält 11 weitere Titel, darunter die nicht so erfolgreiche Single Lost Girl. Die meisten Titel sind gitarrenbetont und härter, doch es gibt auch liedhaftere Stücke, wie zum Beispiel Spiel Hi Hi Hazel, das ich Ihnen bei den Alben des Monats spielen werde. Das Album From Nowhere wurde das erfolgreichste der Trogs. Es kam in Großbritannien bis auf Platz 6 der Albumcharts. In Deutschland wurde es sogar eine Nummer 4. Wir hören von diesem Album jetzt den größten Hit der Trogs, Waltzing.

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0: Unsere Sendezeit neigt sich nun auch dem Ende zu. Aber die Veranstaltungstipps von Ingrid Fröner, die wollen wir auf keinen Fall vermissen. Bitte, Ingrid.
1: An dieser Stelle folgen die Veranstaltungstipps für das zweite Juniwochenende 2026. Genießen Sie am 14. Juni das Sommerfest im Findlingspark Nochten in Boxberg von 10 bis 18 Uhr. Ein Tag voller Überraschungen unter dem Thema Gartenmanie. Mit Musik und viel Natur und Gutem für Herz und Seele. Vom 12. bis 14. Juni feiert die Stadt Bernau das 33. Hussitenfest. Es ist weit mehr als ein Mittelalterspektakel. Fans von Ritterkämpfen, Gauklern und historischem Handwerk kommen auf ihre Kosten. Ein abwechslungsreiches Programm erwartet die Besucher. Am Abend verwandelt sich die Stadt in eine Festmeile mit Lichtern, Klängen und Tanz. Beim Bernauer Hussitenfest wird Geschichte lebendig. Am 13. Juni ab 11 Uhr wird das 24. Hafenfest Mescherin gefeiert. Seit vielen Jahren lässt sich Neptun an der Oder nur noch im kleinen Fischerdorf Mescherin sehen. Neptun kommt auch nicht allein, sondern mit seinen starken Häschern, schönen Nixen, einem kleinen großen Seemonster, zu den Landratten. Um 20 Uhr beginnt der Sommernachtstanz. Gegen 23 Uhr gibt es wieder ein Feuerwerk. Im Rahmen der zentralen Eröffnungsveranstaltung der Brandenburger Landpartie erwartet die Gäste am 13. und 14. Juni von 10.30 Uhr bis 17 Uhr ein vielfältiges Hoffest mit bunten Programmen. Ein großes Festzelt bietet Live-Musik und Raum zum Verweilen. Kulinarisch wird eine breite Auswahl geboten. Kremserfahrten und Traktorfahrten ermöglichen Einblicke in das Hofgelände des Landwirtschaftsbetriebes Domin in Peikwitz. Interessierte erhalten Infos zur Agroforstwirtschaft, ergänzt durch einen Lehrpfad zum Thema Agroforst. Der Hofladen lädt zum Einkaufen regionaler Produkte ein. Mit diesen Tipps verabschiede ich mich für heute. Bis zur nächsten Woche, wenn Sie mögen. Ich wünsche Ihnen einen schönen Tag. Ihre Ingrid Fröner.

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Nun sind wir am Ende unserer Sendung angelangt. Wir sind auf 3 Welttage in dieser Woche eingegangen. 3 Tage, 3 Chancen, die Welt ein Stück besser zu machen. Ob Sie nun auf Plastik verzichten, fair einkaufen oder den Ärmel hochkrempeln, jeder Beitrag zählt. Ich bedanke mich bei allen Mitwirkenden vom Ginseng-Team und bei Ihnen, liebe Hörerinnen und Hörer, und verbleibe bis zum nächsten Mal, Ihre Katrin Buro.

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3: Moin und hallo, liebe Hörerinnen und Hörer. Und ein herzliches Willkommen. Ich freue mich sehr, dass Sie auch heute wieder bei meiner kleinen Leserunde dabei sind. Bei einer Lesung aus meinem neuen Roman, exklusiv für Sie. Denn die Geschichte ist noch nicht im Buchhandel zu bekommen. Und sie erzählt von Evke, einer Frau, die gern allein ist, was anderen so gar nicht gefällt. In der Mai-Lesung haben Sie erfahren, dass Evke ihre Spaziergänge in den Dünen von Borkum nicht mehr genießen kann. Die Meldungen aus den Medien, Einsamkeit macht krank, verunsichern sie, haben offenbar auch die Nachbarn erreicht, die plötzlich jeden ihrer Schritte beobachten. Und an einem Tag, aus dem man gut hätte drei machen können, will sie nur raus. Raus aus Enge und Erwartungen. Sie macht einen spontanen Ausflug in die nahegelegene Großstadt Oldenburg. Erkundet die Straßen und was sie dort erlebt, erfahren Sie nach einem kleinen Musikeinspieler. Evkes Blick fiel auf eine geöffnete Kirchentür. Orgelklänge drangen bis auf die Straße. Spontan stieg sie ab, schloss das Rad am Pfeiler des Schaukastens an, stieg die drei Stufen hoch und lauschte eine Weile. Erinnerte sich, dass der Text von Frühling und Maientänzen erzählte. Ob sie einfach reingehen sollte? Vorsichtig spähte sie in das Kirchenschiff. Seit der Pandemie war sie nicht mehr in einer Kirche gewesen, verfolgte lieber den ZDF-Gottesdienst. Doch die kühle Luft lockte, freie Kirchenbänke überzeugten. Evke setzte sich, ließ ihren Blick schweifen, der an einer alten Dame hängen blieb. Passend zu ihrem Kostüm in Taubenblau zierte ein Strohhut ihre grauen Locken, der mit Veilchen verziert war. Evke fragte sich, ob die wohl echt waren, und sah im Augenwinkel, wie die Pastorin, untermalt von den Klängen der Orgel, die Kanzel betrat und mit der Predigt begann. Die Worte aus der Bibel stammten aus dem Alten Testament. Evke lauschte, versuchte sich hineinzuversetzen in die Zeit, in der sie geschrieben worden waren, folgte dem Bogen, den die Pastorin zu den aktuellen Ereignissen spannte. Aber irgendwann muss man es tun und nicht nur immer wieder davon träumen. Evke hob den Blick. Die Sonne strahlte durch die Kirchenkuppel und die tanzenden Staubpartikel direkt in ihr Herz. Waren diese Worte für sie? Nicht nur vom Großstadtleben träumen? Einfach umziehen? Sie zog die Kirchenluft tief ein, drückte mit den Zeigefingern auf ihre Nasenflügel, um das aufkommende Niesen zu unterdrücken. Und auch in ihrem Kopf kribbelte es. Warum nicht? Die Dame mit dem Strohhütchen schüttelte den Kopf, legte den Zeigefinger auf die Lippen. Evke machte eine entschuldigende Geste und erhob sich. Der Blick auf die Uhr zeigte, dass der botanische Garten nicht mehr drin war. Einen Bus später nehmen? Sie atmete tief ein und schüttelte den Kopf. Die Überfahrt mit der Fähre verlief unruhig. Die anderen Fahrgäste hatten sich unter Deck verkrümmelt. Evke setzte sich auf die erste Bank am Bug. In ihrem Kopf summten die Gedanken wie ein aufgescheuchter Bienenschwarm. Oder waren es Schmetterlinge, wie Madita es ausgedrückt hatte? Wem sie das wohl nachplapperte? Evke spürte diesem Gefühl nach, schloss die Augen und riss sie wieder auf. Das Kribbeln aus der Kirche war wieder da. Sie schaute auf die schäumenden Wellen, gab sich den Bewegungen des Schiffes hin. »Ich darf mich entscheiden?« Sie ließ ihre Worte über die wogende Nordsee wehen und strich über ihren Faltenrock. Und plötzlich tauchten am Horizont Bilder auf. Sie sah sich in den 60er Jahren auf dem Dachboden eines Klassenkameraden in Jeans oder Hotpants mit schulterlangen Haaren, wild und ausgelassen tanzend zu Flower-Power-Musik. Und auch die Liste ihrer Berufswünsche erschien. Eigentlich wollte sie zur Kripo. Doch ihre Lehrerin hatte entsetzt ausgerufen, ob sie ihr Leben lang Prostituierte untersuchen wolle. Auch Kindergärtnerin stand drauf, was ihre Mutter mit Kopfschütteln kommentierte und fragte, ob sie sich mit den Görn von anderen rumärgern wolle. Ihr Vater hatte dann beim Feierabendbier mit dem Rendanten der kleinen Bank ihre Lehrstelle klargemacht, unter dem Motto, du weißt ja eh nicht, was du willst. Und, weil er sie gut kannte, Zahlen liegen dir hinzugefügt. Da Mathe neben Musik ihr Lieblingsfach war, fielen ihr keine Einwände dagegen ein. Der Lehrvertrag wurde unterschrieben. Gleich am ersten Tag bekam sie mitgeteilt, dass Hosen für weibliche Angestellte tabu seien. Dafür das Auswendiglernen der Kundenkontonummern Pflicht. Und über allem schwebte das Bankgeheimnis, das sich auch im Privaten zeigte. Sich nichts anmerken lassen, wenn in der Dorfkneipe Männer ihre Heuer verzechten und sie schon die weinenden Ehefrauen vor Augen hatte, ihnen am nächsten Tag nichts auszahlen durfte, weil das Konto mal wieder in die roten Zahlen gerutscht war. Evke schüttelte sich, als könne sie damit die Erinnerungen herausschleudern an die Anfänge ihres Berufslebens und den Wiedereinstieg nach 20 Jahren Familienzeit. Der Kundenkontakt war auf ein Minimum eingeschränkt. Dafür hatte die Technik Einzug gehalten. Ständig neue Programme mit immer wieder neuen Kinderkrankheiten. Papier und Zeitersparnis durch Technik. Ein Versprechen, das nicht aufging. Was im Kundenkontakt eingespart wurde, floss in unzählige Gespräche über Zeiterfassung und Strukturreform. Und das Papier? Alles musste

alten Rock unter die Oberschenkel, starrte auf die Wellen, die über die Reling schwappten und deren Spritzer dunkle Flecken auf ihrer Kleidung hinterließen. Warum war sie auch im Ruhestand bei diesem Stil geblieben? Gewohnheit? Schutz? Sie schaute auf den Horizont vor der schwankenden Reling. Ihr Vater hatte ihr mit der Lehrstelle eine sichere Basis geschaffen, von der sie bis heute profitierte. Der Umgang mit Geld war für sie nie ein Problem. Versorgungsausgleich aus der Ehe und die Jahre in der Bank bescherten ihr eine gute Rente. Er hatte für sie eine gute Entscheidung getroffen. Doch jetzt? Jetzt entscheide ich. Tja, liebe Hörerinnen und Hörer, nun hat uns die Geschichte in die späten 60er Jahre zurückgebeamt. Evkes Vater hatte die Lehrstelle ausgesucht und sie kein Veto eingelegt. Im Grunde war es ja auch schon beschlossene Sache. Was hätte sie sagen sollen? Zumal Mathe neben der Musik doch ihr Lieblingsfach war. Beiden Fächern liegt Logik zugrunde. Und logisch war es dann wohl auch, dass sie zustimmte. Wie war das bei Ihnen? Lauschen Sie doch gerne ein wenig in sich hinein, bis es nach einem Musikeinspieler mit Evke weitergeht.

0: Es war schon dunkel, als Evke ihr kleines Haus hinter den Dünen erreichte. Die Lampe im Küchenfenster leuchtete ihr entgegen, der Zeitschaltuhr sei Dank. Atemlos und mit zittrigen Fingern schloss sie die Haustür auf, strich die Schuhe auf der Schmutzfangmatte ab, eilte zu ihrem Laptop und schrieb die Wohnungskündigung. Kapitel 4: Das Buntglasfenster.
1: Du willst wegziehen?
0: Evke zuckte mit den Schultern, schaute Piet an, der sie anstarrte, als hätte sie verkündet, zum Mond zu fliegen. Für ihn sicher kein großer Unterschied. Er liebte seine Insel. Und auch sie hatte sich hier einige Jahrzehnte wohlgefühlt. Seit Corona reden alle auf mich ein. Piet schaute sie fragend an. Die Worte krallen sich immer mehr in mir fest. Bin doch vorher auch allein unterwegs gewesen. Da schien es niemanden zu stören und erst recht nicht mich.
1: Aber Einsamkeit ist nicht gesund.
0: Jetzt fängst du auch noch an.
1: Bisher hatte ich die Schule, du die Bank.
0: Evke zog die Stirn kraus. Die Bank. Dort hatte sie sich einsam gefühlt, nie wirklich dazugehört. Doch das hatte sie nie jemandem erzählt, auch nicht Piet, der stehen geblieben war und auf eine Antwort zu warten schien. Jetzt hast du deine Töpferkurse und ich bin so froh, dass ich endlich tun und lassen kann, was ich will. Schreiben, lesen, spazieren gehen, die Gedanken schweifen lassen, den Wellen der Nordsee zuschauen.
1: Das geht auch zu zweit.
0: Evke drehte sich um, hörte, dass Piet tief die Luft einzog, dann etwas brummelte. Sie stockte kurz, doch dann ging sie mit großen Schritten auf ihr Haus zu, schmiss die Jacke auf das kleine Tischchen im Flur, holte tief Luft und stieß sie kräftig wieder aus. Laut Vertrag betrug

die Kündigungsfrist 9 Monate. 9 Monate, flüsterte sie lächelnd. Eine besondere Zeitspanne des Wartens, der Vorfreude. Sie hob die Schultern, dachte an Piets entsetztes Gesicht, wischte das Bild energisch fort, schnappte sich das Laptop und gab 2-Zimmer-Wohnung mit Balkon in die Suchmaschine ein. Auf dem Bildschirm erschienen Fotos und Videos. Sie klickte die Angebote wahllos an. Faszinierend und eigenartig. Wohnungen, in denen offenbar noch jemand wohnte, die vom Bad bis zum Schlafzimmer hergezeigt wurden. Evke zog die Stirn kraus. Den Wäscheständer hätten sie ja wenigstens wegräumen und auch die Betten machen können. Ausschlusskriterium? Vielleicht solltest du gleich in so eine Servicewohnung ziehen, quengelte ein Gedanke. Wirst auch nicht jünger. Evke zog die Schultern hoch und tippte die Telefonnummer eines Anbieters von betreutem Wohnen in ihr Smartphone. Wir haben 3 unterschiedliche Wohnungen. Alle sind mit eigenem Bad, einige mit Balkon bzw. Terrasse. Eine kleine Küchenzeile, falls Sie mal selber kochen möchten, sprudelte es aus dem Hörer. Klang alles sehr gut, aber der Preis raubte Evke den Atem. Nach weiteren 5 Telefonaten schaute sie auf das Dokument, in dem sie die Informationen notiert hatte. Alles möglich. Die eigenen Möbel, Haustier, Gemüse auf dem Balkon. Aber eine eigene Waschmaschine auf keinen Fall. Im Hause wären blitzsaubere Waschräume im Keller, stünden alle 4 Wochen auf Antrag zur Verfügung, hatte sie gesagt bekommen. Evke stellte sich vor, wie sie mit der Wäsche durchs ganze Haus tigern würde. Mal ganz abgesehen von der Schlepperei, Türgriffe, Fahrstuhlknöpfe anfassen und dann die saubere Wäsche, auf der womöglich fremde Haare waren. Mit Markieren und Löschen verabschiedete sie sich von dieser Art zu wohnen und scrollte weiter. Schon am nächsten Morgen war Evke auf dem Weg zu ihrer ersten Wohnungsbesichtigung. Kastanienallee. Sie sah sich schon aufsammeln, die Kastanien, auf dem Fensterbrett ausbreiten oder in einer Schale auf dem Tisch dekorieren. Um nicht Piet und Madita zu begegnen, hatte sie die Frühfähre genommen, während der Überfahrt immer wieder in ihrem Smartphone auf die Wohnungsanzeige geklickt, um sich selbst zu versichern, dass sie nun Wirklichkeit werden sollte. Ihre Entscheidung. Die Vermieterin empfing sie am Gartenzaun, ging nicht auf das Hauptportal der Gründerzeitvilla zu, sondern auf einen schmalen Plattenweg. Gesäumt von Vergissmeinnicht schlängelte er sich durch den großen Vorgarten, führte zu einer Seitentür. Evke folgte ihr über die Treppe, verweilte kurz auf dem Absatz vor der Haustür. Hier könnte man einen Stuhl hinstellen, einen Blumenkasten ans Geländer hängen mit Lavendel, Rosmarin und Tagetes, überlegte sie. Stellte sich vor, wie es wäre, wenn diese Kombination sie früh morgens mit ihrem Duft empfing und sie mit einem Becher Tee in der Hand den Tag begrüßte. »Nun mal rein in die gute Stube«, forderte die Vermieterin sie auf, und Evke betrat den kleinen Flur. Der Holzboden schien frisch abgeschliffen, sah aus wie Dünensand. Sie unterdrückte den Impuls, mit den Händen darüber zu streichen, und erblickte im Wohnzimmer eine Bibel auf dem Regal.
Ihr Herz schlug schneller, und hinter der nächsten Tür blieb ihr vor Überraschung der Atem stehen. Ein Buntglasfenster, schmal und hoch, warme Farben, in denen sich die Mittagssonne spiegelte. Evke atmete tief ein. Wenn jetzt noch die Küche stimmt, dann nehme ich die Wohnung. Wie jetzt? Sie stehen doch mittendrin. Evke drehte sich langsam um, sah die Frau unsicher an. Es war tatsächlich die Küche. Circa 1,5 mal 2 Meter. Zwei Türen, eine Spüle, ein Herd und Regale bis zur hohen Altbaudecke. Sie sah sich schon eine Leiter emporklettern und ging in Gedanken nochmal den Rest der Wohnung durch. Dachte an das Minibad, Trockner und Waschmaschine? Eine Illusion. Und mein geliebtes Klavier. Ein Klavier? Fragte die Vermieterin mit einem ablehnenden Unterton. Evke erschrak. Hatte sie laut gedacht? Das ist schon ziemlich laut. Und außerdem, wie soll das rein? Über die schmale Treppe sicher nicht. Und durchs Fenster wohl kaum. Mit einem letzten Blick auf das wunderschöne Buntglasfenster machte Evke Platz für die nächste Interessentin, die sich an ihr vorbeidrängelte. Zögernd ging sie über den schmalen Plattenweg zurück zur Straße. Tief im Innern begann es zu zwicken. Die Wohnung hatte alles, was sie wollte. Nähe zur Innenstadt und trotzdem ruhig, mit Blick ins Grüne. Sogar einen eigenen Eingang und wunderschöne Holzböden. War das Klavier so wichtig? Und reichte nicht auch ein Waschtrockner? Evke drehte sich um und ging zielstrebig zum Haus zurück. Doch in diesem Moment trat die neue Interessentin, strahlend und mit einem Schriftstück in der Hand, aus der Tür. Aus der Traum. Evke hatte den beiden lange nachgeschaut, bis ein Radfahrer sie mit den Worten »Sie stehen im Weg« zur Seite scheuchte. Nach Luft schnappend lehnte sie sich an den Zaun, registrierte die warmen Sonnenstrahlen, das Rauschen der Blätter in der alten Kastanie über ihr, strich mit den Fingern über die weißen Spitzen des lindgrünen Eisenzauns, setzte einen Fuß vor den anderen und hatte das Gefühl, dass an ihren Füßen Blei haftete. Schulkinder strömten an ihr vorbei. Eine alte Dame mit Rollator verschaffte sich Platz. Und ein Hund hob das Bein, trotz des selbstgemalten Verbotsschilds, hier nicht. Und zwischen all diesem Alltagslärm hatte sie fast die Mozart-Sonate überhört. Evke zog den Reißverschluss ihrer Handtasche auf, kramte zwischen Tempo, Lippenstift und Wasserflasche nach dem vor sich hin dudelnden Smartphone und holte tief Luft. »Madita, was gibt's?« Die Stimme der Kleinen sprudelte aus dem Lautsprecher. Evke verstand nur die Hälfte. Irgendwas von einem Hund und einer Spardose? »Madita, hier ist es zu laut. Ich bin nicht zu Hause und weiß ich doch«, tönte es aus dem Smartphone. »Ich komme dich von der Fähre abholen. Ist wichtig.« »Na, das ist ja schade«, höre ich sie ausrufen, liebe Hörerinnen und Hörer. »So eine schöne Wohnung. Aber hinterher ist man immer schlauer, oder? Und so schnell kann's gehen. Kurzes Zögern und die Wohnung ist weg.
Das ist leider nicht nur in meinem Roman so. Und bei Evke klopft das Inselleben an. Die kleine Madita hat etwas auf dem Herzen. Was wird es sein? Hören wir mal wieder rein. Kapitel 5: Entscheidung vertagt. Madita stand winkend und hüpfend am Hafen. Kaum hatte Evke einen Fuß auf die Insel gesetzt, legte die Kleine los. Er war noch nie am Meer, kann nur bis an den Zaun, hat nicht einen einzigen Grashalm und seine Decke ist auch ganz schmuddelig. Von wem sprichst du? Unterbrach Evke und strich der Kleinen die feuchten Haare aus der Stirn. Von Wilko natürlich. Wilko? Der bissige Hund von dem alten Brummbären Frerk? Ist er nicht? Nicht bissig oder nicht brummig? Nicht bissig. Und er hat mir erzählt, dass er noch niemals... Er hat dir erzählt? Madita nickte. Ihr kleines Gesicht verzog sich zu einem Grinsen, als sie berichtete, dass sie vor 2 Wochen das kleine Loch im Zaun entdeckt hatte und Wilko nun täglich besuchte. Ihm abends Geschichten vom Meer erzählte. Aber er glaubt mir das nicht, setzte sie leise hinzu. Evke schaute Madita an, die mit ernster Miene vor ihr stand. Was glaubt dieser Hund dir nicht? Na, dass es das Meer gibt und einen Strand, die Dünen und den großen Apfelbaum in deinem Garten, unter dem man im Sommer so schön träumen kann. Aber das weißt du ja eh. Madita blickte zu Evke hoch und stampfte mit dem Fuß auf. Wilko findet das auch alles ganz blöd, dass du wegziehst. Du hast ihm das erzählt? Na klar, er ist doch mein Freund. Und letztens? Madita kicherte. Letztens hat Onkel Frerk mich fast erwischt. Wollte von Wilko High Five, weil er ihm Leberwurst mitgebracht hatte. Aber Wilko hat ganz dolle geknurrt und Onkel Frerk wurde wütend und dann? Er hat mit dem Fuß gegen die Hütte getreten, richtig dolle. Die Kleine nickte bekräftigend und grinste. Aber dann hat Tante Friederike aus dem Küchenfenster »Tee wird kalt« gerufen. Puh! Evke strich der Kleinen über die erhitzten Wangen. Was sollte sie dazu sagen? Oh, die Kirchenglocken läuten. Ich muss nach Haus. Kopfschüttelnd sah Evke ihr nach. Was für eine Geschichte. Und was für eine blühende Fantasie. Hatte ich die auch mal? Stieß sie aus. Tja, liebe Hörerinnen und Hörer, wird Evke sich verabschieden von ihrem Traum? Dem Leben in der Großstadt? Seien Sie gespannt. Und gespannt bin auch ich. Mich würde sehr interessieren, welche Gedanken und Bilder bei Ihnen entstanden sind. Schreiben Sie mir das doch bitte an info@radioginseng.de. Ich freue mich auf Ihre Eindrücke. Und hören Sie gerne rein, wenn es wieder heißt Leise Literatur. In der 2. Juliwoche geht es weiter. Aber bleiben wir noch ein wenig beisammen. Hören wir rein in die Musik, die Dietmar Witt immer so wunderbar einfügt. Danke dafür und danke an Sie, dass Sie dabei waren. Und so sagt für heute Tschüss und wünscht eine gute Zeit. Ihre Regina Koch.

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Meine Schlager des Monats aus 10 Jahrzehnten von A bis Z. Herzlich willkommen, liebe Schlagerfreunde, zu den Schlagern des Monats. Und zwar aus 10 Jahrzehnten bringen wir euch deutsches Liedgut zu Gehör. Ich freue mich sehr, euch hier am Mikrofon begrüßen zu können und sage Hallo, hier ist Dietmar Micklich.

0: Ja, hier ist also Radio Ginseng und hier sind natürlich wieder die Schlager des Monats. Und zwar aus den 10 Jahrzehnten spielen wir für Sie, liebe Hörerinnen und Hörer, deutschsprachige Titel. Übrigens, heute ist der Buchstabe L zu hören. Und zwar fangen alle Interpreten entweder mit dem Vor- oder mit dem Zunamen mit dem Buchstaben L an. Und wie könnten wir schöner beginnen als in den 30er Jahren mit einer Grande Dame des Films und auch des deutschen Schlagers. Hier ist für Sie mit einem wunderbaren Medley Zara Leander.
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1: Ja, das waren doch Melodien, die man eigentlich nie vergisst. Kann denn Liebe Sünde sein? Oder Ich stehe im Regen, genauso wie Ich weiß, es wird einmal ein Wunder geschehen. Und natürlich das immer wieder gesungene Er heißt Waldemar. Das sind eingängige Titel gewesen, die in den 30er Jahren von dieser begnadeten Sängerin interpretiert worden sind. Zara Leander wurde ja 1907 in Karlstadt in Schweden geboren und sie war eine Schauspielerin und Sängerin, die vorwiegend als Filmschauspielerin in der Zeit des nationalsozialistischen Deutschlands wirkte. Begonnen hat ihre Karriere 1929, als sie bei dem schwedischen Revue-König Ernst Rolf mit ihrer prägnanten Kontraaltstimme vorgesungen hat. Er beschrieb sie so: Sie ist so talentiert, dass ich nicht die Kraft hatte, Nein zu sagen. Sie heißt Zara Leander und diesen Namen muss man sich merken. Ja, und mit der Schallplattenfirma Odeon schloss sie dann einen Vertrag ab und nahm bis 1936 sagenhafte 80 Lieder auf. Im Juni 1979 gab dann Zara Leander nach vielen Erfolgen im Theater und auf der Bühne ihren Abschied bekannt. Sie zog sich auf ihr Landgut in Lönnö zurück.
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Dann kommt die Flanke und Schuss hinein, aber nein, aber nein, aber nein. 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Hallo, hallo, Sie hören jetzt die letzten 5 Minuten der interessanten Übertragung des internationalen Fußballwettspiels Schienbein 04 gegen Meniskus-Kickers. Das Spiel steht 45-2, ja, das weiß man noch nicht. Nein, das weiß man leider noch nicht, denn alle 2 Minuten fielen hier 3 Tore. Sämtliche 32 Karten befinden sich noch auf dem Spielfeld, verzeihen Sie, sämtliche 22 Spieler befinden sich noch im Talon. Eben hat der Mittelstürmer von Meniskus den Ball nach rechts gegeben. Nein, verzeihen Sie, das war der Schuh vom Schiedsrichter. Aber ein anderer Stürmer trägt etwas nach vorne. Was trägt denn der nach vorne? Ah ja, den Ball. Natürlich den Ball und alle anderen ihm nach. Sie setzen ihm nach, sie rennen ihm nach, sie laufen ihm nach. Ja, man könnte sogar sagen, sie segeln ihm nach, denn der Zustand des Spielfeldes ist geradezu katastrophal. Sämtliche Spieler stehen bis zu den Knöcheln im Wasser. Vom Ball ist leider weit und breit nichts zu sehen. Aber jetzt, der halbrechte Verteidiger von Schienbein 04 nimmt den voreiligen Stürmer von Meniskus in die Krawatte. Er setzt ihm einen doppelten Nelson an, drückt ihm die Brücke ein und auch eine Brücke, Akrobat, schön. Und beide versinken im Morast. Das Spiel aber geht weiter. Der Sturm rast. Ja, es rast der Sturm und will sein Opfer haben. Und hilflos steht der arme Tormann von Schienbein 04 dem Ansturm gegenüber. Nur noch 5 Meter, nein, 4, nein, 3,5 trennen die Hyänen des Spielfeldes von dem armen Tormann. Da in letzter Minute, in letzter Sekunde reißt Theo, der Tormann, geistesgegenwärtig die obere Latte vom Tor und schlägt damit den Angriff zurück. Gerettet! Der Theodor, der steht bei uns im Fußballtor, wie der Ball auch kommt, wie der Schuss auch fällt, der Theodor, der Held. 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

0: unseren Strafraum. Dann kommt die Flanke und Schuss hinein, aber nein, aber nein, aber nein. Der Theodor, der steht bei uns im Fußballtor. Wie der Ball auch kommt, wie der Schuss auch fällt, der Theodor, der Held, der Held. Ja, unser Theodor, der Held, der Held.
1: Tor. Ja, bei den Schlagern aus 10 Jahrzehnten bleiben wir noch in den 40ern. Denn der Theodor im Fußballtor ist der Titel eines Sportschlagers aus der unmittelbaren Nachkriegszeit in der Interpretation hier zu hören von Theo Lingen. Sicherlich haben Sie, liebe Hörerinnen und Hörer, Theo Lingen, der hier mit dem Buchstaben L bei unseren Schlagern des Monats präsent ist, sicherlich auch erkannt. Theo Lingen wurde 1903 geboren und bei Proben für eine Schulaufführung im hannoverschen Boulevardtheater Schauburg wurde Lingens schauspielerisches Talent entdeckt. Dem breiten Publikum wurde Lingen jedoch vor allem als Filmkomiker bekannt. Insgesamt wirkte er ab 1929 in mehr als 200 Filmen mit. Wenn wir nun in die 50er hinübergleiten, dann fällt mir ein Name ein mit dem Buchstaben L, nämlich Bruce Law. Der ist in Surinam geboren im Jahre 1913 und er war ein niederländischer Schlager- und Gospelsänger sowie auch Schauspieler. Mit seinem Lied »So viel Wind und kein Segel« aus dem Jahre 1953 begründete er eine Karriere, die bis in die 70er Jahre anhielt. Dort startete er dann noch mit einem Song beim Grand Prix Eurovision de la Chanson und zwar im deutschen Vorentscheid. Bruce Law starb 1990 dann in einem Münchner

Ja, diese Sehnsucht nach der Ferne von Bruce Law, die setzte sich auch in den 60er Jahren dann fort. Und da haben wir ein Dreigestirn. Und zwar fangen wir an mit Lolita, danach kommt Lys Asia und wir haben auch noch Lale Andersen. Und alle singen das gleiche Lied, was ich für sie zusammengemischt habe. Ein Schiff wird kommen.

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Ja, liebe Schlagerfreunde, ein wunderschöner Titel von Leandros Papathanasiou. Ja, Sie wissen sicherlich, dass der in Griechenland geborene unter dem Pseudonym Leo Leandros dieses Lied gesungen hat. Und da sind wir bei einer Dynastie, die sozusagen von den 50ern bis in die 20er Jahre gesungen hat bzw. noch singt. Und hier schließe ich Vicky Leandros, die Tochter von Leo Leandros, mit ein. Sie ist in Korfu geboren und kam 1958 nach Deutschland und wurde dort als Sängerin dann fortan nur Vicky genannt. Die Familie verbrachte gemeinsame Jahre in Hamburg, bis sich Vater Leo 1961 von seiner damaligen Frau scheiden ließ. Vicky hat eine großartige Karriere hingelegt und das Bedauerliche ist, dass sie bekundet hat, 2024 die große Sängerei an den Nagel hängen zu wollen. Bevor das aber passiert, habe ich hier für euch, liebe Schlagerfreunde, noch ein wundervolles Medley von Vicky Leandros.

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1: Bei den Schlagern aus 10 Jahrzehnten sind wir ja in den 70er Jahren. Und da habe ich wieder ein Doppel-L mit einer ganz besonderen Mischung. Nämlich Aurora La Casa und Thomas Lück. Die waren von 1970 bis 1975 liiert. Und sie haben auch einen gemeinsamen Titel aufgenommen, der relativ bekannt war. Der hieß »Das kann nur Liebe sein«. Übrigens Thomas Lück, leider schon verstorben, der lebte zuletzt in Legebruch bei Berlin. Und jetzt kommt das Interessante, von 1967 bis 1970 war er mit Petra Kusch-Lück verheiratet, dann wie gesagt die Liaison mit Aurora La Casa und von 75 bis 76 war er mit Nina Hagen zusammen. Zu Aurora La Casa ist vielleicht noch zu sagen, dass sie gemeinsam mit ihrem Lebenspartner im Wandlitzer Ortsteil Stolzenhagen ein Wohnhaus bewohnt und sie ist seit 2015 mit ihm auch verheiratet. Übrigens, im Wohnort initiierte sie die Initiative Pro Region und sie versteht sich auch als bildende Künstlerin, sie malt und modelliert. Hier also Aurora La Casa und Thomas Lück, das Doppel-L mit »Das kann nur Liebe sein«.

Liebe Schlagerfreunde, ich freue mich wirklich, dass der Buchstabe L so viele interessante Interpretinnen und Interpreten bereithält. Jetzt komme ich zu Dalia Lavi. Sie überzeugt ja besonders das Publikum im deutschsprachigen Raum mit Interpretationen anspruchsvoller Popsongs, die sich vom Schlager einerlei der Zeit absetzten. Und bei einem Großteil von Lavis musikalischen Erfolgen handelte es sich um deutschsprachige Coverversionen englischer Songs, die mithilfe neuer Arrangements und vor allem textlich hervorstachen. Diese spezielle auf Lavi zugeschnittenen Versionen waren in Verbindung mit ihrem dunklen Timbre in Deutschland oft erfolgreicher als die Originalversion. Das Lied »O, wann kommst du« zum Beispiel schaffte es 70/71 bis auf Platz 4 der deutschen Singlecharts und war ihr größter kommerzieller Erfolg. Aber auch das Lied »Jerusalem« im Jahre 1971 war sehr bekannt und natürlich auch am Ende desselben Jahres hatte sie mit dem Titel »Willst du mit mir gehen« ihren zweiten großen Top-10-Erfolg in Deutschland. Hören wir also jetzt von Dalia Lavi den etwas weniger bekannten Titel »C'est ça la vie«.

Liebe Schlagerfreunde, sicher erinnert ihr euch an Nina Liesel. Auch heute noch auf den Bühnen in Ost und West, natürlich auch in Skandinavien unterwegs. Sie trat schon damals in den 70er Jahren sowohl in der Bundesrepublik als auch der DDR auf. Sie feierte 1969 mit »Rauchen im Wald ist verboten« ihren ersten Hit in der DDR, der dann 1970 auch in der Bundesrepublik veröffentlicht wurde. Einen weiteren Evergreen schuf sie mit dem eben gehörten »Der Mann mit dem Panama-Hut«. Sie sang in fast allen populären deutschen Fernsehshows, wie dem Galaabend der Schallplatte, Musik aus Studio B, Da liegt Musik drin, Glock 8, Achtern Strom, Ein Kessel Buntes etc. pp. Allein ihre Amiga-LP Nina Liesel verkaufte sich über 1,6 Millionen Mal in der DDR. Nina Liesel spricht neben ihrer Muttersprache Schwedisch auch noch Dänisch, Norwegisch, Deutsch, Englisch und Französisch. Und wie gesagt, sie tritt regelmäßig in Deutschland, den Niederlanden, Schweden und in der Schweiz bei Gala- und Live-Veranstaltungen sowie in Fernsehsendungen auf. Bei den Schlagern aus 10 Jahrzehnten, zumindest bei deutschem Liedgut, kommt man natürlich an Udo Lindenberg nicht vorbei. Ob es denn immer Schlager sind, das sei mal dahingestellt. Auf alle Fälle ist er ein Interpret mit dem Buchstaben L in seinem Namen. Und deshalb ist hier Udo Lindenberg genau richtig aufgehoben, denn hinterm Horizont geht's immer weiter. Musik.

Na, wenn wir schon bei dem Buchstaben L und der deutschsprachigen Musik sind, dann muss natürlich auf Lindenberg auch noch Lage folgen. Und zwar Klaus Lage, der bereits in den 70ern und 80ern gut musizierende Klaus Lage hat mit seiner Band natürlich dann auch einen wunderbaren Titel produziert, der im Jahr 1984 entstandene Song »Tausend und eine Nacht«. Übrigens, 1986 gelang Klaus Lage wohl etwas Einmaliges im deutsch-deutschen Musikgeschäft. Denn er spielte am 17. August 86 zunächst nachmittags in West-Berlin und dann am Abend in Ost-Berlin. In der West-Berliner Waldbühne ging es um eine Informationskampagne zugunsten unabhängiger Messstellen nach dem Tschernobyl-Unfall. Und am Abend war dann die Klaus-Lage-Band in der Ost-Berliner Parkaue Höhepunkt des Abschlusses vom FDJ-Liedersommer. Und da hat's dann Zoom gemacht.

gemacht. Was Lindenberg und Lage bis heute vergönnt ist, nämlich Musik zu produzieren und zu spielen, das ist leider Reinhard Lacomi verwehrt geblieben, denn er starb bereits im März 2013. Lacomi als deutscher Komponist, Pianist, Sänger und Arrangeur hatte eine unwahrscheinliche musikalische Bandbreite, die vom Jazz über Schlager und die Anfänge des Deutschrock bis hin zu Filmmusiken, ja Ballettmusiken und elektronischer Musik führte. Aber auch Hörspiele und Musicals für Kinder komponierte Lacomi. Denn er gehörte in der DDR neben den Pudis zu den Künstlern mit den meisten offiziellen Veröffentlichungen. Zu seinen bekanntesten Werken gehört natürlich das Kinderhörspielmusical Der Traumzauberbaum, das er gemeinsam mit seiner Ehefrau, der Schriftstellerin Monika Erhardt, produzierte. Hören wir von ihm jetzt aber den Titel Heute bin ich allein.

Ja, liebe Schlagerfreunde, so schnell kann die Zeit wieder vergehen. Unsere 60 Minuten neigen sich dem Ende zu. Aber ich habe noch einen Künstler parat, den ich unbedingt noch spielen will. Zumindest will ich ihn anspielen. Hier ist er noch schnell. Hier ist Christian Leiss.

Das waren sie wieder, die Schlager aus 10 Jahrzehnten innerhalb der Schlager des Monats, hier bei Radio Ginsing. Am Mikrofon verabschiedet sich Dietmar Micklich in der Hoffnung, dass die Sendung euch gefallen hat, dass ihr wieder eine spannende Zeit haben werdet. Also dann, bleibt oder werdet gesund. Ciao!

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1: Hier ist Lutz Engelmann von Radio Ginseng mit Weltmusik, das heißt mit internationaler und deutscher Folklore. Die Hintergrundmusik unseres Intros war das serbische Volkslied Ajde Jano, interpretiert von Nigel Kennedy und der polnischen Klezmergruppe Krog. Wir werden heute Lieder aus Ost- und Südosteuropa hören. Ajde Jano haben wir in einer unserer Weltmusiksendungen auch bereits von der polnischen Folkgruppe Dikanda gehört. Wiederholen das Lied daher nicht, sondern hören den Song Amorysej von 2004.

Die eben gehörte Gruppe Die Kanda ist von Volksmusik aus Polen, Belarus, Bulgarien und Mazedonien beeinflusst. Es gibt ferne Einflüsse aus dem Jiddischen, von Roma und kurdischer Musik. Der folgende Titel, Musika Steresh Stronfjordu, übersetzt Musik der vier Seiten des Ostens, wurde von Die Kanda 1999 für das gleichnamige Album aufgenommen. Von diesem Album hören wir danach noch Katrin.

Nesir Rahmanovic alias Kese war in Bosnien ein gefeierter Sänger. Während des Jugoslawienkrieges sang er für die Soldaten der bosnisch-herzegowinischen Armee. Nach dem Krieg trat er im Radio und Fernsehen auf und galt als kultureller Vermittler zwischen Kroatien und Bosnien-Herzegowina. Als seine Söhne 2014 nach Berlin zogen, stürzte seine Frau Saida in eine tiefe Depression und die Eltern zogen den Söhnen nach. Kese arbeitet heute als Bauarbeiter in einer brandenburgischen Firma, versucht aber, sein Engagement in Zagreb aufrechtzuerhalten. Er fährt am Wochenende die 1000 Kilometer nach Kroatien und singt auf Hochzeiten und Geburtstagen und ist dann am Montag wieder pünktlich auf der Baustelle. Kese singt Narodna Musika, also Volksmusik, die in allen Staaten Ex-Jugoslawiens eine große Rolle spielt. Staatsgründer Tito war ein großer Fan von Narodna Musika. Sänger von Volksmusik genossen großes Ansehen und genießen es auch heute noch. Wir hören zwei Lieder von Kese: Ramo Druge Moj und Sirotika.

Es geht weiter mit einem mazedonischen Volkslied, Makedonsko Devojče, mazedonisches Mädchen, gesungen von Volodya Stojanov.

Das war Dabei Zigan mit dem Balalaika-Ensemble Wolga. Roma-Musik hat der russischen Folklore eine eigene Farbe gegeben. Als Beispiel hören wir Jechal Zigan, ein Zigeuner kam geritten, gesungen von den Wassiljew-Brüdern, und Jabloko, der Apfel, mit dem transkarpatischen Roma-Ensemble.

Das letzte Lied Kolyada Priishla war von der ukrainischen Gruppe Kurbasi. Und nun das ukrainische Volkslied Isli Chumaki. Gesungen wird es von der Bäuerin Dominika Chekun und anderen Frauen aus dem Dorf Stari Korni. Folkfans und Musikwissenschaftler aus aller Welt pilgerten nach Stari Korni, um Dominika Chekuns Kehlkopfgesang zu hören. Aufgenommen wurde das Lied 2015. Da war Dominika bereits über 80 Jahre alt.

Im Folgenden hören wir das Lied Rusalka der weißrussischen Pagan-Folkgruppe Irdorat. Nach Protesten gegen den Diktator Alexander Lukaschenko wurden die beiden wichtigsten Mitglieder der Gruppe, Natschea und Ulazimir Kalach, 2 Jahre inhaftiert und leben heute in Deutschland.

Es folgt Zwu Noc Mi Bil Bil Pripeva. Die Nachtigall singt für mich jede Nacht mit dem serbischen Sänger Pavle Aksentjevic und der Gruppe Sapir.

Hier ist Lutz Engelmann von Radio Ginseng mit Weltmusik. Das heißt mit internationaler und deutscher Folklore. In der 34. Sendung Weltmusik haben wir Lieder aus Ost- und Südosteuropa gehört. Wir beenden die Sendung mit der Gruppe, mit der wir sie begonnen haben. Die Kanda singt Usti Usti Baba.

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2: 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Hallo und herzlich willkommen zu Proggy Art, der progressivsten Sendung bei Radio Ginseng. Ich beginne heute mit einem aktuellen Song der kanadischen Band Crownlands, die ich ja in der vergangenen Sendung schon mit einem Stück vorgestellt hatte. Crownlands kommt aus Kanada und klingt, als hätten die 70er Jahre beschlossen, noch einmal zurückzukommen. Allerdings mit deutlich mehr Druck auf dem Gaspedal. Ja, Crownlands sind zwar nur ein Duo, erzeugen aber einen Sound, der irgendwo zwischen Progressivrock, Psychedelic und Classic Rock erstaunlich groß wirkt. Ihr aktuelles Material verbindet klassische Prog-Elemente mit modernen Produktionsmitteln und erzählt dabei gerne größere Geschichten. In diesem Fall dystopische Science-Fiction über Macht, Manipulation und Kontrolle. Besonders auffällig ist die Stimme von Cody Bowles. Hoch, intensiv und zunächst vielleicht etwas gewöhnungsbedürftig. Aber genau diese Stimme macht den Reiz der Band aus. Hier sind Crownlands mit Through the Looking Glass.

Ja, die hohe Stimme von Cody Bowles ist übrigens ein guter Übergang zum nächsten Künstler. Denn wenn es um markante Falsettstimmen im Progressivrock geht, kommt man an David Surkamp kaum vorbei. Während Bowles modern klingt und nach vorne drückt, wurde Surkamp in den 70ern zu einer echten Ausnahmeerscheinung. Geliebt von Fans und manchmal auch diskutiert. 1976 erschien mit At the Sound of the Bell eines der bekanntesten Alben von Pavlov's Dog. Der Song, den wir jetzt hören, gehört bis heute zu den Publikumslieblingen der Band. Hier sind Pavlov's Dog mit Valkyrie.

Ja, und jetzt wird es britisch, etwas schräg und ziemlich einzigartig. Stackridge gehörten nie zu den ganz großen Namen des Progressivrock, gelten unter Fans aber bis heute als echte Kultband. Gegründet wurde die Band Ende der 60er Jahre in der Gegend um Bristol und Bath. Schon früh fiel sie durch ihre eigenwillige Mischung auf. Progressivrock, Folk, Vaudeville, Humor und ein ausgeprägtes Gespür für Melodien. Nicht umsonst standen sie bereits beim allerersten Glastonbury Festival auf der Bühne. Ihr Debütalbum erschien 1971 und darauf findet sich mit Slark gleich ein echtes Mammutwerk. Der Song erzählt eine surreale Geschichte über einen Jungen, der von einer drachenähnlichen Kreatur entführt wird. Musikalisch führt das Stück durch Folkballaden, symphonische Passagen, Flöten, Violin und diese typisch verträumte, fast pastorale Atmosphäre, die so viele britische Rockbands dieser Zeit ausgezeichnet hat. Das Besondere dabei, Stackridge setzen weniger auf virtuose Selbstdarstellung, sondern mehr auf Atmosphäre, starke Melodien und cleveres Songwriting. Hier kommt Slark von Stackridge.

Tja, da gehen sie hin, Stackridge, mit einem ungewöhnlichen Stück und mit einer ja genauso ungewöhnlichen Melodie, die, glaube ich, einem lange im Kopf rumschwirren wird. Ja, Stackridge entwickelten ihren ungewöhnlichen Stil in den folgenden Jahren konsequent weiter. Sie tourten mit Bands wie Wishbone Ash, Camel oder Renaissance, spielten Sessions für die BBC und bauten sich langsam einen Ruf als außergewöhnliche Liveband auf. Der kreative Höhepunkt kam für viele Fans dann 1974 mit dem Album The Man in the Bowler Hat. Produziert wurde es von George Martin, also genau dem Mann, der zuvor schon mit den Sound der Beatles entscheidend geprägt hatte. Und das hört man durchaus. Viele bezeichnen das Album sogar scherzhaft als den besten inoffiziellen Nachfolger von Abbey Road. Die Musik klingt hier fokussierter und melodischer als auf den früheren Platten und dabei ja behalten sie ihren typischen britischen Humor und die Exzentrik bei und verlieren die auch nicht. Und genau dafür steht auch der nächste Song. Hier sind Stackridge mit The Galloping Gaucho.

so nach dem Gaucho kommt jetzt eine kleine Rarität, die ich ausgegraben habe. Yggdrasil kam aus München und nahm ihre einzige LP bereits Anfang der 70er Jahre auf. Veröffentlicht wurde sie aber erst Jahrzehnte später. Damals entstanden nur wenige Testpressungen, die heute vermutlich Sammlerpreise erzielen würden. Musikalisch bewegt sich die Band eher auf der ruhigen Seite des Krautrocks. Viel Folk, Flöte und Geige und eine fast verträumte Atmosphäre. Dass diese Musik überhaupt erhalten blieb, ist kleinen Speziallabels zu verdanken, die solche vergessenen Schätze wieder zugänglich machen. Hier ist Yggdrasil mit Lizzie's Song.

Und jetzt wieder zurück in die Gegenwart zu Legacy. Ich hatte die Band ja auch schon vor der Sendung mit im Programm. Hinter Legacy Pilots steckt Frank Uss, der sein aktuelles Projekt Camera Obscura selbst als seine bislang größte Produktion bezeichnet. Und schon nach wenigen Minuten versteht man warum. Ich möchte nun einen weiteren Song aus dem Album vorstellen, Fleeting Echo. Der Song nimmt sich Zeit, über 10 Minuten sogar, und nutzt diese Zeit für alles, was guten Progressivrock ausmacht. Große Melodien, wechselnde Stimmungen, starke Gitarrenarbeit und immer wieder Momente, in denen sich neue Klanglandschaften öffnen. Dazu kommt die warme Stimme von Finally George, die im Ganzen zusätzliche Tiefe verleiht.

Ja, zum Abschluss der Sendung verlassen wir den klassischen Progressivrock langsam und bewegen uns Richtung Bluesrock. Allerdings nicht ohne einen Zwischenstopp in der Schweiz. Krokodil entstanden 1969 in Zürich und gehörten zu jener Generation europäischer Bands, die Rockmusik nicht einfach kopieren, sondern neu denken wollten. Blues, Psychedelic, Folk und Progressivrock wurden hier zu einem rauen, improvisationsfreudigen Sound vermischt, der manchmal an deutsche Krautrock-Bands erinnerte, gleichzeitig aber stark im Blues verwurzelt blieb. Nicht zufällig wurden immer wieder Vergleiche zu Bands wie Amon Düll gezogen. Interessant ist dabei, dass Krokodil ganz bewusst gegen den damaligen Mainstream antraten. Schon der Name war Programm. Denn eben nicht The Crocodiles, sondern schlicht Krokodil, eigenständig, kantig und möglichst weit weg vom kommerziellen Popgeschäft. Trotzdem gelang ihnen schnell Aufmerksamkeit, zunächst in der Schweiz und später vor allem in Deutschland. Dort spielte die Band regelmäßig große Konzerte, Festivals und Support-Shows und entwickelte sich besonders live zu einer echten Größe. Denn genau dort lag ihre Stärke: spontane Arrangements, lange Improvisation und die Fähigkeit, Songs auf der Bühne ständig neu entstehen zu lassen. Auch wenn wirtschaftlich nie alles einfach war und die Band nebenbei immer wieder Auftragsarbeiten oder andere Jobs annehmen musste, gilt Krokodil heute als einer der spannendsten Beiträge der Schweiz zum progressiven Underground der frühen 70er Jahre. Hier kommt Krokodil mit dem Song All Alone von ihrem Debütalbum.

Ja, und damit kommen wir zum Abschluss dieser Ausgabe von Proggy Art. Joe Bonamassa gehört heute sicher zu den bekanntesten Namen des modernen Bluesrock natürlich und gleichzeitig zu den fleißigsten. Sein Album Blues of Desperation aus dem Jahr 2016 zeigt ihn in unterschiedlichsten Facetten, mal kraftvoll, mal traditionell und manchmal überraschend zurückgenommen. Der Song Drive gehört eher zur atmosphärischen Seite des Albums, fast schon cineastisch und perfekt geeignet, um diese Sendung entspannt ausklingen zu lassen. Und ich habe ihn bewusst ausgewählt und mit einem Gruß an die Technikgruppe, nämlich wir hörten ihn neulich gemeinsam vor dem Smokey-Konzert. So, vielen Dank fürs Zuhören. Das war Proggy Art live aus dem Studio in Grünheide. Bis zum nächsten Mal. Grüßt euch Dietmar Witte und sagt wie immer Matitude. Und jetzt Joe Bonamassa mit Drive.

0: Ein freundliches Hallo und willkommen zum Abendmagazin. Am Mikrofon begrüßen Sie
1: Martina Rehmer
0: und Herbert Schadewald.
1: Im Technikbereich werkelt wieder unser lieber Peter, sodass uns kein Ton verloren geht.
2: Hallo.
0: Ja, und wir begrüßen auch unseren heutigen Studiogast, Günther Schicht. Herzlich willkommen, Günther.
3: Ich freue mich sehr, hier zu sein. Herzlich willkommen, Martina. Herzlich willkommen, Herbert.
0: Danke.
3: Das ist ja eine tolle Sendung, die ihr hier habt. Und da mal Gast sein zu dürfen, das ist mir eine echte Ehre.
2: Na, wir haben ja noch nicht angefangen.
1: Nee, und vor allen Dingen finde ich toll, dass du uns in unserer Sendung begrüßt.
0: Ja.
1: Also hat seinen Reiz. Bevor wir aber mit dir, Günther, ins Plaudern kommen, hören wir erstmal einen Titel. Und der nennt sich Jack is Back. Bitteschön.
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1: Ja, und schön ist, wenn der Studiogast uns in unserer Sendung begrüßt. Also wir sind sowas von glücklich. Ja. Aber Günter Schicht ist ja unser Studiogast. Und ihn, liebe Hörer, ist er vor allem als Musikredakteur bekannt.
2: Ja, denn der Günter präsentiert seit über 3 Jahren wöchentlich seine Sendung 60/40. Und in dieser Woche läuft nun die 155. Folge.
3: Applaus, Applaus, Applaus!
1: Ja, das ist wahrlich ein Grund zum Feiern, aber ich denke, den Sekt machen wir erst nach der Sendung auf, ja?
4: Ja, besser ist.
2: Ja, 60/40. Ältere Zuhörer werden sich noch daran erinnern, dass dieses Zahlenverhältnis die Musikvorgaben in der DDR waren. 60% Titel aus der DDR und dem sozialistischen Ausland und nur 40% sollten aus dem westlichen Ausland gespielt werden, um Devisen zu sparen. Hast du dich, lieber Günther, in deinen Sendungen, hältst du dich da auch heute noch dran in deinen Sendungen?
4: Ja, diese Sendung heißt eben nicht umsonst 60/40. Ich halte mich daran. Nicht immer lässt sich das anhand von 12, 13, 14 Titeln so hundertprozentig genau umsetzen, aber im Wesentlichen schon. Wobei bei mir 60% Ost auch bedeutet, Künstlerinnen und Künstler zu spielen, die ihre Wurzeln in der DDR oder in den ehemaligen sozialistischen Ländern haben und durchaus auch heutige Musik machen. Und ja, diese Bestimmung gab es seit 1958 und sie betraf zunächst Tanzveranstaltungen, wurde dann aber für den Rundfunk übernommen.
1: Kommst du eigentlich aus der Musikbranche?
4: Nee, gar nicht. Also ich bin studierter Kriminalist und habe mich mein ganzes Berufsleben mit anderen Dingen beschäftigt. Aber Rundfunkjournalist bzw. Radiomoderator zu werden, war ein Jugendtraum von mir. Und den konnte ich mir hier dann bei Radio Ginseng erfüllen.
1: Schön. Ja, du wolltest fragen, Martina, seit wann Günther dabei ist.
2: Günther, seit wann bist du denn schon bei Radio Ginseng?
4: Ach, das ist schön, dass du das fragst, Martina. Ich bin seit 2023 bei Radio Ginseng und das sind mittlerweile ja auch schon über 3 Jahre. Ja,
2: und bist eben kontinuierlich auf Sendung, dadurch diese hohe Anzahl von Magazinen oder beziehungsweise Sendungen, die du da machst.
1: Ja, nach welchen Kriterien suchst du eigentlich die Titel für die jeweilige Sendung aus?
4: Was das kann ich dir ganz genau sagen, das folgt einem ganz festen Plan, nämlich dem Zufall. Also ich fange an irgendeiner Stelle an, ich suche einen Titel, der mir gerade in dem Moment als passend erscheint, als Anfangstitel. Und von da aus entwickle ich die gesamte Sendung, indem ich einfach als nächstes einen Titel suche, der entweder thematisch reinpasst oder in der gleichen Zeit etwa entstanden ist. Es gibt immer irgendwelche Verbindungen zwischen den einzelnen Titeln. Und ich versuche natürlich auch auf diese Art und Weise eine gewisse Mischung zu erreichen, also dass nicht nur harte Rocknummern gespielt werden, sondern dann eben auch mal eine Ballade oder ein Blues, so dass ich aus der Summe dieser eher zufälligen Verbindungen von Texten, von Bandnamen oder so eine bestimmte Mischung ergibt.
2: Harte Rocknummern haben wir ja auch genug in unserem Wochenprogramm.
1: Ja. Spielt das auch bei deinem Album der Woche beispielsweise eine Rolle oder beim Album des Monats? Das sind ja Sendungen, die du auch machst und dass du da dem Zufall den Weg öffnest?
4: Nee. Beim Album der Woche, das ja fürs Mittagsmagazin oder vor allem im Mittagsmagazin gespielt wird, denke ich, da sollte Musik dabei sein, die die Masse der Hörerinnen und Hörer von Radio Ginseng anspricht. Und da versuche ich dann einerseits bei den Neuerscheinungen, es ist ja immer abwechselnd eine Neuerscheinung und ein älteres, ein klassisches Album. Und bei den Neuerscheinungen suche ich dann einfach aus den neu herauskommenden Alben etwas heraus, wo ich denke, das könnte die Hörerinnen und Hörer von Radio Ginseng ansprechen. Bei den klassischen Alben, ja, da lasse ich mich dann ganz gerne durchaus auch von meinen eigenen Vorlieben ein bisschen mitleiten, besser gesagt.
1: Die Hörer leiden dann.
4: Und hoffe, dass die Hörer nicht leiden. So rum wollte ich es ausgedrückt haben, genau.
2: Ja, du darfst als Gast einen Musikwunsch äußern. Das darf jeder Gast bei uns. Welchen möchtest du hören? Und wenn du magst, kurz mal, warum?
4: Ja, ganz spontan. Nein, haben wir natürlich vorneweg abgesprochen. Ich möchte ganz gerne was von Gerhard Gundermann hören. Gerhard Gundermann ist ja ein Liedermacher, der seine Wurzeln in der DDR hatte, aber dann vor allem in den 1990er Jahren eine ganze Reihe von wichtigen, aus meiner Sicht sehr wichtigen Platten gemacht hat. Und 1995 hat er das Album Frühstück für immer rausgebracht. Er war ja nicht nur Liedermacher, er war ja auch Baggerfahrer. Bis kurz vor seinem tragischen frühen Tod 1998 hat er immer noch gearbeitet, nebenbei Musik gemacht sozusagen. Und auf diesem Album Frühstück für immer gibt es den Titel Keine Zeit mehr. Und den habe ich mir gewünscht, weil er inhaltlich für mich ganz viel ausdrückt und vielleicht auch ein bisschen was zu tun hat mit uns hier bei Radio Ginseng. Wir sind ja alle schon ein bisschen ältere Semester und auch unsere Hörerinnen und Hörer in diese Richtung. Ja, und hört doch einfach mal auf den Text.

0: Günther, neben deinen musikalischen Aktivitäten und Ambitionen bist du doch auch unser neuer Kinomann, denn seit April kreierst du einmal im Monat die bewegten Bilder. Bist du selber eifriger Kinogänger oder wo bekommst du eigentlich deine Informationen für diese Kultursendung her?
1: Ja, also erstens würde ich mich schon als Kinogänger bezeichnen, vielleicht nicht unbedingt als ganz eifrigen, aber so ein, zwei, dreimal im Monat gehe ich ins Kino und daneben präsentiere ich aber in der Sendung nicht nur Kinofilme, sondern auch Filme, die in öffentlich-rechtlichen Mediatheken stehen und auch Serien.
0: Hast du alle Filme gesehen, die du da vorstellst?
1: Im Prinzip ja. Allerdings hatte ich in der zweiten Sendung auch so eine Empfehlung, was kommt demnächst, was sollte man sehen. Das war dann meine Ausnahme. Aber ansonsten möchte ich nur in der Sendung Sachen empfehlen, die ich auch kenne, damit ich den Hörerinnen und Hörern nicht irgendwas andrehe und hinterher merken muss, oh, da muss ich mich jetzt für schämen.
0: Stellst du auch möglicherweise mal Filme, wo auch immer vor, die man nicht sehen müsste oder brauchte oder sollte?
1: Nee, dafür ist mir die Zeit ein bisschen zu schade. Also eine halbe Stunde ist ja nicht viel Zeit. Und da möchte ich dann wirklich auch Sachen reinnehmen, die ich guten Herzens empfehlen kann. Natürlich ist die Qualität unterschiedlich, aber es sind grundsätzlich immer Sachen, die ich den Hörern und Hörern auch empfehle, wirklich zu sehen.
0: Was empfiehlst du denn unseren Hörern in der letzten Juno-Woche, wo du ja dann wieder dran bist?
1: Der Kinofilm, den ich empfehlen werde, wird sein Sommer auf Asphalt. Das ist eine Tragikomödie, die gerade im Kino angelaufen ist. Christopher Maria Herbst und Marla Emde spielen die Hauptrollen. Es geht um eine Fahrradkurierin, die schwanger ist, und Christoph Maria Herbst ist ihr Vater. Er besucht sie und er hat einen Hirntumor. Und aus diesen ganzen doch eher dramatischen Sachen ergeben sich aber so lustige Verwicklungen. Es ist wirklich ein Film, bei dem man lachen und weinen muss. Und ich sage das in aller Offenheit, ich habe wirklich auch geheult im Kino. Und ja, gelacht.
2: Ja, ich kann das bestätigen, weil ich habe Ausschnitte gesehen. Das ist, glaube ich, ein wirklich sehr guter Film. Ich rutsche mal wieder rüber zur Musik.
1: Stopp, darf ich noch auf eine Sache hinweisen? In dieser Sendung, in dieser Juni-Sendung, empfehle ich auch noch eine Serie. Und die ist mir fast noch wichtiger als der Kinofilm. Das ist Etty. Etty ist eine Serie, die steht in der Arte Mediathek. Und sie dreht sich um Etty Hillesum. Das war eine jüdische Intellektuelle, die 1943 in Auschwitz ermordet wurde. Und sie hatte in ihren letzten zwei Lebensjahren ein Tagebuch geschrieben. Und ein israelischer Regisseur hat das verfilmt. Und diese Etty wird von einer Schauspielerin so intensiv gespielt, dass man eigentlich gar nicht aufhören möchte, sie ihr zuzugucken. Julia Windischbauer heißt die. Also das möchte ich auch unbedingt noch hier loswerden, ja, dass okay, diese Empfehlung in der Sendung auch drin ist.
2: Ist das eine Serie oder?
1: 6 Teile à 50 Minuten kann man locker mal weggucken.
2: Bingen, jo. So, zurück zu meinem Gedanken, dass ich wieder eine Musiksendung, nee, nicht eine Musiksendung, sondern eine Musikerin empfehlen möchte. Und zwar, vielen von uns wird Susi Quattro ein Begriff sein. Und die brachte vor kurzem ihr neues Album Freedom, neue Musik darauf, auf den Markt. Sie ist ein bisschen ruhig geworden. Sie wissen, die kleine Dame im Lederanzug und mit der großen Bassgitarre über den Schultern, nee, den Riemen über den Schultern. Ein Beispiel aus dem aktuellen Album ist Choose Yourself.
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0: Aktuelles, Kulturelles hat auch unsere Ines Rosiak auf der Zunge.
1: Liebe Hörerinnen und Hörer von Radio Ginseng, ich heiße Sie recht herzlich willkommen zum Kulturkalender für die Woche 24 mit dem Wochenende vom 12. bis 14.06. Und am 12. gleich lädt die Kulturfabrik in Fürstenwalde um 19 Uhr zu einem besonderen Konzert ein. Full Moon mit Katrin Gerke-Wenzek und Harald Wenzek. Sie laden ein zu einem atmosphärischen Klangabend, der Mythen und Stimmungen des Vollmondes aufgreift. Mit einer Vielzahl exotischer Instrumente aus unterschiedlichen Kulturkreisen entsteht ein meditativer, sinnlicher Raum fern des rationalen Alltags. Das Publikum wird auf eine Reise durch Klänge, Rhythmen und intuitive Klangwelten mitgenommen. Poetisch, beruhigend und inspirierend. Der Eintrittspreis beträgt 15 Euro. Im Folgenden habe ich eine Veranstaltung mit gleich drei Terminen. Im Theater am Rand an der Zollbrücke 16 in Oderaue können Sie am 12.06. um 15 Uhr und um 19.30 Uhr und am 13.06. um 18 Uhr das Stück »Die Glut« sehen. Zwei Männer treffen sich wieder, nach 41 Jahren, in der Nacht, im Schloss. Es brennt die Luft. Im Fegefeuer der Fragen. Ein literarischer Säbeltanz nach dem Roman von Sándor Márai mit Thomas Rühmann und Wolfgang Torgler. Der empfohlene Austrittspreis beträgt 25 Euro. Am 12.06. um 20 Uhr heißt es im Theater am See in Bazzaro Quatsch Comedy Club. Die Live-Show ist zu Gast in Bazzaro im Theater am See. In der Live-Show im Quatsch-Comedy-Club begegnet dem Gast ein Spaßquartett von einem Moderator und vier unterschiedlichen Club-Comedians. Comedy-Legenden und Newcomer geben sich hier das Mikro in die Hand. Mit stetig wechselnden Besetzungen präsentieren wir unseren Gästen jede Woche neue Gags. Das Erfolgsrezept seit über 30 Jahren. Die bunte Tüte Humor. Unsere Comedians garantieren, dass für jeden Lachnerv und jede Humorfarbe das Passende dabei ist. Der Eintritt beträgt 45 Euro. Am 12.06. um 19 Uhr heißt es in der Arche Neuenhagen in der Karl-Schmecke-Straße 33 Schmalz und Stulle – Lieder einer Ehe. Zwischen Blümchentapete und Glitzerkonfetti. Am 12. Juni präsentiert das Duo Schmalz und Stulle um 19 Uhr in der Arche Neuenhagen unter dem Titel Lieder einer Ehe, Songs aus knapp 100 Jahren Musikgeschichte. Thomas Niedermeyer und Jule Payong erzählen musikalisch von den vielen Momenten einer langen Beziehung. Vom ersten Knistern über neue Rituale bis zu hitzigem Streit. Versöhnungen und diesem ganz besonderen Gefühl, das bleibt, wenn man sich schon lange kennt. Im Repertoire finden sich Klassiker und Überraschungen von George Michael, Marlene Dietrich, Roxette, Supertramp, Fleetwood Mac und vielen mehr. Zwischen den Songs entstehen pointierte Dialoge, kleine Szenen und ehrliche Beobachtungen. Das Publikum erkennt sich wieder. Lacht, singt und wird manchmal auch ganz still. Der Eintrittspreis beträgt 22 Euro. Und zu guter Letzt, für alle Freunde der Blasmusik, wird das Landespolizeiorchester Sie am 12.06. um 19.30 Uhr auf dem Marktplatz in Bernau in der Bürgermeisterstraße 25 in Schwung bringen. Viel Vergnügen! Liebe Hörerinnen und Hörer, so viel für heute zu den Kulturveranstaltungen. Ich wünsche Ihnen einen schönen Sommer, natürlich mit viel Kultur und verbleibe mit den besten Grüßen. Ines Rosiak.

0: Oh ja, ich gebe es gerne zu. Ich habe sie durchaus gerne gesehen. Die Krimi-Folgen mit Hauptmann Fuchs, Leutnant Arendt, Oberleutnant Hübner und all die anderen.
1: Ja, das sagt mir auch was. Du meinst den Polizeiruf 110.
0: Genau, und diese Krimi-Reihe hat ja in diesem Monat einen halbrunden Jahrestag, denn am 27. Juni wurde sie vor 55 Jahren erstmals im DDR-Fernsehen ausgestrahlt. Und ich traf einen der Väter vom Polizeiruf 110, nämlich Professor Eberhard Görner, der von Anfang an dabei war. Wie kam es überhaupt dazu, dass der Fernsehfunk der DDR den Polizeiruf 110 angefangen hat?
2: Das Fernsehen der DDR hatte eine Kriminalreihe, die hieß Blaulicht. Aber das war eine Fernsehproduktion, die rein im Studio gestaltet wurde. Und die war auch ein bisschen einseitig, weil sie Kriminalgeschichten erzählt hat, die sozusagen aus der Konfrontation mit der Bundesrepublik erzählt wurden. Und ich glaube, 1969 ist der Tatort beim WDR ins Leben gerufen worden. Und das war wohl ein großer Erfolg. Und da hat man überlegt in der Regierung, dass das Thema Kriminalfilm im Fernsehen der DDR eine andere Spannung, eine andere Erzählkultur, vielleicht auch eine andere realistische Sicht auf Probleme in der DDR zu gründen wäre. Und da hat ja Honecker auf dem Parteitag vom Fernsehen gefordert, da eine neue Serie zu gründen. Und ich war damals freier Dramaturgieassistent beim Fernsehen. Und da hat man mich gefragt, ich war damals 24 Jahre alt, ob ich bereit wäre, so eine Reihe mit aufzubauen. Ich muss dazu sagen, ich hatte überhaupt keine Ahnung vom Polizeiruf und vom Krimi auch nicht. Aber das fand ich interessant und da habe ich gesagt, okay, weil damit für mich eine feste Anstellung DDR-Fernsehen verbunden war. Ich war ja vorher freischaffend. Und da waren wir am Anfang zu zweit. Der damalige Dramaturg Hans-Jürgen Faschina, der wurde von der Abteilung Serienproduktion im Fernsehen verpflichtet, Chefdramaturg für die neue Reihe zu werden. Wir haben die ganzen Beziehungen aufgebaut zwischen dem Ministerium des Innern und der Hauptabteilung der Kriminalpolizei. Und wir hatten das Glück, dass es im Fernsehen einen sehr guten Regisseur gab, Helmut Kretzig, der auch ein sehr guter Drehbuchautor war. Und der hat mit dem Hans-Jürgen Faschina den ersten Film entwickelt. Das war der Fall Lisa Murnau.
0: Wie lange hat es denn gedauert von der Idee, bis dann der erste Film fertig war?
2: Wir haben im Jahre 1970 angefangen und im Juni 1971 war Premiere.
0: Wie sind Sie überhaupt mit der Entwicklung dieser Sendereihe zufrieden? Also auch zu DDR-Zeiten und später dann, dass der im gesamtdeutschen Programm aufgetaucht ist?
2: Ich glaube, das Geheimnis sozusagen des Erfolgs von Bundesheer auf 110 lag darin, dass wir Probleme des real existierenden Sozialismus beim Namen genannt haben, dass wir Probleme, die die Gesellschaft hatte, nicht verschwiegen haben, sondern es ging uns immer um eine psychologische Geschichte von Menschen in Arbeitssituationen, in Familiensituationen, in gesellschaftlichen Konfliktsituationen zu hinterfragen, warum passiert da sozusagen eine kriminelle Aktion und damit in Licht versucht haben, zu senden, was die Leute beschäftigt hat. Die Reihe Polizeiruf 110 war ein europäischer Beitrag zum Thema Kriminalfilm auf dem Boden des real existierenden Sozialismus. Die Reihe Polizeiruf 110, wie auch der Tatort nach 1990, ist ein europäischer Beitrag zum Thema Kriminalfilm auf der Basis des real existierenden Kapitalismus. Da der Polizeiruf 110 schon immer ein europäischer Beitrag war, der ist ja gesendet worden, nicht nur in der DDR und nicht nur in der BRD. Der ist auch gesendet worden in Spanien, der ist gesendet worden in Havanna, der ist gesendet worden in Großbritannien, in Algerien, in Kairo, in der Mongolei, in Syrien, in Rumänien, in Bulgarien, in Ungarn, in der Tschechoslowakei. Die Filme sind im Kino der Sowjetunion gelaufen. Also eine größere internationale Präsenz kann man sich ja gar nicht wünschen. Und diese hochgradige künstlerische und auch gesellschaftspotente Leistung für einen Kriminalfilm hat offensichtlich die ARD auch überzeugt, ihn nach 1990 weiterzuführen unter dem Signum Polizeiruf 110. Und gleichzeitig parallel, alle Filme, die wir in der Reihe gemacht haben in der DDR, werden ja bis zum heutigen Tag wiederholt. Wir haben damals, glaube ich, in die Welt gesetzt, was ein großes Dokument ist, ein großes künstlerisches und politisches Dokument über den real existierenden Sozialismus DDR.

0: Na, das war Dick Brave alias Sascha, der uns diese Coverversion des ABBA-Klassikers gab. Nachdem haben wir natürlich auch noch einen weiteren Programmtipp parat.
1: Ja, genau, denn Dietmar Micklich, der ja die beliebte Sendereihe Brandenburger Orte erfand, war diesmal in der ersten sozialistischen DDR-Stadt unterwegs, in Eisenhüttenstadt.
0: Und da ließ er sich vom Stadtführer Steffen Simon erklären, was die Metropole am Westufer der Oder so zu bieten hat.
2: Ja, Eisenhüttenstadt hat eine wunderschöne Umgebung, aber das Wesentliche, warum man hierher kommen sollte, ist, dass man sich die Stadt einfach mal anschaut. Denn die Stadt ist ja das größte Flächendenkmal, zusammenhängende Flächendenkmal Europas. Und hier findet man die komplette Architektur der ersten 10 Jahre der DDR, also in seiner vollen Ausprägung und Vielfalt. Sie erleben hier die Gründergebäude, die doch sehr in der Bauform des Bauhauses errichtet worden sind. Sie wurden ja auch unschöne Kästen mal genannt vom Otto Grotewohl, und Walter Ulbricht hat ja auch sehr starke Kritik dran geäußert. Daraus ergaben sich dann natürlich komplette Umplanungen und Strukturveränderungen in der Stadt auf Basis des schon erwähnten Stadtplanes. Und man kann hier die 16 Grundsätze, die auch schon erwähnt worden waren, völlig nachvollziehen. Der KW Leuch, der damals Chefarchitekt war, der sagte auch mal, Eisenhüttenstadt ist eine menschenfreundliche Stadt. Hier kann man erleben, wie man in einem Park großzügig, sag ich mal, sich erholen kann, auch eine der Grundfunktionen einer Stadt. Und man entwickelt hier sozusagen über den Rundgang, sag ich mal, eine Möglichkeit, die Architektur sozusagen nachzuvollziehen in der Entwicklung. Wir haben hier noch einen großen Wohnkomplex 2, da ist die Architektur der damaligen Zeit komplett ausgeprägt mit pompösen Bauten, tollen Fassaden, sehr vielen Details, und in Wirklichkeit muss man wirklich ins Detail mal reinschauen, und das kann man durch den Stadtführer bestens machen, denn die kennen die Ecken und die Kanten, wo man nachschauen soll. Und dann kommt man natürlich auch zu riesengroßen Innenhöfen. Und die sind super gestaltet mit Bäumen, mit Rasenflächen, sodass man sich dort auch mal auf eine sehr, sehr lange Bank setzen kann, sich erholen kann und die Blicke mal so in die Umgebung schweifen kann, wie toll die Fassaden gestaltet worden sind. Ja, und es gibt natürlich auch Brüche in der Architektur, und das ist ja das Spannende. Also sie kommen sozusagen von der Bauweise Mitte der 50er Jahre plötzlich in das Mittelalter. Also wo sie Fachwerke sehen, wo sie einen Stadtbereich, das ist ein relativ kleiner, ist der dritte Wohnkomplex, sag ich mal, ergründen können, mit Fassaden, die sehen aus wie ein Schloss oder wie eine Burglandschaft. Also spannende Dinge, die Sie hier erleben können, und ich würde Sie auch einladen, das mal zu tun.
1: Ja, und was Eisenhüttenstadt sonst noch so zu bieten hat, erfahren Sie in dieser Woche in den Brandenburger Orten. Die konkrete Sendezeit entnehmen Sie bitte unserem Programm.

0: Der 1. Juni war in der DDR der Kindertag und wird bis heute noch immer in Schulen, Kitas oder in den Familien gefeiert. Und unser Studiogast Günther nickt. Ja, genau. In der alten BRD war der 20. November der Weltkindertag, an dem man neben dem Feiern unter anderem auf die Situation benachteiligter Kinder eingeht. Bettina Wegner schrieb das wunderbare Lied, weißt du es?
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0: Ja, das heißt Kinder. Nochmal, wie heißt es?
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0: Genau, und das heißt aber auch Kinder. Wir hören es heute nicht von der Bettina, sondern in der Version von Reinhard Repke und dem Club der Toten Dichter.

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1: Wunderbar. Ich habe vom Studiogast hier, von ihm hier.
2: Von Günther Schicht.
1: Von Günther. Eine kleine Story dazu gehört. Erzähl mal.
3: Genau, also von diesem Titel von Bettina Wegener erschien ja eine Amiga-Single. Aber die letzten Zeilen, gerade klare Menschen werden ein schönes Ziel, Leute ohne Rückgrat haben wir schon zu viel, die dürften darauf nicht erscheinen. Und dann hat sie das geändert. Welche Zeilen dann dafür auf der Platte waren, das kann ich im Moment nicht sagen. Aber ja, ich weiß, das Ende musste raus.
1: Spannend. Wenn Sie diesen Titel irgendwo selber besitzen, schicken Sie ihn uns.
4: Nachgedacht. Die meisten Menschen machen sich ständig Sorgen über Dinge, die niemals eintreffen. Dale Carnegie.

0: Ja, wenn ich schon mal zwei Musikredakteure im Studio habe, dann gleich mal die Frage, wer von euch beiden kennt sich denn besser mit skandinavischer Musik aus?
1: Der Studiogast darf als erster antworten.
2: Also ich würde
1: Popmusik.
0: Ja, nee, überhaupt Musik.
2: Ja, ich würde mich nicht unbedingt als Kenner der skandinavischen Musik bezeichnen. Natürlich so ein paar Acts hat man im Kopf, hat man drauf, aber käme sehr drauf an.
1: Ja, dann ich habe ein bisschen Kenntnisse.
0: Ich habe das befürchtet. Und deswegen könnte ich dich jetzt gerne, oder ich frage dich einfach, welchen Titel hast du denn heute rausgesucht, um das skandinavische Musikgut vorzustellen?
1: Gitte Henning wird am 29. Juni 80 Jahre alt. Ja, Günther, dein Gesicht verzieht sich so herrlich schräg und...
0: Ja, wir machen ja leider kein Fernsehen hier.
1: Ja. Ihr zu Ehren, aber auch weil ich sie wirklich sehr mag, lieber Günther, wählte ich heute das Lied Visa från Utan Myra. Es ist ein traditionelles schwedisches Volkslied, das aus dem Gebiet Dalarna stammt. Da kommen so kleine gebastelte, geschnitzelte Pferde. Da nickt der Günther. Zu dieser Melodie gibt es auch noch einen zweiten Text, nämlich O tyster ensamhet. Visa från Utan Myra wird aber in Skandinavien sehr häufig von weiteren Künstlern interpretiert. Also, lieber Peter, Band ab!

0: Ja, ich ziehe mein abfälliges Grinsen zurück. Ich hatte Gitta Henning als Schlagertante abgespeichert, aber das ist ja doch sehr schöne folk-orientierte, jazz-orientierte Musik.
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1: Na, mein Lieber, wer war das?
2: Ich musste einen Moment überlegen, es war NDW Made in GDR, Brigitte Stephan und Meridian.
1: Ja, wunderbar, hast du einen Punkt von mir bekommen. Jetzt gehen wir aber über zu unseren Kurznachrichten.
3: Im Lebensmittelhandel verlieren Markenartikel immer mehr an Bedeutung und werden vorrangig nur noch im Sonderangeboten favorisiert. Zudem greifen die Kunden zu den qualitativ gleichwertigen, aber preisgünstigeren Eigenmarken der Supermärkte.
1: Der Bundesverband Deutscher Inkassounternehmen verzeichnet in seinem Branchenreport 2025 einen Rekordwert an neuen Fällen. Dabei zeigen sich auch deutliche Krisenfolgen bei Forderungen gegen Unternehmen. Insgesamt erhöhten sich die Forderungen um knapp 17% auf 39 Millionen Euro.
3: Wo Eberswalder draufsteht, ist schon lange keine Eberswalder Wurst mehr drin. Denn die ehemalige größte europäische Fleischfabrik bei Eberswalde produziert seit ihrem Verkauf an die Zur Mühle-Gruppe nichts mehr. Von Kundentäuschung spricht die Verbraucherzentrale Brandenburg und mahnte deswegen den Hersteller und die Kauflandkette ab, die weiterhin mit dem Slogan "Hergestellt in Brandenburg" werben.
1: Aber waren die ersten Musiker, die sich als Avatare, von Fans übrigens auch Avatare genannt, für die Ewigkeit schaffen ließen. Immer mehr Künstler wollten dem nacheifern. Nun wird auch die 2023 verstorbene Tina Turner bald wieder auf der Bühne stehen. Das schwedische Unternehmen Pophouse, das anteilig auch dem ABBA-Mann Björn Ulvaeus gehört, hat alle Rechte an den Titeln erworben und kann somit an der Show rund um Tina Turner basteln.

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0: für ihre Sicherheit. Von Kriminalrat AD Lothar Schirmer.
1: Na, das ist doch ein Angebot, was da viele Pkw-Besitzer auf dem Flyer hinter dem Scheibenwischer ihres Pkw entdecken konnten. Für Werbeaufkleber auf dem Fahrzeug gibt es bares Geld zu verdienen. Wer seine Motorhaube zur Verfügung stellt, kann 10 bis 55 Euro kassieren. Für ein mit Reklame beklebtes Dach gibt es 15 bis 55 Euro. Und für ein Rundumdesign kann man monatlich sogar 250 bis 290 Euro in seine oftmals gebeutelte Haushaltskasse bekommen. Hört sich vielversprechend an und war auch Anlass für viele, sich einmal bei dem Verfasser dieser Flyer zu erkundigen. Was bei genauem Hinterfragen dabei herauskam, war allerdings eher ernüchternd. Für eine Gebühr von 76,50 Euro gibt es lediglich ein Jahresinserat auf einer Internetseite, die keiner kennt. Sollte sich doch einmal ein klein- oder mittelständiger Unternehmer auf diese Seite verirren, dann hat er die Gelegenheit, sich einen der Pkw für Reklameslogans seines Unternehmens herauszusuchen. Na, wenn Sie mich fragen, da wird wohl eher der Papst seinen Hut mit Coca-Cola-Logos bekleben, als einer der hoffnungsschwangeren Pkw-Anbieter die Chance hat, mit seinem Fahrzeug ausgewählt zu werden. Wie windig diese Angelegenheit ist, wird auch dadurch deutlich, dass man Interessenten anbietet, statt der geforderten Gebühren ein Zeitungsabo mit einer Laufzeit von 24 Monaten abzuschließen. Und mal ganz unter uns, haben Sie das nötig?

0: Am kommenden Sonntag wäre Karl Landsteiner 158 Jahre alt geworden.
1: Ja, sehr schön für ihn, aber wer ist das?
0: Naja, das ist der Mann, der 1900 die Blutgruppen entdeckte.
1: Aha.
0: Und darum wird seit 2004 jeweils an seinem Geburtstag, dem 14. Juni, der Weltblutspendetag begangen.
1: Na gut, dann nutze ich die Gelegenheit, euch beide mal zu fragen, ob ihr schon mal Blut gespendet habt. Zuerst du, lieber Gast.
2: Ja, ich habe in früheren Jahren auch mal Blut gespendet, bis ich das dann irgendwie nicht mehr durfte. Ich weiß nicht, da war irgendein Wert nicht in Ordnung. Aber Blutgruppen fällt mir ein. Ich habe ja Kriminalistik studiert und ich hatte Gerichtsmedizin-Vorlesungen bei Otto Prokop. Und der hat dieses Landsteinersche System weiterentwickelt und da war er auch ziemlich berühmt international.
1: Mhm.
2: Genau.
0: Ja, ja, ich habe auch zig Jahre Blut gespendet, vor allen Dingen in den letzten, Jahrzehnten mehr Plasma als Blut, aber dann durfte ich da nicht mehr dran teilnehmen, weil die Venen das nicht mehr mitgemacht haben.
1: Mhm.
2: Ist dir das bekommen mit dem Plasma, mit der Plasmaspende?
0: Das war sehr schön.
2: Weil ich denke immer, das hat die Natur so nicht vorgesehen, dass wir das Plasma loswerden.
0: Das stört mich nicht, nee.
1: Ja.
0: Also ich fand es sehr, sehr angenehm. Es war immer eine schöne Sache, ja.
1: Ja. Aber was ist denn der Unterschied zwischen Blut- und Plasmaspende? Kannst du das sogar aus Polizeisicht erklären? Oder, also, oder soll das Herbert, der vorbereitet
2: das soll ruhig der Herbert erklären.
0: Naja, also bei der normalen Blutspende hängst du ja nur an der Nadel und dann laufen diese 500 Milliliter in den Beutel rein und dann ist Schluss, aus, vorbei. Aber bei der Plasmaspende hängst du ja fast 2 Stunden an dem Gerät, das dann die Sache trennt, also die Plasma rausnimmt und das Blut wieder zurückgibt. Das plasmalose Blut kriegst du ja dann wieder. Und das ist sehr, sehr intensiv, ja.
1: Also du bist dann an einem Tag Spender und Empfänger.
0: Ja, so ungefähr kann man das sagen.
1: Ja, aber warum machst du das nicht mehr?
0: Naja, ich sagte schon, weil die Venen das dann nicht mehr gemacht haben. Da wurde ich dann freigestellt, ausgeschlossen, haben gesagt, nee, das geht nicht mehr, wir kommen da nicht mehr rein, wir finden das nicht mehr, weil das doch durch die Maschinenspende sehr intensiv dann über die Venen geht.
1: Mhm.
2: Und so altes Blut wie von uns will doch keiner.
1: Ja, so alkoholgeschwängertes, das geht alles nicht.
0: Ja, ja, blaues Blut. Ja,
1: ja, blaues Blut, na wunderbar. Aber schade, denn ich denke, Blutspenden ist eine feine und vor allem sehr nützliche, weil lebenrettende Sache.

Wussten Sie schon, welche Einflüsse der Sommer auf den menschlichen Körper hat? Im Sommer ist der Einfluss der Sonne besonders stark. Sonne macht glücklich, denn nachweislich wird die Produktion von Serotonin angekurbelt, welche das Wohlbefinden und die Glücksgefühle steigert. Sonne macht schön. Erhöhte Konzentration von Melanin sorgt für die Braunfärbung der Haut und der Haarfarbe. Aber Vorsicht, wer zu lange in der Sonne ist, der erreicht das Gegenteil und schädigt seine Haut. Sonne stärkt die Knochen und macht gesund. Wir tanken Vitamin D, dadurch kann der Körper Kalzium besser aufnehmen, was essentiell für kräftige und stabile Knochen sorgt. Außerdem wird die Produktion der weißen Blutkörperchen beschleunigt, was direkt für eine Verbesserung des Immunsystems wirken kann. Und wenn es warm wird, erweitern sich unsere Blutgefäße. Dies hat zur Folge, dass das Herz weniger Blut pumpen muss und sich somit der Blutdruck senken kann. Sonne senkt Cholesterin. Somit hilft Sonnenlicht auch dabei, Körperfett loszuwerden. Aber man sollte alles in Maßen genießen, denn wie eine alte Müllersweisheit sagt, zu viel zerreißt den Sack.

0: Elisabeth Wulff wartet schon ungeduldig vor der Studiotür, um unserem Hörernachwuchs eine Gute-Nacht-Geschichte von Klaus Brandenburg vorlesen zu können. Wir müssen also jetzt hier raus, Leute.
1: Na, also das ist das Gescharre vor der Studiotür, jetzt verstehe ich's. Wir wollen aber zuvor noch unseren Akteuren danken, die mit ihren Stimmen unser heutiges Abendmagazin bereicherten. Es waren
0: Ines Rosiak, Peter Auerbach, Ralf Engel, Eberhard Görner, Peter Reichelt, Lothar Schirmer und Steffen Simon.
1: Du warst ja jetzt eben wie Dieter Thomas Heck. Danke auch an unseren Studiogast Günther Schicht sowie an den Peter, der uns wieder technisch beschäumte.
2: Ja, und alles absolut CO2-frei, wollte ich
0: Wahnsinn,
2: mal sagen.
0: Tolle Sache.
1: Aber ich möchte noch schnell Günther fragen, geht's dir gut?
3: Mir geht's gut. Es macht so viel Spaß mit euch, diese Sendung hier zu machen. Wollt ihr mich nicht zur nächsten Sendung wieder einladen?
1: Gerne, oder wenn einer von uns mal in Urlaub fährt. Oder?
0: Ja.
1: Gut. In der nächsten Woche begrüßen Sie ab 17 Uhr Birgit Mühl und Dietmar Witt.
0: Für heute verabschieden sich vom Mikrofon
1: Martina Rehmer,
0: die auch wieder die Musik auswählte,
3: Günter Schicht
0: und Herbert Schadewald. Gute Nacht! Oh.

0: Es folgen nun die Gute-Nacht-Geschichten für unsere kleinen Zuhörer.
1: Die Geheimsprache. Am Freitagnachmittag fahren Vati und Mutti, Sabine und Boris immer in den Garten. Sabine suchte ihr Tuch. Sie schaute zu Boris ins Zimmer rein. »Hast du mein Tuch gesehen?« Doch der saß auf dem Fußboden und brabbelte etwas wie »Duchel, Wuchel, Suchel, Kuchel«. Und dabei wiegte er sich hin und her. Sabine tippte sich an die Stirn und rief, »Mutti, Boris spinnt!« Die Mutter hatte keine Zeit. Sie antwortete, »Boris soll sich die Schuhe anziehen. Wir sind gleich so weit.« Doch nach ein paar Minuten der Stille schaute sie selbst ins Zimmer von Boris. »Du hast ja noch immer keine Schuhe an. Hopp, hopp jetzt!« Boris brummte, »Hopo, gopo, lopo!« Zwischen den Augen der Mutter erschien eine Falte. »Kannst du mir erklären, was das soll? Vielleicht erhebst du dich und ziehst dir die Schuhe an.« Boris schaukelte weiter. »Ana, Anu, Anu.« Die Mutter wollte gerade energisch werden, als die Wohnungstür klappte. Und Sabines Stimme war lauthals zu vernehmen. »Boris spinnt! Der muss ins Irrenhaus!« Der Vater guckte ungläubig. Heute Morgen war sein Sohn dann noch ganz normal gewesen. Auch als er ihn zum Kindergarten brachte, war ihm nichts aufgefallen. Die Mutter blickte den Vater an. »Da!« Und sie deutete mit dem Kopf auf ihren Sohn. Der saß noch immer auf dem Boden, ohne Schuhe, aber brabbelnd. »Dada, Dama, Dala, Daga!« Der Vater blickte einen Moment verdutzt auf seinen Sohn. Dann aber setzte er sich neben ihn auf den Fußboden. Jetzt begann auch er zu schaukeln, als ob der Fußboden schwanken würde. Plötzlich sagte er, »Du Schuhe, Mur!« Und Boris antwortete, »Schuhe, Mur, Luche!« Vater nickte verständnisvoll. Dann entschied er, »Ander, Wander, Kander, Schander, Lacher!« Boris hörte mit dem Schaukeln auf, überlegte, »Gute Mutte!« Stand auf, lief zu seinem Schuhregal und zog seine Schuhe an. Mutti und Sabine sahen sich überrascht an. Aber schon kommandierte Vati, »Alla ganga wanda«, und sie gingen alle zum Auto. Im Auto fragte Mutti, »Vielleicht können wir in eurer Unterhaltung einbezogen werden.« Prompt antwortete Boris, »Niemal, sieh mal, die mal«, und Vati nickte. Dann übersetzte er, »Es ist eine Geheimsprache. Leider darf niemand etwas erfahren.« Und so blieb es. Boris und Vati verstanden sich prächtig. Nur Sabine und Mutti verstanden gar nichts. Erst am Samstagmorgen konnte man mit Boris wieder Deutsch sprechen. Zum Glück.
0: Das waren die Gute-Nacht-Geschichten. Und nun wünschen wir euch eine gute Nacht, liebe Kinder.
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3: Willkommen, liebe Hörerinnen und Hörer, zur nunmehr letzten Folge von Flower Power. Wir haben nunmehr das Jahr 1973 erreicht und die Bewegung Make Love, Not War hat ihre Progressivität als weltweite Protestbewegung und Gegenkultur gegen Krieg und Ungerechtigkeiten dieser Welt verloren. Dennoch, die Parole Make Love, Not War war kein klar abgegrenztes politisches Projekt mit einem offiziellen Ende, denn die gesellschaftspolitische Lage war ja alles andere als rosig. Wie sah es aus im Jahr 1973? Die Welt stand weiterhin im Zeichen des Kalten Krieges zwischen den USA und der Sowjetunion. Das entscheidendste Ereignis war die erste große weltweite Ölkrise. Nach dem Krieg zwischen Israel und den arabischen Staaten drosselten die OPEC-Staaten ihre Ölförderung massiv. Die Ölpreise stiegen explosionsartig und in der Bundesrepublik führte das zu autofreien Sonntagen, Tempolimits, Energiesparmaßnahmen, steigender Arbeitslosigkeit und Inflation. Viele Menschen empfanden erstmals Zukunftsängste und wirtschaftliche Unsicherheit. Na, das kommt uns ja allen doch wohl sehr bekannt vor, oder? Aber es gab auch Zeichen der Entspannung. 1973 traten sowohl die Bundesrepublik Deutschland als auch die DDR den Vereinten Nationen bei. Ein symbolisch wichtiger Schritt internationaler Anerkennung. Die USA, Nordvietnam und Südvietnam unterzeichneten ein Abkommen zur Beendigung des Vietnamkrieges. Der direkte Kampfeinsatz der USA endete weitgehend. In Kultur und Gesellschaft entstanden neue Medienformate. In Deutschland startete die deutsche Version der Sesamstraße im NDR, die das Kinderfernsehen revolutionierte und mit der Sendung Je später der Abend, moderiert von Dietmar Schöner, startete das erste Talkshow-Format im deutschen Fernsehen. In der DDR kam im Frühjahr 1973 der Film Die Legende von Paul und Paula in die Kinos, der trotz strenger kulturpolitischer Vorgaben zu einem riesigen Publikumserfolg wurde. Und wie sah es in der internationalen Popmusik aus? Gab es noch gesellschaftlich relevante Songs? Tja, natürlich gab es die. So zum Beispiel der Song Candle in the Wind von Elton John. Der Song hat eine außergewöhnliche gesellschaftspolitische Bedeutung, weil er in zwei historischen Kontexten zu einer Art öffentlicher Trauer- und Gesellschaftskommentar wurde. Der Song erschien 1973 auf dem Album Goodbye Yellow Brick und war der Schauspielerin Marilyn Monroe gewidmet. Der Text beschreibt Monroe nicht nur als glamourösen Hollywood-Star, sondern als verletzlichen Menschen, der unter Ruhm, öffentlichem Druck und medialer Projektion zerbrach. Die Kerze im Wind steht symbolisch für ein schönes, aber fragiles Leben.

Wenn ich vorhin erwähnte, dass der Song historische Bedeutung in zwei Kontexten hat, so liegt das in der Tatsache begründet, dass Elton John am 6. September 1997 Candle in the Wind als Nekrolog bei der Beerdigung seiner Freundin Diana, Prinzessin of Wales, in der Westminster Abbey unter Verwendung eines eigens zu diesem Anlass geschriebenen neuen Textes vortrug. Er begann nun mit den Worten Goodbye, Englands Rose und zog Parallelen zwischen Dianas Leben und dem von Marilyn Monroe. Seit diesem Live-Auftritt hat er niemals wieder das Stück aufgeführt. Nach eigenen Angaben würde er die Emotionen, die bei diesem Stück in ihm aufleben, nicht verkraften. Er lehnte den ausdrücklichen Wunsch von Dianas Söhnen ab, das Lied auf dem Gedenkkonzert Concert for Diana zu spielen. Und dennoch, genau eine Woche danach, am 13. September 1997, kam diese Version im Vereinigten Königreich als Single in den Handel, verkaufte sich allein am ersten Tag 658.000 Mal. In der ersten Woche 1,5 Millionen Mal, 2 und 3 Millionen Mal innerhalb der ersten 8 bzw. 15 Tage und blieb 5 Wochen lang die Nummer 1 in den Charts. Insgesamt setzte die Single in England fast 5 Millionen Exemplare um. In Deutschland gilt sie seit 1997 mit 4,5 Millionen Exemplaren als meistverkaufte Single. Ja. Schauen wir aber weiter auf das Jahr 1973. Nach der Trennung des Duos Simon und Garfunkel startete Paul Simon eine Solokarriere. Am 5. Mai 1973 kam sein drittes Studioalbum Zero's Rimmin Simon heraus. Darauf der Song Kodachrome. Der Song wirkt auf den ersten Blick wie ein nostalgischer Popsong über Fotografie und schöne Erinnerungen. Gesellschaftspolitisch ist er aber interessanter, weil er mehrere kulturelle Spannungen der frühen 70er Jahre bündelt. Dazu muss man wissen, Kodachrom war ein besonders farbintensiver Diafilm der Firma Eastman Kodak Company. Die Farben wirkten oft schöner als die Wirklichkeit. Und hier setzt Paul Simon an. Der Song fragt indirekt, wollen Menschen Wahrheit oder schöne Versionen der Wahrheit? Und dokumentiert damit auch die kulturelle Macht von Marken im Alltagsleben. Dagegen wurde Kodachrome in einer Rezension im Billboard-Magazin wegen seines fröhlich antisozialen Textes gelobt und erreichte den zweiten Platz in der Billboard 100 Charts. In England dagegen hatte die BBC sehr strenge Regeln bezüglich kommerzieller Vermerke, die es den Sendern nicht erlaubten, Songs zu spielen, die Produkte zu bewerben schienen. Aus diesem Grund wurde das Lied in England kaum im Radio gespielt und erreichte daher auch keine besondere Popularität.

Kodachrome, Paul Simon. Wir machen jetzt einen Sprung von Nord- nach Südamerika, nämlich nach Chile. Wenn wir das Jahr 1973 passieren lassen, können wir nicht an ein Ereignis vorbeigehen, das tiefgreifende politische, gesellschaftliche und wirtschaftliche Folgen nach sich zog, sowohl für Chile selbst als auch international. Am 11. September 1973 putschte das Militär in Chile. Der 3 Jahre zuvor demokratisch gewählte sozialistische Präsident Salvador Allende nahm sich das Leben, nachdem die Luftwaffe begonnen hatte, den Präsidentenpalast La Moneda zu bombardieren und Militär in den Palast eingedrungen war. Eine Militärjunta unter der Führung von Augusto Pinochet übernahm die Regierung. Die Militärregierung ging brutal gegen politische Gegner vor. Tausende Menschen wurden verhaftet, gefoltert oder ermordet. Hunderttausende gingen ins Exil. Darunter auch der chilenische Komponist Sergio Ortega. Er verfasste eine der wichtigsten politischen Hymnen des 20. Jahrhunderts, kann man sagen. El Pueblo Unido. Das vereinte Volk. Den Text verfasste die chilenische Gruppe Quilapayún, die am Tag des Putsches auf einer Europatournee in Frankreich war und nicht zurückkehren konnte. Ihre Mitglieder lebten übrigens bis 1988 im Exil. Aufstehen und singen, dass wir siegen werden. 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

0: El Pueblo Unido, die Gruppe Quila Payún, mit einem Song geschrieben von Sergio Ortega. Die Militärdiktatur in Chile dauerte bis 1990. Die Militärregierung wurde nicht durch einen weiteren Putsch gestürzt, sondern schrittweise durch Druck und ein Referendum beendet. So. Wir machen jetzt sowohl musikalisch als auch räumlich einen Sprung von Chile nach Deutschland. Hier löste ein, ja, wer mag das glauben, Schlager eine heftige politische Debatte aus. Lieb Vaterland, interpretiert von Udo Jürgens, getextet vom Satiriker und Drehbuchautor Eckhard Hachfeld. Der Refrain greift mit der vollständigen Liedzeile Lieb Vaterland, mag's ruhig sein, auf die bekannte Melodie Die Wacht am Rhein zurück. Konservative Kommentatoren warfen Jürgens vor, als erfolgreicher Millionär unglaubwürdig Gesellschaftskritik zu betreiben. Andere sahen in dem Lied dagegen einen mutigen Tabubruch im deutschen Schlager. Besonders diskutiert wurde die Frage, ob Unterhaltungsmusik überhaupt politisch sein dürfe. Wegen der Aufregung setzte die ARD eigens eine Diskussionssendung an, in der Jürgens und Hachfeld stark angegriffen wurden. Dass ein Schlagerlied eine solche politische Fernsehdiskussion auslöste, galt damals und sicher auch heute als äußerst ungewöhnlich. Sogar in der DDR schaffte der Song den Sprung bis in die Fernsehsendung Der Schwarze Kanal. Karl Eduard von Schnitzler kommentierte den Schlager zustimmend, aber kritisch. Er begrüßte die Kritik an sozialen Problemen in der Bundesrepublik, warf Jürgens aber gleichzeitig Opportunismus vor. Und hier haben wir einen kleinen Ausschnitt aus der betreffenden Sendung.
1: Ja, Sie haben richtig geraten, das ist der Österreicher Udo Jürgens. Ein ganz neuer Jürgens. Dass er gut singen kann, ist ja bekannt, aber seine Liedchen waren doch immer recht unverbindlich. Und nun Aufrüstung zugunsten von Konzernen und Banken auf Kosten der Jugend und Kranken. Noch einmal, ich rede nicht etwa gegen Udo Jürgens. Ich begrüße, dass er so etwas singt, denn dieser Song enthält ja viele Teilwahrheiten, die der westdeutschen Jugend vom Westfernsehen und von der Bildzeitung in gleicher Weise vorenthalten werden. Nur sollten Teilwahrheiten nicht dazu dienen, von der ganzen Wahrheit abzulenken.
0: Schnitzler lässt sich dann noch ausführlich über jede einzelne Strophe des Liedes aus, was ich Ihnen aber dann doch ersparen möchte. Jetzt habe ich aber so viel über den Song geredet, nun wollen wir ihn auch endlich anhören.

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0: Udo Jürgens und Lieb Vaterland. Der Song war zwar nicht verboten, aber er wurde trotzdem von einigen Rundfunkstationen einfach nicht gespielt. Im Jahr 1998 produzierte Udo Jürgens den Titel neu mit etwas abgemildertem Text. So, liebe Hörerinnen und Hörer, wir haben uns nun durch 10 Jahre Flower Power bewegt, bekannte und weniger bekannte Songs gehört und uns gemeinsam an Jahre erinnert, in denen es die berechtigte Hoffnung gab, dass die Menschheit endlich zur Vernunft kommt und Kriege auf dieser unserer Welt, der einzigen, die wir hier haben, so langsam der Vergangenheit angehören. Tja, wie wir alle wissen und wie es gerade auch die gegenwärtige Weltlage zeigt, war es wohl nur ein Traum. Und doch, es ist ein gesellschaftlich-kulturelles Erbe geblieben. Die Musik der Ära wirkt bis heute nach. Künstler wie Jimi Hendrix, Janis Joplin oder The Beatles veränderten die Pop- und Rockmusik dauerhaft. Und es bleibt der Gedanke, dass junge Menschen gesellschaftlichen Wandel zumindest anstoßen können. Festivals wie Woodstock wurden zu Symbolen für Freiheit, Gemeinschaft und Gegenkultur. Vieles, was heute alltäglich wirkt, wurde gedanklich damals geboren. Und geblieben ist auch die Erkenntnis, dass Liebe und Bewusstsein allein gesellschaftliche Konflikte nicht lösen können. Trotzdem hat die Flower Power Bewegung westliche Gesellschaften dauerhaft liberaler, kulturell vielfältiger und skeptischer gegenüber starren Autoritäten gemacht. Ich hoffe, mit dieser Sendung vielleicht einige Erinnerungen geweckt und Sie gut unterhalten zu haben. Ich bedanke mich fürs Zuhören und bleiben Sie Radio Ginzing treu. Sie wissen, es lohnt sich. Hier am Mikrofon verabschiedet sich mit den besten Wünschen für die Gesundheit Ihr Jürgen Rothe.
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2: Guten Tag, liebe Hörerinnen und Hörer. Am Mikrofon von Radio Ginzing begrüßt Sie Jürgen Hahm. Am 13. Juni hat Angelika Mann Geburtstag und eigentlich wäre sie auch mein Studiogast gewesen. So war der Plan. Aber der oberste Richter, der Herr über Leben und Tod, entschied anders, zeigte mit dem Daumen nach unten.
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4: Die Sängerin und Schauspielerin Angelika Mann ist tot. Sie starb am Mittwoch im Alter von 76 Jahren nach einem Krebsleiden.
2: Was nun? Wir von Radio Ginzing wollten sie aber nicht so einfach, sang- und klanglos entschwinden lassen. Und so wurde die Idee geboren, mit den nächsten Angehörigen ihrer zu gedenken. Bei mir zu Gast sind Tochter Ulrike Weidemüller sowie ihr Mann und Manager Ralf Rasch. Danke, dass ihr trotz eurer Trauer zu uns ins Studio gekommen seid.
5: Sehr gerne.
6: Ja, vielen Dank.
2: Ulrike, du hattest ja eine Künstlerin zur Mutter. Wie bist du damit zurechtgekommen, eine so bekannte Mutter zu haben?
5: Oh, gleich so eine harte Frage am Anfang. Als ich ganz klein war, war mir das natürlich nicht so bewusst. Da war ich dann schon ein bisschen größer, wenn wir dann irgendwo draußen unterwegs waren und Leute sie auch angesprochen haben. Und ich glaube, so richtig klar wurde mir das dann, als wir zusammen im Friedrichstadtpalast gearbeitet haben, in der Kinderrevue, wo sie die Hexe war in Hänsel und Gretel. Und ich war ein kleines Ensemblekind. Und ich glaube, so ab da wurde mir das dann bewusst und es war wahrscheinlich anders als bei anderen Kindern. Ich kann es ja nicht vergleichen. Sicherlich gab es Leute oder gibt es Leute, die vielleicht denken, dass ich dadurch gewisse Vorteile hatte im Leben, die ich ja auch definitiv hatte. Man kann es nicht anders sagen. Ich bin ja ein sogenanntes Nepo-Baby quasi. Also ein Kind eines Künstlers, das dadurch einen Vorteil hat in der kommenden Karriere, falls es diese einschlägt. Aber dass mir jemand jetzt direkt irgendwie mal was Gemeines oder so gesagt hat, ist nicht passiert. Also es war eigentlich immer nur positiv.
2: Eine Mutter, die viel unterwegs ist, auf Bühnen, auf Tourneen, da könnte man sich als Kind vielleicht ein bisschen nach der Mutter sehnen und ja, dann ist sie nicht da.
5: Ja, das war so, aber ich hatte ganz liebe Betreuung durch meinen Papa und meine Oma und habe natürlich viele schöne Geschenke aus aller Welt bekommen. Also sie war ja sogar mal in Japan und hat dort Theater gespielt, hat mir dann von dort ganz viele Sachen mitgebracht oder in Italien. Und ich hatte auch tatsächlich ein paar Mal das Glück, dann als Kind alleine mit der Lufthansa nach Köln fliegen zu dürfen, um sie dort zu besuchen, als sie dann dort Theater gespielt hat. Da durfte ich dann zum Piloten. Also das war schon okay. Ich war nicht allein.
2: Gut. Ja, aber jetzt wollen wir die Lütte, die ja so wegen ihrer 1,49 Körpergröße so genannt wurde, einfach mal singen hören. Ein Lied, das wohl nahezu jede DDR-Familie kannte und kennt. Das Küsschenlied aus dem Traumzauberbaum von Monika Erhardt und Reinhard Lacomi.

0: wenden wir uns nochmal einer anderen Seite zu. Ralf, du hast ja bei irgendwann Angelika Mann kennengelernt. Bei welcher Gelegenheit war das?
1: Also ich habe Lütte kennengelernt, zunächst als Frau Mann, als Mutter einer Mitschülerin meines jüngeren Sohnes. Also die Ulrike und mein Sohn Stefan sind in die gleiche Klasse gegangen, in Berlin-Rudow. Und dort kam man so ins Gespräch. Wir haben die Kinder, glaube ich, morgens oft hingebracht und haben uns dann getroffen. Man lernte sich vom Sehen her erstmal kennen und dann gibt es mal einen Elternabend, da kann man dann miteinander plaudern. Interessant ist vielleicht, dass ich anfänglich gar nicht wusste, wer sie war. Das heißt, als ich sie als Mutter einer Mitschülerin kennengelernt habe, wusste ich nicht, dass sie, Angelika Mann, eine ganz prominente Künstlerin aus ehemals DDR und dann auch schon im West-Berlin war. Also ich habe sie kennengelernt als Mensch, als Menschen und nicht als Bühnenbekannte.
0: Aber irgendwann hast du es erfahren.
1: Irgendwann habe ich es erfahren und dann kam ja diese Verbindung zu Edelhagen über Valente und so weiter. Also das war schon. Wir hatten schon immer viele Themen, wo wir uns austauschen konnten.
0: Ist ja, sag mal, Sympathie kann man ja immer schlecht mit Worten ausdrücken. Also es gibt ja diese Faustformel, wenn es nicht in 3 Sekunden passiert, dann wird's nichts, ne? So nach dem Motto. Was hat dir an der Frau Angelika Mann imponiert oder was hat dich gereizt, kann man auch sagen?
1: Ja, ich denke, ihre Menschlichkeit, ihre Offenheit, ihr Interesse an allen möglichen Themen. Ich selber bin ja Hobbymusiker nur gewesen oder geblieben. Und ich habe aber so thematisch gesehen großes Interesse an der Musik und deswegen war das auch interessant, was sie erzählen konnte, ja, über Musik.

0: Ihr ursprünglicher Entdecker, also von Angelika, war ja der Bandleader Klaus Lenz. Doch so richtig bekannt wurde sie, so jedenfalls mein Empfinden, durch und mit Reinhard Lacomi. Wie es dazu kam, erzählte sie mir in einem Interview hier bei Radio Ginseng.
1: Wie bin ich denn da hingekommen? Da muss ich jetzt halt nachdenken. Das ist ja 60 Jahre her. Durch Uschi Brüning, die war bei Lacomi, die hatte ja einen Chor mit Nina Hagen. Und Nina ist dann ausgestiegen und dann brauchten sie eine neue. Und Uschi kannte mich durch Klaus Lenz. Ich war mit ihr mit Klaus Lenz unterwegs und da hat sie mich vorgeschlagen. Und er hat mich auch sofort genommen. Und es war klar, also als er mich gefragt hat, ob ich einsteige, habe ich gesagt, nee, ich habe ja eine Band. Ich will singen, ich will Solistin sein. Und da hat er gesagt, kannst du, ich mache dann auch richtig eine große Band und dann kannst du auch die Solistin sein. Also er hatte mir das auch versprochen. Und sonst wäre ich da ja nicht eingestiegen. Nur als Chorsängerin, das hätte mir nicht gereicht. Aber das war toll, weil ich ganz viel gelernt habe. Wir haben ja mit Günter Fischer gearbeitet, mit Manfred Krug und so. Und da habe ich wahnsinnig viel gelernt. Also ich musste Blatt singen und wir haben immer nachts gearbeitet, von 8 bis früh um 4. Das war so mein Leben.
0: Das Interview stammt vom Oktober 2025. Da war die Lütte schon sehr krank, bekam Chemotherapie. Das merkt man ihr nicht an. Sie ließ sich nicht unterkriegen. Tochter Ulrike und Ehemann Ralf erinnern sich.
2: Ja, das war definitiv so. Also sie hatte bis zum Schluss auf jeden Fall immer Pläne und hatte noch viel vor und hätte das wahrscheinlich auch alles noch gemacht, wenn es nicht so gekommen wäre. Aber also sie hatte bis zuletzt, wollte sie noch in Urlaub fahren, wollte noch Theater spielen, wollte an ihrem Geburtstag in Paris sein.
3: Das stimmt. Ich kann ganz kurz über die Krankheitsgeschichte nochmal reflektieren. 2021 wurde ja Brustkrebs entdeckt, wurde dann Chemo begonnen, das war erfolgreich. 2022 hat sie Theater gespielt, Himmlische Zeiten in Stuttgart und dort ist sie dann morgens ins Katharinenhospital gegangen zur Bestrahlung, also eine Posttherapie, also eine nachträgliche Therapie. Und abends stand sie auf der Bühne und hat Himmlische Zeiten gespielt. Und das war, also die Ärzte hatten ihr gesagt, sie können doch nicht hier Theater spielen. Aber diese Momente da abends auf der Bühne waren ihre Therapie oder Therapie begleitend. Und das hat sie sehr genossen. Und recht hatte sie ja auch. Die Leute waren begeistert und man hat ihr die Krankheit eben nicht angemerkt.
4: Musik war mein Lieblingsfach in der Schule.

0: Hier, Leute. Was treibt mich nur? Angelika Mann mit ihrer Stammband Obelisk.
1: Und die haben wir aufgestockt, und zwar mit Siegfried Bicking und Joachim Hesse Trompete.
0: Bernd Swoboda, Posaune.
1: Volker Schlott, Saxophon.
0: Norbert Jäger von Mondi, Perkussion. Und schönen guten Abend, sagen Christine und Andreas.
1: Guten Abend.
2: Was ich auch bemerkenswert an ihr finde, sie hat sich nicht den Mund verbieten lassen.
3: Wir hören nochmal Angelika Mann aus dem Interview vom Ende 2025.
2: Lucky beschreibt sich ja selber als einen cholerischen Typ.
4: Wahrer.
2: Ja. Und wie kann man denn mit so einem Typen zusammenarbeiten?
4: Oder indem man so eine Arschruhe hat wie ich.
2: Ja?
4: Ja, muss man einfach relativ gelassen sein. Und man muss ihm auch was sagen. Also ich konnte ihm schon auch was sagen. Ich habe auch schon gesagt, das kannst du jetzt so nicht machen. Und ich war da immer ganz, ganz locker. Hm. Also wenn er sich schlecht benommen hat, habe ich ihm das auch gesagt. Und der hat sich öfter mal schlecht benommen.
2: Es hat aber, sage ich mal, langfristig keine Auswirkungen gehabt. Also er hat das auch geschluckt. Also er hat das.
4: Ja, musste er. Musste er. Hat er gar keine Wahl gehabt. Also ich bin auch hart im Nehmen und ich bin auch ehrlich. Und ich habe gesagt, so geht das nicht und das kannst du so nicht machen. Hm. Und wir haben uns schon auch gekracht.
2: Ja, sie ist ja. Sie hat diese Biermann-Sache unterschrieben und auch sonst nicht klein beigegeben. Fallen euch da Geschichten dazu ein?
5: Ja, ja, tatsächlich. Die wurde ja drangsaliert in der DDR nach der 1976, nach der Unterschrift. Und die hatte sich eigentlich geschworen mit einer Freundin, wir nehmen die Unterschrift nicht zurück. Die Lütte hat sie auch nicht zurückgenommen. Ja, also das muss man klar sagen. Also wirklich der Rücken, die hatte Rücken, Rückgrat. Mhm.
6: Und einen unglaublich großen Gerechtigkeitssinn. Also zum Thema Drangsalieren, das ist ja auch bei Facebook ab und zu mal passiert. Und wo ihr Leute anonym wirklich bösartigste Sachen geschrieben hatten, auch nach ihrer Erkrankung. Und sie hat nicht eher aufgegeben, bis sie rausgefunden hat, wer das ist. Mhm. Und sie hat's rausgefunden. Also sie war, wie heißt das, Madame Marple, Miss Marple?
5: Ja, Miss Marple.
6: Miss Marple. Also nicht den Mund verbieten lassen, ein großer Gerechtigkeitssinn und den Drang zur Wahrheit hatte sie auf jeden Fall.
2: Ich habe erfahren, dass sie hatte dieses Lied gesungen, Kutte. Und der Wolfgang Martin, auf den wir noch zu sprechen kommen werden, der hatte gesagt, er hat sich sehr gewundert, dass dieses Lied im Rundfunk produziert worden ist. Aber sie hat es durchgezogen. Sie hat also möglicherweise, ich weiß nicht, ob sie da vorher auch unter Druck gesetzt worden ist, Textstellen zu ändern oder was, aber sie hat es durchgesetzt und hat es gesungen und der Rundfunk hat es auch, vielleicht gab es auch da Leute, ja, die auch Rückgrat hatten, das kann man natürlich nicht wissen. Und damit wir nicht länger über die Theorie reden, wir hören jetzt das Lied Kutte.

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0: Wolfgang Martin, von dem ich ja gerade schon gesprochen habe, Musikchef unter anderem beim DDR-Jugendradio DD64 und beim Radiosender Antenne Brandenburg, schätzte an der Lütten noch eine andere Seite. Ich habe ihn dazu interviewt und das Interview stammt aus der Zeit vor ihrem Tod und das hören wir uns jetzt einfach mal an. Wann ist dir Angelika Mann, jetzt sag ich mal, gehörmäßig über den Weg gekommen? Oder bei welcher Gelegenheit? Es muss nicht das Jahr sein.
1: Also ich kann mich nicht mehr ganz genau weder an das Jahr noch an die Gelegenheit erinnern, aber es muss ja unbedingt in der gleichen Zeit gewesen sein, als ich damals auch Lakomi kennengelernt habe. Mhm. Nicht? Also die waren ja am Anfang tatsächlich nur im Doppelpack zu kriegen. Na? Und natürlich hat Lütte dann ihre eigenen Titel produziert. Und ich nehme mal an, muss ja dann schon mindestens 50 Jahre her sein, ne, dass ich sie mal bei uns im Rundfunk in der Nalepastraße kennengelernt habe, als sie da ihre ersten Aufnahmen gemacht hat. Ne. Und dann habe ich sie auch relativ schnell zum Interview bei mir. Meine Sendereihe hieß damals Die Notenbude. Und da war sie ziemlich regelmäßig, fast mit jedem neuen Titel war sie da zu Gast, nicht? Und Lütte war uns ja immer ein sehr willkommener Gast, weil die wirklich so total offen, liebenswert, lustig, fröhlich, lebensbejahend, nicht? Also unglaublich, ne? Mit einem derartigen Temperament. Mhm. Und darf schon für mich in Anspruch nehmen, dass wir uns von Anfang an mochten und eigentlich sehr schnell befreundet wurden und das bis heute eigentlich auch mit längeren Unterbrechungen geblieben sind. Also nicht die Freundschaft, aber dass wir teilweise ja auch jeder andere Wege ging, nicht? Und war immer, wenn wir uns auch jetzt in den späteren Jahrzehnten und Jahren getroffen haben, sei es aus dienstlichen Anlässen bei Antenne Brandenburg oder bei irgendwelchen Veranstaltungen.
0: Wie würdest du ihre Musik einordnen?
1: Lütte ist ja, wenn man mal einen Strich drunter zieht, wirklich eine sehr, sehr vielseitige, nicht nur Sängerin, sondern Musikerin und Künstlerin. Ne? Und es wurde und wird ihr ja manchmal auch Unrecht damit getan, dass sie immer nur als das Anhängsel von Lakomi bezeichnet wird. Natürlich war das eine ganz wichtige und vielleicht auch die wichtigste Phase in ihrem ganzen künstlerischen Leben, weil es war auch der Anfang, wo sie sich entfalten konnten, wo sie vieles Neues ausprobieren konnten, nicht? Aber selbst damals bei Lakomi hat sie ja schon so tolle andere Sachen gesungen, sei es jetzt internationale Coverversionen oder wenn ich an spätere Titel denke, zum Beispiel den Kutte, ein wirklich ganz toller Titel, auch mit einer Thematik, die damals, also wo wir uns schon ein bisschen gewundert haben, dass sie das im Rundfunk produzieren konnte und dass wir es dann auch spielen durften. Na? Und also so mit diesem Blues-Feeling, nicht diese Geschichten. Na? Und noch viel später, also jetzt in den letzten Jahrzehnten, als sie dann auch Theater gespielt und gesungen hat, sind ja oftmals also Musical oder Musiktheater eben, nicht, wo sie also beides miteinander verbinden konnte und sie auch ihren komödiantischen Stil ausleben konnte, nicht? Da hat sie ja so verschiedene Projekte gemacht mit anderen Kolleginnen, weiß ich noch, diese Berliner Gassenhauer. Mhm. Also sie ist wirklich mindestens auf 5, 6, 7 unterschiedlichen Hochzeiten, wo sie getanzt und gesungen hat, aber das hat sie immer perfekt gemacht. Mhm.

0: 1985 verlässt sie dann die DDR und siedelt nach West-Berlin über. Warum sie diesen Schritt gegangen ist, erzählt sie mir in dem Interview vom Ende des Jahres 2025.
1: Wir brauchten Instrumentarium, haben wir auch besorgt, viel, viel Geld ausgegeben und dann hat man uns das noch an der Grenze abgenommen und dann mussten wir dafür auch noch Zoll bezahlen und da habe ich dann die Schnauze voll gehabt. Da habe ich gesagt, das geht überhaupt nicht, wir sollen klingen wie der Westen, wir sollen aussehen wie der Westen, wir sollen sein wie der Westen und wenn wir das alles machen, dann wären wir trotzdem noch in den Hintern getreten sozusagen. Und dann habe ich ans Kulturministerium geschrieben und nicht mal eine Antwort bekommen und da hatte ich einfach die Faxen dicke.
0: Wie sich das im DDR-Rundfunk ausgewirkt hat, erzählt der ehemalige Musikchef von DT64, Wolfgang Martin.
2: Für uns war das ja mittlerweile seit 1976, 77, also spätestens nach der Biermann-Ausbürgerung, wurde das ja schon zu einer traurigen Gewohnheit, will ich mal sagen, nicht? Also angefangen dann mit, also wenn ich nur mal für unseren Job damals in der Musikredaktion dran denke, nicht, dass es dann mit Nina Hagen losging, Manfred Krug, vorher gab es schon das Verbot der Renft-Gruppe und dann ging das in den 80er Jahren immer weiter, Holger Biege 1983, Veronika Fischer und dann eben auch die Lütte, Angelika Mann, also bei uns in der Redaktion, ich habe das auch in einem meiner Bücher geschrieben, wie kam die Westmusik ins Ostradio, heißt dieses Buch, Radiogeschichten von DT64 bis Beatkiste. Wir hatten damals, also in den 70er Jahren sowieso, wurde die Musik ja noch von Tonband abgespielt, nicht? Also hatten wir auch ein Techniker im Studio und der hatte dann 4 Bandmaschinen und da lag jeder einzelne Titel, wurde dann von einer Bandmaschine gestartet. Na, später kamen dann Schallplatten dazu und dann in den letzten Jahren dann auch schon die Digitalisierung, beziehungsweise Digitalisierung erstmal nur durch die CD. Und wir hatten für jeden Titel, der in unserem Programm lief, eine einzelne Karteikarte. Na? Und die hatten wir in solchen Schubfächern. Und es war wirklich traurig mit anzusehen, wie die Karteikästen mit den Songs der inzwischen in den Westen gegangenen Künstlern immer größer wurde. Und auf der anderen Seite dann eben der schmale Teil derjenigen, die noch da waren, die wir noch spielen durften, war auch noch viel. Aber wir waren ja bei DT64 immer sehr kritisch und haben jetzt auch nicht unbedingt immer alles gespielt. Na? Und da lag die Latte ziemlich hoch. Na? Und dann war das eben traurig. Nicht? Dann kam die Nachricht, Lütte nun auch. Also wurde sofort per Ordre de Mufti, wurden sämtliche Titel von ihr gesperrt. Nicht? Und kam dann in einen sogenannten Giftschrank. Naja, nein, das war keine schöne Sache.
0: Es sind ja... Nach 76 sind ja viele DDR-Künstler in den Westen gegangen. Und nicht alle haben den Durchbruch geschafft oder die Landung geschafft. Sie hat es auf Anhieb geschafft. Worin würdet ihr die Ursachen sehen?
3: Sie war halt unglaublich vielseitig. Also man konnte sie ja auf jede Bühne stellen oder vor jede Kamera und es hat irgendwie funktioniert. Also sie hat synchron gesprochen, auch Synchronbücher übersetzt übrigens. Sie konnte Theater spielen, sie konnte moderieren. Das hat sie ja dann auch später gemacht in einer Kindersendung namens Lüttes Lampenladen. Dann konnte sie auch noch singen. Also ich glaube, durch diese unglaubliche Vielseitigkeit, die sie hatte, war sie auch so flexibel einsetzbar. Das war wahrscheinlich gar nicht bei so vielen Künstlern möglich. Also und das, sie hat ja alles gemacht. Also sie hat wirklich alles gemacht. Ich habe zwar mal gesagt, meine Mutter ist Sängerin, aber sie war ja so viel mehr. Sie war Sängerin, Schauspielerin, sie war im Fernsehen, sie hat moderiert, sie hat alles gemacht. Und Drehbücher übersetzt. Unglaublich.
4: Ja, ich glaube, dass sie als Künstlerin auch ein Naturtalent war, was die Rieke gerade gesagt hat. Die war so universell. Die hat ja niemals eine Schauspielschule besucht. Sie war als Sängerin wohl qualifiziert und ausgebildet, als Sängerin und Pianistin, Musikschule Friedrichshain, und hat da einen Abschluss gemacht, aber die Theaterspielerei hat sie sozusagen aus dem Bauch heraus gekonnt. Die war unglaublich authentisch auf der Bühne und hatte eben diese, die Leute haben die wahrgenommen, die hatte Präsenz. Bühnenpräsenz heißt das, ja. Mhm. Und das kann man nicht lernen. Mhm. Das hat ihr natürlich geholfen, in verschiedenen Theaterensembles wirklich authentisch zu sein und beim Publikum anzukommen.
0: Wenden wir uns nochmal einer anderen Seite zu. Meine Frage an Ralf, Ehemann und gleichzeitig Manager. Da kann auch problematisch sein. Wie war das bei euch?
4: Primär war ich ja der Ehemann und ich denke, dass ich mich, wenn ich Manager genannt wurde, doch eher um das Büro auch gekümmert habe. Aber ich habe Termine klar gemacht, wenn ein Live-Konzert geplant war, zum Beispiel hier in Berlin, in Neu-Helgoland, waren wir oft mit Band, habe ich dann die Musiker terminlich zusammengebracht, Proberäume gebucht und so weiter. Also primär als Manager war ich eher Dienstleister meiner Frau, weil eine Frau wie Angelika Mann, die mit beiden Füßen auf dem Boden steht, die kann man eigentlich nicht managen. Die ist da so selbstständig. Ja, ist das so? Das kann man so verstehen, ja, oder?
0: Ja, das kann man.
4: Ich habe das auch gerne gemacht, ja, und sie hat sich auch auf mich verlassen können und alles geklappt und die Gagen der Musiker habe ich dann angewiesen etc. Und wenn dann was übrig blieb, dann haben wir uns darüber gefreut.
3: Für mich klingt das wie ein Manager.
0: Ja, das ist ein Manager. Ich meine, und dass der Künstler oder die Künstlerin bestimmt, was gesungen und gespielt wird, ist halte ich für völlig normal.
4: Ja, ich meine, ich bin ja, wenn ich mal über mich ein Wort verlieren darf, Biologe, also Naturwissenschaftler. Und für mich war die Erfahrung mit einer Künstlerin zusammen, ich war schon mal verheiratet früher, ist ein anderes Thema. Ich fand diese Konstellation Künstler oder Sängerin plus Naturwissenschaftler fand ich immer sehr spannend und interessant und sah und sehe da immer einen großen Ausgleich im Leben allgemein. Ja, wir haben uns eben wirklich auch ergänzt.
0: Schön. Können nicht alle von sich sagen. Künstler werden ja oft gefragt, haben sie Vorbilder? Und viele sagen, nee, ich bin ich und deswegen, ja, ich brauche das nicht. Ich höre gerne das und das. Ich weiß, dass sie für eine Sängerin besonders geschwärmt hat. Vielleicht könnt ihr da die Geschichte mal erzählen.
4: Sie schwärmte für Katharina Valente und auch für Conny Frobis. Und in der Zeit, wo Lütte am Theater des Westens gespielt hat, kam Katharina Valente nach Berlin zu 12 Konzerten im TDW, also im Theater des Westens, unter der musikalischen Leitung von Rolf Kühn. Und Angelika Lüttemann hatte das große Glück, engagiert zu werden für den Background-Chor. Katharina Valente sang ihre Welthits und brauchte einen Chor. Und dann war Lütte in diesem Chor und konnte mit ihr arbeiten, mit ihrem Idol. Ich glaube, mich zu erinnern, dass sie Katharina noch den 58. Geburtstag gefeiert hat mit in Berlin, mit dem Ensemble, mit dem Chor. Und zum Schluss bekam die Lütte ihr erste Bodylotion von ihr geschenkt, als Abschiedsgeschenk, irgendwie irgendein Zeug ganz eines berühmten Herstellers. Den Namen nenne ich jetzt nicht. Ne?
0: Wir machen ja keine Werbung.
3: Und jetzt weiß ich auch, wie es zum Autogramm gekommen ist. Ich habe ja ein Autogramm von Katharina Valente. Da muss ich ganz klein gewesen

Sie war schon eine großartige Sängerin, Katharina Valente. Angelika Mann hatte ihre erste Schallplatte 1974. Das heißt, sie war nicht alleine, sondern zusammen mit Reinhard Lacomi. Die Amiga-Platte hieß Lucky und seine Geschichten. Und auf dieser Schallplatte singt Angelika das Lied »Ich wünsch mir ein Baby sehr«. Jedenfalls, ihr Wunsch ging in Erfüllung. Ihr wurde ein Töchterchen geboren, Ulrike. Aber jetzt hören wir erstmal das Lied »Ich wünsch mir ein Baby sehr«.

0: bist du ja selber Künstlerin geworden.
1: Ja.
0: Hat da die Mutter Druck ausgeübt oder bist du das von selbst geworden?
1: Also sie hat mich schon ein bisschen in die Richtung gedrängt. Natürlich, ich habe mit, ich glaube, 2,5 Jahren angefangen, Geige zu spielen. Sehr, sehr früh mit einer Pappgeige und einem Holzlöffel, um die Haltung erstmal zu lernen. Und habe dann auch Klavier gelernt, war, wie gesagt, als Kind, ich glaube, ab 8 im Friedrichstadtpalast und habe dort Theater gespielt. Und sie hat das schon nicht unbedingt forciert, aber mich so ein bisschen schon dahin geschoben.
0: Auch nicht gehindert sozusagen.
1: Sie hat mich auch nicht gehindert. Also sie hat jeden Stuss, den ich irgendwie machen wollte oder vorhatte, immer unterstützt und hat auch dann zu nichts Nein gesagt.
0: Hm. Wo bist du gelandet?
1: Bei der berühmten Band Alphaville. Und wir touren ganz, ganz viel durch ganz Europa. Und es ist ganz wunderbar.
0: Und kann man euch auch in Deutschland demnächst erleben?
1: Ja, wir sind auch mal in Deutschland. Wir sind zum Beispiel am 14. Juli in Berlin auf dem Gendarmenmarkt beim Classic Open Air, wo wir nochmal die große Classic-Variante aufführen mit einem Orchester. Das ist ganz besonders, denn diese Tour fand eigentlich 2023 statt und eigentlich ist das Projekt so beendet, aber jetzt gibt es nochmal ein großes Revival von genau diesem sehr schönen Programm. Karten gibt's überall.
0: Na, dann hören wir doch einfach mal Alphaville mit dem Titel Dance with Me.

0: Wir müssen leider zum Ende kommen. Nochmals vielen Dank, dass ihr euch die Zeit genommen habt für dieses Gespräch.
1: Ja, lieber Jürgen, vielen Dank für die Einladung und ich finde es toll, dass wir beide, also die Rieke und ich hier sein durften, dass wir jeweils, also ich als aus der Perspektive des Lebenspartners und Rieke als aus der Perspektive der Tochter über Mama oder Lütte hier kurz sprechen konnten. So traurig es ist, kann ich jetzt noch mal hinzufügen, dass ich Lütte erbeten hatte, wenn ihr mal was passiert, wenn sie also nicht mehr ist, dass ich Rieke unterstütze und hat auch die Rieke gebeten, soweit es möglich ist, mich zu unterstützen, dass wir sozusagen teammäßig uns unter die Arme greifen, das machen wir auch. Die Rieke hat mal bei mir gelernt, eine Steuererklärung zu machen, also oder Einnahmenüberschussrechnung, das macht ihr jetzt natürlich selbsttätig. Selbst und da brauche ich mich nicht mehr zu kümmern, aber das ist schon so eine Art Freundschaft
2: zwischen
1: uns.
2: Auf jeden Fall.
1: Ja.
2: Also quasi ja auch eine Verwandtschaft. Ich habe halt zwei Papas.
0: So, das letzte Wort soll aber trotzdem die Lütte bekommen. Behalt mich lieb, heißt ihr Lied. Und das, finde ich, passt ganz gut zum Schluss der Sendung.

In der Reihe Brandenburger Orte von Radio Ginzing berichten wir heute aus der Stadt Eisenhüttenstadt. Am Mikrofon begrüßt Sie Dietmar Micklich. Eisenhüttenstadt liegt im Landkreis Oder-Spree, im Osten Brandenburgs, am Westufer der Oder und nahe der polnischen Grenze. Sie befindet sich auf einer Talsandterrasse des Warschau-Berliner Urstromtals. Südlich schließen sich die Dielower Berge an. Wichtig für die Lage und Nutzung der Stadt ist auch der Oder-Spree-Kanal, der in Eisenhüttenstadt in die Oder mündet. Eisenhüttenstadt ist eine besondere brandenburgische Stadt an der Oder. Als sozialistische Planstadt der 50er Jahre entstanden, prägt sie bis heute ihre Architektur. Ihre Lage an der Grenze zu Polen und ihre enge Verbindung zur Stahlindustrie. Eisenhüttenstadt wurde also ab 1950 als Wohnstadt für das Eisenhüttenkombinat Ost geplant und gebaut. Sie gilt als erste sozialistische Planstadt Deutschlands und besitzt heute das größte Flächendenkmal Europas. Die Stadt sollte nach den damaligen Planungsgrundsätzen Arbeit, Wohnen, Kultur und Erholung in unmittelbarer Nähe verbinden. Neben dem Neubaugebiet gehört aber auch der historische Ortsteil Fürstenberg-Oder zur Stadt, was Eisenhüttenstadt einen auffälligen Kontrast zwischen DDR-Moderne und älterer Kleinstadtstruktur verleiht. Lassen Sie uns gemeinsam die Stadtgeschichte erkunden und Sehenswürdigkeiten hier in der Region beschreiben. 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

0: Eisenhüttenstadt ist Architekturgeschichte. Als erste Stadtneugründung in Deutschland nach dem Zweiten Weltkrieg ist Eisenhüttenstadt ein beispielhaftes Ensemble sozialistischer Städteplanung. Mit dem Bau des Eisenhüttenkombinats Ost wurde Eisenhüttenstadt als sozialistische Wohnstadt am Reißbrett geplant und ab 1951 im Kern innerhalb von 10 Jahren errichtet. Das strukturierte bauliche Gesamtkonzept der Wohnkomplexe 1 bis 4 war mit der Verbindung von Arbeit, Wohnkomfort und sozialer Lebensqualität als Vorzeigestadt der DDR geplant. Heute verfügt Eisenhüttenstadt über das größte zusammenhängende Flächendenkmal Deutschlands. Nationale Bautraditionen, Zentren städtischen Lebens und zahlreiche Grünflächen mit Plastiken namhafter Künstler zeigen die architektonische Gestaltungsvielfalt der Planstadt. Das Spannungsfeld zwischen Wohnidylle und der Betriebsamkeit einer bedeutenden Industrie prägt das Stadtbild von Eisenhüttenstadt. Mit seinen engen, verwinkelten Gassen und der gotischen Pfarrkirche bildet der historische Ortsteil Fürstenberg dazu einen faszinierenden Gegensatz.
1: Als ich mich nach Eisenhüttenstadt aufgemacht habe, bin ich in das Informationszentrum für Touristen und für Besucher der Stadt gegangen, Tor genannt, Näheres dazu später. Mehrere Stadtführer fanden sich dort ein, um Ihnen, liebe Hörerinnen und Hörer, Auskunft zu geben über die Entstehung der Stadt und natürlich auch über das, was man dort erleben kann. Als ersten Gesprächspartner fragte ich Frank Schulz über die Entstehung der Stadt Eisenhüttenstadt.
2: Die Stadt Eisenhüttenstadt ist gegründet worden als Wohnstadt des Eisenhüttenkombinates Ost und kam aufgrund eines Parteitagsbeschlusses im Jahr 1950 zustande und wurde dann Anfang der 50er Jahre gebaut. Ursprünglich war geplant, die Stadt auf 30.000 Einwohner zu konzipieren. Es ist also eine reine Planstadt, die über den Stadtarchitekten Leucht, der aus Dresden kam, konzipiert wurde. Und man hat sich sehr stark orientiert an die Stalinbauten, denn Herr Leucht hatte auch mal eine Zeit lang in Moskau ein Praktikum gemacht und entsprechend sich da inspirieren lassen für die Planung, die er hier in Eisenhüttenstadt vorgenommen hat. Bereits 1990 waren wir 53.000 Einwohner, also wesentlich mehr als konzipiert waren. Und dieser Trend ist dann natürlich sehr stark gebrochen worden mit der Wende. Und inzwischen ist die Stadt jetzt runtergeschrumpft auf etwa 24.000 Einwohner, wenn Sie in Wikipedia reinschauen. Realistisch ist die Stadt aber schon weiter unten.
1: Sie erwähnten den Begriff einer Planstadt. Können Sie den Hörerinnen und Hörern von Radio Ginzing vermitteln, was sich hinter diesem Begriff verbirgt?
2: Ja, dahinter verbirgt sich, dass es in der damaligen DDR einen Ministerratsbeschluss gab. Und dieser Ministerratsbeschluss hat 16 städtebauliche Merkmale fixiert. Und diese 16 städtebaulichen Merkmale haben insbesondere die Entstehung von Wohnkomplexen gefördert. In einem Wohnkomplex ist nicht bloß geregelt, dass dort sehr viele Grünanlagen konzipiert werden, sondern auch, dass alle wichtigen Institutionen wie Schule, Kindergarten, Einkaufseinrichtungen auch alle fußläufig erreichbar sein sollen. Und das wurde vom Stadtarchitekten Leucht umgesetzt.
1: Nun muss es ja einen Grund gegeben haben, warum man in der Nähe von Fürstenberg, so glaube ich, war hier die nächstgelegene Stadt, eine neue Stadt entwickelt.
2: Dieser Grund, weshalb diese neue Stadt entwickelt wurde, liegt daran, es wurde ja unbedingt Roheisen gebraucht in unserer jungen Republik damals. Und es gab eigentlich nur eine Roheisenproduktionsstätte in der damaligen DDR nach Grenzziehung. Und diese Roheisenproduktionsstätte war die Maxhütte unter Wellenborn und hat natürlich für den Bedarf hier in der DDR überhaupt nicht ausgereicht. Also brauchte man eine zusätzliche Roheisenproduktionsstätte. Und diese Roheisenproduktionsstätte ist hier entstanden, das Eisenhüttenkombinat Ost. Und man brauchte natürlich hier Arbeiter, man brauchte auch entsprechend Wohnmöglichkeiten für diese Arbeiter. Und das war der Grund, weshalb diese Stadt überhaupt entstanden ist.
1: Zu unserem Gespräch haben sich mehrere Teilnehmer versammelt. Ich habe jetzt Christian Brumme am Mikrofon. Herr Brumme, als Ergänzung vielleicht zu dem von Herrn Schulz Gesagten, warum ist denn genau dieser Fleck hier ausgesucht worden, um diese Stadt zu entwickeln und nahe dem entstehenden Eisenhüttenkombinat Ost aufzubauen?
3: Weitere Gründe waren, es haben sich nach dem Zweiten Weltkrieg sehr viele Aussiedler in der Nähe der Oder angesiedelt, mit der Hoffnung, eventuell dann doch wieder in alte Heimat zurück zu können. Das war der zweite Grund. Der dritte Grund ist die Lage von Fürstenberg. Fürstenberg hat eine sehr gute Eisenbahnanbindung gehabt und hat es immer noch. Und dann die Schifffahrt mit dem Oder-Spree-Kanal und der Oder. Und der vierte Grund war auch ein politischer. Man war sehr weit weg oder am weitesten weg von der Grenze zur BRD. Das sind aus meiner Sicht die vier grundlegenden Gedanken gewesen, um genau an dieser Stelle ja, ein Hüttenwerk mit Wohnstadt zu errichten.
2: Ganz kurz noch mal ein paar Worte zur Namensgebung der Stadt. Die Stadt Eisenhüttenstadt hieß ja nicht von Anfang an Eisenhüttenstadt. Laut Parteitagsbeschluss der SED wurde diese Stadt Wohnstadt des Eisenhüttenkombinates Ost genannt. Dieser Zustand hielt dann an bis zum Jahr 1953. Im Jahr 1953 wollte man zu Ehren des 200. Todestages von Karl Marx die Stadt Karl-Marx-Stadt nennen. Dazu kam es aber nicht, denn am 5. März 1953 verstarb Stalin. Und deshalb wollte man Stalin ehren und hat am 7. Mai 1953 durch Walter Ulbricht hier den Städtenamen Stalinstadt ausrufen lassen.
4: Wir haben bei den Entwürfen der sozialistischen Stadt die Ratschläge berücksichtigt, die uns Genosse Stalin gab, als er darlegte, welche große Bedeutung für die Erziehung der Menschen die politische und kulturelle Entwicklung in den Städten hat. Im Auftrage der Regierung der Deutschen Demokratischen Republik vollziehe ich die feierliche Namensgebung des Eisenhüttenkombinates in Eisenhüttenkombinat Josef Vissarionowitsch Stalin und die erste sozialistische Stadt in der Deutschen Demokratischen Republik erhält den Namen Stalinstadt.
2: Dieser Zustand hielt dann an bis zu dem Zeitpunkt, wo man entsprechend den Namen Stalin bereinigt hat in vielen Bereichen, aufgrund, dass ja viele Dinge ans Licht gekommen sind, die von Stalin verursacht wurden. Und man hat dann entsprechend am 18. November 1961 die Stadt umbenannt von Stalinstadt in Eisenhüttenstadt. Im Übrigen, wir wissen ja alle, dass es auch in Chemnitz eine Umbenennung der Stadt gab. Und diese Umbenennung der Stadt Chemnitz war übrigens nur 3 Tage, nachdem hier in Eisenhüttenstadt damals der Name Stalinstadt ausgerufen wurde.

0: Nun sind wir beim Stadtbild angelangt und dieses Stadtbild zeichnet ja aus, so wie Sie es auch beschrieben haben, diese Verbindung zwischen Wohnen, Leben, Einkaufen, Bildung etc. Aber wo haben denn die Menschen gearbeitet?
1: Also neben dem Eisenhüttenkombinat Ost sind ja hier in der Stadt auch sämtliche Einrichtungen gewesen, die für das Betreiben einer Stadt notwendig sind. Also sprich, wir hatten eine Großbäckerei, wir hatten ein Fleischkombinat, es gab auch kleine mittelständische Betriebe und eine Molkerei war zum Beispiel auch hier. Und im ECO, also im Eisenhüttenkombinat Ost, gab es auch viele Frauen, die Männerberufe ausgeübt haben, also sprich Kranfahrerinnen oder Frauen, die zum Beispiel in der Produktion die Anlagen überwacht haben. Und das war eben entsprechend zu der Zeit ganz normal, dass die Frauen komplett mitgearbeitet haben und entsprechend sag mal, in Berufe auch gegangen sind, die nicht unbedingt frauentypisch sind.
0: Nun kommt der Besucher, vielleicht der Hörer von Radio Ginseng nach unserer Sendung hier nach Eisenhüttenstadt. Und da ist natürlich die Frage zu stellen, wenn er hierher kommt, was erwartet denn dann den Besucher? Und bei unserem Mikrofon ist Steffen Simon. Herr Simon, was ist hier zu erleben, was ist hier zu genießen?
2: Ja, Eisenhüttenstadt hat eine wunderschöne Umgebung, aber das Wesentliche, warum man hierher kommen sollte, ist, dass man sich die Stadt einfach mal anschaut. Denn die Stadt ist ja das größte Flächendenkmal, zusammenhängende Flächendenkmal Europas. Und hier findet man die komplette Architektur der ersten 10 Jahre der DDR, also in seiner vollen Ausprägung und Vielfalt. Sie erleben hier die Gründergebäude, die doch sehr in der Bauform des Bauhauses errichtet worden sind. Sie wurden ja auch unschöne Kästen mal genannt vom Otto Grote wohl und Walter Ulbricht hat ja auch sehr starke Kritik dran geäußert. Daraus ergaben sich dann natürlich komplette Umplanungen und Strukturveränderungen in der Stadt auf Basis des schon erwähnten Stadtplanes. Und man kann hier die 16 Grundsätze, die auch schon erwähnt worden waren, völlig nachvollziehen. Der K.W. Leuch, der damals Chefarchitekt war, der sagte auch mal, Eisenhüttenstadt ist eine menschenfreundliche Stadt. Hier kann man erleben, wie man in einem Park großzügig, sag ich mal, sich erholen kann. Auch eine der Grundfunktionen einer Stadt. Und man entwickelt hier sozusagen über den Rundgang, sag ich mal, eine Möglichkeit, die Architektur sozusagen nachzuvollziehen in der Entwicklung. Wir haben hier noch einen großen Wohnkomplex 2. Da ist die Architektur der damaligen Zeit komplett ausgeprägt mit pompösen Bauten, tollen Fassaden, sehr vielen Details. Und in Wirklichkeit muss man wirklich ins Detail mal reinschauen. Und das kann man durch den Stadtführer bestens machen, denn die kennen die Ecken und die Kanten, wo man nachschauen soll. Und dann kommt man natürlich auch zu riesengroßen Innenhöfen. Und die sind super gestaltet mit Bäumen, mit Rasenflächen, sodass man sich dort auch mal auf eine sehr, sehr lange Bank setzen kann, sich erholen kann und die Blicke mal so in die Umgebung schweifen kann, wie toll die Fassaden gestaltet worden sind. Ja, und es gibt natürlich auch Brüche in der Architektur und das ist ja das Spannende. Also sie kommen sozusagen von der Bauweise Mitte der 50er Jahre plötzlich in das Mittelalter. Also wo Sie Fachwerke sehen, wo Sie einen Stadtbereich, das ist ein relativ kleiner, ist der dritte Wohnkomplex, sag ich mal, ergründen können mit Fassaden, die sehen aus wie ein Schloss oder wie eine Burglandschaft. Also spannende Dinge, die Sie hier erleben können und ich würde Sie auch einladen, das mal zu tun.
0: Da frage ich natürlich sofort nach, wo kann ich mich denn anmelden, wo kann ich mich denn hinwenden, wenn ich eine solche geführte Tour durch die Stadt buchen will?
2: Ja, das gibt mehrere Möglichkeiten. Sie können per Internet machen oder Sie melden sich einfach bei der Tourismusinformation ganz prägend neben dem Friedrich-Wolf-Theater, unserem großen Theater hier mit dem entsprechend sozialistischen Neoklassizismus. Also fragen Sie einfach mal nach, Sie werden schon finden.
0: Steffen Simon erwähnte eben die Tourismuszentrale Tor genannt. Und da füge ich natürlich gern noch die Internetadresse, wo man sich informieren kann über das Tourismusangebot in Eisenhüttenstadt an. Und diese lautet Tor, also T-O-R, minus eisenhüttenstadt.de. Eisenhüttenstadt dann bitte aber mit UE geschrieben. Also nochmal zur Wiederholung. T-O-R minus eisenhüttenstadt.de. Ja, Herr Simon, wenn wir schon im Gespräch sind über die Stadt, über das, was man besuchen soll, wo ist denn hier Ihr Lieblingsort in Eisenhüttenstadt zu finden?
2: Also ich habe eigentlich zwei Lieblingsorte, so muss man das sagen. Das erste ist, wenn Sie bei uns an die Kreuzung gehen, Poststraße zur Saarluiser Straße. Dort haben Sie den vollen architektonischen Blick entlang einer gekrümmten, verschränkten Straße, ist auch was Besonderes, auf ein großes Eckhaus mit einer kleinen Gaststätte unten, sie nennt sich Kameltränke, und dort sehen Sie die volle Ausprägung der Architektur mit Balkonen, mit Ornamenten, mit französischen Fenstern und natürlich dann auch im Sommer kann man da auch mal eine Molle trinken, wie die Berliner sagen. Und der zweitschönste Platz ist, was ich schon erwähnte, im dritten Wohnkomplex, diese Auenlandschaft mit den Fachwerken, wo figuröses Graffitos, nicht Graffitis, sondern als Graffitos Sie sehen können, wo Märchen abgebildet sind. Mhm. Und da kann man sich sehr toll erholen an einem Brunnen und man kann dort auch mal die Seele baumeln lassen.

0: Zu einzelnen Punkten vielleicht nachgefragt. Gibt es denn auch museale Einrichtungen, die ich hier besuchen kann?
1: Ja, es gibt mehrere. Also wenn Sie wirklich die Stadtgeschichte erleben wollen, dann müssten Sie nach Fürstenberg gehen. Der Ort wurde ja schon erwähnt. Dort ist das Städtische Museum in der Nähe vom Markt. Wenn Sie zur DDR-Geschichte was sehen wollen, da gibt es das Museum Vision Utopie. Wir nennen das einfach Dokumentationszentrum der DDR. Es ist in einer ehemaligen Kinderkrippe untergebracht. Diese Kinderkrippe ist auch eine architektonische Kleinod, ist wie ein kleines Schloss zu sehen, wo Sie die Ausstattung kindergerecht sehen und Sie können dort, wie gesagt, viele Themen aus der DDR-Geschichte mit Originalen, also Ausstellungsstücken sehen und da sind auch Sonderausstellungen. Also es gibt natürlich weitere Museen bei uns in Eisenhüttenstadt. Ganz berühmt ist das Feuerwehrmuseum. Dort haben sie tolle Ausstellungsstücke, Kraftfahrzeuge, Spritzpumpen aus vergangenen Jahren, Jahrzehnten. Und wir haben auch die Möglichkeit, dort Dixie-Festival zu erleben. Mhm. Zweimal im Jahr, also Kultur und Museum passt gut zusammen. Wir sind ja eine junge Stadt und wenn man da sowas Besonderes hat, sollte man mal reinschauen.
0: Kann man denn hier auch wandern? Kann man hier vielleicht auch aufgrund der Nähe zur Oder oder der Nähe zum Oder-Spree-Kanal auch touristisch, wassertouristisch etwas unternehmen?
1: Also touristisch kann man hier eine ganze Menge unternehmen in unserer Region. Das geht mit den Diehloer Bergen los, wo man einen schönen Blick auf die Stadt hat. Das ist die Endmoräne einer der letzten Eiszeiten, die vor 20.000 Jahren hier 1 Kilometer Eis über uns hatte. Und das sind die Reste davon. Man kann natürlich auch in die Umgebung hier fahren. Wir haben Naturschutzgebiete, Landschaftsschutzgebiete, Schlaubetal zum Beispiel. Da kann man herrlich wandern. Man kann hier überall Fahrrad fahren. Wir haben Fahrradfahrwege. Der Oder, Neiße Oder Fahrradweg ist zum Beispiel ein Highlight, wo man hier entlang der Oderauen fahren kann. Wir haben aber auch die Möglichkeit, hier in die nähere Umgebung zu fahren. Wir haben ja einen der größten Findlinge in Koppeln. Das ist ein ganz kleines Dorf, da bin ich zu Hause zum Beispiel. Das erwähne ich immer. Und was natürlich ganz toll ist, das ist die alte Klosteranlage von 1289. Zisterzienser haben hier was gebaut. Das ist in barockem Stil errichtet mit Parkanlage, direkt auch in der Nähe von der Oder. Also Sie haben hier volle Möglichkeiten, sich was anzuschauen. Und wenn Sie eine alte Stadt sich anschauen wollen, gehen Sie einfach nach Fürstenberg mit dem Kiez. Und da ist auch eine kleine Gaststätte direkt unten an der Oder und da kriegen sie volle Erholung.
0: Kulinarik ist ein wunderbares Thema. Was ist denn hier in Eisenhüttenstadt zu empfehlen?
1: Was gibt es hier an kulinarischen Dingen in Fürstenberg? Wie gesagt, das Kiez unten, eine ganz kleine Gaststätte. Wir haben noch eine griechische Gaststätte, aber wenn Sie gut bürgerlich essen gehen wollen, gehen Sie einfach mal nach Schönfließ. Das ist dann auch ein Stadtteil von Eisenhüttenstadt, war früher ein kleines Bergarbeiterdorf. Dort gibt es auch eine tolle Gaststätte direkt im Zentrum. Ansonsten haben Sie die breite Möglichkeit vom Mexikaner über einen Inder, über Italiener, chinesisch oder asiatische Speisen können Sie hier in vielen kleinen Gaststätten zu sich nehmen. Aber das allergrößte Highlight ist der Aktivist, unser Aki. Mhm. Da müssen Sie unbedingt hin. Sehr gute Küche, bodenständige Küche und Sie werden auch bedient vom Roboter.
0: Und das Schöne ist, glaube ich, im Aktivisten, also kann ich mich jedenfalls noch erinnern, das ist natürlich auch die Ausgestaltung. Das heißt, diese 50er-Jahre-Architektur, das ist schon was ganz Besonderes, diese geschwungenen Linien. Also das ist wirklich schon noch ein Hingucker. Also da kann man wirklich Augen und Gaumen wirklich befriedigen.
1: Da haben Sie vollkommen recht. Also dieses Gebäude ist ja 1953 eröffnet worden. Das war die erste Großgaststätte hier in dem und Kulturzentrum in dieser Stadt, Stalinstadt. Hieß früher Stalinstädter Hof, aber nur kurze Zeit, bis der neue Name Aktivistan entstanden ist. Die Gaststätte war für 200 Leute ausgelegt und oben war Tanzsaal und ein Gaststätte-Restaurant und eine Bierkneipe war auch drin. Und wenn Sie da reingehen, das Interieur ist genauso wie früher. Zum Glück haben wir einen Generaldirektor hier gehabt, Professor Dr. Dr. Döring, der hat zu seinem 65. Geburtstag Spenden eingesammelt, weil dieses Gebäude ja auch leer stand, ähnlich wie unser Hotel Lunik. Und mit diesem Geld hat er die Planung geschaffen, die Gebäudewirtschaft hat also übernommen und ist dort heute auch der Inhaber dieses Gebäudes mit Großraumbüro, aber das Interieur ist das gleiche.

0: Nun kommen wir vielleicht mal zu einem Gebäude, was Sie auch schon erwähnt haben. Das ist das Friedrich-Wolf-Theater. Meine Frage ist, kulturelle Highlights im Laufe des Jahres vielleicht mal unseren Hörern nahezubringen.
1: Ja, ein Highlight ist das Friedrich-Wolf-Theater an sich schon, weil es architektonisch im sozialistischen Neoklassizismus errichtet worden ist. Es war früher das einzigste Gebäude hier in der größten, breitesten Straße Eisenhüttenstadt. Wurde auch beheizt im Winter mit einer Lokomotive, weil man musste ja irgendwie Wärme reinkriegen in den Saal. Der Saal ist toll ausgestattet mit Holztäfelung und was man heute vielleicht gar nicht so schnell hinbekommt, man hat das in anderthalb Jahren errichtet. So, die Kulturveranstaltungen müssen Sie sich so vorstellen, zu DDR-Zeiten sind ungefähr 80.000 bis 100.000 Leute da im Jahr hingegangen. Heute sind es vielleicht 60.000, aber bei einer Einwohneranzahl von, sagen wir mal, 22.000 ist das schon mal ein gutes Ding. Also es wird gut angenommen. Ein Highlight im Zyklus der Zeit ist zur Winterzeit Snowy. Wir haben hier eine eigene Produktion seit 10 Jahren, wo das wie ein Musical für Kinder von Kindern gestaltet wird. Ganz tolle Sache. Ansonsten haben wir übers Jahr sehr vielschichtige kulturelle Veranstaltungen da, Konzerte, bekannte Leute sind da. Wir haben aber auch eine Freilichtbühne, wo wir in den Sommermonaten dort diese Bühne bespielen mit ca. 4.500 Plätzen im Open-Air-Bereich. Ist übrigens entstanden im Nationalen Aufbauwerk mit freiwilligen Arbeitsstunden innerhalb von 6 Monaten. In den Dielorbergen. Also das ist auch ein Kulturtempel, gehört mit in der Bespielung zum Friedrich-Wolf-Theater. Aber vielleicht können meine Kollegen hier noch ein bisschen was dazu beitragen, was es noch so alles an Kulturveranstaltungen hier in Eisenhüttenstadt zu sehen gibt.
2: Zu erwähnen wäre im Friedrich-Wolf-Theater natürlich auch noch die Tanzwoche, die jeweils im März stattfindet. Die Tanzwoche ist eine Veranstaltung, die zieht sich in der Regel über mehr als eine Woche hin, so fast 2 Wochen. Und da werden überregional Tanzgruppen eingeladen, die daran teilnehmen. Und diese Veranstaltungen sind sehr vielschichtig, von ja, klassischen Tänzen über Bauchtanz, über moderne Tänze, Line Dance. Also sehr, sehr interessant. Und diese Tanzwoche findet schon seit Jahren regelmäßig statt. Und vielleicht auch noch zu erwähnen, auch über die Tourismusinformationen hier in Eisenhüttenstadt kann man Führung im Friedrich-Wolf-Theater buchen, sodass man sich auch mal die Künstlergarderoben, die Technik, alles mal in Ruhe ansehen kann. Auch diese Möglichkeit besteht.
1: Ja, wir haben natürlich hier noch weitere große Ereignisse in Eisenhüttenstadt. Wir feiern hier jährlich Ende August unser großes Stadtfest. Da kommen bis zu 100.000 Leute hierher in 3 Tagen. Und man kann hier entlang der großen Lindenallee und in den Nebenstraßen sehr viel erleben. Prominenz ist da. Von der Kultur her gesehen, große Künstler sind hier, Riesenrad, viel Gastronomie. Wir haben aber auch Kleinkunst hier in Eisenhüttenstadt. Wir haben neben dem Friedrich-Wolf-Theater noch eine kleine Bühne. Da finden sehr interessante und nette Veranstaltungen im kleineren Kreis statt. Wir haben aber auch Clubs in der Umgebung hier. Ich würde den Club Marchwitzer hier erwähnen, wo viele Jugendliche sich in Workshops und auch in, kulturbildenden Veranstaltungen hier produzieren können. Wir haben eine Musikschule und was ich ganz besonders gut finde, das ist, wir haben ein Freizeitzentrum hier, wo Jugendliche in verschiedensten Richtungen, ob das nun Sport ist, ob das Kultur ist, ob das Musik ist, filmerisch ist, können Sie sich voll austoben. Vielleicht auch noch eine Ergänzung zu diesem Territorium. Das ist auch unser Freizeitzentrum, wo man über verschiedene Wege hier spazieren gehen kann. Wir haben auch ein Wildgehege dort, was man besuchen kann mit einheimischen und exotischen Tieren, Streichelzoo etc. pp. Aber wir haben ein super Hallenbad mit 2 großen Becken und einen Freizeitbereich, wo man im Außenbereich als auch im Innenbereich über eine Rutsche dort sich super, sage ich mal, verlustieren kann. Also für die Familien, ob klein, groß, alt, ist dort gesorgt. Ein bisschen Gastronomie gehört auch dazu. Also ich kann es empfehlen.
0: Das ist das sogenannte Inselbad, ja?
1: Ja. Wir haben in Fürstenberg eine Verbindungsbrücke auf eine Insel, da sind Gartenanlagen drin. Mhm. Dann ist auch dort ein großes Stadion und Sie können dort auch auf die andere Seite der Oder nach Polen schauen mit einem Rest von einer Brücke, die früher dort bestand. Und wenn Sie diesem Oder Promenadenweg lang gehen, dann kommen Sie ins Kiez, vorbei an der Nikolaikirche. Mhm. Das ist ungefähr, die Stadt ist mehr als 750 Jahre alt, eine alte slawische Siedlung. Und dort können Sie da in Gassen und Gässchen da so reinschauen. Sie können auch, wenn die Kirche geöffnet hat, auch mal auf den Turm steigen. Mhm. Und dort haben Sie eine super Aussicht auf die Oderauen, auf die polnische Seite und auch, wie gesagt, auf Eisenhüttenstadt.
0: Nun sind wir ja bei der Natur angelangt. Gibt es denn auch, ich sag mal, natürliche Highlights, die man vielleicht durchwandern kann?
2: Ja, natürlich. Wir haben im Bereich der Altstadt Fürstenberg unter anderem, wenn man über die, sag mal, neu errichtete Brücke geht, ein Arboretum, wo man einen, sag mal, wunderschönen Naturlehrpfad hat, wo auch gut beschriftet ist, welche Pflanzen man dort findet. Und das lädt auf jeden Fall zum Wandern ein. Das ist in der Nähe des alten Stadions in Fürstenberg. Und man hat auch in Fürstenberg zum Beispiel die Möglichkeit, am Altstadtfest teilzunehmen. Dieses Altstadtfest wird auch alljährlich gefeiert und findet sehr, sehr guten Anklang.
1: Ja, ich hätte dann auch noch einen Tipp für die Wanderer. Mhm. Und zwar entlang unseres Oder-Spree-Kanals, den es auch schon seit etlichen Jahren gibt, ist ein Wanderweg neu gestaltet worden. Sie flanieren sozusagen entlang des Kanals vorbei an alten Industrieanlagen, Werftanlagen und können dann mitten im Grünen über die Insel, die ich vorhin erwähnte, bis zur Zwillingsschachtschleuse wandern und dann wieder dort zurücklaufen. Und Sie sind dort im Grünen, Sie sind im Schattigen und wenn Sie einen Abstecher machen, kommen Sie auch wieder zu einer Inselgaststätte, wo Sie dann mal ein Bierchen, eine Brause oder auch mal ein nettes Dinner einnehmen können.

0: Nun ist ja Eisenhüttenstadt vor allem geprägt durch das große Eisenhüttenkombinat. Kann man denn da auch Führungen, Besichtigungen erleben?
1: Also Eisenhüttenstadt durch das EKO, jetzt ist es ArcelorMittal, bestehen auch Möglichkeiten, sich dort das Gelände anzuschauen und eine ganz spezielle Führung im Warmwalzwerk durchzuführen. Da gibt es eine Besucherpromenade und da kann man mal den vollen Zyklus, wie man eine dicke Bremme, die man hier im Zentrum Eisenhüttenstadt sieht, das ist so ein Metallklotz, wie man den von 24 Metern auf 1600 Metern zurechtwalzt.
0: Okay.
1: Und das bei voller Hitze. Das ist ein Highlight. Wenn Sie diese Sache buchen wollen, gehen Sie einfach zur Frau Schilling hier im Tourismusinformation. Wir kooperieren mit dem ArcelorMittal-Kollegen und können dann, wie gesagt, was organisieren.
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0: Wenn der Besucher hier nach Eisenhüttenstadt kommt, dann hat er eine Anlaufstelle und die heißt Tor. Und die Leiterin dieser Einrichtung, das ist Katrin Schilling. Und Frau Schilling, an Sie zunächst die Frage, was verbirgt sich denn hinter dem Begriff Tor überhaupt?
1: Ja, da sind viele manchmal stutzig. Das ist einfach nur die Abkürzung für Tourismusverein oder Region. Und liebevoll wurde das vor vielen Jahren zusammengefasst als Tor und hat sich so als Spitzname halt eingebürgert. Und alle wissen eigentlich, was sich dahinter verbirgt.
0: Und das verraten Sie natürlich auch unseren Hörerinnen und Hörern, was sich hier an Leistungen hinter dieser Einrichtung verbirgt. Was kann ich hier buchen, mich informieren? Das sagen Sie uns am besten.
1: Genau, sehr gerne. Also wir sind als Tourismusinformation die erste Anlaufstelle für alle Gäste, Besucher und Touristen dieser Stadt. Wir haben eine gut aufgestellte Webseite. Da sind ab Anfang des Jahres alle Stadtführungen, alle öffentlichen, alle Lost Places-Führungen auch durchs Hotel Lunik eingetragen. Das klappt alles wunderbar, da kann man sich anmelden.
0: Darf ich dazwischen fragen, haben Sie die im Kopf, die Internetadresse für unsere Hörerinnen und Hörer?
1: Aber selbstverständlich. Unsere Internetadresse ist Tor, also T-O-R, minus Eisenhüttenstadt, ne, das Ü dann bloß als UE geschrieben, .de.
0: Vielleicht nochmal zur Wiederholung.
1: Tor minus Eisenhüttenstadt.de.
0: Ja, vielen Dank erstmal. Das ist der erste Zugriff, den unsere Hörer aus der Ferne wählen können. Aber nun vielleicht zum Portfolio Ihrer Angebote, die Sie hier in den Räumen bieten.
1: Also natürlich unser Hauptsteckenpferd sind natürlich die Vermarktung unserer Planstadtführung durch die Planstadt Eisenhüttenstadt. Dann Führung Lost Places, Führung sogenannte durch unser DDR Hotel Lunik. Dann bieten wir Führung im historischen Ortskern Fürstenberg an und auch Führung jetzt ganz neu mit ins Sortiment aufgenommen, sage ich mal so, Führung durch unser Friedrich-Wolf-Theater, was ja bauarchitektonisch auch sehr wunderbar gestaltet ist.
0: Ich bin ja nun hier in Ihren Räumlichkeiten und da fällt mir auf, dass Sie natürlich auch Ausleihen organisieren. Was verbirgt sich dahinter?
1: Also wir sind in Eisenhüttenstadt auch die erste Leihstelle für Fahrräder. Mhm. Die Gäste und Touristen erhalten bei uns 12 Tourenräder, 2 E-Bikes und ja, dann gibt es von uns Pläne in die Hand und dann kann man ab ins Schlaubetal die Planstadt erkunden und es wird wirklich sehr gut angenommen.
0: Und sind Sie auch beteiligt als Organisator an Festen und Veranstaltungen hier in der Gemeinde, hier in der Stadt?
1: Wir bringen uns natürlich gerne generell mit ein und jetzt seit 2 Jahren sind wir als Tourismusverein dafür verantwortlich, das Lichterfest bei uns in der Lindenallee, das ist immer Anfang der Adventszeit, zu vermarkten und das gelingt uns sehr gut und kommt sehr gut an in der Stadt.
0: Nun haben wir heute gehört, dass natürlich durch die Nähe zur Oder und zum Oder-Spree-Kanal vielleicht auch Wassersport möglich ist. Gibt es da auch Orte, wo man sich informieren kann oder etwas ausleihen kann?
1: Also hier in Eisenhüttenstadt nicht direkt. Wir haben bloß unseren langjährigen eingetragenen Kanuverein. Da weiß ich aber, wenn Touristen kommen, die können da gerne mal nachfragen. Und so wie ich das mitbekommen habe, kann man sich da auch mal schon mal 1-2 Paddelboote ausleihen. Ansonsten haben wir wassertouristisch unseren Raddampfer Alexander, der ab April, Mai die öffentlichen Touren auf der Oder, auf dem Oder-Spree-Kanal anbietet. Und das kommt auch sehr gut an. Ein Highlight ist da immer die Einschleusung, weil wir haben ja unser bautechnisches Denkmal, die Zwillingsschachtschleuse, ne, auch was ganz Besonderes deutschlandweit. Und die verbindet quasi den Oder-Spree-Kanal zur Oder, überwindet einen Höhenunterschied von 14 Metern. Und es kommt natürlich auch immer sehr gut an bei diesen Touren mit dem Raddampfer. Wir haben durch unseren Rundgang durch den denkmalgeschützten Bereich natürlich auch ein ganz wundervolles Museum. Das ist das Museum Utopie und Alltag mit der DDR-Alltagskulturausstellung. Sollte man sich unbedingt anschauen, liegt im denkmalgeschützten zweiten Wohnkomplex. Und wir haben ja auch unser städtisches Museum in Fürstenberg. Da muss man wirklich nochmal hervorheben, wer sich da besonders architektonisch und historisch interessiert. Da sind die ersten 10 Jahre von Stalinstadt chronologisch hinterlegt. Und auch damals alle anfänglichen Gewerbe, Gewerke, die es in Fürstenberg gab, kann man dort erkunden und es ist wirklich eine ganz interessante, tolle Ausstellung.
0: Nun habe ich die Stadtführer schon nach ihren Highlights, nach den Orten gefragt, die sie am liebsten besuchen. Nun kann ich mir vorstellen, dass sie als Frau eine ganz andere Sicht auf bestimmte Dinge haben. Und ich habe hier beim Betreten dieser Einrichtung Tor, habe ich eine große männliche Figur gesehen. Und ich glaube, die gehört auch zu ihren Lieblingen. Wer ist es denn?
1: Das ist Tom Hanks. Aha. Und Tom Hanks haben wir natürlich auch sehr viel zu verdanken. Da gibt's auch wirklich eine lustige Geschichte. Er war damals, 2011, hat er in Babelsberg gedreht, ist generell auch architektonisch sehr interessiert, hatte dann einen Tag Drehpause, hat von unserer Stadt erfahren, hat sich hier ganz inkognito angemeldet zu einer Stadtführung. Es war bloß...
0: Da muss ich zwischenfragen. Ja. Wie meldet sich Tom Hanks inkognito an? Was gibt er an?
1: Also es war sicher das Management, ne, das hatte dann hier eine Stadtführung angefragt, aber es war inkognito, es kommt ein Amerikaner mit Dolmetscher, mhm, und war auch relativ kurzfristig und dann organisierte man hier und dann ging am nächsten Tag die Tür auf und keiner wusste, wer es war, und dann kam Tom Hanks hier rein. Man hat ihn anfänglich gar nicht erkannt, es war jetzt Winter, seine Brille war beschlagen, er hatte eine dicke Wollmütze auf dem Kopf. Ja, und dann war die Aufregung natürlich groß, als man wusste, wer es war. Ne, er hat dann hier wirklich eine Stadtführung absolviert, war ganz toll begeistert, ne, und hat uns dann auch sehr positiv in der David Letterman Show erwähnt. Das gab Eisenhüttenstadt dann wirklich 2011, 2012 dann nochmal so einen richtigen Hype, dass wir auch da zusätzlich ganz viele Touristen gewinnen konnten. Und er hat uns einen ganz tollen Namen aufs Auge gedrückt, Iron Hut City. Und ich muss sagen, er kam 2013, kam er nochmal her, weil er hatte von dem damaligen hiesigen Geschäftsführer unserer Tageszeitung, der Märkischen Oderzeitung, einen blauen Trabant-Kombi geschenkt bekommen.
0: Boah.
1: Da kam er nochmal her, ist mit dem eine große Runde durch die Stadt gefahren und der wurde dann später verschifft nach Amerika, steht heute auch in einem Museum, ist da zu besichtigen, also wirklich eine tolle Geschichte.
0: Frau Schering, ich möchte mich ganz herzlich bedanken für die Vermittlung der Stadtführer, die uns berichten konnten. Ich danke Ihnen aber auch ganz besonders und ich wünsche Ihnen und Ihrer Einrichtung natürlich viele interessierte Besucher und vor allen Dingen eine große Anzahl auch zahlungskräftiger Leute, die hier Schwung in den Tourismus in Eisenhüttenstadt hineinbringen.
1: Ganz vielen Dank, Herr Micklich. Uns hat es auch sehr erfreut, dass Sie heute da waren, dass Sie angefragt haben. Und ich möchte noch wirklich positiv erwähnen, die Stadtführungen haben sich mittlerweile bei uns wirklich, die sind Selbstläufer geworden. Ne, wir hatten 2024 schon 168 Stadtführungen, 2025 konnten wir das nochmal toppen, da waren schon 234 und es geht wirklich aufwärts mit der Stadt, mit den architekturinteressierten Leuten und das freut uns natürlich ganz besonders, weil wir sind nicht umsonst deutschlandweit das größte zusammenhängende Flächendenkmal und sogar europaweit und das zieht doch viele Gäste, Besucher und Touristen an.
0: Dankeschön.
1: Schön, dass Sie da waren.
2: Brandenburger Orte.
0: Mein besonderer Dank gilt den Gesprächspartnern Katrin Schilling, Frank Schulz, Christian Brumme und Steffen Simon. Dietmar Micklich bedankt sich, dass Sie zugehört haben bei den Brandenburger Orten. Ich wünsche Ihnen wieder interessante Alltagserlebnisse und bleiben oder werden Sie gesund.

Willkommen zur Sendung Blues Time. Wurzeln, Kern, Substanz und Zukunft zeitgenössischer populärer Musik. Mein Name ist Norbert Egger und ich freue mich, dass ihr dabei seid. Ihr hört ein Blues Time Special mit der Vorstellung eines Albums und der Geschichte der Künstlerin.

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Das war Dark and Dreary, eine eher untypische Aufnahme des Künstlers, welchen ich euch heute vorstelle. Zum einen hat er die Blues- und Rockgeschichte massiv beeinflusst und mehrere seiner Songs zählen heute zu den großen Blues-Klassikern. Zum anderen hat er seine ganze Karriere auf Coverversionen von Songs eines anderen wichtigen Blues-Musikers aufgebaut. Und es kann ja fast schon nicht anders sein, als dass dieser andere Musiker Robert Johnson ist. Um die Spannung aufrechtzuerhalten, spiele ich euch zuerst die zwei Originale von Robert Johnson.

Wir hörten den Crossroads Blues und I Believe I'll Dust My Broom von Robert Johnson. Auf die Coverversion des ersten Songs komme ich später zurück. Vom zweiten Song, I Believe I'll Dust My Broom, hat unser Künstler alleine mir bekannte gut 50 Songs unter verschiedenen Titeln und zum Teil mit minimalen Textvarianten auf Platte veröffentlicht. Und dieser Titel ist somit sicher, obwohl eine Coverversion, dessen wichtigster Beitrag zur Musikgeschichte. Ich spiele euch zuerst den Titel und verrate dann den Namen des Musikers, welchen ich euch heute vorstelle.

Das war der Titel Das Mab Room, gespielt von Elmer James. Mit diesem übrigens noch in Jackson, Mississippi aufgenommenen Song aus dem Jahr 1951 erreichte Elmer James 1952 auf Anhieb Platz 9 der R&B-Charts. Elmer James, 1919 in Mississippi geboren, begann im Alter von 12 Jahren Diddley Bow, das selbstgebastelte Slide-Instrument, zu spielen. Er war dann, wie viele Afroamerikaner im Süden, Farmarbeiter und spielte als Jugendlicher auf Tanzveranstaltungen. Die Musik von Robert Johnson, Kokomo Arnold und Tampa Red hatte großen Einfluss auf ihn, wie an seinem Gitarrenstil und seinem Gesang zu hören ist. Als nächstes zwei Songs aus dem Jahr 1952, jetzt schon in Chicago aufgenommen. I Held My Baby Last Night und den Hawaiian Boogie.

Das waren von Elmer James, I Held My Baby Last Night und der Hawaiian Boogie. Beim ersten Titel wurde Elmer übrigens von der bekannten Chicagoer Rhythmusgruppe Ransom Nolling am Bass und Odie Payne am Schlagzeug begleitet und beim zweiten von Ike Turner. Im Zweiten Weltkrieg war Elmer James bei der US Navy und 1944 an der Invasion von Guam beteiligt. Zwischenzeitlich als Hobo lebend, begann er 1951 seine Plattenkarriere, zuerst als Begleitmusiker von Sonny Boy Williamson, der im Gegenzug auch auf Elmers Originalaufnahme von Dust My Broom zu hören war. 1953 entstand dann der nächste Song, welchen ich euch spiele, Can't Stop Lovin'. Und gleich im Anschluss hörte dann aus dem gleichen Jahr I May Be Wrong, wo Elmer wieder die vorher genannte Rhythmusgruppe hat und Johnny Jones am Klavier und Gesang begleitet.

Wir hörten von Elmer James Can't Stop Lovin' und I May Be Wrong. Elmer wechselte damals zwischen vielen Plattenlabels. Nach Trumpet Records folgte Jazz Records mit dem Sublabel Checker, dann Modern Records mit dem Sublabel Flair. Bei vielen dieser Labels brachte er Versionen seines Leithits Dust My Broom unter. Das passte aber auch perfekt in die große Zeit des R&B, Chicago Blues und die wilden Clubs. Die hohe, raue Stimme und der aggressive Slide-Gitarren-Sound wurden Elmers Markenzeichen. So auch zu hören beim nächsten Song Sunnyland aus dem Jahr 1954, welcher von Sex Only Boogie aus dem gleichen Jahr gefolgt wird, wo Elmer James wieder als Begleitmusiker, diesmal für J.T. Brown mit Saxophon und Gesang zu hören ist. Den Abschluss des Musiksets macht dann Elmers Version von Crossroads, zu der ich nachher zurückkomme.

Das waren von Elmer James Sunnyland, Sex Only Boogie und Standing at the Crossroads. Standing at the Crossroads war ja mit kleinen Abwandlungen der Crossroads Blues von Robert Johnson. Damit ist zu sehen, wie Elmer eigentlich auf ein Vorbild und ein Riff seines Vorbilds basierend seine ganze Karriere aufbaute. Der nächste flotte Song Rock My Baby Ride war 1952 in Mississippi aufgenommen worden, aber von Flair erst 1954 veröffentlicht. Auch das folgende I Was a Fool erschien 1955 noch bei Flair. Aber alle diese Songs hatten keine besonderen Charterfolge. Elmer wechselte dann zu V-Day und Chief Records, wo er überall seine Das My Broom Varianten veröffentlichen konnte. Zum dritten Song im Set, It Hurts Me Too, komme ich noch.

1957. It Hurts Me Too wurde 1957 in Chicago aufgenommen. Die Band war erste Sahne. Neben Elmer James mit Slide-Gitarre und Gesang waren unter anderem dabei J.T. Brown am Tenorsaxophon, Johnny Jones am Klavier, Eddie Taylor an der Gitarre, Homesick James am Bass und Odie Payne am Schlagzeug. Der Song erreichte dann übrigens 1965, posthum, als Blues in den R&B-Charts eigentlich fast keine Rolle mehr spielte, genau in diesen sogar Platz 25. 1960 nahm Elmer dann wieder zwei der berühmtesten Songs der Bluesgeschichte auf. I Can't Hold Out, auch bekannt als Talk to Me Baby, und The Sky's Crying. Mit The Sky's Crying landete er zu Lebzeiten seinen letzten Hit und erreichte Rang 15 der R&B-Charts. Ich spiele euch die beiden Blues-Hits von Elmer James, I Can't Hold Out oder Talk to Me Baby und The Sky's Crying.

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Das war I Can't Hold Out und Sky's Crying von Elmer James. Nicht nur, dass er mit diesen beiden Songs so überragende Blues lieferte. Nach dem zweiten Song, The Sky's Crying, ist die nun schon seit 20 Jahren laufende Blues-Sendung The Sky's Crying Blues Radio von Chris Holzer und Gerd Hufnagel benannt. Tragischerweise starb Elmer 1963 in Chicago an einem Herzinfarkt, als er eigentlich im Rahmen des Blues Revivals auf die Tour des europäischen American Folk Blues Festivals gehen sollte. Aber Elmer James hinterließ in der Bluesgeschichte ein großes Erbe. Robert Johnson war ja damals noch weitgehend unbekannt. Und der zeitgemäße, raue elektrische Slide-Stil von Elmer war für die Ohren der aufkommenden Generation von jungen afroamerikanischen und weißen Blues- und Rockmusikern leichter adaptierbar. Dadurch bekam Elmer in den vergangenen 7 Jahrzehnten eine riesige Bedeutung für die elektrische Slide-Gitarre und den rauen elektrischen Blues. Seine Version von Dust My Broom wurde zum Vorbild für abertausende Bluesmusikerinnen und Bands rund um den Globus. In seiner letzten Recording-Session vor seinem Tod nahm Elmer James 1963 seine Version des B.B. King-Hits Every Day I Have the Blues auf. Das spiele ich euch natürlich, gefolgt von einem weiteren seiner Songs, die zum Mega-Blues-Hit wurden. Shake Your Moneymaker aus dem Jahr 1961.

Wir hörten von Elmer James Every Day I Have the Blues und Shake Your Moneymaker. Ich spiele euch dann zum Abschluss natürlich noch etwas von Elmer James. Aber vorher verabschiede ich mich von euch. Vielen Dank fürs Einschalten von Blues Time und hoffentlich bis zur nächsten Sendung. Und nicht vergessen, es gibt Blues Time jede Woche. Jeweils einmal im Monat das Feature und die Charts und in den Wochen dazwischen die Specials. 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Eine gute Zeit wünscht euch euer Norbert Egger. Da ja das eine Motiv das Ding seines Lebens war, spiele ich euch mit I Believe, 1952 von Meteor Records aufgenommen, ein weiteres Das My Broom-Derivat. Mit diesem, fast exakt Das My Broom entsprechenden Song, erreichte er 1953, also ein Jahr nach dem Erfolg mit Das My Broom, noch einmal Rang 9 und damit noch einmal die beste Chartplatzierung seiner Karriere. Ich spiele euch zum Abschluss der Sendung jetzt I Believe.

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1: Liebe Hörerinnen und Hörer von Radio Ginseng, mein Name ist Norbert Schlichting und ich begrüße Sie ganz herzlich zu Nopstes Jazzkiste Nummer 38. Heute geht es um den Jazzpianisten Herbie Hancock.

Das war der Titel Hot Piano. Herbert Geoffrey Hancock, genannt Herbie, wurde am 12. April 1940 in Chicago, Illinois, geboren. Er ist ein US-amerikanischer Jazzpianist und Komponist. Er ist Oscar-Preisträger und Grammy-Preisträger. Seine Musik ist vorwiegend funk-orientiert, verwendet aber auch expressive Kreuzrhythmen und auch Standards. One Finger Snap.

Herbie Hancock war der Sohn eines Besitzers eines Lebensmittelladens und einer Sekretärin. Seine Eltern brachten ihm schon von Anfang an die Liebe zur Musik nahe. Mit 7 Jahren kauften sie ihm ein Klavier, auf dem er ausdauernd übte. Die übrige freie Zeit widmete er sich wissenschaftlichen und elektronischen Themen. Dennoch litten seine schulischen Leistungen nicht darunter und er war so gut in der Schule, dass er 2 Klassen überspringen konnte. Mit 11 Jahren trat Hancock mit dem 5. Klavierkonzert in D-Dur von Mozart zusammen mit dem Chicago Symphonieorchester auf. Jamin Reed Herbie.

Er spielte aber auch Jazz, dem er sich schließlich ganz widmete. Während seiner Highschool-Zeit hörte er sich stundenlang Aufnahmen von Oscar Peterson und George Shearing an. Er spielte sie nach. 1956 begann er ein Studium am Grinnell College in Iowa, um Elektronik zu studieren. Er lernte dort die Grundlagen der Elektronik und wechselte nach 2 Jahren das Fach in Musikkomposition, das er 1960 abschloss. Danach kehrte er zurück nach Chicago und spielte unter anderem mit Coleman Hawkins zusammen. Es ergab sich, dass er in der Donald Byrds Gruppe als Ersatz einspringen musste. Dieser war so beeindruckt, dass er ihn mit nach New York City nahm und ihn dort mit seinen Jazzkollegen bekannt machte. Rock You Soul

1962 spielte er sein Debütalbum Taking Off mit so bekannten Musikern wie Dexter Gordon und Freddie Hubbard ein, bei Blue Note. Auf dieser Platte war auch der Titel Walter Malone Man eines seiner populärsten Stücke überhaupt. 1963 wurde Hancock Mitglied des berühmten zweiten Quintetts von Miles Davis, in dem er bis zum Sommer 1968 blieb. Hören wir jetzt Walter Malone Man.

Für das Album Miles in the Sky kaufte 1968 Davis seinen Pianisten, einen Fender Rhodes, und leitete damit die Ära des Jazzrock ein. Weiterhin regelmäßig brachte er viele Platten unter eigenen Namen auf den Markt. Die Begleiter waren viele andere Musiker. 1966 bildete er ein eigenes Sextett, das jedoch kommerziell nicht erfolgreich war. In den späten 1960er Jahren ließ das allgemeine Interesse am Jazz nach, sodass Hancock nun auch Werbejingles für unter anderem Chevrolet machte. 1969 endete die Zusammenarbeit mit Davis in dem Werk Bitches Brew. Hancock experimentierte 1965 kurzzeitig mit LSD. Seit 1972 ist er Anhänger der neuen religiösen Bewegung Soka Gakkai International. 1969 legte Hancock sich dann den Kishwaheli-Namen Wandishi zu, der so viel heißt wie Komponist. Far out.

In den 1970er Jahren setzte Herbie Hancock zur Erweiterung seines Soundspektrums zunehmend elektrische und elektronische Instrumente ein, wie das Fender Rhodes Piano und das Hohner D6 und sowie verschiedene Synthesizer. Zu dieser Zeit erklärte Hancock auch, dass er Funkmusik liebte. Herbies Blues.

1983 arbeitete Hancock mit Bill Laswell und Michael Beinhorn an einem Album zusammen. Mit der Auskopplung Rocket hatte er einen weltweiten Hit. Und er wurde der größte Instrumentalhit der 80er Jahre, wofür er einen Grammy bekam. 1978 ging Herbie Hancock zusammen mit Chick Corea auf eine internationale Tournee. Sie spielten dort im Duett überwiegend eigene Stücke auf zwei klassischen Konzertflügeln. Hören wir daraus den Titel Liza.

Hancock war Liebhaber von schönen Autos, da diese gut fürs Ego und den Seelenfrieden seien. Von seinen ersten namenswerten Tantiemen, die er für seinen Hit Watermelon Man erhalten hatte, kaufte er sich 1963 für 6.000 US-Dollar ein Shelby Cobra CSX 2000, die er heute noch besitzt. Das Modell habe inzwischen einen Wert von weit über 1 Million Dollar. Hancocks Umzug nach L.A. hatte zur Folge, dass er von der dortigen Filmindustrie viele Aufträge erhielt, um Filmmusiken zu komponieren und zu spielen. Hören wir zum Abschluss Afro Boogie.

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1: Das war's dann wieder einmal mit Nopsis Jazzkiste Nummer 38 und seien Sie gespannt auf Nopsis Jazzkiste Nummer 39.
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5: 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Herzlich willkommen zu einer neuen Ausgabe von Drillinge, die Bands der 60er Jahre. Ja, die 60er Jahre. Ein Jahrzehnt voller Aufbruch, neuer Klänge und musikalischer Revolutionen. Die 1960er Jahre brachten Beat, Folkrock, Harmoniegesang, Psychedelic und jene Frische hervor, die bis heute nachwirkt. In der heutigen dritten Ausgabe der Drillinge geht es um zwei recht unterschiedliche Formationen, zumindest auf den ersten Blick. The Turtles aus Kalifornien und das britische Duo Peter and Gordon. Beginnen wir mit den Turtles. Die Band entstand aus der 1963 gegründeten Surfband The Night Riders, die sich zunächst in The Crossfires umbenannten und dann 1965 zu dem Namen The Turtles wechselten und damit auch einen Stilwechsel zum Folkrock vollzogen. Die Formation rund um die beiden markanten Stimmen von Howard Kalin und von Mark Follman waren stark beeinflusst von Bob Dylan und The Byrds. Ihr erster großer Erfolg war eine Coverversion von Dylans It Ain't Me Babe, ein Stück, das sie mit sonnigem West Coast Sound und glasklaren Harmonien neu interpretierten, also ein typischer amerikanischer Gitarrenpop. Und damit steigen wir ein in den ersten Drilling mit den frühen Turtles. Ihr hört ihre ersten drei Singles. It Ain't Me Babe, Let Me Be und You Baby, die es alle unter die Top 30 der US Billboard Charts schafften.

Nach ihrem Einstieg mit Folkrock entfernte sich die Band rasch vom Protestlied-Sound und öffnete sich mit dem Song You Babe eingängigeren Popstrukturen. Typisch für The Turtles wurden helle, perfekt gesetzte Chöre, federnde Basslinien, kurze, prägnante Gitarrenfiguren und eine optimistische Leichtigkeit. Während viele Bands rebellisch oder experimentell auftraten, wirkten The Turtles fast charmant verspielt. Gerade Sänger Howard Kalin brachte eine enorme Wandlungsfähigkeit mit. Mal jugendlich, frech, mal sentimental, mal humorvoll. Ergänzt wurde das durch Mark Wolman, dessen Stimme und Bühnenpräsenz die Band zusätzlich prägten. Dazu kam eine starke Studioband mit wechselnden Musikern, denn die Besetzung änderte sich mehrfach. Wie bei vielen Bands jener Zeit waren Tourstress, Erfolgsdruck und Managementfragen ständige Begleiter. Der Sound der Turtles lag irgendwo zwischen Sunshine-Pop, Beatmusik und später sogar psychedelischen Elementen. Das machte sie radiotauglich, aber auch musikalisch interessant. Während manche Kritiker sie lange unterschätzten, erkennt man heute, wie kunstvoll ihre Arrangements tatsächlich waren. In einer Zeit zwischen Vietnamkrieg, Gegenkultur und gesellschaftlichen Wandel lieferten The Turtles einen Soundtrack der Leichtigkeit, ohne banal zu sein. Sie zeigten, dass gute Laune, starke Melodien und musikalische Qualität sich keineswegs ausschließen. Jetzt hören wir die Band auf dem Weg zu ihrem größten Triumph. Zunächst Making Your Mind Up, anschließend ihr größter Hit Happy Together und zuletzt den Nachfolgehit von Happy Together She'd Rather Be With Me.

Der Song Happy Together machte The Turtles 1967 weltweit berühmt. Das Lied verdrängte sogar die Beatles mit Penny Lane von Platz 1 der US-Charts. Ein Ritterschlag sondergleichen. Bis heute zählt es zu den größten Popsongs der 60er Jahre. Der Nachfolgehit She'd Rather Be With Me schaffte es auf Platz 3 der US-Charts. Nach diesem Höhepunkt experimentierte die Band weiter in Richtung Psychedelic. Die Titel You Know What I Mean und She's My Girl erreichten jedoch nicht mehr die Top 10. Musikalisch erweiterten The Turtles ihr Spektrum um orchestrale Elemente, psychedelische Farben und komplexere Produktion. Als drittes Album veröffentlichten sie 1968 das Konzeptalbum The Turtles Present the Battle of the Bands, auf dem die Gruppe 11 verschiedene Bands imitierte. Das Album brachte 2 Singles hervor, Eleanor und You Showed Me. Mit Eleanor bewiesen The Turtles Humor und Selbstironie. Das Stück war eigentlich eine Persiflage auf den Wunsch der Plattenfirma nach einem weiteren Happy Together. Ironischerweise wurde gerade daraus erneut ein Hit. You Showed Me, ein Song 1964 geschrieben von Gene Clark und Roger McGinn von den Birds, war dann 1969 der letzte Top-10-Hit der Turtles. Denn schon in der Phase der großen Hits begannen interne Spannungen. Wechselnde Musiker, juristische Auseinandersetzungen mit dem Management und die Frage nach der künstlerischen Richtung belasteten die Gruppe. 1970 lösten sich The Turtles schließlich auf. Howard Kalin und Mark Wolman gingen später für kurze Zeit zu Frank Zappa and the Mothers of Invention, wo sie unter dem Pseudonym Flo and Eddie Kultstatus erreichten. Denn wegen eines Vertrages mit der Plattenfirma White Whale Records durften sie weder den Namen The Turtles noch ihre bürgerlichen Namen verwenden. In späteren Jahrzehnten gab es einige Reunion-Projekte und Tourneen unter dem Namen The Turtles featuring Flo und Eddie. Mark Wolman starb 2025 nach kurzer Krankheit im Alter von 78 Jahren. Ihr Stellenwert heute? Deutlich größer, als man lange annahm. The Turtles stehen für intelligenten, melodischen West Coast Pop, für handwerklich exzellente Harmonien und für die sonnige Seite der 60er Jahre. Sie verbanden Hitqualität mit musikalischem Witz, eine seltene Mischung. Und das beweist der letzte Turtles-Drilling mit den Titeln Eleanor, You Showed Me und Love in the City.

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1: 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Ziemlich parallel zu The Turtles entstand in England das Duo Peter and Gordon. Peter Asher und Gordon Waller gründeten sich 1963 in London. Beide verband ein klassischer britischer Beatsound mit eleganten Popmelodien. Während viele Beatbands laut, wild und gitarrenlastig auftraten, setzten Peter and Gordon auf kultivierten Harmoniegesang, akustische Gitarren und elegante Arrangements. Ihre Stimmen ergänzten sich hervorragend. Peter eher klar und kontrolliert, Gordon wärmer und voller. Ein wichtiger Karrierefaktor? Peter Ashers Schwester Jane Asher war mit Paul McCartney liiert und so bekamen Peter und Gordon mehrere Lennon-McCartney-Kompositionen exklusiv. Der große Durchbruch gelang 1964 mit A World Without Love, geschrieben von Paul McCartney. Lennon und McCartney schenkten dem Duo mehrere Songs. Ein außergewöhnlicher Vertrauensbeweis. Der Titel wurde ein Nummer-1-Hit in Großbritannien und den USA. Musikalisch bewegten sich Peter und Gordon zwischen Beat, Popballade, Folk-Einflüssen und leichtem Orchesterpop. Sie waren nie die Rebellen der Szene, sondern die stilvollen Erzähler romantischer Popgeschichten. Gerade das machte sie für ein breites Publikum attraktiv. Während Bands wie The Who oder The Kings auf Konfrontation setzten, standen Peter und Gordon für Eleganz, Melodie und vokale Präzision. In den 60ern war dafür absolut Platz, und zwar reichlich. Wir hören nun die frühen Erfolge des Duos. A World Without Love, Tell Me How, ein Song von Buddy Holly's Crickets, und Nobody I Know, ein weiterer Song aus der Feder von Paul McCartney.

Peter und Gordon blieben nach ihrem Traumstart keineswegs ein One-Hit-Wonder. Sie entwickelten sich zu einem der erfolgreichsten britischen Duos der Dekade. Besonders stark waren sie bei emotionalen Mittempo-Nummern und Balladen. I Go to Pieces, geschrieben von Del Shannon, wurde ein großer Erfolg und zeigte ihre Fähigkeit, Melancholie ohne Pathos zu transportieren. Ihre Versionen des Buddy Holly-Titels True Love Ways oder des von den Everly Brothers zum Hit gemachten Carole King-Songs Crying in the Rain belegten zudem, wie sicher sie sich fremde Songs aneignen konnten. Kennzeichnend war ihre stilistische Sauberkeit. Klare Stimmen, niemals überladen, immer songdienlich arrangiert. In einer Ära zunehmender Studioexperimente wirkten Peter und Gordon fast klassisch. Und genau das war ihre Stärke. Probleme blieben dennoch nicht aus. Wie viele Duos mussten sie mit unterschiedlichen Persönlichkeiten, Karrierevorstellungen und dem Druck permanenter Hit-Erwartung umgehen. Hinzu kam der Wandel des Musikgeschmacks ab Mitte der 60er Jahre. Psychedelic Rock, härtere Sounds und Albumorientierung verdrängten langsam den klassischen Single-Pop. Trotzdem hielten sich Peter und Gordon bemerkenswert stabil in den Charts und auf internationalen Bühnen. Sie gehörten zu jenen Künstlern, die den britischen Pop weltweit salonfähig machten. Im zweiten Peter und Gordon Drilling hören wir die Songs I Go to Pieces, True Love Ways und Crying in the Rain.

Peter und Gordon veröffentlichten bei der britischen Columbia insgesamt 21 Singles, von denen 15 in die britischen und amerikanischen Charts kamen. A World Without Love war dabei die einzige Nummer 1 Single sowohl im Vereinigten Königreich als auch in den USA. Ende der 60er veränderte sich die Popwelt radikal. Das sagte ich ja schon. Konzeptalben, Bluesrock, Psychedelic und gesellschaftspolitische Themen rückten stärker in den Vordergrund. Für den klassischen harmonischen Duopop wurde der Platz kleiner. Mit Titeln wie Lady Godiva, ihrem letzten Hit, bewies das Duo zwar auch Humor und die Bereitschaft, sich stilistisch anzupassen, dennoch war spürbar, ihre Zeit war vorbei. 1968 trennten sich Peter und Gordon. Peter Asher startete eine äußerst erfolgreiche Karriere als Manager und Produzent, unter anderem für James Taylor und Linda Ronstadt. Gordon Waller blieb musikalisch aktiv und trat bis in

späte Jahre hinein auf. Es kam auch immer wieder zu Wiedervereinigungen des Duos. Ihr Vermächtnis ist beachtlich. Peter und Gordon stehen für die melodische, charmante und elegante Seite der British Invasion. Sie zeigten, dass Popmusik nicht laut sein muss, um nachhaltig zu wirken. Peter und Gordon erhielten zwar keine großen, öffentlich bekannten Musikpreise wie Grammys, wurden jedoch mehrfach mit goldenen Schallplatten ausgezeichnet und der Song A World Without Love wurde 2004 in die Liste der 500 Songs, die den Rock'n'Roll am meisten geprägt haben, in die Rock'n'Roll Hall of Fame aufgenommen. Gordon Waller verstarb 2009 im Alter von 64 Jahren an einem Herzanfall. Mit dem letzten Drilling von Peter und Gordon verabschiede ich mich bis zur nächsten Ausgabe von Drillinge, die Bands der 60er Jahre. Ihr hört jetzt die Songs Baby I'm Yours, The Green Leaves of Summer und Lady Godiva. Madde Jude, euer Dietmar Witt.

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1: Guten Tag, liebe Hörerinnen und Hörer. Am Mikrofon von Radio Ginzing begrüßt Sie Jürgen Hahm. Am 13. Juni hat Angelika Mann Geburtstag und eigentlich wäre sie auch mein Studiogast gewesen. So war der Plan. Aber der oberste Richter, der Herr über Leben und Tod, entschied anders, zeigte mit dem Daumen nach unten.
2: Hier ist das erste deutsche Fernsehen mit der Tagesschau.
3: Die Sängerin und Schauspielerin Angelika Mann ist tot. Sie starb am Mittwoch im Alter von 76 Jahren nach einem Krebsleiden.
1: Was nun? Wir von Radio Ginzing wollten sie aber nicht so einfach, sang- und klanglos entschwinden lassen. Und so wurde die Idee geboren, mit den nächsten Angehörigen ihrer zu gedenken. Bei mir zu Gast sind Tochter Ulrike Weidemüller sowie ihr Mann und Manager Ralf Rasch. Danke, dass ihr trotz eurer Trauer zu uns ins Studio gekommen seid.
4: Sehr gerne.
5: Ja, vielen Dank.
1: Ulrike, du hattest ja eine Künstlerin zur Mutter. Wie bist du damit zurechtgekommen, eine so bekannte Mutter zu haben?
4: Oh, gleich so eine harte Frage am Anfang. Als ich ganz klein war, war mir das natürlich nicht so bewusst. Da war ich dann schon ein bisschen größer, wenn wir dann irgendwo draußen unterwegs waren und Leute sie auch angesprochen haben. Und ich glaube, so richtig klar wurde mir das dann, als wir zusammen im Friedrichstadtpalast gearbeitet haben, in der Kinderrevue, wo sie die Hexe war in Hänsel und Gretel. Und ich war ein kleines Ensemblekind. Und ich glaube, so ab da wurde mir das dann bewusst. Und es war wahrscheinlich anders als bei anderen Kindern. Ich kann es ja nicht vergleichen. Sicherlich gab es Leute oder gibt es Leute, die vielleicht denken, dass ich dadurch gewisse Vorteile hatte im Leben, die ich ja auch definitiv hatte. Man kann es nicht anders sagen. Ich bin ja ein sogenanntes Nepo-Baby quasi. Also ein Kind eines Künstlers, das dadurch einen Vorteil hat in der kommenden Karriere, falls es diese einschlägt. Aber dass mir jemand jetzt direkt irgendwie mal was Gemeines oder so gesagt hat, ist nicht passiert. Also es war eigentlich immer nur positiv.
1: Eine Mutter, die viel unterwegs ist, auf Bühnen, auf Tourneen, da könnte man sich als Kind vielleicht ein bisschen nach der Mutter sehnen und ja, dann ist sie nicht da.
4: Ja, das war so, aber ich hatte ganz liebe Betreuung durch meinen Papa und meine Oma und habe natürlich viele schöne Geschenke aus aller Welt bekommen. Also sie war ja sogar mal in Japan und hat dort Theater gespielt, hat mir dann von dort ganz viele Sachen mitgebracht oder in Italien. Und ich hatte auch tatsächlich ein paar Mal das Glück, dann als Kind alleine mit der Lufthansa nach Köln fliegen zu dürfen, um sie dort zu besuchen, als sie dann dort Theater gespielt hat. Da durfte ich dann zum Piloten. Also das war schon okay. Ich war nicht allein.
1: Gut. Ja, aber jetzt wollen wir die Lütte, die ja so wegen ihrer 1,49 Körpergröße so genannt wurde, einfach mal singen hören. Ein Lied, das wohl nahezu jede DDR-Familie kannte und kennt. Das Küsschenlied aus dem Traumzauberbaum von Monika Erhardt und Reinhard Lacomi.

0: wenden wir uns nochmal einer anderen Seite zu. Ralf, du hast ja bei irgendwann Angelika Mann kennengelernt. Bei welcher Gelegenheit war das?
1: Also ich habe Lütte kennengelernt, zunächst als Frau Mann, als Mutter einer Mitschülerin meines jüngeren Sohnes. Also die Ulrike und mein Sohn Stefan sind in die gleiche Klasse gegangen, in Berlin-Rudow. Und dort kam man so ins Gespräch. Wir haben die Kinder, glaube ich, morgens oft hingebracht und haben uns dann getroffen. Man lernte sich vom Sehen her erstmal kennen und dann gibt es mal einen Elternabend, da kann man dann miteinander plaudern. Interessant ist vielleicht, dass ich anfänglich gar nicht wusste, wer sie war. Das heißt, als ich sie als Mutter einer Mitschülerin kennengelernt habe, wusste ich nicht, dass sie, Angelika Mann, eine ganz prominente Künstlerin aus ehemals DDR und dann auch schon im West-Berlin war. Also ich habe sie kennengelernt als Mensch, als Menschen und nicht als Bühnenbekannte.
0: Aber irgendwann hast du es erfahren.
1: Irgendwann habe ich es erfahren und dann kam ja diese Verbindung zu Edelhagen über Valente und so weiter. Also das war schon. Wir hatten schon immer viele Themen, wo wir uns austauschen konnten.
0: Ist ja, sag mal, Sympathie kann man ja immer schlecht mit Worten ausdrücken. Also es gibt ja diese Faustformel, wenn es nicht in 3 Sekunden passiert, dann wird's nichts, ne? So nach dem Motto. Was hat dir an der Frau Angelika Mann imponiert oder was hat dich gereizt, kann man auch sagen?
1: Ja, ich denke, ihre Menschlichkeit, ihre Offenheit, ihr Interesse an allen möglichen Themen. Ich selber bin ja Hobbymusiker nur gewesen oder geblieben. Und ich habe aber so thematisch gesehen großes Interesse an der Musik und deswegen war das auch interessant, was sie erzählen konnte, ja, über Musik.

0: Ihr ursprünglicher Entdecker, also von Angelika, war ja der Bandleader Klaus Lenz. Doch so richtig bekannt wurde sie, so jedenfalls mein Empfinden, durch und mit Reinhard Lacomi. Wie es dazu kam, erzählte sie mir in einem Interview hier bei Radio Ginseng.
1: Wie bin ich denn da hingekommen? Da muss ich jetzt halt nachdenken. Das ist ja 60 Jahre her. Durch Uschi Brüning. Durch Uschi Brüning. Die war bei Lacomi, die hatte ja einen Chor mit Nina Hagen. Und Nina ist dann ausgestiegen und dann brauchten sie eine neue. Und Uschi kannte mich durch Klaus Lenz. Ich war mit ihr mit Klaus Lenz unterwegs und da hat sie mich vorgeschlagen. Und er hat mich auch sofort genommen. Und es war klar, also als er mich gefragt hat, ob ich einsteige, habe ich gesagt, nee, ich habe ja eine Band. Ich will singen, ich will Solistin sein. Und da hat er gesagt, kannst du, ich mache dann auch richtig eine große Band und dann kannst du auch die Solistin sein. Also er hatte mir das auch versprochen. Und sonst wäre ich da ja nicht eingestiegen. Nur als Chorsängerin, das hätte mir nicht gereicht. Aber das war toll, weil ich ganz viel gelernt habe. Wir haben ja mit Günther Fischer gearbeitet, mit Manfred Krug und so. Und da habe ich wahnsinnig viel gelernt. Also ich musste Blatt singen und wir haben immer nachts gearbeitet, von 8 bis früh um 4. Das war so mein Leben.
0: Das Interview stammt vom Oktober 2025. Da war die Lütte schon sehr krank, bekam Chemotherapie. Das merkt man ihr nicht an. Sie ließ sich nicht unterkriegen.
2: Tochter Ulrike und Ehemann Ralf erinnern sich.
3: Ja, das war definitiv so. Also sie hatte bis zum Schluss auf jeden Fall immer Pläne und hatte noch viel vor und hätte das wahrscheinlich auch alles noch gemacht, wenn es nicht so gekommen wäre. Aber also sie hatte bis zuletzt, wollte sie noch in Urlaub fahren, wollte noch Theater spielen, wollte an ihrem Geburtstag in Paris sein.
4: Das stimmt. Ich kann ganz kurz über die Krankheitsgeschichte nochmal reflektieren. 2021 wurde ja Brustkrebs entdeckt, wurde dann Chemo begonnen. Das war erfolgreich. 2022 hat sie Theater gespielt, Himmlische Zeiten in Stuttgart und dort ist sie dann morgens ins Katharinenhospital gegangen zur Bestrahlung, also eine Posttherapie, also eine nachträgliche Therapie. Und abends stand sie auf der Bühne und hat Himmlische Zeiten gespielt. Und das war, also die Ärzte hatten ihr gesagt, sie können doch nicht hier Theater spielen. Aber diese Momente da abends auf der Bühne waren ihre Therapie oder Therapie begleitend. Und das hat sie sehr genossen. Und recht hatte sie auch. Die Leute waren begeistert und man hat ihr die Krankheit eben nicht angemerkt.

0: Die Leute, was treibt mich nur? Angelika Mann mit ihrer Stammband Obelisk.
1: Und die haben wir aufgestockt, und zwar mit Siegfried Bicking und Joachim Hesse Trompete.
0: Bernd Swoboda, Posaune.
1: Volker Schlott, Saxophon.
0: Norbert Jäger von Mondi, Perkussion. Und schönen guten Abend, sagen Christine und Andreas.
1: Guten Abend.
2: Was ich auch bemerkenswert an ihr finde, sie hat sich nicht den Mund verbieten lassen.
3: Wir hören nochmal Angelika Mann aus dem Interview vom Ende 2025.
2: Lucky beschreibt sich ja selber als einen cholerischen Typ.
4: Wahrer.
2: Ja. Und wie kann man denn mit so einem Typen zusammenarbeiten?
4: Oder wenn jemand so eine Arschruhe hat wie ich.
2: Ja?
4: Ja, man muss einfach relativ gelassen sein und man muss ihm auch was sagen. Also ich konnte ihm schon auch was sagen. Ich habe auch schon gesagt, das kannst du jetzt so nicht machen. Und ich war da immer ganz, ganz locker. Hm. Also wenn er sich schlecht benommen hat, habe ich ihm das auch gesagt. Und der hat sich öfter mal schlecht benommen.
2: Es hat aber, sage ich mal, langfristig keine Auswirkungen gehabt. Also er hat das auch geschluckt. Also er hat das.
4: Ja, musste er, hat er gar keine Wahl gehabt. Also ich bin auch hart im Nehmen und ich bin auch ehrlich und ich habe gesagt, so geht das nicht und das kannst du so nicht machen. Hm. Und wir haben uns schon auch gekracht.
2: Ja, sie hat diese Biermann-Sache unterschrieben und auch sonst nicht klein beigegeben. Fallen euch da Geschichten dazu ein?
5: Ja, ja, tatsächlich. Die wurde ja drangsaliert in der DDR nach der 1976, nach der Unterschrift. Und die hatte sich eigentlich geschworen mit einer Freundin, wir nehmen die Unterschrift nicht zurück. Die Lütte hat sie auch nicht zurückgenommen. Ja, also das muss man klar sagen. Also wirklich der Rücken. Die hatte Rückgrat. Mhm.
6: Und einen unglaublich großen Gerechtigkeitssinn. Also zum Thema Drangsalieren, das ist ja auch bei Facebook ab und zu mal passiert. Und wo ihr Leute anonym wirklich bösartigste Sachen geschrieben hatten, auch nach ihrer Erkrankung. Und sie hat nicht eher aufgegeben, bis sie rausgefunden hat, wer das ist. Und sie hat's rausgefunden. Also sie war, wie heißt das, Madame Marple, Miss Marple?
5: Ja, Miss Marple.
6: Miss Marple. Also nicht den Mund verbieten lassen, ein großer Gerechtigkeitssinn und den Drang zur Wahrheit hatte sie auf jeden Fall.
2: Ich habe erfahren, dass sie hatte dieses Lied gesungen, Kutte. Und der Wolfgang Martin, auf den wir noch zu sprechen kommen werden, der hatte gesagt, er hat sich sehr gewundert, dass dieses Lied im Rundfunk produziert worden ist. Aber sie hat es durchgezogen. Sie hat also möglicherweise, ich weiß nicht, ob sie da vorher auch unter Druck gesetzt worden ist, Textstellen zu ändern oder was, aber sie hat es durchgesetzt und hat es gesungen. Und der Rundfunk hat es auch gehört. Vielleicht gab es auch da Leute. Ja, die auch Rückgrat hatten. Das kann man natürlich nicht wissen. Und damit wir nicht länger über die Theorie reden, wir hören jetzt das Lied Kutte.

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0: Wolfgang Martin, von dem ich ja gerade schon gesprochen habe, Musikchef unter anderem beim DDR-Jugendradio DD64 und beim Radiosender Antenne Brandenburg, schätzte an der Lütten noch eine andere Seite. Ich habe ihn dazu interviewt und das Interview stammt aus der Zeit vor ihrem Tod und das hören wir uns jetzt einfach mal an. Wann ist dir Angelika Mann, jetzt sag ich mal, gehörmäßig über den Weg gekommen? Oder bei welcher Gelegenheit? Es muss nicht das Jahr sein.
1: Also ich kann mich nicht mehr ganz genau weder an das Jahr noch an die Gelegenheit erinnern, aber es muss ja unbedingt in der gleichen Zeit gewesen sein, als ich damals auch Lakomi kennengelernt habe, nicht? Also die waren ja am Anfang tatsächlich nur im Doppelpack zu kriegen, na? Und natürlich hat Lütte dann ihre eigenen Titel produziert. Und ich nehme mal an, muss ja dann schon mindestens 50 Jahre her sein, ne, dass ich sie mal bei uns im Rundfunk in der Nalepastraße kennengelernt habe, als sie da ihre ersten Aufnahmen gemacht hat. Ne. Und dann habe ich sie auch relativ schnell zum Interview bei mir. Meine Sendereihe hieß damals Die Notenbude. Und da war sie ziemlich regelmäßig, fast mit jedem neuen Titel war sie da zu Gast, nicht? Und Lütte war uns ja immer ein sehr willkommener Gast, weil die wirklich so total offen, liebenswert, lustig, fröhlich, lebensbejahend, nicht? Also unglaublich, na, mit einem derartigen Temperament. Und darf schon für mich in Anspruch nehmen, dass wir uns von Anfang an mochten und eigentlich sehr schnell befreundet wurden und das bis heute eigentlich auch mit längeren Unterbrechungen geblieben sind. Also nicht die Freundschaft, aber dass wir teilweise ja auch jeder andere Wege ging, nicht? Und immer, wenn wir uns auch jetzt in den späteren Jahrzehnten und Jahren getroffen haben, sei es aus dienstlichen Anlässen bei Antenne Brandenburg oder bei irgendwelchen Veranstaltungen.
0: Wie würdest du ihre Musik einordnen?
1: Lütte ist ja, wenn man mal einen Strich drunter zieht, wirklich eine sehr, sehr vielseitige, nicht nur Sängerin, sondern Musikerin und Künstlerin. Ne? Und es wurde und wird ihr ja manchmal auch Unrecht damit getan, dass sie immer nur als das Anhängsel von Lakomi bezeichnet wird. Natürlich war das eine ganz wichtige und vielleicht auch die wichtigste Phase in ihrem ganzen künstlerischen Leben, weil es war auch der Anfang, wo sie sich entfalten konnten, wo sie vieles Neues ausprobieren konnten, nicht? Aber selbst damals bei Lakomi hat sie ja schon so tolle andere Sachen gesungen, sei es jetzt internationale Coverversionen oder wenn ich an spätere Titel denke, zum Beispiel den Kutte, ein wirklich ganz toller Titel, auch mit einer Thematik, die damals, also wo wir uns schon ein bisschen gewundert haben, dass sie das im Rundfunk produzieren konnte und dass wir es dann auch spielen durften, na? Und also so mit diesem Blues-Feeling, nicht diese Geschichten, na? Und noch viel später, also jetzt in den letzten Jahrzehnten, als sie dann auch Theater gespielt und gesungen hat, sind ja oftmals also Musical oder Musiktheater eben, nicht, wo sie also beides miteinander verbinden konnte und sie auch ihren komödiantischen Stil ausleben konnte, nicht? Da hat sie ja so verschiedene Projekte gemacht mit anderen Kolleginnen, weiß ich noch, diese Berliner Gassenhauer. Also sie ist wirklich mindestens auf 5, 6, 7 unterschiedlichen Hochzeiten, wo sie getanzt und gesungen hat, aber das hat sie immer perfekt gemacht.
0: Mhm.

0: 1985 verlässt sie dann die DDR und siedelt nach West-Berlin über. Warum sie diesen Schritt gegangen ist, erzählt sie mir in dem Interview vom Ende des Jahres 2025.
1: Wir brauchten Instrumentarium, haben wir auch besorgt, viel, viel Geld ausgegeben und dann hat man uns das noch an der Grenze abgenommen und dann mussten wir dafür auch noch Zoll bezahlen und da habe ich dann die Schnauze voll gehabt. Da habe ich gesagt, das geht überhaupt nicht, wir sollen klingen wie der Westen, wir sollen aussehen wie der Westen, wir sollen sein wie der Westen und wenn wir das alles machen, dann wären wir trotzdem noch in den Hintern getreten sozusagen. Und dann habe ich ans Kulturministerium geschrieben und nicht mal eine Antwort bekommen und da hatte ich einfach die Faxen dicke.
0: Wie sich das im DDR-Rundfunk ausgewirkt hat, erzählt der ehemalige Musikchef von DT64, Wolfgang Martin.
2: Für uns war das ja mittlerweile seit 1976, 77, also spätestens nach der Biermann-Ausbürgerung, wurde das ja schon zu einer traurigen Gewohnheit, will ich mal sagen, nicht? Also angefangen dann mit, also wenn ich nur mal für unseren Job damals in der Musikredaktion dran denke, nicht, dass es dann mit Nina Hagen losging, Manfred Krug, vorher gab es schon das Verbot der Renft-Gruppe und dann ging das in den 80er Jahren immer weiter, Holger Biege 1983, Veronika Fischer und dann eben auch die Lütte, Angelika Mann, also bei uns in der Redaktion, ich habe das auch in einem meiner Bücher geschrieben, wie kam die Westmusik ins Ostradio, heißt dieses Buch, Radiogeschichten von DT64 bis Beatkiste. Wir hatten damals, also in den 70er Jahren sowieso, wurde die Musik ja noch von Tonband abgespielt, nicht? Also hat man auch Techniker im Studio und der hatte dann 4 Bandmaschinen. Und da lag jeder einzelne Titel, wurde dann von einer Bandmaschine gestartet. Na, später kamen dann Schallplatten dazu und dann in den letzten Jahren dann auch schon die Digitalisierung. Beziehungsweise Digitalisierung erstmal nur durch die CD. Und wir hatten für jeden Titel, der in unserem Programm lief, eine einzelne Karteikarte. Na? Und die hatten wir in solchen Schubfächern. Und es war wirklich traurig mit anzusehen, wie die Karteikästen mit den Songs der inzwischen in den Westen gegangenen Künstlern immer größer wurde. Und auf der anderen Seite dann eben der schmale Teil derjenigen, die noch da waren, die wir noch spielen durften, war auch noch viel. Aber wir waren ja bei DT64 immer sehr kritisch und haben jetzt auch nicht unbedingt immer alles gespielt. Na? Und da lag die Latte ziemlich hoch. Na? Und dann war das eben traurig. Nicht? Dann kam die Nachricht, Lütte nun auch. Also wurde sofort per Ordre de Mufti, wurden sämtliche Titel von ihr gesperrt. Nicht? Und kam dann in einen sogenannten Giftschrank. Naja, nein, das war keine schöne Sache.
0: Es sind ja nach 76 sind ja viele DDR-Künstler in den Westen gegangen. Und nicht alle haben den Durchbruch geschafft oder die Landung geschafft. Sie hat es auf Anhieb geschafft. Worin würdet ihr die Ursachen sehen?
3: Sie war halt unglaublich vielseitig. Also man konnte sie ja auf jede Bühne stellen oder vor jede Kamera und es hat irgendwie funktioniert. Also sie hat synchron gesprochen, auch Synchronbücher übersetzt übrigens. Sie konnte Theater spielen, sie konnte moderieren. Das hat sie ja dann auch später gemacht in einer Kindersendung namens Lüttes Lampenladen. Dann konnte sie auch noch singen. Also ich glaube, durch diese unglaubliche Vielseitigkeit, die sie hatte, war sie auch so flexibel einsetzbar. Das war wahrscheinlich gar nicht bei so vielen Künstlern möglich. Also und das, sie hat ja alles gemacht. Also sie hat wirklich alles gemacht. Ich habe zwar mal gesagt, meine Mutter ist Sängerin, aber sie war ja so viel mehr. Sie war Sängerin, Schauspielerin, sie war im Fernsehen, sie hat moderiert, sie hat alles gemacht. Und Drehbücher übersetzt. Unglaublich.
4: Ja, ich glaube, dass sie als Künstlerin auch ein Naturtalent war, was die Rieke gerade gesagt hat. Die war so universell. Die hat ja niemals eine Schauspielschule besucht. Sie war als Sängerin wohl qualifiziert und ausgebildet, als Sängerin und Pianistin der Musikschule Friedrichshain und hat da einen Abschluss gemacht, aber die Theaterspielerei hat sie sozusagen aus dem Bauch heraus gekonnt. Die war unglaublich authentisch auf der Bühne und hatte eben diese, die Leute haben die wahrgenommen, die hatte Präsenz. Bühnenpräsenz heißt das, ja. Mhm. Und das kann man nicht lernen. Mhm. Das hat ihr natürlich geholfen, in verschiedenen Theaterensembles wirklich authentisch zu sein und beim Publikum anzukommen.
0: Wenden wir uns nochmal einer anderen Seite zu. Meine Frage an Ralf, Ehemann und gleichzeitig Manager. Da kann auch problematisch sein. Wie war das bei euch?
4: Primär war ich ja der Ehemann und ich denke, dass ich mich, wenn ich Manager genannt wurde, doch eher um das Büro auch gekümmert habe. Aber ich habe Termine klar gemacht, wenn ein Live-Konzert geplant war, zum Beispiel hier in Berlin, in Neu-Helgoland, waren wir oft mit Band, habe ich dann die Musiker terminlich zusammengebracht, Proberäume gebucht und so weiter. Also primär als Manager war ich eher Dienstleister meiner Frau, weil eine Frau wie Angelika Mann, die mit beiden Füßen auf dem Boden steht, die kann man eigentlich nicht managen. Die ist da so selbstständig. Ja, ist das so? Das kann man so verstehen, ja, oder?
0: Ja, das kann man.
4: Ich habe das auch gerne gemacht, ja, und sie hat sich auch auf mich verlassen können und alles geklappt und die Gagen der Musiker habe ich dann angewiesen etc. Und wenn dann was übrig blieb, dann haben wir uns darüber gefreut.
3: Für mich klingt das wie ein Manager.
0: Ja, das ist einmal. Ich meine, und dass der Künstler oder die Künstlerin bestimmt, was gesungen und gespielt wird, ist halte ich für völlig normal.
4: Ja, ich meine, ich bin ja, wenn ich mal über mich ein Wort verlieren darf, Biologe, also Naturwissenschaftler. Und für mich war die Erfahrung mit einer Künstlerin zusammen, ich war schon mal verheiratet früher, ist ein anderes Thema. Ich fand diese Konstellation Künstler oder Sängerin plus Naturwissenschaftler fand ich immer sehr spannend und interessant und sah und sehe da immer einen großen Ausgleich im Leben allgemein. Ja, wir haben uns eben wirklich auch ergänzt.
0: Schön. Können nicht alle von sich sagen. Künstler werden ja oft gefragt, haben sie Vorbilder? Und viele sagen, nee, ich bin ich und deswegen, ja, ich brauche das nicht. Ich höre gerne das und das. Ich weiß, dass sie für eine Sängerin besonders geschwärmt hat. Vielleicht könnt ihr da die Geschichte mal erzählen.
4: Sie schwärmte für Katharina Valente und auch für Conny Frobis. Und in der Zeit, wo Lütte am Theater des Westens gespielt hat, kam Katharina Valente nach Berlin zu 12 Konzerten im TDW, also im Theater des Westens, unter der Leitung, musikalischen Leitung von Rolf Kühn. Und Angelika Lütte Mann hatte das große Glück, engagiert zu werden für den Background-Chor. Katharina Valente sang ihre Welthits und brauchte einen Chor. Und dann war Lütte in diesem Chor und konnte mit ihr arbeiten, mit ihrem Idol. Ich glaube, mich zu erinnern, dass sie Katharina noch den 58. Geburtstag gefeiert hat mit in Berlin mit dem Ensemble, mit dem Chor. Und zum Schluss bekam die Lütte ihr erste Bodylotion von ihr geschenkt, als Abschiedsgeschenk, irgendwie irgendein Zeug ganz eines berühmten Herstellers. Den Namen nenne ich jetzt nicht. Ne?
0: Wir machen ja keine Werbung.
3: Und jetzt weiß ich auch, wie es zum Autogramm gekommen ist. Ich habe ja ein Autogramm von Katharina Valente. Da muss ich ganz klein gewesen sein. Da steht drauf für Ulrike.
4: Ja.
3: Dann
4: ja.
3: Muss das daher gekommen sein. Ja, jetzt ja. Weiß ich's. Wusste nicht, woher das stammte.
0: Na wunderbar, dann haben wir sogar noch hier eine Entdecker-Sache gemacht.
3: Wunderbar.
0: Wir hören auch ein Lied von Katharina Valente.
3: Darf ich es ansagen?
0: Ja, okay.
3: Stormy Weather von Katharina Valente.

Sie war schon eine großartige Sängerin, Katharina Valente. Angelika Mann hatte ihre erste Schallplatte 1974, das heißt, sie war nicht alleine, sondern zusammen mit Reinhard Lacomi. Die Amiga-Platte hieß

0: bist du ja selber Künstlerin geworden.
1: Ja.
0: Hat da die Mutter Druck ausgeübt oder bist du das von selbst geworden?
1: Also sie hat mich schon ein bisschen in die Richtung gedrängt. Natürlich, ich habe mit, ich glaube, 2,5 Jahren angefangen, Geige zu spielen. Sehr, sehr früh mit einer Pappgeige und einem Holzlöffel, um die Haltung erstmal zu lernen. Und habe dann auch Klavier gelernt, war, wie gesagt, als Kind, ich glaube, ab 8 im Friedrichstadtpalast und habe dort Theater gespielt. Und sie hat das schon nicht unbedingt forciert, aber mich so ein bisschen schon dahin geschoben.
0: Auch nicht gehindert sozusagen.
1: Sie hat mich auch nicht gehindert. Also sie hat jeden Stuss, den ich irgendwie machen wollte oder vorhatte, immer unterstützt und hat auch dann zu nichts Nein gesagt.
0: Hm. Wo bist du gelandet?
1: Bei der berühmten Band Alphaville. Und wir touren ganz, ganz viel durch ganz Europa. Und es ist ganz wunderbar.
0: Und kann man euch auch in Deutschland demnächst erleben?
1: Ja, wir sind auch mal in Deutschland. Wir sind zum Beispiel am 14. Juli in Berlin auf dem Gendarmenmarkt beim Classic Open Air, wo wir nochmal die große Classic-Variante aufführen mit einem Orchester. Das ist ganz besonders, denn diese Tour fand eigentlich 2023 statt und eigentlich ist das Projekt so beendet, aber jetzt gibt es nochmal ein großes Revival von genau diesem sehr schönen Programm. Karten gibt's überall.
0: Na, dann hören wir doch einfach mal Alphaville mit dem Titel Dance with Me.

0: Wir müssen leider zum Ende kommen. Nochmals vielen Dank, dass ihr euch die Zeit genommen habt für dieses Gespräch.
1: Ja, lieber Jürgen, vielen Dank für die Einladung und ich finde es toll, dass wir beide, also die Rieke und ich hier sein durften, dass wir jeweils, also ich als aus der Perspektive des Lebenspartners und Rieke als aus der Perspektive der Tochter über Mama oder Lütte hier kurz sprechen konnten. So traurig es ist, kann ich jetzt noch mal hinzufügen, dass ich Lütte erbeten hatte, wenn ihr mal was passiert, wenn sie also nicht mehr ist, dass ich Rieke unterstütze und hat auch die Rieke gebeten, soweit es möglich ist, mich zu unterstützen, dass wir sozusagen teammäßig uns unter die Arme greifen, das machen wir auch. Die Rieke hat mal bei mir gelernt, eine Steuererklärung zu machen. Also, oder Einnahmenüberschussrechnung, das macht ihr jetzt natürlich selbsttätig. Selbst, und da brauche ich mich nicht mehr zu kümmern. Aber das ist schon so eine Art Freundschaft
2: zwischen
1: uns.
2: Auf jeden Fall.
1: Ja.
2: Also quasi ja auch eine Verwandtschaft. Ich habe halt zwei Papas.
0: So, das letzte Wort soll aber trotzdem die Lütte bekommen. Behalt mich lieb, heißt ihr Lied. Und das, finde ich, passt ganz gut zum Schluss der Sendung.

0: 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Es ist 1 Uhr.
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0: Liebe Hörerinnen und Hörer, ich begrüße Sie wieder zu einer Sendung Seniorensicherheit aus der Reihe He Alter. Mein Name ist Erik Eckenstaler und mit mir wieder im Studio Thomas Rode, der ehemalige Kriminalbeamte und Seniorensicherheitsberater. Thomas, heute geht es um ein Thema, da muss ich ehrlich sagen, kenne ich mich gar nicht so richtig aus. Cybertrading, was ist darunter zu verstehen?
1: Cybertrading, das sind Anlagegeschäfte über das Internet. Bei meinen Recherchen bin ich fast zu Tode erschrocken, weil das hat ein solches aggressives Ausmaß angenommen, dass es selbst für mich als hartgesottenen Burschen, der sich nun schon seit vielen Jahren mit diesen Themen beschäftigt, geradezu erschreckend war, wie hartnäckig und wie brutal und verlogen man hier immer wieder Tausende von Leuten und das tagtäglich auf die Seiten der Betrüger lockt und diese mit scheinbar wunderbaren Angeboten zu einer Geldanlage überredet. Die Geldanlage in der Regel, wenn Sie das im Internet sehen oder auch bei Ihren Einblendungen bei Google auf dem Handy, locken immer wieder mit prominenten Persönlichkeiten. Sehr beliebt ist hier Günter Jauch, weil Günter Jauch erfreut sich ja einer hohen Popularität. Neuerdings mit dazugekommen ist Jan Böhmermann. Und dann diese Scheininterviews in Talkshows. Zwei ganz attraktive Zugnummern sind hier Maybrit Illner und Sandra Maischberger, zwei sehr bekannte, gut aussehende Damen, sehr hochkompetente Journalistinnen, die ganz hervorragend vorbereitete Talkshows des Abends ausstrahlen, wo dann dank KI diese Sendungen zerschnitten werden. Ich habe eine von den beiden Damen auf der einen Seite als Interviewerin, auf der anderen Seite sitzt dann plötzlich ein Politiker, sei es irgendein Minister. Die größte Lachnummer ist allerdings die mit Boris Pistorius, weil was hat ein Bundesverteidigungsminister mit Geldanlagen zu tun? Aber auch ein Bundeskanzler hat man schon in eine solche Sendung hineingeschnitten. Und im Rahmen eines Frage- und Antwortspiels, das so hervorragend von der KI aufbereitet ist, man erkennt kaum anhand der Lippenbewegung, dass da von etwas ganz anderem gesprochen wird. Und wie gesagt, diese Interviews hat es eigentlich überhaupt nicht gegeben. Man kann diese Talkshows eigentlich nur dann erkennen, wenn man sich sehr genau einmal die Bilder anschaut. Den Hintergrund, ist der Hintergrund stimmig? Vom Licht her gibt es da Unterschiede und Nuancen. Die Lippenbewegungen, passen die zu dem, was da wirklich gesprochen wird? Oder ist das wirklich alles nur ein Fake? Ich kann Ihnen versichern, auch wenn Sie fest überzeugt sind, dass es echte Interviews sind, diese sind ein Fake. Und das können Sie auch ganz einfach selbst überprüfen. Denn wenn Sie diese Sendung sehen, wird in der Regel auch eingeblendet Datum und Uhrzeit dieser Sendungen. Und dann machen Sie sich mal selbst an die Recherche. Ganz einfacher Tipp. Gehen Sie in die Mediatheken von ARD oder ZDF, geben als Suchbegriff die Namen Maischberger oder Illner ein. Dort kommen Sie dann auf die Seiten dieser beiden Damen und können dann sehen, wann welche Sendung gelaufen ist. Und wenn Sie sich da diese Sendung anschauen, dann werden Sie feststellen, diese Fake-Interviews hat es nie gegeben.

0: Wenn ich das jetzt richtig verstanden habe, wird in diesen Interviews auf Investmentplattformen verwiesen, wo man investieren soll. Welche sind das? Hast du das recherchiert?
1: Diese Plattformen sind im regelmäßigen Wechsel. Eine Zeit lang wurde gewarnt vor Fera Tixo 360. Und ganz aktuell immer noch, und das auf die rücksichtsloseste Art und Weise, ist die Plattform Immediate Edge. Ich habe mich dafür auch mit der BaFin, falls Ihnen der Begriff nichts sagt, das ist die Bundesanstalt für Finanzdienstleistungsaufsicht. Aufgabe der BaFin ist es, sämtliche Geschäfte in diesem Anlagenbereich zu kontrollieren und zu überwachen. Und Immediate Edge ist bei der BaFin schon gelistet als ein Betrugsunternehmen, das überhaupt kein Recht hat, auf den deutschen Markt Geldgeschäfte zu betreiben. Und trotz alledem, und hier kommt wieder die KI voll und ganz zum Zug, wenn denn eine Werbeseite von Immediate Edge ausgestrahlt wird, ich habe es mir zur Gewohnheit gemacht und melde sie dann regelmäßig an Google weiter. Ich bekomme dann sofort eine Rückantwort von Google, dass meine Meldung dort eingegangen ist. Und nach 2, spätestens 3 Tagen bekomme ich dann die Meldung, entweder man hat noch diese Werbeplattform gefunden und gelöscht, oder aber diese Werbeplattform ist schon gar nicht mehr auffindbar. Man kann es einfach möglichst fassbar so erklären, man kann es vergleichen mit einem riesengroßen Karteikasten, wo tausende von Karteikarten drin sind. Das sind die einzelnen Werbeplattformen, die ein jedes Mal eingespiegelt werden, und sobald wie eine gelöscht wird, holt die KI automatisch die nächste Karteikarte raus, spiegelt schon wieder die nächste Werbung ein. Und das ist, wie gesagt, für mich der absolute Horror. Und ja, wie soll man dieser dann Herr werden? Wenn wir über KI reden, die künstliche Intelligenz, dann, meine Damen und Herren, sollte das auf keinen Fall die Veranlassung dafür sein, die eigene Intelligenz abzuschalten, sondern Gegenteil. Gerade jetzt sollte man seine Sinne schärfen und dann gegenfragen, stimmt das wirklich so, was mir da eigentlich gezeigt wird. Die KI hat durchaus ihre großen Vorteile, zum Beispiel in der Medizin, in der Forschung und Entwicklung, weil sie kann innerhalb kürzester Zeit dank ihrer hohen Rechengeschwindigkeiten Empfehlungen geben oder auf Schwachpunkte hinweisen, auf die der Mensch so schnell nicht kommt. Also es hat durchaus seine guten Seiten, aber unsere Ganoven haben das auch sehr schnell erkannt, haben sich da hier hochgradig spezialisiert und nutzen dieses tödlicher als eine Pistole oder ein Messer, um die Menschen dann in den Wahnsinn zu treiben.
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1: Thomas, du hattest von diesen Investmentplattformen gesprochen. Um welche Summen handelt es sich dabei, die man dort einzahlen kann oder soll? Und wie viel sind da schon drauf eingefallen? Gibt es da Zahlen dazu? Weißt du darüber Bescheid?
2: Erstmal zu der Zahl der Geschädigten. Also da kann ich beim besten Willen nichts dazu sagen. Es sind allein deutschlandweit Tausende, wenn nicht Zehntausende, die diesen Ganoven schon auf den Leim gegangen sind. Weltweit wird es bestimmt in die Millionen gehen. Das übliche Prozedere ist, gerade bei Einblendung im Internet, man stellt immer wiederholt Politiker, und da verschont man noch nicht einmal den Bundespräsidenten, also das Staatsoberhaupt unseres Landes. Und man stellt dies so dar, dass mit einer Investition von 250 Euro man innerhalb weniger Tage schon Hunderte oder Tausende Euros Gewinn machen kann. Und wenn man sich einmal auf diese Plattform begeben hat, dann erscheint sofort ein elektronisches Anmeldeformular. Da gebe ich alle meine Angaben ein zur Person, Wohnort und die Handynummer. So wie die Handynummer eingegeben ist, bekomme ich auch sehr schnell eine Verbindung. Aber es ist kein seriöser Finanzberater, der uns da das Gelbe vom Himmel erzählt oder das Blaue vom Himmel, sondern ich lande dann schon in einem Chatbot und ich unterhalte mich dann nur noch mit der künstlichen Intelligenz. Um das Ganze glaubwürdig zu machen, haben die Betrüger von seriösen Finanzunternehmen, die für solche Geschäfte eigentlich gut geschult sind, deren elektronische Formulare, Abrechnungsformulare heruntergeladen. Da findet man auch Gütesiegel, die einem das Vertrauen erwecken, dass es wirklich ein gut geprüftes Unternehmen, mit dem ich Geschäfte mache. Da werden mir dann Gewinne vorgespiegelt. Ich fange an mit 250 Euro. Schon zwei Tage später landet bei mir eine E-Mail oder eine WhatsApp auf dem Handy. Und schon wird mir gezeigt, aha, ich habe jetzt 450, 500, 600 Euro gut gemacht. Und um den Ganzen jetzt noch die Krone aufzusetzen, es gibt auch Fälle, die bekannt geworden sind, in denen solche niedrigen Gewinne dann an die angeblichen Anleger ausgezahlt worden sind, aber gleich ganz unaufdringlich natürlich mit dem Hinweis, man möge dieses Geld doch sofort wieder investieren und dann noch höhere Beiträge dazu, denn da werden Gewinnsummen monatlich zwischen 30 und 90.000, Sie hören es richtig, zwischen 30.000 und 90.000 Euro zugesichert.
1: Das klingt alles so, als hättest du eigene Erfahrungen damit gemacht. Kannst du darüber berichten?
2: Ja, ich habe selbst so das mal ausprobiert, vor 2 Jahren etwa. Der damalige Finanzminister der Scholz-Regierung, Christian Lindner, war bei so einem Fake-Interview im Studio bei Sandra Maischberger. Das war, wie gesagt, für Laien sehr überzeugend. Ich war von Anfang an da ein bisschen misstrauisch. Angeblich ist Lindner von Frau Maischberger plötzlich mit einer Frage überrumpelt worden, sprich Geldanlage. Sie hat ihm den Vorwurf gemacht, dass er ja ganz schön Geld angelegt hat. Und Christian Lindner dann sinngemäß geantwortet hat, ja, das könne sie ja auch. Und sie habe dann auf sein Anraten hin eben auf so eine Plattform hin eine Geldanlage getätigt und war dann ganz erstaunt, dass sie schon wenig später einen Gewinn auf ihrem Anlagekonto verzeichnen konnte. Herr Lindner hatte dann diese Plattform benannt. Ich habe dann selbst einmal aktiv im Internet recherchiert. Ja, ich war dann so tollkühn, mich über diese Plattform mit den Betreibern in Verbindung zu setzen. Gelandet bin ich dann in London, zumindest die Vorwahlnummer war original die von London. Und am Telefon hatte ich eine ganz wunderbare, außerordentlich angenehme Frauenstimme, die in gutem verständlichem Deutsch, aber mit stark britischem Akzent dann mit mir sprach und eben mit dieser Variante 250 Euro Geldanlage ich dort ein Konto eröffnen könne. Ich habe dann geäußert, dass ich da etwas misstrauisch wäre und diese Frau schien ausnahmsweise echt gewesen zu sein, also keine Computerstimme. Und sie hat mit Engelszungen versucht, mich zu bereden. Und als ich dann immer noch mein Misstrauen geäußert habe, sagte sie, sie würde mich dann gleich mal mit ihrem Chef verbinden und der könnte mir alles andere noch mal noch überzeugender darstellen. Und so schnell konnte man noch nicht mal mit den Augen blinzeln. Und schon hatte ich dann diesen Chef am Ohr, ebenfalls eine sehr angenehme Sprecherstimme, Deutsch mit stark britischem Akzent. Und der hat alle Register gezogen, um mich zu überzeugen zu einer Geldanlage. Und um zu beweisen, dass es auch wirklich alles echt ist, wollte er mir zum Beweis eine Kopie seines Personalausweises zuschicken. Da ist er glücklicherweise oder unglücklicherweise für ihn gerade an den richtigen gekommen. Ich habe das anschließend noch einmal verifizieren lassen. Und so wie er das dargestellt hat, gibt es diesen Personalausweis, wie wir ihn hier in Deutschland kennen, in Großbritannien nicht. Da ist in der Regel dann der Reisepass oder der Führerschein ein ausreichendes Ausweisdokument. Personalausweis, wie gesagt, so wie wir ihn begrifflich und materiell hier in Deutschland kennen, gibt es in Großbritannien nicht. Und da war für mich eigentlich schon alles klar, worum es hier ging. Den Gipfel, überzeugenderweise, hat er dann selbst noch geliefert, denn ich sollte mein Geld nicht etwa nach London transferieren, auch nicht an eine deutsche Bank. Nee, er gab mir dann eine IBAN mit einer spanischen IBAN-Nummer. Und das war mir dann selbst ein bisschen zu spanisch. Ich habe es dann sein gelassen. Ich habe darum gebeten, mich nie wieder anzurufen. Aber diese Bitte halte dann vergebens. Ich habe dann über Tage hinweg immer noch Anrufe bekommen. Ich habe diese Nummer gesperrt. Also das Handy klingelte dann nicht mehr. Aber wenn ich abends dann die Zahl der eingegangenen Anrufe gesehen habe, also in den ersten 2 Wochen hatte ich so im Schnitt bis zu 10 Anrufen mit dieser Londoner Nummer. Und erst nach und nach ist das verflacht und es dauerte etwa circa 8 Wochen, bis ich dann endlich meine Ruhe hatte. Das, meine Damen und Herren, dieses Experiment machen Sie bitte nicht selbst nach. Wie gesagt, ich bin wohlwissentlich ein Risiko eingegangen, wo ich der Überzeugung war, dass ich das abschätzen kann, wo ich die Grenze ziehe. Aber es gibt, wie schon gesagt, Tausende, Abertausende, die dann darauf hereinfallen, denen dann die Scheuklappen vor die Augen gesetzt werden, die dann nicht mehr klar denken. Und wenn sie einmal diese Abrechnungsdaten gesehen haben von ihren angeblichen Anlagevermögen, wo dann Hunderte, Tausende, Zehntausende Euro zu finden sind, dann ist eigentlich schon alles zu spät. Man wird immer leichtsinniger, investiert immer mehr, bis irgendwann das Konto leer ist.
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0: Liebe Hörerinnen und Hörer, Sie sind hier in der Sendung Seniorensicherheit mit Thomas Rothe. Heute geht es um das Thema Cybertrading. Thomas, du hattest ja schon entsprechende Investmentplattformen genannt, auf die, wie du sagst, abertausende Menschen reinfallen oder reingefallen sind. Wie kann man sich davor schützen?
1: Nun, richtig seriöse Anlagenhändler, die machen eine derartig aggressive Werbung nicht. Wenn wirklich so etwas massiv auf einen zukommt, sollte man unbedingt misstrauisch sein. Merken Sie sich ganz fest diese 250-Euro-Angebote. Das sind Betrüger vom allerreinsten Wassers. Also misstrauisch sein, zu hohe Gewinnversprechen. Das müsste eigentlich jeden einleuchten. Die sind unrealistisch hoch 10. Misstrauen Sie Bonusversprechen und Erfolgen auf Demokonten. Bevor Sie Geld übergeben oder eine Anlage tätigen, holen Sie immer, immer bitte, unabhängigen Rat, zum Beispiel auch von den Verbraucherzentralen ein. Sie können auch dann die Seite der Bundesanstalt für Finanzdienstleistungsaufsicht, kurz BaFin, aufrufen. Sie geben einfach ein bei der Computersuche BaFin und dann kommen Sie eben auf besagte Internetseite und dort können Sie ebenfalls überprüfen, ob diese angebliche Plattform überhaupt das Recht hat, in Deutschland Geldgeschäfte zu machen. Und Sie werden überrascht sein, wie viele Sie da finden. Immediate Edge ist immer noch sehr aktiv, aber es kommt schon wieder neue Plattformen auf den Markt. Vielleicht sind das auch noch dieselben Ganoven, nur mit einem anderen Namen. Die führen erbarmungslos diese Geschäfte weiter. Und wie gesagt, es gibt kaum exakte Zahlen dazu. Aber ich vermute, wenn man den Leuten die Konten leergeräumt hat, gerade älteren Menschen, dass diese dann in ihrer Verzweiflung dann auch in den Suizid getrieben werden. Denn ist das Konto leer und ich werde aufgefordert, noch weiter zu zahlen, dann gibt es nicht wenige, die dann vielleicht noch auf den Gedanken verfallen, einen Kredit aufzunehmen. So, und jetzt versuchen Sie mal bei Ihrer Hausbank, nachdem Sie selbst Ihr Konto leergeräumt haben, noch einen Kredit zu bekommen. Die Chance, da einen Kredit zu bekommen, ist unter Null. Aber schon lauert die nächste Generation, die Ihnen schufafreie Kredite verspricht. Findet man unter anderem auch immer wieder in Zeitungsannoncen, aber man kann auch das Ganze über Internet suchen und man bekommt dann das Angebot, dass man ohne Schufa-Prüfung einen Kredit zwischen 5, 10 oder bis maximal 25.000 Euro bekommen kann. Der Pferdefuß dabei ist, man muss natürlich dann eine Absicherung vornehmen, sprich eine Versicherung erwerben, eine Versicherung, die mich dann nochmal hunderte Euro kostet. Und nachdem ich diese Versicherung abgeschlossen habe, dann war es das dann. Ein Kredit werde ich dann auch nicht bekommen, sondern ich habe noch einmal ein paar hundert Euro Lehrgeld gezahlt. Wenn Sie jetzt glauben, das ist das Ende der Spirale, ich kann Sie beruhigen, das geht munter weiter. Es kann passieren, wenn Sie dann nicht mehr zahlungsfähig und zahlungswillig sind, die versprochenen Gewinne in zigtausender Höhe nicht erhalten und keinen Kontakt mehr zu Ihren angeblichen Anlageunternehmen bekommen. Dann kann es durchaus passieren, nach 3 oder 4 Tagen, dass Ihnen eine E-Mail ins Postfach flattert und plötzlich meldet sich da eine Fachanwaltskanzlei, die Ihnen zusichert, dass Sie dank eigener Recherchen Ihnen bekannt geworden sind als entsprechender Betrogener einer solchen betrügerischen Plattform. Diese Kanzlei bietet dann an, gegen einen einmaligen Betrag Sie zu bevollmächtigen, in Ihren Namen Klagen zu führen. Sie selber führen Tausende von Mandanten und haben schon unzählige Verfahren gewonnen. Da gibt es dann auch die entsprechenden Empfehlungen und ja, Dankschreiben von den angeblich erfolgreich Vertretenen. Und diese 5.000 Euro, die man an diese Kanzlei bezahlt, bekommt man nach all den vielen gewonnenen Prozessen dann hinterher sogar noch zurück. Fragen Sie, wo die Kanzleimitarbeiter sitzen? Die sitzen Stuhl am Stuhl mit ihren Anlagenberatern.

Wenn Sie mehr zu diesem Thema erfahren möchten, dann schreiben Sie an info@radioginsing.de. Thomas Rothe ist gern bereit, Ihre Fragen zu beantworten.

0: 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Es ist 1.30 Uhr.
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0: Willkommen zur 8. Sendung aus unserer Reihe Puls, dem Gesundheitsmagazin von Radio Ginseng. Unser heutiges Thema sind Pflegestützpunkte. Durch die heutige Sendung führt sie Dietmar Micklich. Pflegestützpunkte sind eine wichtige erste Anlaufstelle, wenn jemand plötzlich Pflege organisieren muss oder sich frühzeitig über Unterstützung im Alter informieren möchte. Dort bekommen Pflegebedürftige, Angehörige und auch Menschen mit gesundheitlichen Einschränkungen kostenlose und neutrale Beratung zu vielen Fragen rund um Pflege, Versorgung und Entlastung. Ich selbst habe vor einigen Jahren mit meiner damals 94-jährigen Mutter einen solchen Pflegestützpunkt besucht, hier in Cottbus. Um sie zu informieren, was in diesem Pflegestützpunkt geleistet wird, habe ich mich wieder auf den Weg gemacht und ich freue mich, heute mehrere Mitarbeiterinnen aus dem Pflegestützpunkt in Cottbus zu treffen. Ein Pflegestützpunkt hilft dabei, den Überblick im oft komplizierten Pflegesystem zu behalten. Die Mitarbeiterinnen und Mitarbeiter informieren über Leistungen der Pflegeversicherungen, erklären Pflegegrade, zeigen Antragswege und nennen passende Hilfsangebote vor Ort. Es gibt viele weitere Themen, die wir besprechen wollen. Wir wollen Sie informieren. Und als allererstes habe ich Frau Stefanie Barth gefragt, wie ist denn überhaupt die Entstehungsgeschichte der Pflegestützpunkte, derer es im Land Brandenburg sehr viele gibt?
3: Es wurde festgelegt im Land Brandenburg, dass Kassen und Kommunen bzw. Landkreis sich zusammenschließen sollen und eine neutrale, unabhängige Pflege- und Sozialberatung anbieten sollen. So sind Pflegestützpunkte im Land Brandenburg entstanden.
0: An unserem Gespräch nimmt auch Lydia Bagula teil. Und Frau Bagula, Sie möchte ich fragen, wer führt denn eine solche Pflegeberatungsstelle?
4: In einem Pflegestützpunkt gibt es ein sogenanntes Lenkungsgremium. Das sind die Träger, die ihre Mitarbeiter hierher entsenden. Und wir haben drei verschiedene Träger. Das sind zum einen zwei verschiedene Pflegekassen und die Stadt Cottbus. Und die Stadt Cottbus hat sich sogar noch einen Mitarbeiter eingekauft vom Gerontopsychiatrischen Verbund, sodass wir eigentlich von vier Arbeitgebern kommen und hier arbeiten.
3: Das heißt, es wurden hier Mitarbeiter entsendet, die nicht für die Kasse arbeiten und die neutral und unabhängig arbeiten. Das heißt, wenn jemand jetzt von einer Kasse XY kommt, können wir nicht sagen, wir sind hier eine Kasse, sondern wir sind eine unabhängige Beratung. Unsere Arbeitgeber sind die Träger, aber wir arbeiten nicht für die Arbeitgeber, sondern unabhängig und neutral. Und das ist das Wichtige an der ganzen Geschichte. Finanziert, wo die Pflegestützpunkte nach und nach errichtet wurden, das sind insgesamt 19 im Land Brandenburg, haben eine Anschubsfinanzierung bekommen. Und jetzt werden die Pflegestützpunkte von den Trägern finanziert. Immer zu gleichen Teilen.
0: Ja, da stellt sich ja die Frage, was sind denn die Aufgaben eines solchen Pflegestützpunktes oder welche Themen werden hier behandelt? Wonach kann ich hier fragen?
4: Na, wir sind eine Beratungsstelle mit einem riesengroßen Thema, dem Thema der Pflege. Und anfangs ist der Pflegestützpunkt mit diesem Thema auch nur gestartet und dann kamen neue Themen und weitere Themen hinzu. Das ist die Sozialberatung, wie finanziere ich Pflege? Dann ist es die Demenzberatung, wie gehe ich mit einem Demenzerkrankten in meiner Familie um oder in der Nachbarschaft? Und zum Schluss kam hinzu die Wohnberatung. Die war jetzt vor knapp 3 Jahren. Wie schaffen wir es, so lange wie möglich in der eigenen Häuslichkeit zu bleiben? Das sind so die 4 Beratungsschwerpunkte in einem Pflegestützpunkt.
0: Sehr schön, da fangen wir mal an mit der Pflegeberatung. Mhm. Wenn ich also in dieser Hinsicht eine Information erhalten habe, wie läuft das ab? Welches Portfolio können Sie abbilden?
4: Also es geht eigentlich ganz klassisch mit der Erstberatung los, wenn jemand einen Pflegegrad beantragen möchte oder sich auch nur dazu beraten möchte, ist denn mein Angehöriger oder ich selber pflegebedürftig? Damit beginnen wir. Das ist so meistens so der Einstieg. Und wenn dann in dem Gespräch festgestellt wird, ja, Pflegebedürftigkeit liegt vor, dann helfen wir, diesen Antrag zu stellen und klären darüber auf, was beginnt denn nach der Antragstellung. Dann kommt nämlich die Bestätigung von der Pflegekasse, dann kommt der medizinische Dienst zur Begutachtung, dann bekomme ich einen Bescheid, in dem stehen Leistungen drin oder eine Ablehnung. Und zu den Leistungen, die möglich sind innerhalb der Pflegeberatung, beraten wir hier auch, wie kann ich es miteinander kombinieren, was kann ich miteinander umwandeln, wo finde ich die entsprechenden Anbieter dafür, die mich in meiner Pflegebedürftigkeit unterstützen.
0: Ist diese Beratung anonym oder muss ich meinen Namen nennen, muss ich meine Pflegekasse benennen?
4: Nein, die Beratung ist komplett anonym. Man kann sich hier hinsetzen und sagen, hallo, ich bin Frau Mustermann. Und dann reden wir mit demjenigen. Wenn wir aber sogenannte Versorgungspläne aufstellen, also wenn es richtig ins Detail geht und wir helfen, Anbieter zu finden, dann machen wir mit einer Datenschutzerklärung, dass wir Daten erfassen können. Und dann werden die auch bei uns dokumentiert, sodass eigentlich jeder bei uns im Pflegestützpunkt, wenn die nächsten Fragen kommen oder wir in ein anderes Thema reingehen, gucken können, was hat mein Vorgänger oder meine Kollegin schon bereits gemacht und wo kann ich jetzt anschließen. Aber das setzt das Einverständnis der Ratsuchenden voraus.
0: Das heißt, ich kann als Angehöriger erstmal hierher kommen und bevor ich dann die Mutti oder die Oma mitnehme, wo es dann wirklich ans Eingemachte geht, kann ich eine Beratung auch anonym bei Ihnen erhalten, dass ich praktisch schon etwas voraus bin, ich sag mal, vor dem Gedankengut, mit dem sich dann der zu Pflegende auseinandersetzen muss.
4: Genau. Völlig anonym. Sie müssen ja nichts preisgeben, was persönliche Daten sind.
0: Okay, nun stelle ich mir vor, Pflegeberatung. Was wird abgefragt? Was muss ich vielleicht sogar mitbringen, um, ich sag mal, bestimmte Dinge zu erfragen?
4: Am Anfang, in der Erstberatung eigentlich gar nichts. Geht es aber darum, ich habe schon einen Pflegegrad bekommen und ich möchte wissen, ob das korrekt ist oder ob ich einen Widerspruch machen kann, dann muss das Pflegegutachten mitgebracht werden, sodass wir reinschauen können, was ist in der Begutachtung zum Beispiel gelaufen.
0: Ein ganz neuer Begriff, Pflegegutachten. Wer macht denn das und wo muss ich das beantragen?
4: Sie müssen das gar nicht beantragen, sondern durch den Antrag bei der Pflegekasse wird von der Pflegekasse der medizinische Dienst beauftragt und der medizinische Dienst führt dann das Gutachten durch. Kommt zu mir in die Häuslichkeit und führt eine Begutachtung durch.
0: Also das ist dieser Brief, der sozusagen für mich 7 Siegel hat und wo ich eigentlich nichts verstehe und Sie erklären mir, was da drin steht.
4: Nee, das ist dann das Pflegegutachten. Wenn der medizinische Dienst da war, dann gibt er eine Information, einen Bericht an die Pflegekasse und die Pflegekasse erstellt einen Bescheid, welchen Pflegegrad ich bekommen habe. Und der ist ellenlang, dieser Bescheid. Mhm. Und den erklären wir hier in der Pflegeberatung.
0: Mhm. Wenn ich nun mit manchem nicht einverstanden bin, gibt es da auch sowas wie eine Rechtsberatung bei Ihnen?
4: Nein. Wir machen keine Rechtsberatung. Wir geben sogenannte Formulierungshilfen bei einem Widerspruch. Mhm. Und ich muss ja bei einem Bescheid immer erstmal, wenn ich nicht einverstanden bin, in einen Widerspruch gehen. Und dann muss ich wieder deren Antwort abwarten. Und wenn ich dann mit dem Widerspruchsbescheid auch nicht einverstanden bin, dann muss ich ja den Klageweg beschreiten. Und das erklären wir hier, wie die Schritte zu machen sind.
0: Finde ich eine tolle Einrichtung, dass man hier also auch geführt und gelenkt wird. Da hilft natürlich auch das Zeitmanagement. Das heißt, ich muss immer zeitnah reagieren und dann auch bei Ihnen wieder vorstellig werden. Und die Termine, die man hier bekommt, die sind auch kurzfristig möglich, oder?
4: Ja, die sind sehr kurzfristig möglich. Wir arbeiten mit Termin und wir arbeiten ohne Termin. Und wir sind ja hier 6 Mädels. Es hat immer jemand Zeit, weil nicht alle 6 beraten gleichzeitig.
0: Was gibt es denn ganz besonders noch bei der Pflegeberatung zu beachten? Vielleicht gibt es bei Ihnen Schwerpunkte, auf die Sie noch mal hinweisen, was oft verabsäumt wird oder woran man denken sollte?
4: Naja, das Leistungssystem der Pflegeversicherung. Ich kriege ja nicht nur Pflege oder wenn ich einen Pflegegrad habe, nicht nur Pflegegeld oder Pflegesachleistung. Da erklären wir schon mal den Unterschied, was ist was. Sondern es gibt ja auch den Entlastungsbetrag, es gibt die Verhinderungs-, die Kurzzeitpflege, es gibt die Tagespflege, es gibt die Pflegehilfsmittel und die wohnumfeldverbessernden Maßnahmen. Und alles miteinander kann man kombinieren oder umwandeln. Ich kann Pflegesachleistung umwandeln in Entlastungsbetrag und das weiß normalerweise gar kein sterblicher Mensch.
5: Böhmische Dörfer für mich, muss ich ganz ehrlich sagen. Toll, dass Sie so viel Wissen vermitteln können. Die Frage ist, wie werden Sie weitergebildet?
4: Na, durch die Kassen zum Beispiel oder der medizinische Dienst bietet Fortbildung an. Oder jetzt haben wir sogar teilgenommen an der Verbraucherzentrale. Die bieten auch Themen an. Also wir suchen dann uns unsere Themen und wir machen ganz viel im Selbststudium. Das Schöne an uns ist, jeder weiß was. Wir stecken alle 6 Köpfe zusammen und irgendeiner weiß was.
5: Was ist denn, ich sag mal, für unsere Hörerinnen und Hörer von Radio Ginseng besonders wichtig, worauf Sie immer wieder Wert legen, Sie erinnern?
4: Dass die Ratsuchenden frühzeitig kommen und dass wir die Chance haben, von Anfang an zu begleiten und nicht erst kommen, wenn das Kind schon in den Brunnen gefallen ist, wenn die Angehörigen zum Beispiel völlig am Ende mit ihren Kräften sind, weil sie sich zu wenig Unterstützung geholt haben oder zu wenig Unterstützung zugelassen wurde. Das ist für uns eigentlich der größte Wunsch, dass man frühzeitig in die Beratung kommt und sich begleiten lassen kann, damit es nicht so schwierig wird und nicht so kräftezehrend für den Angehörigen ist.
5: Nun ist natürlich für unsere Hörerinnen und Hörer ganz wichtig, wenn Sie sich informieren wollen, wo müssen Sie sich denn informieren? Gibt es eine E-Mail-Adresse oder eine Homepage?
4: Es gibt eine Homepage vom Land Brandenburg, www.pflegestützpunkte-brandenburg.de, und jeder Pflegestützpunkt hat auch eine E-Mail-Adresse und die sind so aufgestellt, dass alle Mitarbeiter eines Pflegestützpunktes auf eine E-Mail-Adresse zugreifen können.
5: Ja, dann sollten wir es versuchen und natürlich auch selber aktiv werden. Das kann man unseren Hörerinnen und Hörern nur empfehlen.

Das Angebot richtet sich also nicht nur an bereits pflegebedürftige Menschen, sondern auch an Angehörige, Nachbarn oder andere Unterstützende. Gerade wenn Pflege unerwartet ein Thema wird, kann ein Pflegestützpunkt helfen, die nächsten Schritte zu sortieren und unnötige Fehler bei Anträgen oder der Organisation zu vermeiden. Wichtig ist auch, die Beratung ist unabhängig und soll nicht an eine bestimmte Kasse oder einen Anbieter binden. Das macht Pflegestützpunkte für viele Menschen zu einer vertrauenswürdigen Orientierungshilfe in einer schwierigen Lebenslage.

0: Nun fiel bei den Aufgaben der Pflegestützpunktberatung das Wort Demenz. Weites Feld, kann ich nur sagen. Was kann ich mir da vorstellen? Worüber können Sie oder womit können Sie da dienen und beraten, um dieses, ich sag mal, wirklich große, ja, gesundheitliche Thema abhandeln zu können oder begleiten zu können?
1: Ja, die Demenzberatung hat so zum Schwerpunkt die Kommunikation für Angehörige. Wie gehe ich mit meinem demenzerkrankten Menschen zu Hause um? Weil die Kommunikation ist der Schlüssel, die Tür aufzuschließen und die Tür halt auch aufzuhalten. Und über die Kommunikation mit meinen Demenzerkrankten läuft alles. Ruhig bleiben, Blickkontakt halten, auf Augenhöhe sprechen, nicht bevormunden. Und das versuchen wir hier in der Demenzberatung den Angehörigen nahezubringen. Und dann noch das Thema, wie kann ich denn die Selbstbestimmtheit von demenzkranken Menschen erhalten, so lange wie möglich, indem ich zum Beispiel Orientierung in der Wohnung gebe. Na, das ist dann auch noch so ein Punkt. Oder wir klären auf über Entlastungsangebote für Angehörige von Demenzerkrankten. Oder wo kann ich mich im Umgang mit Demenzerkrankten schulen lassen? Das sind ja dann diese Angehörigenschulungen. Das sind so die Themen in der Demenzberatung.
0: Das geht also hier nicht darum, zum Beispiel die Tagespflege zu organisieren oder, ich sage mal, in Anspruch zu nehmen oder vermittelt zu bekommen oder dann ein stationäres Wohnen für den Demenzerkrankten dann zu finden. Das sind nicht Ihre Aufgaben.
1: Das ist wieder die Aufgabe der Pflegeberatung. Deswegen ist das alles miteinander vernetzt. Ne? Mhm. Wir sind ja oftmals im Tandem unterwegs. Mhm. Ne? Der Pflegeberater und der Demenzberater sitzen gleichzeitig auf dem Fahrrad und trampeln für den Ratsuchenden, die bestmöglichen Lösungen abzuradeln.
0: Mhm. Mhm. Ist das dann diese Demenzberatung nur für die Angehörigen oder sind Sie dann auch im familiären Umfeld tätig, das heißt mit dem Demenzerkrankten, wenn es sich vielleicht um anfängliche Erscheinungen handelt, wo es dann darum geht, bestimmte Schritte einzuleiten, manches abzugeben oder auch manches unterschriftsreif sozusagen zu gestalten, dass es dann weitergehen kann?
1: Ja, auch der demenzerkrankte Mensch kann herkommen zur Beratung oder mit seinen Angehörigen zusammen, wenn der Demenzerkrankte am Anfang seiner Erkrankung ist. Na, da gilt es ja vielleicht auch noch mal ganz vieles zu regeln, zum Beispiel Vorsorgevollmacht, bevor ich meine Geschäftsunfähigkeit gibt es ja nicht mehr in dem Sinne, aber bevor ich nicht mehr weiß, was ich da unterschreibe, sollte man zu Beginn einer Demenz spätestens dann

0: Erhältlich. Wir beraten dazu, wie man so etwas aufsetzt. Wir geben auch Materialien, Infomaterialien dazu raus. Genauso beraten wir auch zur Vorsorgevollmacht. Dass so etwas ja eigentlich mit der Volljährigkeit, wenn wir 18 geworden sind, sollte ja jeder Mensch so etwas haben, weil es kann ja jeden Tag etwas passieren. Na, und da beraten wir zu diesen Themen auch. Das wiederum passiert in der Sozialberatung, nicht in der Demenzberatung.
1: Wunderbare Überleitung, da sind wir jetzt bei der Sozialberatung und da können Sie uns sicherlich sagen, was ist denn der Bestandteil, ich sag mal, dieses Pflegeberatungsfeldes?
2: Genau, Sozialberatung ist eigentlich, kommt immer dann mit ins Spiel, wenn die Pflegeversicherung nicht ausreicht, weil es ist so, die Pflegeversicherung, wir sagen immer leicht gesagt, ist eine Teilkaskoversicherung und wenn kein Vermögen vorhanden ist oder Ansparnisse, dann sprechen wir von der Sozialberatung vom SGB 12, Hilfe zur Pflege. Das ist eine ergänzende Finanzierung für die Pflege. Das heißt, wenn ich mir ein Pflegeheim, wenn es mal darauf ankommt, ich brauche ein Pflegeheim und sage, oh Gott, das kann ich mir gar nicht leisten, weil die Pflegekasse bezahlt nur einen Betrag XY. Wie finanziere ich mir das Pflegeheim? Ich habe gar kein Vermögen. Dann wende ich mich ans zuständige Sozialamt und dann kommen wir zur Sozialberatung Hilfen zur Pflege, wo wir dann als Sozialberaterin darüber beraten.
1: Nun haben Sie ja einen neutralen Auftrag in der Beratung. So wie ich das verstanden habe. Nun ist es ja schwierig, wenn Sie dann für solche, ich sag mal, finanziell schwachen Menschen auch bestimmte Unternehmungen empfehlen müssten, wer da in Frage käme, um beispielsweise vielleicht das Wohnumfeld neu zu gestalten oder bestimmte Dienstleistungen einzukaufen, die innerhalb der Pflege dann gewährt werden. Wie gehen Sie damit um? Also gibt es da ein Portfolio von Angeboten, wo man sagt, hier ist das Neutralitätsgebot immer erfüllt?
2: Ja, also Sie sprechen von Empfehlungen. Empfehlungen dürfen wir hier als Pflegestützpunkt sowieso nicht machen. Wir haben hier immer einen kompletten Überblick von allen Anbietern. Wenn wir aber von einer Sozialhilfe, Sozialhilfeleistungen sprechen, dann wird natürlich dann über das zuständige Sozialamt auch immer deren Kostenvoranschläge eingereicht. Wenn wir jetzt zum Beispiel über Wohnumfeld verbessernde Maßnahmen sprechen, wo dann das Sozialamt entscheidet, es müssen immer 3 Kostenvorangebote eingereicht werden, welches genehmigt wird, beziehungsweise auch bei Pflegeheimen. Es gibt da auch verschiedene Zuzahlungspreise und auch da entscheidet dann das Sozialamt, welches Pflegeheim, wie teuer ist das. Also wir sind, wie gesagt, Sozialleistungen sind kein 5-Sterne. Es ist halt das, was unbedingt dringend benötigt wird, aber jetzt nicht noch betreutes Wohnen. Das passt halt nicht rein.
1: Das heißt im Klartext, Sie sind der Begleiter, aber Sie sind nicht derjenige, der aktiv sich dann zum Beispiel um die Angebote bemüht.
2: Genau, wir sind nicht das Sozialamt. Wir wissen aber durchaus, was alles, welche Voraussetzungen eingereicht werden. Weil so ein Sozialamt, so ein Sozialhilfeantrag ist unwahrscheinlich lang. Der ist meistens auch gekoppelt mit anderen Anträgen wie Grundsicherung und so weiter. Und wir kennen, was alles mit berücksichtigt werden muss und geben den Leuten erstmal so eine Vorabinformation. Was brauchen sie alles, damit die einfach sich auch nicht abhetzen. Oh Gott, jetzt muss ich das alles schnell beantragen. Wir stellen Kontakte her, wie gesagt, sind aber nicht das Sozialamt, sondern stellen eher so diesen Kontakt her, weil wer geht schon gerne zu einer Behörde und erst recht zum Sozialamt, sondern die kommen dann halt erstmal her und wir bringen dieses ganze Spiel ins Rollen.
1: Sie sind behilflich bei der Erstellung des Antrages, der an das Sozialamt dann gestellt wird?
2: Ja. So würde ich das sagen und ergänzen natürlich in der Sozialberatung auch, was noch alles gestellt werden kann. Wenn ich nannte vorhin gerade Pflegeheimantrag, da gehört zur Sozialberatung auch Wohngeld. Ja, also wir gucken dann immer noch, was gibt es noch alles, was beantragt werden kann, wie der Wohngeldantrag. Also man guckt dann noch nach rechts und links, was neben dem Sozialamt dann noch läuft.
1: Ist eigentlich eine schöne Überleitung zu dem Bereich Wohnen. Und vielleicht können Sie unsere Hörerinnen und Hörer noch mal informieren, was bei diesem Umfeld, was bei diesem Bearbeitungsfeld an Anträgen Ihre Aufgabe ist.
2: Ja, also Wohnberatung ist eigentlich immer schon ein Teil der Pflegeberatung gewesen. Und zwar Pflegeberatung ist, gab es schon immer die wohnumfeldverbessernde Maßnahmen. Und seit 2022 gibt es ja den Pakt für Pflege, wo wir hier im Pflegestützpunkt gesagt haben, wir bauen unsere Wohnberatung aus. Und wir haben in der Wohnberatung neben dem Wohnumfeld verbessernde Maßnahmen auch gesagt, wir wollen präventiv die Wohnberatung anbieten. Das heißt, präventiv, welche Alltagshilfen, welche kleinen Hilfen im Alltag gibt es, damit ich so lange wie möglich in meiner Wohnung wohnen bleiben kann. Das heißt, man will die Selbstständigkeit bewahren, man will selbst noch ein Glas öffnen.

0: können oder eine Flasche öffnen können. Und es gibt viele kleine Alltagshilfen, die man vielleicht auch schon in Discountern sieht, man es aber gar nicht so weiß. Und dann haben wir auch eine Broschüre erstellt. Wir haben eine Ausstellung von Alltagshelfern, die wir einfach in unseren Vorträgen, in unseren Präsenz bei Messen auch vorstellen und einfach darüber informieren, was gibt es. Man braucht nicht gleich den Pflegedienst XY oder muss Geld ausgeben, sondern es gibt auch viele kleine Hilfsmittel, die man sich einfach für wenig Geld auch für den Haushalt kaufen kann, um die Dinge noch selbst zu erledigen.
1: Eine ganz tolle Erklärung, weil ich hatte mir unter Wohnen, ich sag mal, was ganz anderes vorgestellt. Vielleicht können Sie unseren Hörern mal so ein, zwei spezielle Hilfsmittel benennen, die da vielleicht zum Einsatz kommen können.
2: Das Geschirr, wenn meine Hände zum Beispiel im Alter meine Feinmotorik nachlässt und ich kann das Besteck gar nicht mehr so festhalten, da gibt es so eine Griffverstärker, die ziehe ich auf mein Besteck auf und schon habe ich das Besteck beim Essen wieder viel besser in der Gewalt. Mhm. Oder Geschirr, Tasten, dass ich nicht den Kopf nach hinten neigen muss, um zu trinken, sondern es gibt Tassen mit ikonischen Innenwänden, heißt das. Und ich kann den Kopf aufrecht halten und kippe die Tasse und die Flüssigkeit fließt in meinen Mund, ohne dass ich den Kopf in den Nacken legen muss. Man findet im Internet ganz viel. Also es gibt viele Anbieter. Auf der Internetseite der Stadt Cottbus ist die Broschüre zu finden. Wir sind ja dort als Pflegestützpunkt auch vertreten. Und auf der Seite Pflegestützpunkt Cottbus findet man auch unsere Broschüre.
1: Nun habe ich beim Besuch dieses Pflegestützpunktes hier in Cottbus auch etwas gelesen. Und da geht es um eine Handyberatung. Jetzt werden unsere Hörerinnen und Hörer natürlich aufhorchen, sind wir Alten schon wieder überfordert, aber ich glaube, das ist gar nicht so gemeint, sondern sie wollen eigentlich helfend eingreifen. Stimmt das?
2: Das stimmt. Wir haben ja im Pflegestützpunkt seit fast 3 Jahren eine Handysprechstunde für Senioren und die wird angeboten von Studenten.
1: Aha.
2: Ja, ich sitze hier in einer 1:1-Situation, komme mit meinem eigenen Handy, mit meinem Tablet oder mit meinem Laptop und kann alles fragen. Und das geht von, wieso sieht meine Freundin meinen Status nicht, bis dahingehend können Sie mir helfen, die Payback-App zu installieren oder wie kriege ich denn meine Bilder abgespeichert. Und dann kann ich als Senior mit den Studenten hier meine technischen Probleme besprechen.
1: Ich höre das zum ersten Mal. Ich finde das super toll, dass Sie sowas haben. Wo muss ich mich anmelden?
2: Bei uns. Okay. Jeden Donnerstag von 14 bis 16 Uhr ist eine Studentin oder ein Student hier. Man muss sich vorher einen Termin geben lassen. Wir haben es Anfang ohne Termin probiert. Das geht leider nicht. Mhm. Die stapeln sich dann im Wartezimmer und so kriegt jeder sein Zeitfenster von 45 Minuten, wo er sich begleiten lassen kann. Und er kann auch immer wieder kommen. Es ist nicht ein einmaliger Termin, wenn ich sage, okay, jetzt beherrsche ich das, jetzt habe ich die nächsten Fragen, kommt man einfach wieder.
1: Liebe Hörerinnen und Hörer, machen Sie davon Gebrauch. Ich glaube aber, diese tolle Sache gibt es nur im Pflegestützpunkt in Cottbus, ne? Ja. Darüber hinaus habe ich entdeckt einen Namenszug und dieser Namenszug heißt nicht Agnes, wie man das vielleicht kennt von den Gemeindeschwestern, die wieder neu ins Leben gerufen werden im Land Brandenburg, sondern ich habe Alina gelesen und nun weiß ich wirklich nicht, was sich dahinter verbirgt. Aber hier kann man ja alles fragen. Was ist Alina?
0: Alina ist eine Altersinformations-App für das Smartphone oder das Tablet. Das gibt es in Cottbus seit dem 1. September 2025, landkreisübergreifend in Cottbus, Spree-Neiße, Elbe-Elster und dem Landkreis Dahme-Spreewald. Das ist eine Informationsplattform, wo wir verschiedene Informationen hinterlegt haben zu den Themen Soziales, Pflegeberatung, Demenzberatung, was ist ein Schwerbehindertenausweis, was sind Merkzeichen. Hinter diesen einzelnen Themen sind unsere Kontaktdaten, die man dann nicht abschreiben muss. Man klickt dann mit einem Klick einfach drauf und per Link wird man dann auch mit dem Telefon oder mit der E-Mail verbunden. Und es gibt in der App einen Wegweiser zu allen Institutionen, Pflegediensten, Pflegeeinrichtungen, die es hier in der Region gibt, beziehungsweise wenn ich eine Postleitzahl in Spree-Neiße eingebe, dann zeigt er die Einrichtungen aus dem Landkreis Spree-Neiße oder Elbe-Elster oder Landkreis Darmstadt.
1: Heißt also die Empfehlung, unbedingt Alina hochladen und wenn man nicht weiß, wie das geht, einfach den Pflegestützpunkt kontaktieren und bei der Handysprechstunde dabei sein. Und da möchte ich jetzt zum Abschluss des Gesprächs dann doch nochmal Ihre Adresse, das heißt Ihre URL haben.
0: www.pflegestützpunkte-brandenburg.de und immer darauf achten, Pflegestützpunkte mit UE, nicht mit Ü.
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Mein Dank gilt heute ganz besonders den Mitarbeiterinnen des Pflegestützpunktes, eigentlich den Mitarbeitern aller Pflegestützpunkte im Land Brandenburg. Ganz besonders danke ich natürlich Stefanie Barth und Lydia Bagula. Dietmar Micklich verabschiedet sich hier am Mikrofon. Ich hoffe, eine interessante Sendung konnten wir für Sie gestalten. Ich wünsche Ihnen wieder interessante Alltagserlebnisse und bleiben oder werden Sie gesund.

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Es ist 2 Uhr. 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
1: Hallo, ich grüße Sie zur Country Music von A bis Z, heute mit dem Buchstaben N. Ihren ersten professionellen Auftritt hatte Nancy Griffith im Alter von 14 Jahren im Red Lion Club in Austin. Als Sängerin konnte sie sich nie ganz in der Country-Szene behaupten. Der Titel I Knew Love konnte sich immerhin unter den Country Top 40 platzieren.